0: Verteidigungsminister Hegseth angekündigt. Im Interview mit einem rechten Influencer sagte er, es werde ein Erschießungskommando geben und man werde dafür sorgen, dass die Leute zusehen können. Ein Pentagon-Mitarbeiter bestätigte später, dass die Hinrichtung im Dezember live übertragen werden soll. Der Verurteilte, ein ehemaliger Armeepsychiater, hatte auf einem Militärstützpunkt im Bundesstaat Texas 13 Menschen getötet. Das waren die Nachrichten. Das Wetter in Deutschland. Häufig trocken, vereinzelt Schauer bei 12 bis 2 Grad. Tagsüber im Südosten freundlich, von Westen her Schauer bei 10 bis 16 Grad. Am Samstag freundlich, ein paar Schauer im Norden, Gewitter bis 18 Grad. Am Sonntag Schauer bis 17 Grad. Es ist 2.03 Uhr.
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2: Weiterhin am Mikrofon mit Christoph Hiller und den Anfang dieses zweiten Teils macht Joseph Haydn sein zweites Cellokonzert. Das gehört zu den beliebtesten Werken des Repertoires. Solist unserer Aufnahme ist Jean-Guy Carras, begleitet vom Rundfunk-Sinfonieorchester Berlin unter Marek Janowski.

Der Cellist Jean-Guyen Carras war der Solist im Cellokonzert D-Dur von Joseph Haydn und musiziert hat er das zusammen mit dem Rundfunk-Sinfonieorchester Berlin unter der Leitung von Marek Janowski. Komitas, der gilt als einer der ganz prägenden Gestalten der armenischen Musikgeschichte. Viele seiner Sammlungen und Bearbeitungen von Volksliedern sind bis heute von großer Bedeutung für das musikalische Erbe des Landes. Hier die armenischen Miniaturen von Komitas. Wir hören sie in einer Bearbeitung für Streichorchester mit dem Ensemble Esperanza unter der Leitung von Shushan Siranusyan.

Die armenischen Miniaturen von Komitas mit dem Ensemble Esperanza unter der Leitung von Shushan Siranossian. Sie hören das AD-Nachtkonzert, präsentiert von BR Klassik. Und da folgt nun Musik von Claude Debussy, seine Nocturne. Die drei Orchesterstücke gehören zu den ganz bekannten Werken des französischen Komponisten. Und für den letzten Satz, da tritt zusätzlich ein Frauenchor hinzu. Wir hören das Orchestre Philharmonique de Radio France sowie La Maîtrise de Radio France unter der Leitung von Mikko Frank.

Die Nocturne von Claude Debussy mit dem Orchestre Philharmonique de Radio France sowie dem Chor La Maîtrise de Radio France unter der Leitung von Mikko Frank. Josef Gabriel Reinberger wurde in Liechtenstein geboren, verbrachte aber den größten Teil seines Lebens in München, wirkte dort viele Jahre als Kompositionsprofessor und Organist. Hier seine Hornsonate S-Dur, die hören wir mit Johannes Rytzkowski und Oliver Trier.

Der Hornist Johannes Rytzkowski und Oliver Trindl am Flügel mit der Sonate für Horn und Klavier Es-Dur Opus 178 von Josef Gabriel Rheinberger. Ja, und zum Abschluss des zweiten Teils im heutigen AD-Nachtkonzert noch ein Flötenkonzert von Franz Vinzenz Grommer. Der gebürtige Mährer gehörte um 1800 zu den erfolgreichsten Komponisten in Wien. Und die Solopartie in diesem Konzert übernimmt jetzt Peter Lukas Graf. Begleitet wird er vom English Chamber Orchestra unter der Leitung von Heinz Holliger.

Der große Flötist Peter Lukas Graf hier zusammen mit dem English Chamber Orchestra und unter der Leitung von Kollege Heinz Holliger mit dem Flötenkonzert G-Dur von Franz Vinzenz Krummer. Und gleich gibt's um 4 Uhr noch einmal das Neueste aus aller Welt. Danach freue ich mich, wenn Sie wieder dabei sind beim ARD-Nachtkonzert. Ich habe dann Musik für Sie von Johann David Herrmann, Max Bruch und Gabriel Forel. Bis gleich.

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1: Um 4 Uhr mit Ronald Lessig. In der norwegischen Hauptstadt Oslo wird heute bekannt gegeben, wer in diesem Jahr den Friedensnobelpreis bekommt. Laut Nobelkomitee waren fast 300 Persönlichkeiten und Organisationen nominiert. Skandinavien-Korrespondent Arne Bartram zu den Favoriten.
2: Als mögliche Gewinner gelten die Kinderhilfsorganisation Save the Children, eine ukrainische Organisation für Kinderrechte und ein Netzwerk von Helfern für Bürgerkriegsopfer im Sudan. Letztes Jahr, da gab es eine ziemlich umstrittene Entscheidung. Da bekam die venezolanische Oppositionspolitikerin Maria Corina Machado den Preis, die ihn dann symbolisch weitergegeben hat an Donald Trump. Welche Personen oder Organisationen den Friedenspreis bekommen, entscheiden die 5 Mitglieder des norwegischen Nobelkomitees. Wer alles unter den Nominierten war, bleibt übrigens 50 Jahre lang geheim.
1: In Berlin beginnen Linke, Grüne und SPD heute ihre Sondierungsgespräche. Dabei geht es ab dem Vormittag um den Landeshaushalt. Den Weg freigemacht für Sondierungen hatte eine gemeinsame Vereinbarung der drei Parteien. Sie verständigten sich unter anderem auf verbindliche Regeln, wie auf antisemitische Vorfälle innerhalb der Fraktionen reagiert werden soll. Grüne und SPD hatten dies zur Bedingung für Sondierungsgespräche gemacht. Nach den tödlichen Schüssen auf 2 Behördenmitarbeiter in Berngau in Ostbayern hat die Polizei den mutmaßlichen Täter festgenommen. Wie ein Polizeisprecher dem BR sagte, wurde der Verdächtige dabei durch Schüsse ins Bein leicht verletzt. Es handelt sich um einen 60-jährigen Deutschen. Die Mitarbeitenden des Landratsamtes hatten ihn am Nachmittag zu einer Waffenkontrolle aufgesucht. Nach den tödlichen Schüssen hat sich der Mann dann stundenlang in seinem Wohnhaus verschanzt. Die Polizei war mit einem Großaufgebot und Spezialkräften vor Ort. Zu den Hintergründen oder dem Motiv der Tat ist noch nichts bekannt. Die US-Regierung will im Dezember eine Hinrichtung per Livestream im Internet übertragen. Das hat Verteidigungsminister Hegseth angekündigt. Aus Washington Nina Barth.
3: Eine Hinrichtung in den USA live anschauen, das klingt wie ein Film, aber die USA wollen das tatsächlich machen. Verteidigungsminister Pete Hegseth hat einem rechten Podcaster gesagt, dass der verurteilte Attentäter von einem Erschießungskommando hingerichtet wird und man dafür sorgen wird, dass die Öffentlichkeit das mitverfolgen kann. Es geht um einen ehemaligen Militärpsychiater. Er hat 2009 auf einem Militärstützpunkt 13 Menschen erschossen. Der Militärstützpunkt damals war Fort Hood in Texas und da soll der Mann auch hingerichtet werden am 3. Dezember.
1: Das waren die Nachrichten. Das Wetter in Deutschland.

Ihr Klavierkonzert D-Moll wurde 1934 uraufgeführt und verbindet romantische Traditionen mit der ganz eigenen Handschrift von Florence Price. In unserer Aufnahme ist die Solistin Jennifer Kenny Mason und sie wird begleitet vom Chinnicke Orchestra.

Das Klavierkonzert D-Moll von Florence Price mit Jennifer Kenny Mason am Flügel und dem Chinica Orchestra, geleitet von Leslie Sugananderanche. Jetzt ganz andere Klänge mit Musik von Luigi Boccherini. Der italienische Cellist und Komponist hat ja eine große Zahl von Kammermusikwerken hinterlassen. Hier sein Quintett für Gitarre, zwei Violinen, Viola und Cello Nummer 5, D-Dur, mit Pepe Romero an der Gitarre und dem Academy Chamber Ensemble.

Der Gitarrist Pepe Romero und das Academy Chamber Ensemble mit dem Quintett Nummer 5, D-Dur von Luigi Boccherini. Und jetzt noch ein Werk, dessen Urheberschaft bis heute nicht ganz geklärt ist. Eine Quelle aus dem 18. Jahrhundert, die schreibt dieses Konzert Karl Stamitz zu. Ganz sicher belegen lässt sich's allerdings nicht. Unabhängig davon, wir hören Sie jetzt dieses Doppelkonzert für Flöte und Oboe. Die Solisten sind Ana de la Vega und Ramon Ortega Quero, begleitet von den Trondheimer Solisten unter Geir Inge Lutzberg.

Das Flöten- und Wohnkonzert G-Dur, zugeschrieben ist es Karl Stamitz. Hier eine Aufnahme mit Anna de la Vega, Ramon Ortega Quiero und den Trondheimer Solisten unter Geir Inge Lutzberg. Und nach den Nachrichten, dann geht es auch schon in die letzte Stunde des heutigen AD-Nachtkonzerts, dann unter anderem mit Musik von Friedrich Witt, Arnold Krug und Domenico Cimarosa.

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1: Um 5 Uhr mit Ronald Lessig. In der norwegischen Hauptstadt Oslo wird heute bekannt gegeben, wer in diesem Jahr den Friedensnobelpreis erhält. Laut Nobelkomitee waren fast 300 Persönlichkeiten und Organisationen nominiert. Skandinavien-Korrespondent Arne Bartram zu den Favoriten.
2: Als mögliche Gewinner gelten die Kinderhilfsorganisation Save the Children, eine ukrainische Organisation für Kinderrechte und ein Netzwerk von Helfern für Bürgerkriegsopfer im Sudan. Letztes Jahr, da gab es eine ziemlich umstrittene Entscheidung. Da bekam die venezolanische Oppositionspolitikerin Maria Corina Machado den Preis, die ihn dann symbolisch weitergegeben hat an Donald Trump. Welche Personen oder Organisationen den Friedenspreis bekommen, entscheiden die 5 Mitglieder des norwegischen Nobelkomitees. Wer alles unter den Nominierten war, bleibt übrigens 50 Jahre lang geheim.
1: In Berlin beginnen Linke, Grüne und SPD heute ihre Sondierungsgespräche. Dabei geht es ab dem Vormittag um den Landeshaushalt. Den Weg freigemacht für Sondierungen hatte eine gemeinsame Vereinbarung der drei Parteien. Sie verständigten sich unter anderem auf verbindliche Regeln, wie auf antisemitische Vorfälle innerhalb der Fraktionen reagiert werden soll. Grüne und SPD hatten dies zur Bedingung für Sondierungsgespräche gemacht. In Berngau in Ostbayern hat es bis in die Nacht einen Großeinsatz der Polizei gegeben, nachdem ein Mann vor seinem Haus 2 Menschen erschossen hatte. Bei den Opfern handelt es sich um eine Beschäftigte des Landratsamtes Neumarkt in der Oberpfalz, die den Mann wegen einer Waffenkontrolle aufsuchen wollte. Aus der Nachrichtenredaktion Johanna Schultheiß.
3: Wie ein Polizeisprecher dem Bayerischen Rundfunk sagte, wurde der Verdächtige im Zuge der Festnahme durch Schüsse ins Bein leicht verletzt. Es handelt sich um einen 60-jährigen Deutschen. Der Mann hatte sich seit dem Nachmittag in seinem Haus in Berngau verschanzt. Die Polizei umstellte das Gebäude und verhandelte stundenlang am Telefon mit dem Mann. Die Mitarbeitenden des Landratsamtes, eine 54-jährige Frau und ein 45-jähriger Mann, hatten den mutmaßlichen Täter am frühen Nachmittag zu einer Routinekontrolle aufgesucht. Dabei fielen die tödlichen Schüsse.
1: Die US-Regierung will die Hinrichtung eines wegen 13-fachen Mordes verurteilten Amokläufers in einem Livestream übertragen. Das hat Verteidigungsminister Hegseth angekündigt. Im Interview sagte er, es werde ein Erschießungskommando geben und man werde dafür sorgen, dass die Leute zusehen können. Ein Pentagon-Mitarbeiter bestätigte, dass die Hinrichtung im Dezember live übertragen werden soll. Der Verurteilte, ein ehemaliger Armeepsychiater, hatte auf einem Militärstützpunkt im Bundesstaat Texas die 13 Menschen getötet. Das waren die Nachrichten. Das Wetter in Deutschland. Tagsüber im Südosten trocken, im Westen kräftiger Regen, 10 bis 16 Grad. Es ist 5:03 Uhr.
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4: Und einen schönen frühen Freitagmorgen wünscht noch einmal Christoph Hiller. Und wir starten in die letzte Stunde des ARD-Nachtkonzerts mit Musik von Henry Littolf.

dem BBC Scottish Symphony Orchestra unter Andrew Lytton. Und jetzt wird's feierlich festlich mit Pauken und Trompeten. Das belgische Ensemble Il Gardellino auf historischen Instrumenten mit einem Konzert von Johann Friedrich Fasch.

festlich feierliche Klänge von Johann Friedrich Fasch. Das war sein Konzert D-Dur für drei Trompeten, Pauken und Orchester mit dem Ensemble Il Gardellino. Und der nächste Komponist, der ist heute fast vergessen. Zu Lebzeiten, da war er ein angesehener Symphoniker und zeitweise wurde ihm sogar eine der Sinfonien von Mozart zugeschrieben. Jetzt aber wirklich Musik von Friedrich Witt. Aus seiner ersten Sinfonie hören wir den Eröffnungssatz. Er spielt die Kölner Akademie unter Michael Alexander Willens.

Musik eines gewissen Friedrich Witt war das mit der Kölner Akademie unter Michael Alexander Willens. Der erste Satz aus der Sinfonie Nummer 1 B-Dur. Ja, und auch Arnold Krug wirkte viele Jahre als Komponist, Pianist und Musikpädagoge und hatte seinerzeit einen großen Namen. Heute taucht er nur noch selten auf Konzertprogrammen auf. Wir hören das Finale aus seinem Klavierquartett Opus 16 mit dem Linus Ensemble.

Karneval, der Finalsatz aus dem Quartett für Violine, Viola, Violoncello und Klavier Opus 16 von Arnold Krug. Musiziert hat das Linus Ensemble. 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

Der Oboist Heinz Holliker und I Musici mit diesem Konzert für Oboe und Streicher C-Moll von Domenico Cimarosa. Und zum Abschluss dieser Nacht oder dieses frühen Morgens noch eine Polka von Emil Waldteufel. Der französische Komponist war einer der großen Tanzmusikspezialisten seiner Epoche, ja, und wurde oft so als das französische Gegenstück zur Wiener Strauß-Dynastie bezeichnet. Hier ist eine Polka Trick-Track.

Trick Track, so der Name dieser Polka von Emil Waldteufel mit der staatlichen slowakischen Philharmonie Košice unter Alfred Walter. Ja, und damit sind wir auch schon wieder am Ende des Heide-Nacht-Konzerts an diesem 9. Oktober. Mein Name ist Christoph Hiller. Ihnen vielen, vielen Dank fürs Zuhören in den vergangenen 6 Stunden. Ich wünsche Ihnen einen guten Start in diesen Freitag oder vielleicht ja sogar schon ins Wochenende. Machen Sie es gut.

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1: 6 Uhr. Verdächtiger nach tödlichen Schüssen in Bayern festgenommen. Bundestag fordert neue Regeln für Trisomie-Bluttests. Melsungen feiert weiteren Sieg in der Handball-Champions League. Das Wetter viele Wolken, zeitweise Regen, 9 bis 14 Grad. Mein Name ist Sevilay Sace. Guten Morgen. In Berngau in Bayern sind 2 Beschäftigte eines Landratsamts erschossen worden. Der mutmaßliche Schütze wurde in der Nacht überwältigt. Er hatte sich stundenlang in einem Wohnhaus verschanzt. ARD-Reporterin Maike Vöckersperger.
2: Auslöser war eine routinemäßige Waffenkontrolle. 2 Beschäftigte des Landratsamts Neumarkt waren hierfür zu dem mutmaßlichen Schützen gekommen. Dann fielen Schüsse. Ein 45-jähriger Mitarbeiter starb vor dem Gebäude. Die 54-jährige Mitarbeiterin wurde später ebenfalls tot im Haus gefunden. Der 60-jährige Deutsche hatte sich in das Gebäude zurückgezogen. 150 Spezialkräfte waren bis in die Nacht vor Ort, um alles abzusichern und schlussendlich gegen 2:30 den Zugriff zu vollziehen. Bei dem Zugriff wurde der mutmaßliche Schütze am Bein leicht verletzt.
1: Mit einem Bluttest können Schwangere ihr Kind auf Kassenkosten auf ein Down-Syndrom-Risiko testen lassen. Gestern Abend hat der Bundestag beschlossen, dass diese Bluttests genauer beobachtet werden sollen. ARD-Hauptstadtkorrespondentin Dagmar Pepping.
3: Ziel: mehr Daten, welche Folgen die Kassenleistung hat. Die Ergebnisse sollen bis Mitte 2027 vorliegen. Die Zahl der genutzten Tests steigt seit Jahren kontinuierlich an. Einer Studie der Barmer zufolge nimmt fast jede 2. schwangere Versicherte den Bluttest in Anspruch. Kritiker bemängeln, der Test sei nicht ausreichend genau und drohe zu einer Routineuntersuchung zu werden.
1: In Spanien haben zehntausende Menschen mit neuen Protesten auf den Tod der 87-jährigen Mari Carmen Abascal reagiert. In Madrid zogen Demonstranten zur ehemaligen Wohnung der Rentnerin, um gegen Zwangsräumungen und Wohnungsnot zu protestieren. Gedenkmärsche gab es am Abend auch in anderen Städten des Landes. Mari Carmen Abascal war vor 2 Wochen bei einer Zwangsräumung aus ihrer Wohnung geholt worden, in der sie gut 70 Jahre gelebt hatte. Vorgestern war sie in einer Klinik gestorben. Die USA wollen die Hinrichtung eines Amokläufers live übertragen. Das hat Verteidigungsminister Hegseth angekündigt. Demnach geht es um die geplante Erschießung eines ehemaligen Armeeangehörigen. Er ist wegen 13-fachen Mordes verurteilt. ARD-Korrespondentin Nina Barth.
4: Die Hinrichtung ist für den 3. Dezember geplant. Stattfinden soll sie durch ein Erschießungskommando auf dem Militärstützpunkt Fort Hood in Texas. Dort hatte der Verurteilte, damalige Militärpsychiater, 2009 das Feuer auf Soldaten eröffnet. Er tötete 13 Menschen, mehr als 30 wurden verletzt. Der Attentäter erklärte danach, er habe Vergeltung für die Kriege der USA in der muslimischen Welt geübt.
1: Die Handballer der MT Melsungen haben in der Champions League den 2. Sieg im 3. Spiel gefeiert. Am Abend setzten sie sich beim HBC Nantes durch. HR-Sportreporter Carsten Schellhorn.
5: Das war lange ein wirklich enges Spiel. Der französische Vizemeister aus Nantes führte eine Viertelstunde vor Schluss sogar noch. Am Ende war es dann aber doch klar 28-23. Und das lag vor allem an dem Melsunger Torhüter Nebojša Simić, der wieder mal eine Weltklasse Leistung zeigte und atemberaubende 43% der gegnerischen Würfe abwehrte.
1: Eine Niederlage gab es dagegen für die HSG Wetzlar in der Bundesliga. Die Mittelhessen verloren in Stuttgart mit 26-31. In der deutschen Eishockeyliga haben die Löwen Frankfurt zum 3. Mal hintereinander verloren. Die Frankfurter mussten sich Krefeld zu Hause mit 2-5 geschlagen geben. In der Tabelle stehen sie auf dem 11. Platz. Und das steht heute noch an.

0: 14 Grad. Morgen mal Sonne, mal Wolken. Es bleibt meist trocken. 18 Grad maximal. Und die weiteren Aussichten? Sonntag teils dicht bewölkt und windig. Vereinzelt Regen bis 17 Grad. Montag dann wieder freundlicher. Die Zeit, es wird 6.05 Uhr.
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2: Mit Bastian Korff. Ich wünsche einen guten Start in diesen Freitag.

Doss House aus der Musik zum Film The Kid. Das Deutsche Symphonieorchester Berlin haben Sie gerade gehört. Heute früh hören Sie noch mehr von der Geigerin Esther Abrami. Und zwar nicht musikalisch, sondern literarisch. Sie hat ein Buch geschrieben mit dem Titel Musik ist, in Klammern, auch Frauensache. Mehr dazu um 6:45. Und gleich hören Sie unser Gedicht direkt nach dem Albumblatt des Dur von Alexander Glasunow.

0: Alexander Glasunows Albumblatt des Dur um 15 Minuten nach 6.
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0: In dieser Woche der Buchmessenwoche Gedichte mit dem Buch oder aus dem Buchmessengastland Tschechien, heute mit dem Lyriker Pavel Novotný. Er ist als Stipendiat des Hessischen Literaturrats und des Prager Literaturhauses deutschsprachiger Autoren seit dem 1. Oktober zu Gast in Wiesbaden. Er ist Dichter, Übersetzer, Germanist, leitet den Lehrstuhl für deutsche Sprache der Technischen Universität in Liberec und er ist Autor zahlreicher Gedichtbände und Zyklen, schreibt Prosa und auch Radiophono-Kompositionen für den tschechischen Rundfunk. Als Lyriker, da liebt er Lautgedichte, experimentelle Poesie und das Spiel mit Silben und Lauten. Sie hören ihn selbst übersetzt von Christina Kallert.
2: Der Schlüssel. Kaum los, gleich dann ruft er an, hat den Schlüssel nicht. Und der Schlüssel, ob der nicht etwa bei ihm sei auf dem Tisch? Klar, dass der Schlüssel da war. Und also er nochmal her, Schlüssel holen, nochmal los. Gleich dann, ruft er an, hat den Schlüssel wieder nicht. Der läge wohl irgendwo zwischen den Gebäuden. Klar war der Schlüssel nirgendwo. Jetzt ist der Schlüssel schlicht nicht. 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

die English Baroque Soloists, ganz feierlich mit Georg Friedrich Händels Wassermusik. Jetzt gefolgt von der Serenata Andaluza von Manuel de Falla, interpretiert von Javier Perianes.

0: Javier Perianes hat Manuel de Falla's Serenata Andaluza interpretiert und wir sind jetzt bereit für eine Zeitreise. Zurück geht's, 80 Jahre Hessen.
1: Es existiert ein Museum, das gibt es genau nur einmal auf der Welt. Und es ist in Gießen, dem wortwörtlich besten Ort für dieses Museum. Denn es ist das Gießkannenmuseum. Wie ist Gießen zu diesem einzigartigen Museum gekommen?
2: 80 Jahre Hessen. Geschichte und Geschichten in 80 Sekunden.
1: Alles fängt an 2011 mit der Planung für die Landesgartenschau 2014 in Gießen. Aus einer Schnapsidee auf einer Bürgerversammlung à la
3: Ajo, machen wir doch mal Gießkannenmuseum in Gießen.
1: Entsteht der Plan. Und bald darauf folgt die erste Ausstellung. Nach mehreren Umzügen von Raum zu Räumlichkeit findet das Gießkannenmuseum eine feste Heimat in der Sonnenstraße in der Innenstadt. Mehr als 1200 Gießkannen aller Art. Übrigens alle gespendet. Und das hier ist das älteste Modell. Aus Zink und noch dazu mit Migrationshintergrund. Anno 1700 irgendwas aus Frankreich importiert, versetzt die alte Kanne, zerbeult und in die Jahre gekommen, die Besucher trotzdem oder gerade deshalb ins Staunen. Das Gießkannenmuseum feiert dieses Jahr sein 15-jähriges Jubiläum. Und in diesen 15 Jahren wird ein bestimmtes Gießkannenmodell ganz besonders häufig abgegeben. Man munkelt oft mit einem Seufzer der Erleichterung. Die Schwiegermutterkanne. Mitarbeiterin Anna Seibel.
4: Weil es anscheinend so in den 50er, 60er Jahren mal ein großes Ding war, seiner Schwiegertochter eine Gießkanne zu schenken.
1: Das Gießkannenmuseum in Gießen, weltweit einzigartig und ganz bestimmt ein hessisches Schmuckstück.

0: Sie haben das BBC Concert Orchestra gehört mit Giacomo Puccinis Musettas Waltz Song. 7:02 ist es. Wir kommen zu unserem Zuspruch am Morgen. Und da nimmt sich heute Propst Dr. Volker Manthey aus Marburg Zeit für das Wichtige.
1: 10 trockene Erbsen. Die bekommt jeder von uns 19 Männern auf unserer Segeltour nach dem Frühstück für die Hosentasche. Für jeden Moment, in dem du heute für etwas dankbar bist, sei es groß oder klein, nimmst du eine Erbse und steckst sie von der einen Hosentasche in die andere. Und heute Abend erzählen wir uns davon. Eine ganz einfache Achtsamkeitsübung der Pädagogik. Schon nach einer Stunde an Deck kommt einer der Männer zu mir und fragt, ob er noch einmal 10 Erbsen haben könne. Wenn er erst einmal anfinge, darüber nachzudenken, wofür er dankbar sei, falle ihm ziemlich viel ein. Einer unserer katholischen Mitsegler sagt, das sei eigentlich ein bisschen wie beim Rosenkranz. Man nimmt sich Zeit für etwas Wichtiges. Und die Perlen des Rosenkranzes seien schließlich auch ein bisschen wie Erbsen, nur aneinandergereiht. Am Abend hat keiner von uns auch nur eine einzige Erbse mehr in der ursprünglichen Hosentasche. Manche haben einfach wieder von vorne angefangen zu zählen, als alle 10 die Seiten gewechselt hatten. Die Männer erzählen von einem Lichtstrahl auf dem Wasser, von einem leckeren Brot, das jemand für sie geschmiert hat, von ihrer Familie, von einer Krankheit, die überwunden ist. Nico, unser argentinischer Mitsegler, sagt, bei dieser Segelfreizeit dabei zu sein, das sei für ihn eine der wertvollsten Erfahrungen seiner Zeit in Deutschland gewesen. Das berührt uns. Vielleicht auch deshalb, weil wir merken, es muss gar nichts Großes oder Überwältigendes sein, wofür wir dankbar sein können. Wir sprechen auch darüber, wie wenig Zeit wir uns im Alltag dafür nehmen, dankbar zu sein. Das meiste, wofür wir heute eine Erbse in die andere Hosentasche wandern ließen, halten wir für selbstverständlich oder nehmen es schulterzuckend hin. Oft merken wir erst, wie kostbar etwas war, wenn es fehlt. Lobe den Herrn, meine Seele, und vergiss nicht, was er dir Gutes getan hat. So heißt es in Psalm 103. Dankbarkeit beginnt deshalb mit Erinnerung. Und das ist oft das Problem. Wir vergessen zu schnell. Wir hören auf, das Gute als etwas Besonderes wahrzunehmen. Aber Erinnerung lässt sich einüben. Das nimmt sich einer der Männer vor und sagt am Abend, dies nehme ich mit nach Hause. Und wenn ich wieder in meinen alten Trott komme, dann schnappe ich mir 10 Erbsen und stecke sie in die Hosentasche. Gar keine schlechte Idee. Probieren Sie es aus. Nehmen Sie sich 10 Erbsen und schauen Sie, wie lange Sie heute brauchen, bis alle die Hosentasche gewechselt haben.

0: Das ist Johann Daniel Berlins Sinfonia Assai D-Dur gewesen. Das Allegro haben Sie daraus gehört. Das ist der erste Satz und zwar gespielt vom norwegischen Barockorchester. 6:59 ist es. Wir schauen schon ein bisschen in die Zukunft Richtung 18 Uhr. Da hören Sie bei uns im Programm in HR2 Kultur Der Tag. Ganz Ohr ist diese Sendung heute Abend. Es geht nämlich um die Macht der Musik.
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0: 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Das Thema heute in Der Tag zu hören nach den 18 Uhr Nachrichten in HR2 Kultur.

0: Das Trio Parnassos haben Sie gerade gehört. Das ist das Allegro con Brio gewesen. Der erste Satz aus dem Klaviertrio G-Dur von Johann Nepomuk Hummel. Mittlerweile 13 Minuten vor 7. Esther Abrami ist eine junge französische Geigerin, aber auch nicht nur das. Sie produziert auch Werbevideos, sie ist Klassik-Influencerin, auch ziemlich erfolgreich in den sozialen Medien. Und sie hat ein Buch geschrieben, in dem sie ihre eigene Geschichte mit der gerne vergessenen Geschichte anderer Frauen zusammenbringt. Musik ist, auch in Klammern, Frauensache, heißt das Buch.
1: Ich habe die Geige mit 3 Jahren entdeckt.
2: Der erste Satz in Esther Abramis Buch lässt mich aufhorchen. Sollte es hier nicht um zu Unrecht vergessene Komponistinnen gehen? Stattdessen erfahre ich erst einmal etwas über die Autorin selbst, wie die Geige zu ihrer Berufung wurde, welche Rolle ihre Oma dabei spielt und welches Konzert für sie zum Schlüsselerlebnis geworden ist. Im zweiten Kapitel kommt sie dann über ein Zitat ihres Lehrers auf das Thema Dirigentinnen zu sprechen.
1: Er lächelte mich an. Voller Überzeugung erklärte er mir mit ruhiger Gewissheit: Nun, weißt du, um Dirigent zu sein, muss man von allen Musikerinnen und Musikern respektiert werden. Deshalb kann das nur ein Mann sein. Und ich habe ihm geglaubt.
2: Heute glaubt sie ihm natürlich nicht mehr und ich schließe mich dem an. Als erste Dirigentin identifiziert Esther Abrami die Brasilianerin Chiquinha Gonzaga. Über sie erfahre ich zunächst nur ein paar wenige Daten und Fakten. Und dann kommt die Autorin schnell auf eines ihrer Lieblingsthemen zu sprechen.
1: Ich beobachte gern Wörter. Ich spüre ihnen nach. Sowohl dann, wenn sie vorhanden sind, als auch dann, wenn sie fehlen.
2: Ausgiebig nimmt Abrami Begriffe auseinander, erklärt ihre ursprüngliche Bedeutung und stellt dann regelmäßig fest, es fehlt eine weibliche Form dieses Wortes. Das wirkt auf mich manchmal etwas penetrant und stört den Lesefluss dieses Buches. Denn auch sonst wechselt die Autorin munter zwischen ihrer eigenen und der Biografie anderer Musikerinnen hin und her. So schreibt sie etwa über die jüdische Komponistin Ilse Weber, die ein Opfer des Naziterrors geworden ist.
1: Ilse opferte ihr Leben aus Selbstlosigkeit. Ihre Musik war eine Form des geistigen Widerstands gegen Leid und Gewalt. Ihre Geschichte ist eine Quelle der Inspiration für uns Musikerinnen und Musiker und darüber hinaus für uns alle als Menschen.
2: Inspiration und Widerstand, das sind die beiden Haupttriebfedern Esther Abramis in ihrem Buch. So stellt sie etwa auch die englische Komponistin Ethel Smyth als Vorkämpferin der Frauenrechtebewegung dar, die nachfolgende Generationen inspiriert hat. Das ist zweifellos richtig und wichtig. Aber was ist eigentlich mit der Musik dieser Komponistin und Dirigentin? Abgesehen von ihrem March of the Women erfahre ich praktisch nichts über ihr Schaffen. Und das gilt selbst für eine Komponistinnen-Ikone wie Fanny Mendelssohn.
3: Es fehlt ein Stern herunter aus seiner funkelnden Höhe.
1: Fanny Mendelssohn starb im Alter von 42 Jahren. Dennoch hinterließ sie ein Werkverzeichnis von 466 Kompositionen, die unter dem Namen Fanny Hensel Mendelssohn veröffentlicht wurden. Ein Unternehmen, das ihr Mann Wilhelm Hensel nach ihrem Tod fortführte.
2: 466 Kompositionen ist eine beeindruckende Zahl. Aber sie alleine sagt ja erst einmal nichts über die Qualität der Musik aus. Leider kein Wort dazu von Esther Abrami. Das lässt sich so auch auf viele andere Komponistinnen übertragen, die die Autorin vorstellt. Ihre Musik gerät allzu oft in den Hintergrund. Esther Abrami interessiert sich vor allem für die Biografien ihrer Komponistinnen, ihre Rolle als Verfechterinnen der Gleichberechtigung in einer von Männern dominierten Welt.
1: Es geht nicht nur darum, Musikstücke zu entdecken. Es geht darum, einen ganzen Teil der Geschichte sichtbar zu machen. Einen Teil, der nicht immer aufgeschrieben wurde.
2: Spätestens ab Kapitel 7 habe ich das Gefühl, die Autorin und Geigerin möchte sich selbst einreihen in die Riege der oft unterdrückten, aber willensstarken und kämpferischen Komponistinnen der Vergangenheit. An dieser Stelle verrät sie, dass sie selbst im vergangenen Jahr mit dem Komponieren angefangen hat. Transmission heißt eines ihrer ersten eigenen Stücke. Selbstredend hat sie es aufgenommen auf ihrem aktuellen Album mit dem Titel Women.
1: Für mich bedeutet Komponieren ganz einfach, die eigene Geschichte aufzuschreiben, Gefühle, Kämpfe, Liebe und Verluste zu teilen, eine musikalische Spur dessen zu hinterlassen, was unser Leben heute ausmacht.
2: Esther Abrami will gesehen und gehört werden, heute und in der Zukunft. Das macht sie bereits im Internet und nun auch mit ihrem Buch deutlich. Als Inspirationsquelle dienen ihr die Biografien von ausgewählten, vergessenen oder nach und nach wiederentdeckten Komponistinnen der Vergangenheit mit ihren teils schweren Schicksalen. Musik ist auch Frauensache, bietet nicht unbedingt das, was mir der Umschlagtext verspricht. Neue Perspektiven auf bekannte wie unbekannte Werke oder ein reiches musikalisches Erbe, das viel zu lange im Schatten stand. Dafür erfahre ich viel über die Autorin selbst, ihre Gedanken über die aktuelle Musikszene. Dazu kommen zumindest reichlich Anregungen, sich mit der einen oder anderen Komponistin einmal näher zu beschäftigen. Für 18 Euro ist das Buch mit seinen 232 Seiten beim Wolke Verlag oder im Handel zu haben.
0: Jan Ritterstedt zu Esther Abramis Buch Musik ist auch Frauensache. Und bis zu unseren Nachrichten in knapp 7 Minuten hören Sie bei uns noch den dritten Satz aus Karl Maria von Webers Klarinettenkonzert Nummer 2.

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1: Albrecht Dürer war bereits zu Lebzeiten europaweit berühmt und ein Maßstab für Künstler und begüterte Sammler. Dieser Erfolg gründete vor allem auf seiner Druckgrafik. Wie entstand diese Wertschätzung für einen deutschen Künstler, der im Jahr 2026 555 Jahre alt geworden wäre? 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Diesen Fragen geht die Ausstellung Dürer für hessische Fürsten auf den Grund. Zu sehen bis zum 17. Januar im Schloss Wilhelmshöhe in Kassel.
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2: 7 Uhr. Verdächtiger nach tödlichen Schüssen in Bayern festgenommen. Bundestag ebnet Weg für neue Bahntrasse Hannover-Hamburg. Schüler- und Studentenproteste in Frankreich gehen weiter. Das Wetter, viele Wolken, zeitweise Regen, 9 bis 14 Grad. Mein Name ist Sevilay Sace. Guten Morgen. In Berngau in Bayern sind zwei Beschäftigte eines Landratsamts erschossen worden. Der mutmaßliche Schütze wurde in der Nacht überwältigt. Er hatte sich stundenlang in einem Wohnhaus verschanzt. ARD-Reporterin Maike Vöckersperger.
3: Auslöser war eine routinemäßige Waffenkontrolle. Zwei Beschäftigte des Landratsamts Neumarkt waren hierfür zu dem mutmaßlichen Schützen gekommen. Dann fielen Schüsse. Ein 45-jähriger Mitarbeiter starb vor dem Gebäude. Die 54-jährige Mitarbeiterin wurde später ebenfalls tot im Haus gefunden. Der 60-jährige Deutsche hatte sich in das Gebäude zurückgezogen. 150 Spezialkräfte waren bis in die Nacht vor Ort, um alles abzusichern und schlussendlich gegen 2:30 den Zugriff zu vollziehen. Bei dem Zugriff wurde der mutmaßliche Schütze am Bein leicht verletzt.
2: Neue Gleise zwischen Hamburg und Hannover. Der Bundestag hat gestern Abend einem Antrag zugestimmt, damit die Bundesregierung die Neubaustrecke auf den Weg bringen kann. Mit ihr soll sich die Fahrzeit ab 2050 zwischen beiden Städten um 18 Minuten verkürzen. Es ist eine der wichtigsten innerdeutschen Verbindungen. Der Bundestag will außerdem, dass die bestehende Strecke noch einmal für 250 Millionen Euro saniert wird. Die Uniklinik Frankfurt verstößt nach Recherchen des HR möglicherweise seit Jahren gegen das Vergaberecht. Die Klinik hat demnach Millionen Euro für Leiharbeitskräfte ausgegeben, ohne die entsprechenden Aufträge auszuschreiben. HR-Reporter Tobias Lüppen.
4: Nach den Recherchen beschäftigte die Uniklinik Leiharbeitskräfte in der Pflege, der IT und der Verwaltung. Seit 2019 flossen demnach knapp 5 Millionen Euro an Anbieter von Leihpflegekräften. Öffentliche Ausschreibungen dazu finden sich weder in den einschlägigen Datenbanken, noch konnte die Klinik solche auf Nachfrage vorlegen. Ab einem Auftragswert von 750.000 Euro sind europaweite Ausschreibungen vorgeschrieben. Die Uniklinik nahm inhaltlich zunächst nicht Stellung und erklärte, sie werde die Hinweise in den kommenden Wochen prüfen.
2: Neue Gespräche zwischen den USA und der Ukraine. Bei dem Treffen heute in Washington sind auch Sicherheitsberater aus Deutschland, Frankreich und Großbritannien dabei, sowie von NATO und EU. ARD-Korrespondentin Nina Barth.
5: Von US-Seite ist ein Treffen zwischen Vertretern der USA und der Ukraine wegen des russischen Angriffskrieges inzwischen bestätigt. Es ist für heute und morgen in Miami, Florida geplant. Von US-Seite werden die Unterhändler Steve Witkoff und Jared Kushner teilnehmen. Es solle ein neuer, abgestimmter Vorschlag erörtert werden, der alle Aspekte des Krieges umfasse und darauf abziele, ihn zu beenden.
2: In Frankreich haben am Abend wieder Zehntausende gegen Missstände an den Schulen demonstriert. Allein in Paris waren es laut Behörden fast 25.000 Menschen. Die Regierung hat inzwischen Besserungen versprochen. ARD-Korrespondentin Julia Borutta.
6: In den kommenden Stunden und Tagen würden 3.000 Vertretungslehrer an den Gymnasien eingesetzt, versprach Bildungsminister Edouard Geffray im Fernsehinterview auf TF1. Ob diese Ankündigung zur Beruhigung der Lage beitragen wird, ist fraglich. Die Schüler und Studierenden fordern weiter deutlich höhere Ausgaben für Bildung, die Abschaffung der zentralen und aus ihrer Sicht intransparenten Studienplatzvergabe und eine bessere Ausstattung der Schulen.
2: In der Handball-Champions League hat die MT Melsungen den zweiten Sieg geholt. Die Nordhessen schlugen das französische Spitzenteam aus Nantes mit 28:23. Schlechter lief es für die HSG Wetzlar in der Bundesliga. Die Mittelhessen verloren in Stuttgart mit 26:31. Und das steht heute noch an. Der Bundestag berät zum ersten Mal über einen Gesetzentwurf der Bundesregierung, der die Bildungschancen von Kindern verbessern soll. Vorgesehen ist, ihren Entwicklungsstand spätestens im Alter von 4 Jahren zu erfassen. In Halle an der Saale wird an die Opfer des antisemitischen Anschlags vor 7 Jahren erinnert. Damals hatte ein Rechtsterrorist versucht, die Synagoge zu stürmen. 2 Menschen wurden getötet, 2 weitere verletzt. Und die Frankfurter Buchmesse öffnet für alle. Außerdem wird am Abend der Deutsche Jugendliteraturpreis verliehen. Das waren die Nachrichten.

Paul Rivinius am Klavier, Jens-Peter Mainz am Cello mit der Gavotte für Cello und Klavier von Wilhelm Karl Fitzenhagen. 7:10 ist es. Wir werden heute früh noch ins Kino gehen mit dem Film Alte Liebe, der ist gestern angelaufen. Außerdem schauen wir auf einen ganz besonderen Verlag in Kassel, den Rote Pol Verlag, und schauen auch mal Richtung Deutscher Verlagspreis. Und es werden Drachen ihr Wesen oder Unwesen treiben bei uns in der aktuellen Frühkritik. Und zum Literaturnobelpreis, da schauen wir auch hin. Wir haben ein Porträt der Preisträgerin Anne Carson. Zunächst gibt's aber

0: Das Ensemble Diderot mit dem ersten Satz aus dem Quartett D-Dur von Johann Gottlieb Janitsch. Der Literaturnobelpreis ist verliehen worden, die bekannteste internationale Auszeichnung der Literaturbranche. Und in diesem Jahr geht er an die kanadische Autorin Anne Carson. Das hat die schwedische Akademie gestern Mittag bekannt gegeben. ARD-Korrespondent Arne Bartram in Stockholm mit einem Porträt der diesjährigen Gewinnerin.
1: Sie verbindet Marilyn Monroe mit der griechischen Antike. Moderne Liebesgeschichten mit alten Mythen. Der Literaturnobelpreis 2026 geht mit Anne Carson an eine Autorin, die nicht nur Figuren aus verschiedenen historischen Epochen zusammenbringt, sondern auch Stilrichtungen mischt. Anders Olsson, Vorsitzender des Nobelkomitees. Mit oft überraschenden Kombinationen löst sich Carson von der klassischen Ich-Perspektive der Lyrik und schafft so neue Formen zeitgenössischer Literatur. Dabei entstehen ironische und spielerische Werke, die zwischen klassischer und moderner Dichtung wechseln, aber auch zwischen verschiedenen Genres und Kunstformen. Geboren 1950, entwickelt die Kanadierin schon als Jugendliche eine Leidenschaft für das antike Griechenland. Bekannt wurde sie 1998 mit ihrem Versroman Autobiography of Red, in dem sie einen antiken Mythos mit einer modernen Coming-of-Age-Geschichte verbindet. Die 76-Jährige gilt auch wegen ihres Stilmixes als eine der spannendsten zeitgenössischen Autorinnen. Literaturjournalist Jan Ehlert vom Norddeutschen Rundfunk meint, nach jedem Buch, das man von Anne Carson gelesen hat, ist man ein Stück schlauer.
2: Es erwartet einen, der diese Werke liest, wirklich eine Vielzahl an literarischen Formen. Da können Zeilen auch mal plötzlich abbrechen oder Worte sich zu Bildern formen. Also es ist kein klassisch erzähltes Buch, was man findet. Aber es ist vor allem eine Ideengeschichte. Sie verfolgt einen Gedanken, ein Thema über die Jahrhunderte hinweg und holt sich dann die Referenzen aus der Welt- und Literaturgeschichte, die sie dafür braucht.
1: Anne Carson galt seit Jahren als eine der großen Favoritinnen für den Nobelpreis. Das Nobelkomitee legt seit einigen Jahren Wert darauf, den Literaturnobelpreis abwechselnd an einen Mann und eine Frau zu vergeben. Literaturjournalist Jan Ehlert vom Norddeutschen Rundfunk.
2: Wenn man auf die Gesamtgeschichte des Literaturnobelpreises schaut, dann sieht man, dass immer noch viel, viel, viel mehr Männer ausgezeichnet wurden als Frauen. Es gab ganze Jahrzehnte, wo nur Männer ausgezeichnet wurden. Deswegen war, nachdem Laszlo Krasznahorkai im vergangenen Jahr den Preis kriegte, die Wahrscheinlichkeit schon sehr hoch, dass es in diesem Jahr eine Frau wird.
1: Anne Carson selbst wurde von der Auszeichnung überrascht, erzählt sie einer Reporterin des isländischen Rundfunks. Carson lebt inzwischen zeitweise in Island.
3: Crazy. I think they're all crazy. Yeah, I was, yeah. Well, you know. Crazy.
1: Das sei alles verrückt, meint sie, noch um Fassung ringt. Der Literaturnobelpreis wird zusammen mit den anderen Auszeichnungen am 10. Dezember verliehen. Anne Carson darf sich neben dem Preisgeld von umgerechnet mehr als 1 Million Euro wohl auch über viele zusätzliche verkaufte Bücher freuen.
0: Arne Bartram mit einem Porträt der diesjährigen Literaturnobelpreisträgerin Anne Carson.

0: Zwei Meister treffen aufeinander. Andras Schiff auf Ludwig van Beethoven. So klingt das Scherzo von ihm interpretiert aus der Klaviersonate As-Dur. Was bleibt von der Liebe nach fast 40 gemeinsamen Jahren? Elke Heidenreich und Bernd Schröder haben darüber 2009 den Roman Alte Liebe geschrieben, den Andreas Dresen nun ins Kino bringt. Die Figuren sind von West nach Ost versetzt worden, weil in diese Lebenswelt eigene Erfahrung auch näher ist. Entstanden ist ein komischer und melancholischer Film eben über das Altwerden zu zweit, besetzt mit Dagmar Manzel und Joachim Krohl, die als altes Ehepaar wunderbar disharmonieren. Gesa Berg hat mit Andreas Dresen gesprochen und den Film bei TTT vorgestellt. Christoph Schäffer hat diesen Beitrag fürs Radio bearbeitet.
1: Dieses abfällige Gequatsche von dir, das reicht mir.
2: Wieso? Ich bin berühmt für meine Freundlichkeit.
1: Ja. Das bist du nicht.
2: Hier, nimm schon.
1: Nee, seitdem du zu Hause bist, sitzt du nur noch da und meckerst.
3: Seit seiner Pensionierung verzieht sich Harry in den Garten. Lore klammert sich an ihren Job als Bibliothekarin und träumt von Aufbruch. Alte Liebe heißt der neue Film von Andreas Dresen über eine 40-jährige Ehe und die Frage, kommt da noch was?
4: Naja, bei jedem kommt diese Frage, war das schon alles sicherlich zu einem anderen Zeitpunkt. Manche haben eine ganz große Midlife-Crisis, da stellt sich die Frage schon mit Ende 40. Ja. Bei manchen kommt es ein bisschen später. Ich glaube, früher oder später treibt es jeden Menschen mal um. Ob er vielleicht zu genügsam war, ob man mehr für seine Träume hätte kämpfen müssen.
5: Einfach eine Einladung und zack. Übrigens, ich heirate. Wir kennen den nicht mal.
1: Siehst du unsere Tochter, Harry?
3: Ihre Tochter heiratet zum dritten Mal.
5: Warum muss sie eigentlich ständig heiraten? Wie spießig ist das denn?
1: Ja, wir haben doch auch geheiratet.
5: Ja, einmal, damals, aus Liebe.
1: Liebe?
5: Ach, jetzt war es nicht mal mehr Liebe.
1: Ja, darüber diskutiere ich nach 40 Jahren wirklich nicht mehr mit dir.
3: Was bleibt, wenn der größte Teil des Lebens hinter einem liegt? 2008 hat Andreas Dresen schon mal einen Film über Liebe im Alltag gemacht.
4: Man vergisst manchmal, dass eine gemeinsam zurückgelegte Wegstrecke im Leben einen großen Wert hat. Die gemeinsame Erinnerung ist eine Schönheit, glaube ich, die man manchmal nicht genug wertschätzt. Ja. Und dahin zurückzufinden, das anzuerkennen, dass auch das Lebensleistung ist und wichtig ist.
3: Alte Liebe. Das sind doch kleine Rituale, die verbinden.
2: 100% robuster.
4: Das ist in gewisser Weise auch eine kleine Hymne an den Alltag einer Beziehung. Und ich finde Alltag etwas sehr Unterschätztes. Meistens wird es etwas abfällig betrachtet, weil man sucht das Außergewöhnliche, das Besondere. Ich suche gerne beim Erzählen die kleinen Dinge zwischen den Menschen, nicht das Spektakuläre. Ja.
1: Weißt du noch, wie Julia immer geheult hat, wenn sie verloren hat?
2: Ja.
1: Hilfst du mir bitte mal mit dem
3: Eisverschluss? Ein versöhnlicher Blick auf die Zumutungen und das Glück einer langen Ehe.
2: Weißt du, was das Schöne ist am lange Zusammensein?
1: Was?
2: Das weißt du noch. Das war ich nur mit dir.
4: Bei ihrem Zweifeln, bei ihrem Kämpfen, aber auch bei ihrer Nähe, die sie miteinander haben, weil bei allen Verletzungen, die sie sich auch zufügen in dieser Geschichte, ist danach immer wieder die Liebe da, die die beiden trägt. Und das ist was Schönes, finde ich. Man kann sich letztendlich bei allem Hadern aufeinander verlassen. Und wenn die Menschen ins Kino gehen und diesen beiden einen Moment lang zuschauen und das spüren in ihrer eigenen Partnerschaft vielleicht und den Wert erkennen, den es vielleicht auch hat, wenn etwas in die Jahre gekommen ist oder unspektakulär ist, dann würde ich das sehr, sehr schön finden.
2: Lore, ich möchte um Entschuldigung bitten.
1: Wieso, hast du was ausgefressen?
2: Nein, weil ich neben dir so ein sturer alter Zausel geworden bin.
1: Die Entschuldigung nehme ich an.
0: Den Film Alte Liebe können Sie jetzt in den Kinos sehen. Mehr zum Film, mehr zu Regisseur Andreas Dresen in der ARD Mediathek bei TTT.

Musik aus dem 17. Jahrhundert. Das ist Lorenzo Gaetano Zavatteris Konzert G-Dur gewesen, interpretiert von La Serenissima. Und vom 17. Jahrhundert springen wir ins 19. mit Claude Debussy und einem Ausschnitt aus seinem Children's Corner.

0: Das Califax Reed Quintett mit einem Ausschnitt aus Claude Debussys Children's Corner. 7:58 ist es. Die Frankfurter Buchmesse läuft noch bis zum Sonntag. Und wie jedes Jahr, da werden auch einige Preise verteilt und nicht nur für Bücher. Heute zum Beispiel wird zum 8. Mal der Deutsche Verlagspreis verliehen. Unter den Preisträgern ist auch der kleine Kassler Verlag Rote Pol und das nicht zum ersten Mal. Das Besondere, dieser Verlag vertreibt keine gewöhnlichen Bücher, sondern hat sich auf Bilderbücher, Comics und Graphic Novels für Kinder und Erwachsene spezialisiert. Wie kann man denn mit so einem doch speziellen Angebot überleben und dann auch noch Preise abräumen? Nikolaus Frühling hat den Rote Pol Verlag in Kassel besucht.
1: Im Kasseler Stadtteil Vorderer Westen, über einer weißen Ladenfront im Gründerzeitstil, hängt ein knallgelbes Schild. In großen Lettern steht dort das Wort Rotopol Press. Tritt man hinein, steht man in einem kleinen Raum. Die Wände bis auf den letzten Zentimeter gefüllt mit bunten Büchern, Heften, Postkarten und Plakaten, gestaltet in den unterschiedlichsten Stilen. Und dazwischen eine Frau im langen Blumenkleid, die emsig Bücher zwischen Ladenfläche und den weiter hinten gelegenen Verlagsräumen hin und her schleppt. Rita Fürstenau hat Rotopol noch während ihres Studiums an der Kunsthochschule in Kassel gegründet, vor mittlerweile fast 20 Jahren.
2: Die ersten Bücher, die entstanden sind oder auch so die Idee, warum es den Verlag überhaupt gibt, war so ein bisschen, weil ich das Gefühl hatte, es gibt so viele tolle junge ZeichnerInnen, die tolle Sachen machen und ich liebe Buchhandlungen, aber immer wenn ich in eine Buchhandlung gegangen bin, hatte ich so das Gefühl, das ist gar nicht sichtbar.
1: Und deswegen hat sie einfach losgelegt. Ohne zu wissen, wie das Verlagswesen eigentlich funktioniert. Mit Büchern, die ganz anders sind. Denn bei Rotopol sind Bild und Text gleichwertig. Vor allem bei Büchern, die ein erwachsenes Publikum ansprechen sollen, für die meisten erstmal ungewohnt.
2: Uns geht es nicht darum, irgendwelche Kundengruppen zu finden, die es schon gibt, sondern wirklich ein Publikum einfach zu erschaffen mit dem, was wir machen. Also Leuten erstmal vielleicht auch zum ersten Mal etwas zu zeigen, was sie gar nicht kennen. Und darüber dann nach und nach eben ein Publikum aufzubauen, was sich dafür interessiert.
1: Und genau deswegen kommen heutzutage viele Menschen immer wieder zum Stöbern in den kleinen Laden.
3: Ich finde es super vielfältig. Hier finde ich immer auf jeden Fall Sachen, die ich total spannend finde und die ich einfach auch aufregend finde, wie sie gezeichnet oder gemalt sind.
4: Ist ja auch ganz liebevoll gestaltet, welche Papierauswahl, welches Format, welche Farben. Also das sind halt keine Massenprodukte, sondern eben wirklich einzelne kleine Kunstwerke.
1: Und auch andere Buchhandlungen freuen sich über so einen außergewöhnlichen Verlag in Kassel. Zwischendurch kommt der Inhaber der Brenncher Buchhandlung in Wilhelmshöhe, Jörg Robert, vorbei, um eine Bestellung abzuholen.
5: Viele Kasseler und Kasselerinnen wissen möglicherweise gar nicht, was für ein Kleinod wir hier in Kassel haben. Ein Verlag, der Illustratoren zusammenbringt, die selber auch ihre Geschichten erzählen. Und davon braucht es viel, viel, viel, viel mehr.
1: Denn bei Rita Fürstenau und ihrem Team von Rotopol ist nicht nur entscheidend, ob sich ein Buch wohl gut verkaufen wird.
2: Ich glaube, das sind alles Bücher, die mich irgendwie beeindrucken, die eine Eigensinnigkeit haben und eine Eigenständigkeit, etwas, wo ich das Gefühl habe, genau so hat das noch keiner erzählt und gesehen bisher. Und wenn ich das Gefühl habe, genau das Buch möchte ich einfach der ganzen Welt zeigen, dann wird es ein Rotopol-Buch.
1: Reich wird man mit dieser Herangehensweise eher nicht. Vor allem in einem Buchmarkt, der eh schon angespannt ist. Da hilft es sehr, dass der Deutsche Verlagspreis mit 18.000 Euro dotiert ist.
2: So ein Buch zu machen, ist natürlich sehr viel Arbeit. Sich mit Themen auseinanderzusetzen und in unserem Fall dann eben zu schreiben und zu zeichnen, das muss also von Verlagsseite natürlich betreut werden. Die ganze Verlagsarbeit danach, wir veranstalten Lesungen, Workshops, machen einfach ganz viel auch in der Leseförderung, ganz viel für Kinder. Das wird alles mitgetragen von dem Bücherverkaufen. Und deswegen sind wir natürlich sehr dankbar über diesen Verlagspreis, aber eigentlich sind wir der Meinung, bräuchte es eine strukturelle Förderung für diese Art von Kulturarbeit.
1: Damit es auch in Zukunft mutige kleine Verlage wie Rotopol geben kann, die die Literaturlandschaft um einiges bunter machen.
0: Der Rotopol Verlag in Kassel ist einer der Preisträger des Deutschen Verlagspreises, der heute auf der Frankfurter Buchmesse verliehen wird.

0: Das Ensemble Il Fondamento hat das Capriccio gespielt, den dritten Satz aus Jan Dismas Zelenkas Sinfonie A-Moll. Musikalisch wird es heute Mittag ein bisschen anders. Da heißt es unter anderem Erbarme, der Hesse kommt bei uns im Doppelkopf. Zu Gast ist nämlich Ali Neander, Mitbegründer, Sänger, Songschreiber und Gitarrist der Rodger Monotones. Manchmal ist er auch selbst überrascht, dass das schon über 45 Jahre so gut läuft. Neben lautem Hessenrock macht er aber auch noch ganz andere Musik. Von Rap über Blues und Jazz bis hin zu Chanson und Kinderlied ist da alles dabei. Die Hauptsache ist aber immer die Gitarre und von denen hat er ziemlich viele.
1: Gitarristen haben gerne mal viele unterschiedliche Gitarren, weil Gitarristen sich gerne Gitarren kaufen. Das ist ein bisschen wie mit Schuhen. Man würde ja auch sagen, braucht man wirklich 20 Paar Schuhe? Und manche Leute werden sagen, Quatsch. Andere sagen aber, 20 fangen wir gar nicht erst an. Und so ähnlich ist es bei Gitarren auch.
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0: Das ist ein Ausschnitt gewesen aus Smetanas Skizzenbuch des Allegro Giocoso mit dem slowakischen Rundfunk-Sinfonieorchester. Mittlerweile 17 Minuten vor 8. Wir kommen zu unserer aktuellen Frühkritik. Und da kommen wir zu ganz besonderen Wesen. Die einen sagen, das sind Ungeheuer, andere sagen, das sind Glücksbringer. Im Film sind sie gerne, auch gerne als Monster, aber manchmal auch als Freund zu sehen, Drachen. Und die beflügeln ja die Fantasie des Menschen seit Jahrtausenden. Faszinierende Fabelwesen gehören eben auch zum festen Repertoire großer Geschichten, schon in den antiken Mythen und natürlich auch bis zu den Serien-Highlights unserer Gegenwart. Damit, wie gesagt, sind wir bei der Frühkritik. Die geht heute oder führt uns heute ins Landesmuseum nach Darmstadt. Noch bis zum 17. Januar gibt es dort eine Ausstellung zu sehen mit dem Titel Drachen, Mythos und Wirklichkeit. Jan Tussing ist vor Ort gewesen. Ich sage den Titel nochmal ganz ausführlich. Drachen, Mythos und Wirklichkeit. Also da steht ein Und. Das klingt ja, als hätte es Drachen, als hätte es diese Fabelwesen wirklich gegeben.
1: Genau. Wer glaubt nicht dran? Also Drachen wurden lange Zeit als reale Tiere gedeutet und deren Existenz wurden durch die uralten Mythen und auch religiöse Texte oder auch Reiseberichte als belegt erschienen. Katzen, Hunde, Pferde, Drachen. Na, nur wenige haben daran gezweifelt und auch wenn keiner gesehen hat, außer vielleicht die zwei Brüder im gleichnamigen Märchen von den Brüdern Grimm, also bis in die Neuzeit wurden Drachen als real existierende Tiere angesehen und erst mit dem Aufkommen der modernen Naturwissenschaft im 17. Jahrhundert wandelte sich dieses Bild und dann wurden die Drachen auch aus der Systematik der Zoologie ausgeschlossen. Und ja, dann waren es Fabelwesen.
0: Warum haben denn Menschen so lange an Drachen geglaubt, wenn sie doch eben niemand wirklich gesehen hat?
1: Ja, das liegt daran, dass es Funde von Fossilien gibt, die aufgrund ihrer Größe nur als Drachen eingestuft werden konnten oder wollten. Wir sehen zum Beispiel in der Ausstellung den riesigen Kopf eines Wollhorn-Nashorns, ein ausgestorbenes Tier, das wurde im österreichischen Klagenfurt gefunden. Der Kopf ist 1 Meter groß und für viele war das der Beweis für einen Lindwurm. Lindwurm ist nichts anderes als der Name für einen Drache. Aber es gab auch große Knochen von kleinen Flugsauriern, die unsere Fantasie beflügeln. Und in der Ausstellung sehen wir auch Videos von kleinen Wasserdrachen, die fand ich sehr süß. Der Red Sea Dragon, der ganz süß durch das Wasser reitet.
0: Okay, es gibt viel zu sehen. Sprechen wir doch mal über diesen Aufbau. Was erwartet einen in der Ausstellung?
1: Also die Ausstellung ist geografisch unterteilt und auch nach Epochen. Die Kuratoren schauen zum Beispiel auf den ostasiatischen Kulturraum, wo Drachen schon seit Jahrtausenden eher positiv angesehen wurden, zum Beispiel als Schutzgottheit im Buddhismus oder auch als Glücksbringer. Und hier zeigt das Museum viele Beispiele asiatischer Drachen. Der chinesische Drachen ist das wichtigste kaiserliche Symbol gewesen und repräsentiert das Herrschaftsmandat des Himmels. Das sehen wir. Und als mythisches Tier wird er mit der Weltschöpfung und dem Erhalt des Kosmos in Zusammenhang gebracht. Also wir sehen Abbildungen asiatischer Drachen als Skulptur, Papier und Bücher und ganz anders in den europäischen Kulturen hier erscheinen sie als bedrohliche Wesen. Und kein anderes Buch als die Bibel prägte das Weltbild der Menschen im Mittelalter. Etwa 50 Mal werden Drachen darin erwähnt. Und da ist es der Teufel und der Satan. Also demzufolge ist der Drache ebenfalls die Schlange, die Adam und Eva im ersten Buch der Bibel zum Sündenfall verführt. Also von Beginn an verkörpert der Drache im Christentum das Böse und Bedrohliche. Und auch hier präsentieren uns die Kuratoren viele Beispiele von mittelalterlichen Drachen und Drachentötern.
0: Also viele Informationen. Wie sieht es mit der Unterhaltung aus?
1: Ja, mit der Unterhaltung, ich bin nicht so begeistert über die Museumspädagogik. Abgesehen davon, dass wirklich alle Exponate auf sehr kleinem Raum gezeigt werden, mit extrem kleinen und schlecht beleuchteten Texten. Mir fehlt so das Ausgelassene und Unterhaltsame und auch der Bezug zu heute. Wir sehen zwar auch Spielzeug in Drachenform oder Filmposter von Harry Potter mit Drachen drauf, aber ich hätte mir mehr Reflexion gewünscht. Die Exponate sind alle sehr interessant, aber auch etwas banal. So what you see is what you get. Mir fehlen da Hintergründe, Anregungen. Ich würde sagen, die Ausstellung bleibt hinter ihren Möglichkeiten zurück, aber anscheinend macht das gar nichts, denn im vergangenen Sonntag war es gerappelt voll mit vielen Kindern und jungen Menschen und auch auffällig vielen Männern. Harry Potter-Fans vielleicht. Naja, irgendwie regen Drachen vor allem die Fantasie von Kindern und Männern an.
0: Das wäre jetzt aber auch nochmal ein guter Appell an alle Kuratorinnen und Kuratoren. gut lesbare, gut ausgeleuchtete Texttafeln sind ein Muss. Sonst müssen alle nochmal die Lesebrille rausholen und man steht da und wenn viele Menschen kommen, pulpt man sich ja immer so um ein Täfelchen und kann nichts lesen. Das wäre ein wichtiger Hinweis. Ansonsten können Sie sich beflügeln lassen auf Drachenflügeln in der Ausstellung Drachen, Mythos und Wirklichkeit im Landesmuseum in Darmstadt. Noch bis zum 17. Januar. Vielen Dank, Jan Tussing.

Alexander de Platz, Musik zu The King's Speech, The Royal Household ist das gerade gewesen. Und Sie hören jetzt noch das Emerson String Quartet bis zu den Nachrichten, und zwar mit dem Rondo F-Dur von Wolfgang Amadeus Mozart.

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2: 8 Uhr. Bildungsministerin Prien wirbt für Kita-Fördergesetz. Verdächtiger nach tödlichen Schüssen in Bayern festgenommen. Melsungen feiert weiteren Sieg in der Handball-Champions League. Das Wetter, viele Wolken, zeitweise Regen, 9 bis 14 Grad. Mein Name ist Sevilay Sace. Guten Morgen. Der Bundestag berät am späten Vormittag über das Kita-Fördergesetz von Bildungsministerin Prien. Damit will sie den Übergang auf die Schule verbessern. In der ARD sagte die Ministerin heute früh, gemeinsam mit den Ländern müsse die Trendwende geschafft werden.
3: Ich möchte, dass wir gemeinsam dafür Sorge tragen, dass alle Vierjährigen diagnostiziert werden, mit Blick auf Sprache, auf Mathematik, aber auch übrigens auch sozial-emotionale Fähigkeiten. Ich möchte, dass alle Kinder, die es brauchen, eine zusätzliche Förderung erhalten, damit sie überhaupt eine Chance haben, in unserem Schulsystem anzukommen. Und ich möchte, und das ist auch noch mal ganz wichtig, 10% aller Kitas im Land sollen noch mal zusätzlich gefördert werden, weil sie sehr viele Kinder haben mit ganz besonderen Bedarfen.
2: In der Nacht ging es im Bundestag um die geplanten Kürzungen beim Wohngeld. Bauministerin Huberts verteidigte die Einsparungen mit der angespannten Haushaltslage. Zuletzt bekamen rund 1,3 Millionen Haushalte Wohngeld. Laut Huberts führen die geplanten Änderungen dazu, dass etwa ein Drittel von ihnen die Leistung nicht mehr erhalten. Die anderen sollen weniger als bisher bekommen. In Berngau in Bayern sind gestern zwei Behördenmitarbeiter erschossen worden. Der mutmaßliche Täter konnte in der Nacht festgenommen werden. Laut Polizei wurde der 60-Jährige dabei leicht verletzt. Vorher hatte sich der Mann stundenlang in einem Wohnhaus verschanzt. Bei den Opfern handelt es sich um Beschäftigte eines Landratsamts. Sie sollten unter anderem kontrollieren, ob der Mann seine Waffen ordnungsgemäß lagert. Neue Gespräche zwischen den USA und der Ukraine. Bei dem Treffen heute in Washington sind auch Sicherheitsberater aus Deutschland, Frankreich und Großbritannien dabei, sowie von NATO und EU. ARD-Korrespondentin Nina Barth.
4: Von US-Seite ist ein Treffen zwischen Vertretern der USA und der Ukraine wegen des russischen Angriffskrieges inzwischen bestätigt. Es ist für heute und morgen in Miami, Florida geplant. Von US-Seite werden die Unterhändler Steve Witkoff und Jared Kushner teilnehmen. Es solle ein neuer, abgestimmter Vorschlag erörtert werden, der alle Aspekte des Krieges umfasse und darauf abziele, ihn zu beenden.
2: In Spanien haben Zehntausende Menschen mit neuen Protesten auf den Tod der 87-jährigen Mari Carmen Abascal reagiert. In Madrid zogen Demonstranten zur ehemaligen Wohnung der Rentnerin, um gegen Zwangsräumungen und Wohnungsnot zu protestieren. Gedenkmärsche gab es am Abend auch in anderen Städten des Landes. Mari Carmen Abascal war vor zwei Wochen bei einer Zwangsräumung aus ihrer Wohnung geholt worden, in der sie gut 70 Jahre gelebt hatte. Vorgestern war sie in einer Klinik gestorben. Die Handballer der MT Melsungen haben in der Champions League den zweiten Sieg im dritten Spiel gefeiert. Am Abend setzten sie sich beim HBC Nantes durch. HR-Sportreporter Carsten Schellhorn.
5: Das war lange ein wirklich enges Spiel. Der französische Vizemeister aus Nantes führte eine Viertelstunde vor Schluss sogar noch. Am Ende war es dann aber doch klar 28-23. Und das lag vor allem an dem Melsunger Torhüter Nebojša Simić, der wieder mal eine Weltklasseleistung zeigte und atemberaubende 43% der gegnerischen Würfe abwehrte.
2: Eine Niederlage gab es dagegen für die HSG Wetzlar in der Bundesliga. Die Mittelhessen verloren in Stuttgart mit 26-31. In der deutschen Eishockeyliga haben die Löwen Frankfurt zum dritten Mal hintereinander verloren. Die Frankfurter mussten sich Krefeld zu Hause mit 2-5 geschlagen geben. In der Tabelle stehen sie auf dem 11. Platz. Und das steht heute noch an. Die Frankfurter Buchmesse öffnet für alle Interessierten, die Publikumstage beginnen. Außerdem wird am Abend der Deutsche Jugendliteraturpreis verliehen. Wer bekommt den diesjährigen Friedensnobelpreis? Das wird am Vormittag in Oslo bekannt gegeben. Und nach knapp 3 Wochen Länderspielpause geht die Fußball-Bundesliga weiter. Zum Auftakt des 5. Spieltags trifft Tabellenführer Borussia Dortmund auf Werder Bremen. Das waren die Nachrichten. Das Wetter. Heute ist es kühl und oft auch grau. Sonnig wird es zwischendurch mal im Südosten. Mittags kann es regnen und es wird sehr windig. Die Höchstwerte 9 bis 14 Grad. Kommende Nacht bewölkt und regnerisch. Es kühlt ab auf 11 bis 8 Grad. Morgen mal Sonne, mal Wolken. Es bleibt meist trocken. 18 Grad maximal. Die Zeit 8.05 Uhr.
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6: Für Sie am Mikrofon Bastian Korf. Ich wünsche einen schönen guten Morgen.

Das frühe 18. Jahrhundert lässt musikalisch grüßen mit der Ouvertüre aus Jean-Philippe Rameaus Dardanus Suite. Sie haben das European Union Baroque Orchestra gehört. Theo in Golden heißt ein Buch, das unglaublich erfolgreich ist. Und der Erfolg kommt daher, dass dieses Buch, dieser Roman, von Mensch zu Mensch weiterempfohlen wird. Und wir empfehlen es auch, beziehungsweise eine unserer HR2-Partnerbuchhandlungen in unserem Buchtipp heute früh, kurz nach 8:30. Und gleich schauen wir auf einen ganz besonderen Preis, den Leica Oscar Barnack Award. Der ist gestern Abend verliehen worden. Mehr dazu nach dem Prälude A-Dur von Jörg Bowen, interpretiert von Nuren Mukumi.

0: Aaron Mokoumi, interpretiert Jörg Bowen. Das ist sein Prélude A-Dur gewesen. 8:12. Wetzlar, Mittelhessen. Wetzlar heißt nicht nur Wetzlar, sondern auch gerne mal Optikstadt. Denn hier gibt's ein Zentrum für optische Industrie, Feinmechanik und Fotografie. Zum Beispiel gibt's die Firma Zeiss. Die hat hier ihren Sitz. Auch eine, die was mit Kameras zu tun hat, ist die Leica Kamera AG. Auch die ist in Wetzlar zu finden. Und gestern Abend, da ist in der Leica-Welt der sogenannte Leica Oscar Barnack Award verliehen worden. Lena Lachnit hat die Preisverleihung für uns verfolgt. Du hast dich mit dem Thema beschäftigt. Was ist das denn eigentlich für ein Preis?
1: Ja, das ist laut Leica einer der hochdotierten und renommiertesten Auszeichnungen im Bereich der Fotografie. In diesem Jahr wurde der Award zum 46. Mal vergeben. Die Idee ist, internationale Fotografinnen und Fotografen zu ehren, die mit bemerkenswerten Bildern das Verhältnis zwischen Mensch und Umwelt in den Blick nehmen. Das hat mir ein Sprecher des Leica-Unternehmens gestern am Telefon gesagt. Bei der Preisverleihung gestern Abend sollen auch ca. so 300 Leute aus der ganzen Welt und auch berühmte Fotografen dabei gewesen sein. Man muss sich also vorstellen, internationale Fotografinnen und Fotografen bewerben sich auf diesen Preis. Die Auswahl, wer den Award gewinnt, übernimmt eine fünfköpfige internationale Jury. Und auch die ist hochkarätig besetzt. Darunter ist zum Beispiel eine Kuratorin aus dem Museum of Modern Art in New York, ein Professor einer Journalistenschule in China oder auch eine künstlerische Leiterin und Kuratorin des Fotografieforums Frankfurt. Und die wählen dann in einem mehrstufigen Auswahlprozess unter Berücksichtigung von verschiedenen fotografischen Kriterien, wie zum Beispiel Art und Weise der Umsetzung, verschiedene Finalistinnen aus. 11 Finalistinnen sind es dann geworden. Und dann werden daraus nochmal die, sag ich jetzt mal, Top 3 sozusagen ausgewählt. Also wer den Hauptpreis bekommt, wer den Newcomer Award bekommt und wer den sogenannten Loba Women Grant bekommt. 1925 hat Leica ja die erste Kleinbildkamera eingeführt, die auch erfolgreich war, hat mir der Sprecher gesagt. Und damit sollen ja auch viele bedeutende Bilder von wichtigen Persönlichkeiten, wie zum Beispiel Willy Brandt oder Che Guevara, aufgenommen worden sein. Und 1980 soll sich die Firma dann dazu entschieden haben, diesen Preis ins Leben zu rufen, um die Fotografie zu würdigen.
0: Jetzt hast du schon dieses Stichwort Top 3 genannt. Wer sind denn in diesem Jahr die Gewinner, die Gewinnerinnen des Loba? Und was kann man auf den Fotos sehen?
1: Gewinner in der Hauptkategorie ist dieses Mal ein 40-jähriger russischer Fotograf. Damir Faisulin heißt er. Ich hoffe, ich habe ihn jetzt richtig ausgesprochen. In seiner Bilderserie, da zeigt er die Natur und die Lebensbedingungen in den Bergen Dagestans. Das ist im Nordkaukasus im Süden Russlands. Und ich habe mir mal ein paar Fotos angesehen. Die wirken eher ländlich, beziehungsweise auch so teilweise ein bisschen dörflich. Auf einem sieht man zum Beispiel weiße Schafe stehend auf einer schrägen grünen Wiese und dahinter hohe Berge. Auf einem anderen Bild sieht es so aus, als würde eine Frau einen Holzwagen mit Heu ziehen. Die Fotoserie des Fotografen heißt auch Preserving Nature as Preserving Ourselves, also übersetzt etwa Natur so erhalten wie uns. Für diese Arbeit hat Damir Faisulin ein Preisgeld von 40.000 Euro und eine Leica-Kameraausrüstung bekommen.
0: Und dann hast du auch noch vom Newcomer Award gesprochen. Wer hat den bekommen?
1: Richtig, genau. Der ging an eine erst 25 Jahre alte amerikanische Fotografin, Layla Ann Marie Stevens heißt sie. Ihre Fotos tragen den Titel Clayton Sisterhood Project. Da sind dann schwarz-weiße Fotografien zu sehen und da werden queere Verwandtschaftsbeziehungen und selbstbewusste schwarze Frauen dargestellt. Mal sind die Frauen zu mehreren abgelichtet, mal im Einzelporträt. Und die Fotografin sagt, dass sie viele Hoffnungen mit der Auszeichnung verbindet. Insbesondere eben wegen des aktuellen politischen Klimas in den Vereinigten Staaten, wo ja viele Rechte in Bezug auf Autonomie, Fürsorge und Sichtbarkeit in Frage gestellt werden. Sie hat dafür 10.000 Euro und eine Leica-Kamera bekommen.
0: Und dann ist in diesem Jahr zum ersten Mal der sogenannte Loba Women Grant vergeben worden. Was kann man sich darunter vorstellen und wer hat das bekommen?
1: Das ist eine Förderung in Höhe von 10.000 Euro. Die plus eine Leica-Kamera, die hat eine italienische Fotografin bekommen, Valentina Sinis. Und damit kann sie jetzt ein Langzeitprojekt umsetzen und sie hat sich den irakischen Kurdistan ausgesucht. Im Mittelpunkt sollen da kurdische Frauen stehen, die ihre Heimat verlassen haben, um sich dem bewaffneten Widerstand anzuschließen. Hier dauert es aber noch, bis man ihre Bilder sehen kann. Aber generell vielleicht wichtig zu wissen, Die Werke vom diesjährigen Gewinner und der Newcomerin, die sollen ab heute für uns alle in der Leica-Galerie in Wetzlar zu sehen sein. Und das ist auch übrigens ein schönes Ausflugsziel fürs Wochenende. Da kann man dann den ganzen Tag in der Fotoausstellung verbringen oder sich zum Beispiel mit der Geschichte der Fotografie beschäftigen.
0: Das ist doch auch ein guter Tipp. Vielen Dank, Lena Lachnit. Du hast die Preisverleihung zum Leica Oskar Barnack Award, der gestern in Wetzlar verliehen worden ist, verfolgt für uns. Dankeschön.

Klänge von Johann Sebastian Bach und Poco Allegro, der dritte Satz der Triosonate E-Moll. Und um genau 20 Minuten nach 8 wird es märchenhaft bei uns mit Erich Wolfgang Korngolds Märchenbilder. Das Bruckner Orchester Linz lädt ein zum Ball beim Märchenkönig.

0: Der Ball beim Märchenkönig aus Erich Wolfgang Korngolds Märchenbildern. Das Bruckner Orchester Linz haben Sie gehört. Vor 16 Jahren, da gab es den Film The Social Network. Darin hat David Fincher, der Regisseur, erzählt, wie Mark Zuckerberg als Student Facebook gegründet hat. Sympathiepunkte dürfte der Film Zuckerberg damals nicht eingebracht haben. Der Film zeigt ihn als sozial gestörten Egomanen, der seine Mitstreiter ausbotet. Jetzt erscheint so eine Art Fortsetzung, The Social Reckoning, die soziale Abrechnung. Und dieser Film wirft ein noch viel schlechteres Licht auf Zuckerberg und sein Unternehmen.
1: 64% aller Nutzer, die in einer radikalen Facebook-Gruppe landen, sind vom hauseigenen Algorithmus dorthin geführt worden. Zu dieser schockierenden Erkenntnis kommt die junge Tech-Analystin Frances Haugen 2019. Sie versucht, ihre Vorgesetzten bei Facebook zu alarmieren, doch keiner will ihr zuhören. Im Gegenteil, ihre Abteilung, die an ethischen Leitlinien arbeitet, soll aufgelöst werden. Verzweifelt wendet sich Frances an den investigativen Reporter Jeff Horwitz vom Wall Street Journal. Dieser sitzt an einer Recherche zu Facebooks Einfluss auf Politik und Gesellschaft.
2: Ich habe Classifier über Politgruppen laufen lassen. 30% der Inhalte triggern diverse Risikofaktoren.
3: Sekunde, ich verstehe nicht, was das heißt.
2: Sie sind doch Tech-Reporter?
3: Quasi.
2: Quasi?
1: The Social Reckoning erzählt die wahre Geschichte, wie Frances Haugen zur Whistleblowerin wird und Jeff Horwitz mit 20.000 Seiten interner Dokumente versorgt. Diese sogenannten Facebook-Files enthüllen 2021 die skandalösen Geschäftspraktiken des Unternehmens. Zum Beispiel nimmt Instagram in Kauf, dass es die mentale Gesundheit vieler Mädchen ruiniert. Facebook ist nicht nur zu einem Umschlagplatz für Drogen und Menschenhandel geworden. Das Netzwerk, das doch eigentlich alle Menschen miteinander verbinden will, ändert seinen Algorithmus so, dass er das Teilen von Hass, Hetze und Falschinformationen fördert. Denn negative Emotionen bringen die meiste Aufmerksamkeit und damit den größten Profit.
4: Wir sind nicht Schiedsrichter. Wir sind der öffentliche Raum. Ich bin für absolute Meinungsfreiheit, außer wenn Schaden unmittelbar...
5: Absolut droht, und außer geht nicht in einem
4: unmittelbar
5: Satz. Mit der Optimierung auf MSI wirkt die Flut an Falschinformationen, die ihr ungefiltert raushaut wie ein Raketenantrieb mit vollem Schub.
1: Der Film springt zwischen zwei Zeitebenen hin und her. Zwischen 2019, als die Recherche beginnt, und 2021, als sich Mark Zuckerberg für eine Anhörung vor dem US-Kongress vorbereitet. Dort soll er sich für die Missstände rechtfertigen. Jeremy Strong spielt Zuckerberg mit versteinertem Gesichtsausdruck als Mann, der sich ausschließlich für Macht und Geld interessiert. Aus dem nerdigen Facebook-Erfinder aus The Social Network ist einer der mächtigsten Herrscher der Tech-Industrie geworden.
4: Hier wissen alle, Nein heißt Nein. Es gibt keine Diskussion. Ich bin kein Anfänger aus dem Studentenwohnheim mehr, Charlie.
1: Wirklich nah kommt der Film Zuckerberg allerdings nicht. Regisseur und Drehbuchautor Aaron Sorkin stellt stattdessen dessen Gegenspieler ins Zentrum. Frances Haugen, gespielt von Mickey Madison, und Jeff Horwitz, gespielt von Jeremy Allen White. Deren Recherche erzählt Sorkin als klassischen, fast ein wenig anachronistisch anmutenden Reporterfilm. Die integre Whistleblowerin und der auf Fakten insistierende Printjournalist triumphieren, zumindest für den Moment, über den Fake-News-König der digitalen Medien.
3: Zur Klarstellung, mein Punkt ist wirklich nicht, dass Tech uns Journalisten Jobs wegnimmt. Ihr macht die Arbeit nur so furchtbar schlecht.
1: An die enorm unterhaltsame Rasanz und Raffinesse des von David Fincher inszenierten Vorgängers The Social Network kommt The Social Reckoning nicht heran. Aber natürlich ist die Frage der gesellschaftlichen Polarisierung, die der aktuelle Film verhandelt, auch deutlich schwerwiegender. Der Blick auf die sozialen Medien hat sich im Vergleich zu 2010 verdüstert. Erst recht, seit sich US-Regierung und Tech-Business zu einer unheilvollen Allianz zusammengeschlossen haben. The Social Reckoning mag ziemlich idealistisch sein, aber die titelgebende Abrechnung macht Mut, dass man auch gegen die übermächtige Tech-Branche Siege erringen kann.
0: Julia Haungs zum Kinofilm The Social Reckoning von Aaron Sorkin, den Sie jetzt in den Kinos sehen können. Und Kino für die Ohren haben wir musikalisch mit Capriccio Basel und dem Allegro, dem zweiten Satz aus dem Konzert D-Moll von William Hayes.

0: Rosa Franziska Mayer mit A la Cubana von William Walton. 9:03 ist es am Freitagmorgen und Sie wissen ganz verlässlich, jeden Freitag bekommen Sie einen ganz besonderen Buchtipp bei uns in HR2 Kultur und zwar einen direkt aus einer unserer HR2 Partnerbuchhandlungen. Heute früh aus der Buchhandlung Wissensoase in Waldmichelbach. Philipp Müller, schönen guten Morgen.
1: Einen wunderschönen guten Morgen.
0: Theo in Golden. Das ist der Debütroman von Alan Levy. In den USA hat der die Bestsellerlisten erobert, obwohl das Buch erstmal nur im Selbstverlag rausgekommen ist und gelesen worden ist der Roman vor allem, weil Leute ihn immer wieder weiterempfohlen haben. Wie sind Sie denn auf Theo in Golden aufmerksam geworden?
1: Ja, das ist genau der Punkt, den Sie gerade schon erwähnt haben. Und es hat mich wirklich eben überrascht. Und natürlich wollte ich auch wissen, was so spannend an diesem Buch ist. Ich hatte eben von dieser Mundpropaganda gehört. Und das ist ganz ähnlich wie beim Alchemist gewesen von Paulo Coelho. Da ist es auch so gewesen, da wurde es erstmal von Mund zu Mund weitergegeben. Und dann ist es so wirklich erfolgreich geworden. Und das hat mich einfach neugierig gemacht. Ich habe angefangen zu lesen und ich merke einfach, wie die Zeit verfliegt.
0: Theo kommt nach Golden. Das ist eine Kleinstadt im amerikanischen Süden. Wer ist denn Theo und vor allen Dingen, was tut er da?
1: Ja, es beginnt so, Theo ist einfach eben mal da. Man kommt irgendwie nicht im Roman an, sondern er betritt dann ein Café und entdeckt an den Wänden des Cafés 92 fein gezeichnete Bleistiftporträts von Menschen aus diesem Ort. Und er denkt bei sich, schaut die sich alle einzeln an und denkt, man, die sind eigentlich ziemlich preiswert und kaum einer kauft sie. Das verblüfft ihn. Und dann beschließt er eben etwas ganz Wunderbares. Er kauft diese Porträts Stück für Stück, eins nach dem anderen, und gibt sie den Menschen zurück, die darauf zu sehen sind. Und er schreibt jedem einen Brief mit Hand auf wunderschönem Büttenpapier und lädt sie an einen öffentlichen Ort ein. Und dann beginnen besondere Begegnungen.
0: Also, Theo kauft diese Porträts und gibt sie den Menschen zurück, die darauf zu sehen sind. Was passiert denn bei diesen Begegnungen?
1: Ja, das ist besonders, weil diese Menschen, die Theo überhaupt nicht kennen, sie öffnen sich. Sie erzählen von sich, sie erzählen von ihrem Leben und von dem, was sie bewegt. Ja, und jede Begegnung ist anders. Aber alle haben etwas gemeinsam, nämlich das Gefühl, wirklich gesehen zu werden. Und das tut beiden sehr gut. Theo genauso wie den Menschen, denen er begegnet.
0: Der Ort heißt Golden. Gold taucht auch wieder an diversen Stellen auf im Buch. Wie wichtig ist denn dieses Setting? Würden Sie sagen, das ist auch so ein bisschen Kleinstadt-Idylle und welche Rolle spielt die?
1: Es ist ein beschaulicher Ort und das ist ja so ein Surrounding, ja, so eine Umgebung. Und ich fand es einfach sehr angenehm. Ich habe es so wahrgenommen, als würde ich selber mit Theo durch diesen Ort schlendern und eine Kleinstadt mit einem großen Platz, ist einfach an einem Brunnen, ist ein schönes Setting, wo diese Begegnungen eben stattfinden. Ich muss aber ehrlich sagen, so diese Umgebung, dieses Gold, ich habe natürlich auch gegoogelt, gibt es das auch? Ja, und es gibt ein Golden in Colorado, aber dieses Golden, was Levy hier gewählt hat, ist ein rein fiktives Golden.
0: Es gibt ja ein Geheimnis um Theo. Das werden wir jetzt nicht lüften, aber wie wichtig ist das denn fürs Lesen?
1: Das Geheimnis wird ganz zum Schluss gelüftet. Und ich muss da ganz ehrlich sagen, ich lese Bücher gerade auch jetzt grundsätzlich nicht zu Ende oder ganz bewusst, damit ich mich nicht verplappere und das Ende verrate. Das überlasse ich meinen Kunden. Und jedes Mal, wenn sie dann zurückkommen und sagen, Philipp, du glaubst nicht, wie das ausgeht, dann ist es für mich jedes Mal ein besonderer Moment. Und ja, es gibt ein Ende, aber das möchte ich natürlich nicht vorwegnehmen. Das soll jeder selber erfahren.
0: Jetzt machen Sie mich ein bisschen sprachlos. Das heißt, alle Bücher, die Sie verkaufen, haben Sie nie zu Ende gelesen?
1: Also ich mache es grundsätzlich so, dass ich sie, wenn ich sie vorstelle, ja, wir haben ja auch literarische Bücherabende, dass ich sie dann nicht ganz zu Ende lese. Das sind so die letzten Seiten, wo dann der Knall kommt. Ich weiß es dann schon so grob, aber ich finde es dann auch immer spannend, was erzählen mir die anderen, ne?
0: Ist es denn so, dass in Ihrer Buchhandlung es ähnlich vor sich geht wie in Amerika, dass das Buch quasi per Mundpropaganda weitergegeben wird?
1: Ja, Definitiv. Also was wir auch bemerken, wenn wir eben begeistert Bücher vorstellen an unseren literarischen Abenden, dann brennen die Leute. Und sie können ja auch ein Buch nur vorstellen, wenn sie begeistert davon sind. Ich würde nie ein Buch vorstellen, was ich nach der Hälfte oder nach den ersten Seiten in die Ecke gelegt hätte. Einfach, ich stehe nicht dahinter und es macht auch überhaupt gar keinen Spaß. Ich sage immer ganz gerne, das Leben ist zu kurz für Bücher, die einem nicht gefallen. Ich sage bewusst nicht schlecht, weil kein Buch ist schlecht. Jedes Buch findet seinen Leser. Aber man darf auch mal ein Buch abbrechen, weil es gibt so viele tolle Bücher und unser Leben ist zu kurz, um Bücher zu lesen, die eben nicht passen.
0: Lassen Sie sich auf dieses Abenteuer ein. Theo in Golden von Alan Levi ist bei Piper erschienen, kostet 26 Euro, wird von Philipp Müller aus der Buchhandlung Wissensoase empfohlen, unserer HR2-Partnerbuchhandlung in Waldmichelbach. Jetzt aber noch eine ganz wichtige Frage, die mir auf den Nägeln brennt. Wann ist Ihr nächster literarischer Abend?
1: Unser literarischer Abend ist bald. Der ist nämlich schon am 22. Oktober um 19:30 Uhr hier in der Wissensoase in Waldmichelbach. Der Eintritt ist frei und wir bitten um Anmeldung. Sie sind herzlich eingeladen.
0: Nichts wie ab nach Waldmichelbach. Und auch da gibt es wieder ein Buch, das Sie nicht zu Ende gelesen haben. Das finde ich ein ganz spannendes Konzept. Herr Müller, ich danke Ihnen sehr für Ihre Zeit und wünsche Ihnen ein schönes Wochenende.
1: Vielen Dank, das wünsche ich Ihnen auch. Viel Spaß beim Lesen.

Der zweite Satz, das Laghetto aus Sergei Prokofjews Symphonie Classique, das HR-Sinfonieorchester. Das wird jetzt abgelöst vom Konsortium Classicum und Musik von Rossini. Hier kommt das Allegretto aus seinem Bläserquartett Nummer 3.

0: Gut gelauntes von Rossini mit Consortium Classicum, ein Ausschnitt aus seinem Bläserquartett Nummer 3. Heute Abend, da werden im Deutschen Filmmuseum in Frankfurt vom hessischen Kunst- und Kulturminister Timon Gremmels die 37. hessischen Film- und Kinopreise verliehen. Die Spannung ist groß, aber einige Gewinner stehen auch schon fest.
1: Wir sind einfach unheimlich frei und wir machen so viele, so schöne Sachen, so coole Reisen. Und das Beste ist, glaube ich, dass wir dafür bezahlt werden, dass wir einfach wir sind.
2: Die 16-jährige Luca und ihre Eltern sind Influencer. Seit ihrer Geburt wird das komplette Leben der Familie von den Eltern im Internet dokumentiert und vermarktet. Das ganze Haus ist mit Kameras ausgestattet und manchmal werden auch junge Follower eingeladen. Die dürfen dann Fragen stellen und Luca bewundern.
3: Wie viele Freundinnen hast du?
1: Naja, ich habe 4,3 Millionen Followerinnen auf TikTok.
2: Als ihre Influencer-Eltern nach neuen Einnahmequellen suchen und sich entscheiden, ein weiteres Kind zu bekommen, nimmt das Drama seinen Lauf. Luca spürt eine tiefe Leere und beginnt zu begreifen, wie wenig von ihr selbst übrig ist. Sie soll die Geburt des Babys sogar selbst filmen.
4: Luca, ich kann das nicht machen. Das wäre auch unfair der Kleinen gegenüber, weißt du? Wenn es deine Geburt online gibt, aber ihre nicht.
2: Babystar ist das Erstlingswerk des Kasseler Filmemachers Joscha Bongard. Sein Abschlussfilm an der Filmhochschule Ludwigsburg wurde direkt auf das renommierte internationale Filmfest von Toronto eingeladen.
5: Also, dass wir mit dem Film Babystar so eine große Aufmerksamkeit international bekommen haben, war natürlich für uns erstmal ganz surreal, weil das ja als kleiner Abschlussfilm gestartet ist an einer Filmuniversität. Und es war dann ganz überwältigend, in Toronto zu stehen und auf einmal ausverkaufte Kinos zu erleben.
2: In einer Satire verhandelt der junge Filmemacher die Frage nach Ausbeutung von familiären Beziehungen in sozialen Medien. Lukas Mutter bewirbt noch einen Lippenstift, bevor sie ihr Kind vor laufender Kamera bekommt.
6: Ich mache vorher noch ein kleines Touch-up und dafür benutze ich meinen absolut favorite Highlighter, den Illuminator von der K***.
2: Influencer zeigen sich sehr intim und verdienen damit Geld. Was macht das mit unserer Gesellschaft, fragt Joscha Bongard. Ihm ist jetzt schon klar, das wird uns als Menschen verändern.
5: Das ist sehr spannend, wie viel Öffentlichkeit wir vertragen als Menschen und vor allem auch, was Kinder davon vertragen. Ich glaube, wir werden das erst in den nächsten Jahren sehen, wie das zum Beispiel die Kinder, die in so Familien aufwachsen, wie deren Entwicklung dadurch ja vorbestimmt wird eventuell.
2: Joscha Bongard hat mit seinem Film einen Nerv getroffen und bekommt für Babystar den mit 5.000 Euro dotierten hessischen Newcomer-Preis. Der wird ihm am Abend auf der Gala des diesjährigen Film- und Kinopreises in Frankfurt verliehen. Im Deutschen Filmmuseum ist er dann in Gesellschaft von so erfahrenen Regisseuren wie Volker Schlöndorff. Der Wiesbadener Altmeister wird für seinen neuen Film Heimsuchung mit dem Preis der Frankfurter Buchmesse ausgezeichnet. Anstatt einer großen Gala kommt die hessische Filmszene im kleinen Rahmen zusammen. Auf eine opulente Gala wurde in diesem Jahr verzichtet, damit die Preisgelder und Fördermittel für den hessischen Film konstant bleiben können.
0: Jan Tussing mit einem Vorbericht zum hessischen Film- und Kinopreis, der heute Abend in Frankfurt verliehen wird.

0: Das Freiburger Barockorchester hat Pietro Antonio Locatelli interpretiert. Den dritten Satz aus seinem Concerto Grosso D-Dur. Mittlerweile 9:07. Jetzt wäre es die Zeit, mal zu gucken und sich zu vergewissern, ob der Akku vom Telefon aufgeladen ist. Mit gutem Grund.
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1: 9 Uhr. Bildungsministerin Prien wirbt für Kita-Fördergesetz. Neuer Eisvorfall in New York sorgt für Diskussionen. Träger des Friedensnobelpreises wird bekannt gegeben. Das Wetter, viele Wolken, zeitweise Regen, 9 bis 14 Grad. Mein Name ist Sevilay Sarce. Guten Morgen. Der Bundestag berät am späten Vormittag über das Kita-Fördergesetz von Bildungsministerin Prien. Damit will sie den Übergang auf die Schule verbessern. In der ARD sagte die Ministerin heute früh, gemeinsam mit den Ländern müsse die Trendwende geschafft werden.
2: Ich möchte, dass wir gemeinsam dafür Sorge tragen, dass alle Vierjährigen diagnostiziert werden, mit Blick auf Sprache, auf Mathematik, aber auch übrigens auch sozial-emotionale Fähigkeiten. Ich möchte, dass alle Kinder, die es brauchen, eine zusätzliche Förderung erhalten, damit sie überhaupt eine Chance haben, in unserem Schulsystem anzukommen. Und ich möchte, und das ist auch noch mal ganz wichtig, 10% aller Kitas im Land sollen noch mal zusätzlich gefördert werden, weil sie sehr viele Kinder haben mit ganz besonderen Bedarfen.
1: Linke, Grüne und SPD führen Sondierungsgespräche in Berlin. Bei den Beratungen soll es heute vor allem um den Landeshaushalt gehen. Möglich wurden die Gespräche durch eine gemeinsame Vereinbarung für den Fall, dass es innerhalb der Fraktionen zu antisemitischen Vorfällen kommt. Im Zweifel soll zur Klärung ein Expertengremium eingeschalten werden. Der Zentralrat der Juden hält das für wenig beruhigend. Verbandspräsident Schuster sagte in HR Info.
3: Das ist für mich das große Fragezeichen. Wer wird diese Expertenkommission sein? Ich denke da zurück an die Documenta. Und wenn ich mir vorstelle, dass es hier Bilder gab, die so eindeutig antisemitisch waren, wo Experten anfänglich keinen Antisemitismus erkannt haben, dann frage ich mich, ob das wirklich die Lösung sein kann.
1: Die Uniklinik Frankfurt verstößt nach Recherchen des HR möglicherweise seit Jahren gegen das Vergaberecht. Die Klinik hat demnach Millionen Euro für Leiharbeitskräfte ausgegeben, ohne die entsprechenden Aufträge auszuschreiben. HR-Reporter Tobias Lüppen.
4: Nach den Recherchen beschäftigte die Uniklinik Leiharbeitskräfte in der Pflege, der IT und der Verwaltung. Seit 2019 flossen demnach knapp 5 Millionen Euro an Anbieter von Leihpflegekräften. Öffentliche Ausschreibungen dazu finden sich weder in den einschlägigen Datenbanken, noch konnte die Klinik solche auf Nachfrage vorlegen. Ab einem Auftragswert von 750.000 Euro sind europaweite Ausschreibungen vorgeschrieben. Die Uniklinik nahm inhaltlich zunächst nicht Stellung und erklärte, sie werde die Hinweise in den kommenden Wochen prüfen.
1: In den USA hat es bei einem Einsatz der Einwanderungsbehörde ICE wieder Schüsse gegeben. Im New Yorker Stadtteil Bronx wurde ein Mann aus der Dominikanischen Republik in seinem Auto angeschossen und verletzt. ARD-Korrespondent Martin Ganselmeier.
5: Das US-Heimatschutzministerium erklärte, es habe sich um einen gezielten Vollstreckungseinsatz gehandelt. Der Mann sei, Zitat, ein krimineller, illegaler Ausländer. Er sei verletzt in ein Krankenhaus gebracht worden. Nach dem Vorfall kam es zu Protesten der Anwohner gegen die US-Einwanderungsbehörde. New Yorks Bürgermeister Soran Mamdani traf am späten Abend am Tatort ein und sprach von einem ungeheuerlichen Vorfall.
1: Wer bekommt den diesjährigen Friedensnobelpreis? Das wird am späten Vormittag in der norwegischen Hauptstadt Oslo verkündet. Die Jury muss dieses Mal aus fast 290 Nominierten auswählen. Letztes Jahr hatte die venezolanische Oppositionsführerin Machado den Preis bekommen. Favoriten in diesem Jahr sind unter anderem Papst Leo, der Internationale Strafgerichtshof und lokale Hilfsgruppen im Sudan. Im Raum Kassel müssen sich Bahnreisende ab heute auf Behinderungen einstellen. Am Knotenpunkt Kassel werden Schienen, Leitungen und Signale modernisiert. Dadurch fallen viele Züge aus. HR-Reporterin Daniela Möllenkamp.
6: Zwischen dem Bahnhof Wilhelmshöhe und Kassel Hauptbahnhof fallen ab 9 Uhr am Abend mehrere Regionalverbindungen aus. Die Fahrgäste müssen auf Straßenbahn und Bus ausweichen. Ab dem Hauptbahnhof sind außerdem zwei Linien ins Umland gestrichen. Die Regiotram 1 von und nach Hofgeismar-Hümme und die Regiotram 4 von und nach Wolfhagen bzw. Zierenberg. In beiden Fällen gibt es einen Schienenersatzverkehr. Ab dem 17. Oktober ändern sich die betroffenen Linien. Am 22. Oktober sollen die Arbeiten beendet sein.
1: Das waren die Nachrichten. Das Wetter. Heute ist es kühl und oft auch grau. Sonnig wird es zwischendurch mal im Südosten. Mittags kann es dann regnen und es wird sehr windig. Die Höchstwerte 9 bis 14 Grad. Kommende Nacht bewölkt und regnerisch. Es kühlt ab auf 11 bis 8 Grad. Morgen mal Sonne, mal Wolken. Es bleibt meist trocken. 18 Grad maximal. Und die weiteren Aussichten. Sonntag teils dicht bewölkt und windig. Vereinzelt Regen bis 17 Grad. Die Zeit 9.05 Uhr.
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7: Am Mikrofon für Sebastian Korff. Ich wünsche einen guten Start in diesen Freitag.

Das Royal Philharmonic Orchestra spielt Dvorak Moderato Klang, haben Sie gehört. So ist der dritte Satz, so ist der dritte Satz übertitelt seiner Suite A-Dur. Und wir machen uns gleich auf die Suche nach einer einfachen Wahrheit. Die einfache Wahrheit, so ist nämlich der Titel des Romans von Corinna Kränzer. Darüber sprechen wir gleich. Und in unserer Lesung gibt es Trost von Angelika Klüssendorf. Da erwartet sie die nächste Folge. Zuvor noch Musik von Johann Pfeiffer. Der erste Satz seiner Sonate C-Moll.

0: Musik aus dem frühen 18. Jahrhundert von Johann Pfeiffer. 9:12. Kurz vor dem Mauerfall flieht ein Mädchen mit seinen Eltern aus der DDR in den Westen. 3 Monate später nimmt sich der Vater das Leben. Er ist Schriftsteller und in seiner Hand findet man einen Zettel mit dem Namen seiner Tochter, Jana. 30 Jahre danach fährt Jana inzwischen selbst Schriftstellerin in das mecklenburgische Dorf ihrer Kindheit zurück, weil sie wissen will, was damals geschehen ist. Jana ist die Protagonistin in Corinna Krenzers Roman Eine einfache Wahrheit. Frau Krenzer, der Titel verspricht eine einfache Wahrheit. Der Roman zeigt aber eher, wie kompliziert es ist, sie zu finden. Wie ist denn der Titel gemeint?
1: Der Titel bezieht sich natürlich einmal darauf, dass die Wahrheit normalerweise nie einfach ist, aber dass trotzdem gleichzeitig eine Wahrheit, so eine einzige, teilweise schon ausreicht, um ein ganzes Leben zu verändern. Das ist so ein bisschen der Kern oder die Idee hinter dem Titel. Dass es manchmal nur eine einzige, einfache Wahrheit braucht, um wirklich Dinge bewegen, verändern und auslösen zu können. Dass gleichzeitig aber natürlich wir alle wissen, dass die Wahrheit eigentlich nie einfach ist. Das ist so ein bisschen der Widerspruch natürlich, den der Titel auch auslösen soll. Dass man darüber stolpert und sich auch aus seinem eigenen Leben weiß, die Wahrheit ist nicht einfach.
0: Und gerade was Veränderung angeht, wir wollen ja auch nicht zu viel verraten, aber wenn Jana in ihre Heimat zurückkehrt, es hat sich wenig geändert und vor allen Dingen wird geschwiegen. Das Schweigen dieses Dorfes, dieser kleinen Stadt, ist ein Hauptthema des Buchs. Aus welchen Gründen schweigen die Menschen und wie ändert sich das mit der Zeit?
1: Ich glaube, Schweigen nicht nur im Dorf, also in Kohltal, sondern oft, Schweigen ist oft ein Werkzeug der Verdrängung. Sobald wir über Dinge sprechen, werden sie real und greifbar und kriegen einfach einen Platz in der Welt. Und wenn wir über Dinge schweigen und sie einfach nicht aussprechen, können wir uns länger der Illusion hingeben, dass sie eigentlich nicht existieren. Und genau das passiert auch in Kohltal im Dorf. Es gibt natürlich diese Dinge, diese Vorfälle aus der Vergangenheit, von denen eigentlich alle wissen, dass sie passiert sind, dass sie real sind, aber über die man einfach nicht spricht, weil man sich damit der Auseinandersetzung entzieht. Und ich glaube, dass Schweigen da für viele Menschen eigentlich eine Form von Selbstschutz ist. Wir ersparen uns damit die Auseinandersetzung, aber natürlich auch das Eingeständnis von Schuld, indem wir Dinge, derer wir uns schuldig gemacht haben oder vielleicht nur so fühlen, verdrängen und nicht aussprechen und sie dadurch einfach nicht in die Realität holen. Und genau das passiert in Kohltal. Es gibt viele Dinge, von denen man weiß in der Dorfgemeinschaft, aber über die man nicht spricht und dadurch bekommen sie weniger Gewicht und können mit der Zeit auch einfach verschwinden, hofft man zumindest.
0: Es gibt in Kohltal Oskar, den Sohn des Dorfarztes, linientreues Parteimitglied. Welche Rolle spielt seine Freundschaft zu Jana auch gerade für die Frage nach Schuld, nach Verantwortung?
1: Oskar ist in der Kindheit der beste, engste Freund von Jana. Sind beides Einzelkinder, sie wachsen beide ohne Geschwister auf, sind im selben Alter und leben eigentlich wie, als wären sie Familienmitglieder. Oskar ist sehr häufig bei Janas Familie, wird aufgenommen von ihren Eltern, vor allem von ihrem Vater, der Lehrer an der Schule in Kohltal ist, und fühlt sich dort oft mehr zu Hause als in seiner eigenen Familie. Seine Mutter ist früh gestorben. Sein Vater ist, wie gesagt, viel in Parteistrukturen eingebunden. Muss natürlich auch eine bestimmte Linie aufrechterhalten, auch in der Erziehung. Und ist oft sehr streng, während Janas Eltern und besonders ihr Vater eher ein Freigeist ist. Und Oskar dort Freiheiten hat, die er bei seinem Vater nicht hat. Das führt aber natürlich gerade für Oskar als Kind auch zu einem Spannungsfeld, weil er natürlich auf der anderen Seite auch die Anerkennung und Bestätigung, den Stolz seines Vaters möchte. Und den erhält er nur, wenn er dessen Linie folgt. Und das ist ein Widerspruch und ein Spannungsfeld, über das Oskar eigentlich nie spricht. Weder als Kind, dann noch später als Erwachsener ebenfalls nicht. Und das ist eigentlich auch der Kern der Schuld, die dann im Roman tatsächlich die Hauptrolle spielt. Dieses Verhältnis von Oskar zu seinem Vater auf der einen Seite, aber auch zu Janas Vater auf der anderen Seite. Und er versucht von beiden Männern eigentlich diese Anerkennung zu erhalten und trifft dadurch im Laufe des Romans falsche Entscheidungen oder Entscheidungen, die er als Erwachsener, über die er schweigt und die er vielleicht bereut.
0: Was wünschen Sie sich denn, dass Leserinnen und Leser aus Ihrem Roman mitnehmen, besonders solche, die vielleicht auch selbst eine Familiengeschichte des Schweigens kennen und erlebt haben?
1: Ich wünsche mir oder mein Ziel mit diesem Roman und was ich jetzt auch schon aus einigen Leserinnengesprächen, aus Feedback mitbekommen habe, ist eigentlich, dass man genau dieses Schweigen aufbricht und dass man Fragen stellt. Ich bin 89 geboren, es ist jetzt eine ganze Generation seit der Wende. Und es gibt auch in Ostdeutschland natürlich viele, viele junge Leute, auch Leute in meinem Alter, die die DDR nicht mehr miterlebt haben. Und die vielleicht aber innerhalb ihrer Familien nie darüber gesprochen haben. Ich glaube, viele von uns kennen das, dass wir oft erst, wenn es zu spät ist, uns denken, ich hätte noch viel mehr Fragen stellen sollen. Oder warum haben wir eigentlich nie über dieses Thema gesprochen? Und genau diesen Moment möchte ich gerne auslösen bei meinen Leserinnen und Lesern, dass sie meinen Roman lesen, sich denken, okay, gibt es vielleicht nicht auch in meiner Familie, in meinem Umfeld, meiner Heimat Dinge, über die wir überhaupt nicht gesprochen haben? Und gibt es da nicht Fragen, die ich stellen sollte, um zu verstehen, was eigentlich die Vergangenheit, die DDR-Vergangenheit, aber dann auch die Wende mit meiner Familie gemacht hat.
0: Ein Roman, der zum Nachdenken anregt, anstößt. Corinna Krenzers, Eine einfache Wahrheit, ist im Kiona Verlag erschienen, kostet 24 Euro. Frau Krenzer, vielen Dank für Ihre Zeit und ich wünsche Ihnen noch ganz tolle, ganz intensive Begegnungen auf der Frankfurter Buchmesse.
1: Danke Ihnen, danke für das Gespräch.

0: David Frey an den Tasten mit dem Apprentude Guess Dur von Frédéric Chopin. 9:55 ist es. Wir schauen schon mal auf den Abend. Heute Abend senden wir ja live aus dem Sendesaal des Hessischen Rundfunks. 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
1: In Hermeskeil, wo ich geboren bin, wo ich aufgewachsen bin, gab es eine sehr kleine jüdische Gemeinde. Und Hermeskeil war Gaumusterdorf, weil man so ideologisch war, weil man so vorbildlich war, dass man eben gesagt hat, dieses Dorf wird jetzt bebaut und aufgehübscht, sodass es ein Vorbild ist für andere Dörfer. 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
2: Mit dem Wissen, das ich dann hatte über die NS-Zeit, habe ich zum ersten Mal verstanden, es ist ja kein Zufall, dass meine Eltern in Deutschland Schutz gefunden haben, Asyl bekommen haben, sondern es hängt ja auch damit zusammen, dass man Juden und Jüdinnen andere Opfergruppen vertrieben hat.
0: Sheila Basiar, heute Abend zu Gast bei der ARD Radio Kulturnacht der Bücher. 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
1: Es geht weiter mit Trost von Angelika Klüssendorf, gelesen von Corinna Harfuch. Heute hören Sie die vierte von 12 Folgen. Nach dem verkrachten Weihnachtsfest konnten sich Rita und Joachim nicht mehr versöhnen. Deshalb hat Rita Silvester allein verbracht. Nach dem Wespenstich ist sie ins Koma gefallen. Und nun fehlt sie vor allem Joachims Tochter Jane. Jane hatte schon immer eine enge Bindung zu Rita. Ihre leibliche Mutter, Renate, ist Hartz-IV-Empfängerin und lebt nur in ihren Netflix-Serien. Renate nimmt gar nicht wahr, wenn Jane Zuspruch braucht. Aber den braucht sie gerade jetzt, nachdem der russische Angriffskrieg gegen die Ukraine begonnen hat. Ohne Rita fühlt sich Jane mit ihren Gefühlen ziemlich allein.
2: Wer ist Rita für Sie? Jane hat nie darüber nachgedacht. Sie will nicht, dass Rita stirbt. Sie will sie einfach nur wiederhaben. Dabei hat sie Rita bei ihrer ersten Begegnung nicht gemocht. Immerhin hatte sie ihrer Mutter den Mann gestohlen. Dass beide schon lange getrennt waren, spielte keine Rolle. Und dieser Mann war plötzlich ausgeglichen und charmant wie früher. Jane war die kleine Spionin ihrer Mutter und das Wichtigste war, diese Frau auf keinen Fall gut zu finden. Sie erinnert sich, wie Rita ihnen damals entgegenkam, als sie aus dem Auto stiegen. Ihr Vater warf Jane flapsig durch die Luft, als wollte er eine Zirkusnummer vorführen. Die Frau starrte sie hartnäckig an. Rita war kurzsichtig, ohne Brille sah sie fast nichts, aber das wusste Jane noch nicht. Sie war 7 Jahre alt und wütend, nicht trotzig wie ein Kind in ihrem Alter, sondern angefüllt mit Wut. Rita führte sie zum Kirschbaum, der tiefrote Früchte trug, hängte sich zwei Kirschenpaare über die Ohren und begann mit ihr zu reden, als würde sie ein Gespräch fortsetzen, zeigte ihr die Maulwurfshügel, einen Dachsbau und auf dem Kompost das Nest aus jungen Schlangen. Jane sagte kein einziges Wort. Im Haus erwartete sie ein gedeckter Tisch. Es gab Soljanka. Jane schüttelte sich, scheißsauer. Es war ein heißer Augusttag. Rita trank Weißwein. Und Jane sah zum ersten Mal ihren Blick. Diesen Blick bekam sie schon nach einem Glas. Sie vertrug überhaupt nichts. Rauchte wie ein Schlot, ihre Stimme schliff. Jane verstand ihren Vater nicht. Diese Frau war einfach nur peinlich. Die junge Krankenschwester kommt herein, zeigt freundlich mahnend auf die Uhr und streichelt Jane über den Kopf, bevor sie den Raum verlässt. Kugelschreiber oder Messer, Leben oder Sterben. Wie bekommt sie es hin, dass Rita aus dem Koma erwacht? Oder besser, dass die fiese Wespe an ihrer Stelle zur Unbeweglichkeit erstarrt? Wie wahrscheinlich ist es, Anfang Februar von einer Wespe gestochen zu werden? Was hat ihr Rita nicht alles erzählt? Albert Camus hatte ein Zugticket für die Reise, fuhr aber mit Freunden im Auto und verunglückte tödlich. Ödin von Horvath wiederum schlug eine Autoreise aus, weil seine Angst vor Straßen so groß war. Sein Schädel wurde auf dem Weg zur Metrostation im Sturm von einem herabfallenden Ast gespalten. Und nun Rita selbst. Als sie nach Hause kommt, sitzt ihre Mutter vor dem Fernseher, wo sonst, und lacht laut. Wahrscheinlich was Lustiges. Jane beobachtet, wie schwer es ihr fällt, sich vom Bildschirm zu trennen, obwohl sie ihre Tochter längst bemerkt hat. Ihr Haar steht dünn vom Kopf ab. Sie vernachlässigt sich. Es sieht aus, als würde sie von Jahr zu Jahr schrumpfen. »Ich komm gleich«, ruft sie, als Jane in die Küche geht. »Was ich nicht habe, kann ich nicht geben«, sagt Renate und öffnet die Kühlschranktür. Sie berührt seit kurzem den rechten Türpfosten, bevor sie einen Raum betritt, und Jane vermutet, dass sie sich immer noch in der jüdischen Serie befindet. Ihre Mutter ist seriensüchtig. Sie lebt in ihnen. Angefangen hat es mit den Sopranos. Sie sprach plötzlich mit italienischem Akzent, kaufte das gleiche farbenfrohe Geschirr, das in der Serie verwendet wurde, kochte die Gerichte nach, sah auf den Straßen überall Mafiosi. Die Rühreier, die ihre Mutter auf den Tisch stellt, schmecken dann allerdings perfekt. Sie war früher Köchin, das ist lange her. Sie selbst rührt keinen Bissen an. »Es tut mir leid«, sagt sie. Jane hat keine Ahnung, wovon sie spricht und zuckt mit den Achseln. »Na, die Schicksale deines Vaters, furchtbare Sache, das mit dem Koma.« »Ach, daher weht der Wind.« Jane schweigt, auch als ihre Mutter noch einmal nachfragt. »Na gut, dann eben keine Schicksale, sondern Gespielin oder Flamme«, sagt sie schließlich. Jane gibt dennoch kein Wort preis. Ihre Mutter fühlt sich durchschaut. Jane kennt das schon. Sie möchte etwas abhaben von der Welt da draußen, etwas Klatsch und Tratsch. Aber ihre Tochter zeigt sich geizig. Worüber soll sie denn sonst mit ihr reden? »Ich schaue gerade eine jüdische Serie«, versucht sie es. Und Jane sagt nur, »Das weiß ich längst. Woher sonst die Schickse?« Sie spürt die Enttäuschung ihrer Mutter noch, als sie im Bett liegt. Sie hasst es, sich schuldig zu fühlen. Warum kann sie nicht großzügig mit ihr sein? In ihrem Kopf laufen blöde Gedanken wie in einem Hamsterrad. Hat sie ihre nassen Stiefel auf dem Regal abgestellt oder auf dem Boden? Wann wird sie sich endlich trauen, den schönen Keller anzusprechen? Er ist Barkeeper in der Kellerbar, daher sein Name. Sie glaubt noch niemanden gesehen zu haben, der so toll lächelt und eine derart coole Zahnlücke hat und einfach so schaut, als wäre die Welt in Ordnung. Soll sie statt über Jesus über Freiheit schreiben? Für dieses Thema hat sich Lea entschieden. Wird sie das verdammte Abi überhaupt bestehen? Soll sie noch einmal aufstehen und dafür lernen? Schläft Rita? Wenn Rita träumt, wovon träumt sie? Was wird ihr Vater tun? Wie soll er alt werden ohne Rita? Ihr Vater hat mit der Ärztin gesprochen. Ehrlich, jetzt erst? Du weißt doch, Krankenhäuser machen mir Angst. Na und? Dann machen sie ihm eben Angst. Sie versteht ihn nicht. CT, MRT, alles Menschenmögliche wurde versucht, es gibt kein zuverlässiges Ergebnis. Trotzdem scheinen die Ärzte von einer schweren Schädigung auszugehen. Was soll das heißen, fragt Jane. Sie wird doch wieder aufwachen? Sie springt die Stufen hinunter, auf der Straße matschiger Schnee, tiefer grauer Himmel und dazu Samstag. Sie läuft ziellos durch die Straßen, steigt erst in die U-Bahn, dann in die Straßenbahn und landet wieder in Mitte. Kurz geht ihr durch den Kopf, dass sie sich selbst belügt mit der Suche nach Jesus. Es ist nur ein Alibi, dass sie überhaupt etwas für die Schule macht. Denn warum soll ein Mensch heute Jesus sein? Wer denkt sich solche bescheuerten Fragen aus? Sie bleibt vor dem Secondhand-Laden stehen, entdeckt ein taubenblaues Kleid im Schaufenster. Klimaneutral hergestellt, leider total unerschwinglich. Ein SUV fährt dicht an die Bordsteinkante. Dröhnender Hip-Hop. Sie möchte sich am liebsten die Ohren zuhalten. Sie beginnt zu laufen, als würde sie nie mehr damit aufhören wollen. Bis sie das Geschrei hört. Es ist so laut, dass es den Verkehrslärm übertönt. Jane bleibt stehen und sieht Menschen in Richtung Blumenladen eilen. Und als sie näher kommt, beschimpft Clyde gerade einen anderen Obdachlosen. Eine wahre Kaskade von Schimpfwörtern schleudert er über die Straße. Arschloch, blödes, Bastard, elender, dreckige Missgeburt. Der andere Obdachlose fuchtelt wild in der Luft herum. Er ist jung, anscheinend betrunken, wohingegen Clyde, eben noch schwermütig und abgehalftert, geradezu tänzelnd über die Straße springt. Das höhnische Lachen seines Gegenübers verwandelt sich in ein Angstgrinsen. Clyde setzt 2, 3 kraftvolle Schläge und damit ist klar, wer hier das Sagen hat. »Mach dich vom Acker«, brüllt Clyde. Und Jane ist erstaunt. Er stottert kein bisschen. Außerdem kann er mehr als nur ein paar deutsche Schimpfwörter. Als Jesus kommt er wohl nicht mehr in Frage. 11.11 Uhr. Lea hat ihr gesimst. Sie darf besucht werden. Jane rennt die Rabestraße entlang, drückt die Klingel, hört schon im Treppenhaus die vertraute Stimme von Beatrice und versteht Lea nur allzu gut, die davon genervt ist, ihre Mutter stundenlang ins Handy schreien zu hören. Das ist ja fantastisch, außerordentlich, atemberaubend. Gut, sie ist Schauspielerin, mag jede Rede für eine Probe halten, aber das kommt selbst Jane anstrengend vor. Sie haben sich halb tot gelacht, als sie Beatrice bei einem Gespräch belauschten, in dem sie stolz erklärte, dass ihre Stimmbänder so wunderbar beim Sprechen rasseln, weil sie italienische Wurzeln habe. Dennoch hätte Jane lieber Beatrice als Mutter. Ihr scheint der Alltag mühelos von der Hand zu gehen. Und obwohl es ihr komisch vorkommt, wenn Beatrice sagt, das Universum liebt uns und ihre Angst beim Yoga wegatmet, ist sich Jane sicher, Beatrice würde es bemerken, wenn es ihrer Tochter schlecht ginge. Lea öffnet. Sie umarmen einander. Jane hat kurz ein Gefühl der Fremdheit. Sie weiß es nicht zu benennen, aber etwas ist anders zwischen ihnen. In der Küche erzählt sie vom Kampf der beiden Obdachlosen, wie die Leute Clyde angefeuert haben, was nicht stimmt, und wie sie geklatscht haben, als Clyde sich siegreich verneigte, was stimmt. Schöne Geschichte, sagt Leas Mutter, muss ich gleich bei Insta posten. Lea verdreht die Augen und Jane folgt ihr ins Zimmer. Meine Mutter ist so peinlich, sagt Lea. Weißt du, wer heute Jesus für sie wäre? Wer denn? Fragt Jane. Eine Influencerin. Ich habe sie gefragt, also kann heute jeder Jesus sein? Und zu den abertausend Gekreuzigten würden die Leute dann beten? Rate, was sie geantwortet hat. Jane zuckt die Achseln. Das sei ein so schöner, völlig neuer Blick auf die Welt. Ich war bei Rita, sagt Jane. Total spooky. Es ist unvorstellbar für mich, dass sie nicht mehr aufwacht. Du musst sie unbedingt besuchen. Ich hatte Corona schon vergessen. Das war kein Vorwurf, will Jane sagen. Stattdessen greift sie ein Buch vom Schreibtisch und blättert darin. Lea nimmt ihr das Buch aus der Hand und zeigt auf ein Bild. Das wäre mein Jesus, sagt sie. Der Jesus von Gauguin. Schau, drei Frauen sitzen zu seinen Füßen. Ich denke, dein Aufsatz geht über die Freiheit. Ja, natürlich, das schließt doch nicht aus, dass ich bei Gauguin meinen Jesus entdecke, oder? In meinem Aufsatz über Freiheit wird es um die Freiheit des Denkens gehen. Hast du gelernt? Keine Sekunde, antwortet Jane. Schule, wenn ich nur an Schule denke. Man mag mir befehlen, in der Schule auszuharren, doch die Freiheit, darüber zu denken, was ich will, lasse ich mir nicht nehmen. Lea atmet tief aus. Schule macht mich dumm. Ich habe keine Lust mehr auf Jesus, entgegnet Jane. Ich habe Rita doch auch gemocht, sagt Lea und nimmt sie in den Arm. Ich habe Keller gesehen, sagt Jane. Wo? Auf der Marienburger. Stalkst du ihn? Wie kommst du denn darauf? Sei nicht so empfindlich. Der ist bestimmt schon 30 und immer noch Barkeeper. Aber er sieht irre gut aus, entgegnet Jane. Was sie nicht sagt, sie war inzwischen in der Kellerbar und hat eine ganze Weile an einem der winzigen Tische im Dämmerlicht gesessen. Und als sie begriff, dass die Bestellungen an der Theke abgegeben werden, verließ sie eilig die Bar. Nachts liegt sie wach im Bett. Es ist der 22.02.2022. 2.22 Uhr. Sie simst Lea die Zeit. Jane wurde an einem Oktobertag um 2.22 Uhr geboren. So steht es in ihrer Geburtsurkunde. Es sind noch 284 Tage bis zum Jahresende. Irgendwann Mitte des nächsten Jahres wird sie 7000 Tage alt sein und 2071 ist ihr Rentenbeginn, wenn nichts dazwischen kommt. Jane hat den halben Sonntag im Bett vertrödelt und wieder nicht gelernt. Sie schreiben Montag eine Mathearbeit. Stattdessen grübelt sie, was sich verändert hat zwischen Lea und ihr. Sie hat das Gefühl, ihre Freundin zu nerven, vielleicht weil sie ihre Gedanken ordnen muss, bevor sie sie aussprechen kann, während Lea druckreif redet. Am frühen Nachmittag rafft sie sich auf und fährt ins Krankenhaus. Als sie die Tür zu dem Zimmer öffnet, sitzt Erik bei Rita am Bettrand. »Was machst du denn hier?« Ihr Bruder springt auf, als hätte sie ihn bei etwas Verbotenem ertappt, und setzt sich wortlos auf den Stuhl, der am Tisch vor dem Fenster steht. »Ich hab dich hier nicht erwartet«, sagt sie mit schroffer Stimme. Dabei haben sie nicht gestritten, sich nur auseinandergelebt, wie ihre Mutter sagt. Jane sieht zu Rita und unterdrückt den Wunsch, sich zu ihr zu setzen, sie zu streicheln. »Schön, dich zu sehen, du siehst hübsch aus«, sagt er. »Was soll das?« »Lass es doch einfach mal stehen.« Der Blick, mit dem sie ihn anschaut, für die Dauer eines Wimpernschlags komplizenhaft, er weiß doch, wie schwer es ihr fällt, etwas stehen zu lassen. »Und wie geht es dir?« Als er antworten will, klingelt sein Handy. Er geht auf den Flur. Seine Stimme, die eines Kindes, ihr ist sofort klar, mit wem er spricht. Jane war 12, als sie in seinem Auto saß und fahren durfte. Und als sie den Schaltknauf beim Hochschalten abriss, lachte er nur. Erik sah mit ihr geduldig SpongeBob Schwammkopf, obwohl er die Serie nicht wirklich mochte. Er ging mit ihr angeln. Als sie ihrem ersten zappelnden Hecht für das Foto in die Kiemen fasste und seine fiesen Zähnchen ihre Haut heftig blutend aufschürften, fuhr er sie sofort ins Krankenhaus. Hechtschleim hemmt die Blutgerinnung. Sie weiß nicht mehr genau, wann ihr Bruder begonnen hat, sich zu verändern. als er beschloss, keinen Alkohol mehr zu trinken? Er war ein exzessiver Trinker und von einem Tag auf den anderen rührte er keinen Tropfen mehr an. Stattdessen widmete er sich genauso exzessiv dem Bergsteigen und Klettern, genauso exzessiv begann er zu boxen. Dann wollte er einen neuen Landesrekord im Kraulschwimmen aufstellen. Er hat maßlos getrunken. Jane konnte seine Abstürze vorhersehen. Sie wusste, bevor er es wusste, wann diese begannen. Sie bemerkte es zum ersten Mal, als sie gemeinsam kochten. Die Bratkartoffeln backten an. Er wurde nervös und ungeduldig. Schließlich kam ihr seine Fröhlichkeit verzweifelt vor. Später erklärte er ihr, es ist, als gäbe es eine Schwerkraft zwischen dem Alkohol und mir. Oder war es das kleine Ding, das ihn so sehr veränderte? Jane erinnert sich genau an den Tag, als er ihr Helene vorstellte. Sie liefen zu dritt durch den Tiergarten, Erik und seine Freundin Hand in Hand. Helene, höchstens 1,60, spitznäsig, geflochtene Zöpfe bis zum Hintern. Es war nicht so, dass sie ihren Bruder nicht wiedererkannte, aber die Geschichten, die er erzählte, die sie mindestens 100-mal gehört hatte und maximal auswendig kannte, klangen plötzlich ganz anders. Erik hatte nie langatmig erzählt, doch bei ihrer Lieblingsgeschichte über Scheintote holte er so weit aus, dass Jane ungeduldig sagte, nun komme auf den Punkt. Sah sie da zum ersten Mal den Schrecken in seinen Augen? Als er Puschkin erwähnte, korrigierte ihn das kleine Ding mit lehrerinnenhafter Stimme. Als ob nicht auch Jane gewusst hätte, dass Puschkin nicht als Scheintoter gestorben war. Doch sie hatte ihren Bruder nie darauf hingewiesen. Wichtig war ihnen immer eine gute Geschichte gewesen. Als Jane dann von Kryo und Einfrieren erzählen wollte, wechselte Helene einfach das Thema. Nach 3 Monaten war sie schwanger. Wenig später machte Erik ihr einen Antrag. Er, der nie heiraten oder Kinder haben wollte. Als Erik wieder ins Zimmer kommt, ist sein Gesicht sorgenvoll verdüstert, seine Augenlider rot und entzündet. »Was ist mit deinen Augen passiert?«, fragt sie. »Chlorwasser war zu viel im Schwimmbad, du kennst mich ja.« »Nein«, denkt Jane, »sie kennt ihn nicht. Nicht mehr. Was ist mit ihm geschehen?« Dann umarmt er sie heftig und flüstert, »Bitte, bitte, komm uns besuchen, ich weiß mir nicht mehr zu helfen.« »Was ist los?«, fragt sie. Er geht, ohne zu antworten. Noch lange sitzt sie einfach da, in ihrer Hand die von Rita. Sie seufzt, wie es sonst nur ihr Vater tut. Sie muss an ihre Deutschlehrerin denken. Kürzlich sagte sie über einen Aufsatz von Jane, sie habe ein gutes Gefühl und deutete auf ihren Bauch, als wäre dort ein warmer Platz für das Gefühl. Jane hätte die Lehrerin am liebsten gefragt, was sie damit meinte. Furzte sie duftende Smileys? Und das schlechte Gefühl? Wie gehen wir damit um? Wird es zu Tode umarmt, bis ein gutes Gefühl entsteht? Sie starrt Rita an, als wäre es möglich, sie dadurch zu wecken. Jane hat längst über ihren Zustand gegoogelt und glaubt verstanden zu haben, dass die Überlebenschancen von Rita daran bemessen werden können, wie lange ihr Gehirn ohne Sauerstoff gewesen ist. Sie hat wenig Lust, nach Hause zu gehen. Ihr Lieblingsfriedhof ist nicht weit. Hier trifft sie sich ab und an zufällig mit Lea. Als würde die eine von der anderen wissen, wann sie sich auf den Weg zum Friedhof macht. Gemeinsam suchen sie dann das Grab einer Kindheitsfreundin, die starb, da war Jane 7 Jahre alt. Sie haben es noch nie entdeckt, dafür außergewöhnliche Gräber und Grabinschriften gefunden. Das Grab eines Totengräbers, das einer Köchin, die ihr Lieblingsrezept auf dem Grabstein verewigt hat. Ihren Favoriten aller Inschriften, »Wir sehen uns«. Die Suche nach der Kindheitsfreundin ist zu einem Ritual geworden. Sie ist an Leukämie gestorben. Zuletzt musste sie einen Rucksack tragen, der ihre Knochen stützte. Sie lag aufgebahrt hinter Glas, bleich und blutlos, wie Schneewittchen. Die Schulklasse lief an ihr vorbei und betrachtete mit Schaudern ihr Gesicht. Inzwischen kennen sie den Friedhof und die Leute dort ganz gut. Die Pennerin mit der roten Schleife im Haar ist Dauergast, sitzt Sommer wie Winter neben ihrem Einkaufswagen auf der Bank. Auch jetzt kauert sie fröstelnd da, eingehüllt in einen dicken, knallroten Mantel. Der Junge mit dem traurigen Katzengesicht führt den toten Kunststücke auf seinem Mountainbike vor. Keinen Blick für die Lebenden. Es ist der 24. Februar, Leas 18. Geburtstag. Sie will am Wochenende groß feiern. Nach dem Sportunterricht zieht Jane sich um, wäscht sich gründlich die Hände. Sie hasst den Geruch nach Kletterstangen. Der Sportlehrer hat sie angeranzt. Geht dir deine Faulheit nicht selbst auf den Wecker? Sie hat nur müde mit den Achseln gezuckt. Sie lässt das durchgeschwitzte Shirt im Spind, löst den Pferdeschwanz. Nach der Schule gehen sie zu Rewe. Die Jungs aus der Parallelklasse stehen herum und reißen Witze. Dann reden sie laut, gestikulierend über Krieg. Jane hat es satt, ihre Sprüche zu hören. Es war Mode gewesen, sich nach den Freitagsdemos vorzustellen, Bomben würden auf Berlin fallen. Die absolute Kernschmelze würde alles auslöschen. Jane weiß nicht, langweilen sich die Jungs zu Tode oder haben sie einfach nur Angst? Während der Pandemie fallen die Demos aus. Sie ist ohnehin nur einmal hingegangen und dann nie wieder. Die Mülleimer vor ihrer Schule sind vollgestopft mit Latte Macchiato-Bechern. Leere Joghurtbecher landen schon mal auf der Straße. Und dann der Fahrservice der Eltern mit ihren SUVs. Ganz zu schweigen von den Flügen, mal kurz nach München oder Rom. Sie hasst diese Doppelmoral. Und dann ist der Krieg Wirklichkeit. Als sie in Leas Wohnung kommen, steht Beatrice im Wohnzimmer, der Fernseher läuft und sie begreifen erstmal gar nichts. Leas Mutter steht da, keinerlei Mimik im leeren Gesicht und das ängstigt Jane zunächst mehr als die Nachrichten im Fernsehen. Krieg in der Ukraine. Sie begreift, worüber die Jungs in der Pause gesprochen haben. Jane und Lea sehen hin, wissen nicht, was sie mit den Bildern, den Informationen anfangen sollen. Sie sehen russische Panzer in die Ukraine einrollen. Menschen, die in Metrostationen und Kellern Schutz suchen. Sie sehen Putin, der die Welt mit drastischen Drohungen vor einer Einmischung warnt. Lea steht da wie erstarrt. Sie ähnelt in diesem Augenblick ihrer Mutter. Sie sagt leise, das ist nicht real. Ich begreife es nicht. Ich begreife es einfach nicht. Sie sagt den Satz wieder und wieder, als wollte sie etwas beschwören. Jane möchte am liebsten das versteinerte Putin-Gesicht auseinanderschlagen. Stattdessen schlägt sie sich gegen die Stirn und das rote V flammt auf. Leas 18. Geburtstag würden sie nachfeiern, vielleicht. Leas Mutter hat 5 Bleche Apfelkuchen gebacken. Sie ist wieder die Alte, Gott sei Dank. Jane und Lea fahren mit ihr zum Hauptbahnhof. Die Geflüchteten aus der Ukraine stehen nach warmen Mahlzeiten an. Tische sind aufgebaut, Kaffee wird verteilt, Sanitäter flitzen umher, fremde Sprachen und Übersetzungen schallen durch die Hallen. Jane und Lea drängeln sich durch das Menschengewusel und stellen einen Klapptisch neben McDonald's im Untergeschoss auf. Kaum haben sie den Kuchen auf kleine Pappteller verteilt, kommt eine erschöpft aussehende Frau, nimmt sich ein Stück, beginnt sofort zu essen. Ein Mädchen stellt die vollen Kuchenteller übereinander, bringt sie zu ihrer Familie und Jane denkt, eine Dusche und frische Wäsche würden ihnen gut tun. Während ein alter Mann in die Scheibe eines Zeitschriftenladens blinzelt und versucht, sein Haar zu kämmen. Die Titelseiten in der Auslage zeigen bereits den Krieg. Neben Gepäckstücken stehen Katzenboxen. Ein Junge hält ein Kaninchen im Arm, Hunde bellen. Der Kuchen ist schnell weg. Leas Mutter hat alles Geld, das sie dabei hatte, verteilt, bevor sie wieder gehen.
1: Corinna Harfuch hat die 4. von 12 Folgen des Romans Trost von Angelika Klüssendorf gelesen. 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Heute gegen 17.10 Uhr hören Sie noch einmal die heutige Folge. 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

0: Mittlerweile 10:03. Gleich gibt's hier bei uns die Nachrichten. Danach begleitet sie Maximilian Peter weiter durch den Vormittag. Schönen guten Morgen.
1: Guten Morgen, Bastian.
0: Was hast du denn in deiner Sendung heute früh?
1: Ich spreche gleich mit dem Kollegen Jürgen Schwab aus der Jazzredaktion über das Deutsche Jazzfestival Frankfurt, das nächste Woche Dienstag beginnt und was das Publikum da erwartet und vor allem für welche Veranstaltungen es noch ein paar wenige Restkarten gibt, das erfahren wir gegen 9:45 hier im Programm.
0: Da würde ich genau zuhören. Wie gesagt, die Karten sind sehr begehrt beim Deutschen Jazzfestival. Ich wünsche ganz viel Vergnügen und einen schönen Restfreitag und ein ganz tolles Wochenende.
1: Vielen Dank.

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1: 10 Uhr. Bilger nennt mögliche Einsparungen durch Führerscheinreform. Bundestag berät über neues Kita-Fördergesetz. Brand in Frankfurter Schule ausgebrochen. Das Wetter, viele Wolken, zeitweise Regen, 9 bis 14 Grad. Mein Name ist Sevilay Sace. Der Führerschein soll günstiger werden. Dazu hat das Bundeskabinett im Mai einen Gesetzentwurf auf den Weg gebracht. Bundesverkehrsminister Bilger hat jetzt zum ersten Mal konkrete Zahlen genannt, wie stark die Kosten sinken könnten. Aus der Nachrichtenredaktion Marco Schleicher.
2: Mehrere hundert Euro weniger, im besten Fall sogar 1000 Euro günstiger. Das will der Verkehrsminister schaffen mit seiner Führerscheinreform. Funktionieren soll das mit mehr digitalem Unterricht, weniger Autobahn- und Nachtfahrten und weniger Papierkram für die Prüfungen. Fahrlehrerverbände aber warnen, das Niveau der Verkehrssicherheit und der Ausbildungsqualität muss mindestens erhalten bleiben. Beschlossen ist noch nichts. Der Reform zustimmen müssen noch Bundestag und Bundesrat.
1: Der Bundestag berät nachher über ein Gesetz, das die Bildungschancen von Kindern verbessern soll. Geplant ist, mit gezielter Förderung schon in der Kita zu beginnen. ARD-Hauptstadtkorrespondentin Nicole Markwald.
3: Der Plan? Spätestens im Alter von 4 Jahren soll der Entwicklungsstand von Kindern verbindlich erhoben werden. Dabei geht es vor allem darum zu prüfen, wie gut ein Kind sprechen kann. Aber auch die motorische und sozial-emotionale Entwicklung spielt eine Rolle. Kinder mit Nachholbedarf sollen gezielt gefördert werden. Außerdem soll es erstmals bundesweite Mindeststandards für die Qualität in Kitas geben. Kindergärten in sozialen Brennpunkten sollen künftig stärker unterstützt werden, mit zusätzlichem Personal für Sprachförderung und Kitasozialarbeit.
1: An der Uniklinik Frankfurt ist es bei der Beschäftigung von Leiharbeitskräften offenbar seit Jahren zu Unregelmäßigkeiten gekommen. Nach Recherchen des HR wurden die Aufträge dafür nicht europaweit ausgeschrieben. Laut dem Vergaberecht ist das ab einem Auftragswert von 750.000 Euro aber vorgeschrieben. Es geht unter anderem um Leiharbeitskräfte in der Pflege, für die seit 2019 knapp 5 Millionen Euro ausgegeben wurden. Die Uniklinik erklärte auf Nachfrage, sie werde die Hinweise prüfen. Der Volkswagen-Konzern soll eine Strafe von 1,2 Millionen Euro zahlen. Die Aufsichtsbehörde BaFin hat das Bußgeld verhängt. Hintergrund: VW habe vor 3 Jahren eine börsenrelevante Information nur als Pressemitteilung herausgegeben. ARD-Reporterin Antje Erhardt.
4: Börsennotierte Unternehmen sind in Deutschland ad hoc publizitätspflichtig, wenn nicht öffentliche Informationen den Aktienkurs beeinflussen können. Nach Angaben der BaFin zählt dazu auch eine deutliche Abweichung der Geschäftszahlen von der Markterwartung. Am 3. März 2023 hatte Volkswagen im laufenden Börsenhandel einen optimistischen Ausblick kommuniziert. Die Aktie war an dem Tag um mehr als 10% gestiegen.
1: In New York haben Mitarbeiter der US-Einwanderungsbehörde ICE auf einen Mann in seinem Auto geschossen und ihn verletzt. In dem Fahrzeug soll sich währenddessen auch ein Kind befunden haben. Nach Angaben des Heimatschutzministeriums war der Mann vorbestraft und sollte festgenommen werden. Nach dem Vorfall kam es zu Protesten. Der Bürgermeister von New York, Mamdani, nannte den Vorfall ungeheuerlich. In einer Schule im Frankfurter Stadtteil Dornbusch ist am Morgen ein Brand ausgebrochen. Betroffen war ein Raum in einem Nebengebäude, der als Lager benutzt wurde, für Sachspenden an die Ukraine. Die Feuerwehr ist seit Stunden im Einsatz, weil das Lager geräumt werden muss, um alles zu löschen. Wie es zu dem Brand kommen konnte und wie hoch der Schaden ist, muss noch geklärt werden. Bei der Frankfurter Buchmesse sind ab heute alle Interessierten willkommen. Die Besuchertage beginnen. Und das mit einem neuen Konzept für die Messehallen. ARD-Reporterin Ida Hermes.
5: Verlage und Veranstaltungen, die besonders viele Menschen anziehen, sind jetzt im Erdgeschoss der verschiedenen Messehallen untergebracht. So soll verhindert werden, dass einzelne Hallen überfüllt sind. Im Innenhof unter freiem Himmel finden Signierstunden statt. Colson Whitehead, Nele Neuhaus, Cornelia Funke und viele weitere werden erwartet. In den Hallen gibt es dieses Jahr mehrere neue Bühnen. Unter anderem eine Community Stage für Fantasy und Gaming, die Matsuri Stage für japanische Popkultur und die Imagination Stage für Kinder und Jugendliche.
1: Das waren die Nachrichten. Das Wetter. Heute ist der kühlste Tag der Woche. Es geht los mit vielen Wolken, im Südosten auch Sonne. Mittags kommen dann Regen und Wind dazu. Die Höchstwerte 9 bis 14 Grad. Kommende Nacht bewölkt und regnerisch. Es kühlt ab auf 11 bis 8 Grad. Morgen mal Sonne, mal Wolken. Es bleibt meist trocken. 18 Grad maximal. Die weiteren Aussichten. Sonntag teils dicht bewölkt und windig. Vereinzelt Regen bis 17 Grad. Montag freundlicher. Die Zeit 5 nach 10.
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2: Mit Maximilian Peter, schön, dass Sie dabei sind.

0: Mit den Zigeunerweisen Opus 20 für Violine und Orchester von Pablo de Sarasate sind wir in den Freitagvormittag gestartet. Die Berliner Philharmoniker haben gespielt, die Solistin war Sarah Chang. Am kommenden Dienstag, den 13. Oktober, startet wieder das Deutsche Jazzfestival Frankfurt, dieses Mal zum 57. Mal. Damit ist es das älteste Jazzfestival in der Bundesrepublik. Über das Deutsche Jazzfestival 2026 wollen wir jetzt sprechen und dazu begrüße ich im Studio meinen Kollegen Jürgen Schwab aus der Jazzredaktion, der auch der künstlerische Leiter des Festivals ist. Hallo Jürgen, schön, dass du Zeit für uns hast.
1: Hallo Max, danke für die Einladung.
0: Jürgen, vielleicht fasst du für uns noch mal ganz kurz zusammen, was die Idee des Festivals insgesamt ist. Wo liegt der Fokus des Deutschen Jazzfestivals?
1: Also der Fokus des Deutschen Jazzfestivals insgesamt hat sich natürlich über die Jahrzehnte immer so ein bisschen verändert. 1953 von Horst Lippmann gegründet, war es zunächst mal ein Schaufenster für die deutsche Szene. Damals spielten die Musiker in den Kellerclubs für ein Nachtschwärmerpublikum und hatten beim Deutschen Jazzfestival die seltene Gelegenheit, auf einer großen Bühne vor großem Publikum, vor den versammelten Medien, Plattenfirmen und so weiter ihre Kunst zu zeigen. Und dann wurde das Deutsche Jazzfestival im Laufe der Jahrzehnte ein Festival wie andere auch. Das war ja zunächst das erste und einzige in Deutschland. Mittlerweile ist es eines unter vielen anderen. Und es ist eben ein Festival, das versucht, den zeitgenössischen Jazz darzustellen in verschiedenen Facetten, soweit das im Rahmen eines solchen Festivals geht. Und dabei aber auch immer ein Auge auf die regionale und auf die deutsche Szene zu haben. Und dieses Jahr haben wir uns besonders mit der europäischen Szene beschäftigt und haben dem Festival eine Überschrift gegeben, die lautet von hier aus gesehen, weil wir auch in Anbetracht der weltpolitischen Zustände den Eindruck haben, dass Europa darauf angewiesen ist, sich auf sich selbst zu besinnen und sich zusammenzuraufen. Und deshalb fanden wir es interessant, in dieser Zeit zu zeigen, wie bunt und hervorragend die europäische Jazzszene sich darstellt.
0: Das Deutsche Jazzfestival findet dieses Jahr jetzt schon zum 57. Mal statt und es beginnt zum ersten Mal an einem Dienstag, nicht wie sonst am Mittwoch, sondern schon am Dienstag. Was genau erwartet denn das Publikum an diesem Dienstag? Womit startet ihr?
1: Ja, der Dienstag gruppiert sich so ein bisschen um die Idee, die Verleihung des Frankfurter Jazzstipendiums im Rahmen des Deutschen Jazzfestivals vorzunehmen. Das haben wir letztes Jahr zum ersten Mal gemacht. Damals war das bei einem Konzert, das sonntagabends stattfand und im temporären Jazzclub des Museums für angewandte Kunst veranstaltet wurde. Den gibt es natürlich nicht mehr, war ja temporär. Und wir standen jetzt vor der Entscheidung, gehen wir auf den Sonntagabend oder auf den Dienstagabend? Und wir fanden das eine schöne Idee, eine interessante Idee, dieses Konzert zum Auftakt des Festivals zu machen und eben im HR zu bleiben, nicht irgendwo anders hinzugehen, im HR zu bleiben. Und da es ein etwas kleineres Konzert ist oder in etwas kleinerem Rahmen stattfindet als die Sendesaalkonzerte, probieren wir jetzt mal aus, wie das funktioniert, dieses Konzert im Foyer des HR-Sendesaals zu veranstalten, also da, wo man die Treppenstufen hochgeht, normalerweise in den Sendesaal, da werden Stühle installiert oder Sitzgelegenheiten, auf denen man sitzen kann, quasi auch im Halbkreis, so ein bisschen um die Bühne. Und da wird eben das Frankfurter Jazzstipendium verliehen, der oder die Jazzpreisträger, gerade heute, da ich Teil der Jury bin, auch mich damit beschäftigt mit den Bewerbungen. Also die Bewerberlage ist sehr gut, sehr vielversprechend und es wird bestimmt einen würdigen Preisträger oder eine würdige Preisträgerin geben. Also der oder die Preisträgerin wird dann eben auch ein kurzes Set spielen, aber der Abend beginnt mit einem Soloset von Christoph Lauer und endet mit einem Tentett, mit dem Tentett von Nikolai Therichen.
0: Der ja jetzt auch ganz frisch nach Frankfurt gekommen ist und das Tentett ist ja wirklich eine großartige Gruppierung, die wirklich viel Freude verspricht, sage ich mal.
1: Das sehe ich auch so.
0: Dann sind wir uns einig. So viel also erstmal zum Dienstag. Der Mittwoch des Jazzfestivals ist bereits ausverkauft. Da werden dann unter anderem die HR Big Band und Gitarrist Ali Neander auftreten. Aber für den Donnerstag gibt es noch Karten und da wird unter anderem die Band Shakes Do featuring Naysam Jalal auftreten. Was zeichnet diese Gruppierung aus, für dich persönlich vielleicht auch?
1: Zunächst mal verbindet uns mit Shakes Do eine persönliche Geschichte. Denn wir waren vor 8 Jahren eines der ersten großen deutschen Fat Jazz Festivals, die ShakeStew eingeladen haben. Die Band war damals 2 Jahre alt. Und das Besondere an der Band ist zunächst mal die Besetzung. Die besteht aus 2 Schlagzeugen und 2 Bässen. Dazu kommen 3 Bläser. Die Musik ist, die groovt ungemein, hat sehr melodische Themen, aber die Solos können so richtig durch die Decke gehen. Also die sind unter Umständen sehr expressiv und gehen dann auch in Richtung von so einer Free-Jazz-Leidenschaftlichkeit, sage ich mal. Und wir freuen uns sehr, dass ShakeStew, die in der Zwischenzeit auch schon mal in Frankfurt bei Jazz Montes aufgetreten sind, aber zu uns mit der französischen Flötistin Naysam Jalal kommen. Das wird eine Deutschlandpremiere sein. Wir haben das zum ersten Mal gemacht im Wiener Konzerthaus, letztes Jahr noch, und dann dieses Jahr auf 2 österreichischen Jazzfestivals das nochmal gespielt, aber noch nie in Deutschland. Und Naysam Jalal bringt dann nochmal ihre Expertise indischer Musik ein, und es kriegt dann nochmal so ein besonderes, ekstatisches oder meditatives Moment durch ihr Flötenspiel und ihren Gesang.
0: ShakeStew ist ja nicht die einzige Band, die man am Donnerstag, den 15. Oktober im HR-Sendesaal hören kann, sondern da gibt es noch mehr auf die Ohren. Was sollte man noch auf keinen Fall verpassen?
1: Das wird sicher ein sehr abwechslungsreicher und erlebnisreicher Abend. Er beginnt mit einem Projekt von Finn Heine, Gitarrist aus Frankfurt, und Darius Blair, Saxophonist. Beide sind Anfang 20 und haben aber schon erstaunlich viele Erfolge vorzuweisen. Unter anderem 2-mal den Future Sound Wettbewerb der Leverkusener Jazztage gewonnen und diverse andere Erfolge mehr. Wer sich interessiert dafür, es gibt einen Spotlight Jazz, findet man bei ARD Sounds, wo ich mit den beiden Jungs ausführlicher spreche und ihre verschiedenen Projekte vorstelle. Also die beiden haben ihre Einladung zum Festival zum Anlass genommen, ein komplettes Programm zu schreiben, eine Suite mit dem Titel Sketches of Frankfurt, in der sie ihre Impressionen von Frankfurt, das sind beide Frankfurter, musikalisch umsetzen, und ihr Quintett wird dabei verstärkt um die US-amerikanische Vibraphonistin Sascha Berliner und um 3 Vokalisten aus Köln. Also das wird bestimmt sehr spannend, was sie auf die Bühne bringen. Danach kommt Myra Melford mit dem Fire and Water Quintett. Myra Melford hatten wir vor einigen Jahren schon mal beim Festival. Ist eine hervorragende Pianistin aus der Creative Music Scene. Und das ist im Grunde ein Frauen-All-Star-Quintett, unter anderem mit der fantastischen Gitarristin Mary Halverson, mit der Cellistin Tomeka Reed und mit der Saxophonistin Ingrid Laubrock. Die werden da einen eher kammermusikalischen Akzent setzen, nach dem bestimmt auch zupackenden Eröffnungsset von Finn und Darius. Und dann kommt eben der Abschluss mit ShakeStew, wo man sich wegbeamen lassen kann und auf den Grooves mitreiten kann.
0: Also auch für den Donnerstag noch herzliche Einladung. Es gibt noch Tickets. Am Freitag wartet dann die Clubnacht auf die Besucherinnen und Besucher des Deutschen Jazzfestivals. Was muss man sich unter so einer Clubnacht vorstellen? Wie läuft so eine Veranstaltung konkret ab?
1: Okay, diese Frage müsste jeder Club für sich eigens beantworten, denn die Idee der Clubnacht ist eben, dass alle Frankfurter Veranstalter und Clubs, die das ganze Jahr über Jazz veranstalten, an diesem Abend was machen und wir das auf dem Festivalticket bewerben, auch weil wir den Hut ziehen vor dieser Arbeit, die ja oft eine ehrenamtliche Arbeit ist. Und die Konzerte fangen deshalb auch zu unterschiedlichen Uhrzeiten an. Das macht jeder Club so, wie er das normalerweise eben handhabt. Geht dieses Mal schon nachmittags los mit der Vorführung des Dokumentarfilms Being Hip, der die Geschichte der Pianistin Jutta Hip erzählt, die über Frankfurt, sie kam ursprünglich aus Leipzig, aber lebte eben Anfang der 50er Jahre einige Jahre in Frankfurt, die über Frankfurt dann in die USA ging, weil sie eingeladen wurde und dort insgesamt 3 Platten für die Plattenfirma Blue Note machte. Das war die erste europäische Jazzmusikerin, die in den USA eine solche Karriere beginnen konnte. Leider kam sie mit dem Druck dort nicht zurecht und hat nach einigen Jahren sich komplett von der Musikszene zurückgezogen und ihren Lebensunterhalt als Näherin verdient. Und das ist ein sehr beeindruckender Film, der nicht nur gezeigt wird, sondern anschließend gibt es auch ein Gespräch mit Ilona Haberkamp, der Biografin von Jutta Hipp. Dann haben wir die Jazzinitiative, die in der Romanfabrik ein Konzert mit der Schweizer Saxophonistin und Komponistin Sarah Haxat veranstaltet. Im Jazzkeller, dem ältesten Jazzkeller Deutschlands und von Anfang an Teil der Clubnacht, spielt der New Yorker Saxophonist Steve Carrington mit seinem Trio Triofinity. Wir haben zum ersten Mal dabei die Denkbar. Dort spielt der hervorragende Pianist Tom Schlüter mit seinem Trio und dem Saxophonisten Alberto Menendez. Wir haben zum ersten Mal dabei das Mampf, Frankfurts kultigste Jazzkneipe, wo eine Band aus Hamburg spielt, Panimo. Wir haben dabei die Frankfurt Art Bar, auch zum ersten Mal. Dort spielt Wilson de Oliveira. Die meisten werden ihn kennen als langjährigen Saxophonisten der HR Big Band. Und wir haben die Milchsackfabrik wieder dabei, wo der Trompeter Denis Sekretarev mit seiner Band Mad Hatter spielt. Das ist der Act, den wir live übertragen. Und der Abend klingt dann aus im Konzertsaal Bonifatius mit der Salon tanzt. Olli Leicht, Olli Rubo und anderen.
0: Also am Freitag hat man echt Probleme, sich zu entscheiden, wo man dann hingehen soll.
1: So ist es.
0: Aber das ist ja auch schön. Der Samstag steht dann ganz im Zeichen der britischen Jazzsaxophonistin Emma Ravitch, die 2002 geboren wurde und wirklich eines der vielversprechendsten Nachwuchstalente ist. Ihr hat die HR Big Band dann eine Carte Blanche gegeben. Das wird bestimmt auch spannend, aber weil der Abend auch schon ausverkauft ist, sprechen wir vielleicht lieber nochmal gerade darüber, was du schon gesagt hast, nämlich wo man diese ausverkauften Konzerte nämlich noch hören kann, im Radio, in HR2 Kultur. Wann sollte man das Radio einschalten, wenn man keine Karte mehr bekommen hat, Jürgen?
1: Ja, schön, dass du darauf hinweist, denn dass das Deutsche Jazzfestival live im Radio übertragen wird, ist eine der Traditionen des Deutschen Jazzfestivals, die eben ihm auch einen gewissen Ausnahmecharakter geben. Also man sollte einschalten an den drei Sendesaalabenden, Mittwoch, Donnerstag und Samstag ab 19 Uhr, denn auch die Konzerte beginnen schon kurz nach 19 Uhr. Und die Clubnacht am Freitag wird ab 20 Uhr übertragen.
0: Also auch bei uns in HR2 Kultur können Sie live beim Deutschen Jazzfestival 2026 dabei sein. Alle Infos zu den Übertragungen finden Sie natürlich auch nochmal im Netz auf hr2.de. Wenn Sie aber live im HR-Sendesaal dabei sein wollen oder auch in anderen Venues, dann kann ich Ihnen vor allem die Veranstaltung am 13. und 15. Oktober ans Herz legen. Für diese beiden Tage gibt es noch Tickets. Zum Abschluss vielleicht noch eine ganz kurze Frage an dich, Jürgen. Worauf freust du dich dieses Jahr am meisten? Was ist dein Highlight des Deutschen Jazzfestivals 2026?
1: Ja, das ist die Frage, die ich gefürchtet habe.
0: Ist eine gemeine Frage.
1: Okay, ich freue mich auf den letzten Act. Ich freue mich auf Emile Parisien Floating, weil wenn die auf der Bühne stehen und bis dahin alles geklappt hat, dann wird es mir gut gehen.
0: Das sagt Jürgen Schwab. Alle Infos zum Deutschen Jazzfestival Frankfurt finden Sie im Netz und ich sage vielen Dank für das Gespräch, Jürgen.
1: Ich danke dir, Max.

Musik von Domenico Scarlatti, der Pianist Dejan Lazic hat die Klaviersonate in D-Dur, Werkverzeichnis Nummer 491 des Komponisten gespielt. 10.32 Uhr, Sie hören HR2 Kultur am Vormittag und als nächstes habe ich Musik von Ludwig van Beethoven für Sie auf dem Programm stehen. 32 Sonaten, 16 Streichquartette, 9 Sinfonien, aber nur ein abendfüllendes Ballett hat Beethoven geschrieben, die Geschöpfe des Prometheus, Opus 43. Entstanden ist dieses Ballett um das Jahr 1800 und handelt von der Schöpfung der Menschen durch den Gott Prometheus und deren Erziehung durch Kunst am Parnass durch die Musen. Ein Ballett also ganz im Sinne der Aufklärung, was gut zu Beethovens persönlichen Überzeugungen gepasst hat. Wir hören die Geschöpfe des Prometheus nun mit dem Radiosinfonieorchester Stuttgart. Die Leitung hat Neville Mariner.

0: Das Radiosinfonieorchester Stuttgart unter der Leitung von Neville Mariner mit Auszügen aus der Musik zu Beethovens einzigem Ballett, Die Geschöpfe des Prometheus. Mittlerweile 11 Uhr und damit schauen wir schon mal auf den späten Abend in HR2 Kultur, auf unseren Doppelkopf, beziehungsweise nicht nur auf den späten Abend, sondern auch auf den Mittag. Erbarme die Hessen, komm, so heißt es da heute. Zu Gast ist Ali Neander, Mitbegründer, Sänger, Songschreiber und Gitarrist der Rottgau Monotones. Manchmal ist er selbst überrascht, dass das schon über 45 Jahre gut geht. Neben lautem Hessenrock macht er aber auch mal ganz andere Musik, von Rap über Blues und Jazz bis hin zu Chanson und Kinderlied ist alles dabei. Die Hauptsache ist aber immer die Gitarre und von denen hat er ziemlich viele.
1: Gitarristen haben gerne mal viele unterschiedliche Gitarren, weil Gitarristen sich gerne Gitarren kaufen. Das ist ein bisschen wie mit Schuhen. Man würde ja auch sagen, braucht man wirklich 20 Paar Schuhe? Und manche Leute werden sagen, Quatsch. Andere sagen aber, 20 fangen wir gar nicht erst an. Und so ähnlich ist es bei Gitarren auch.
0: Was ihn antreibt, was ihm Spaß macht, ihn herausfordert und inspiriert und was er einfach gerne hört, das erzählt Ali Neander im Doppelkopf. 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

0: Mit dem Trompetenkonzert in Dur von Johann Friedrich Fasch kommen wir zu unserer Frühkritik von heute Morgen. Das Kammerorchester Basel hat gespielt, an der Trompete haben wir Giuliano Sommerhalder gehört. Ob Ungeheuer, Glücksbringer oder Filmmonster, Drachen beflügeln Fantasie und Vorstellungskraft des Menschen seit Jahrhunderten. Die faszinierenden Fabelwesen gehören zum festen Repertoire großer Geschichten, von antiken Mythen bis zu Serienhighlights unserer Gegenwart. Und damit sind wir bei unserer Frühkritik, die uns ins Landesmuseum nach Darmstadt führt. Noch bis zum 17. Januar ist dort eine Ausstellung zu sehen, die unsere Fantasie beflügeln soll, genau wie es Drachen tun. Der Titel: Drachen, Mythos und Wirklichkeit. Jan Tussing war für uns dort gewesen und hat heute Morgen mit Bastian Korff darüber gesprochen. Und Bastian Korff hat noch einmal nachgefragt. Im Titel heißt es Drachen, Mythos und Wirklichkeit. Das klingt so, als ob diese Fabelwesen wirklich existiert hätten.
1: Genau, wer glaubt nicht dran? Also Drachen wurden lange Zeit als reale Tiere gedeutet und deren Existenz wurden durch die uralten Mythen und auch religiöse Texte oder auch Reiseberichte als belegt erschienen. Katzen, Hunde, Pferde, Drachen. Na, nur wenige haben daran gezweifelt und auch wenn keiner gesehen hat, außer vielleicht die zwei Brüder im gleichnamigen Märchen von den Brüdern Grimm, also bis in die Neuzeit wurden Drachen als real existierende Tiere angesehen und erst mit dem Aufkommen der modernen Naturwissenschaft im 17. Jahrhundert wandelte sich dieses Bild und dann wurden die Drachen auch aus der Systematik der Zoologie ausgeschlossen. Und ja, dann waren es Fabelwesen.
2: Warum haben denn Menschen so lange an Drachen geglaubt, wenn sie doch eben niemand wirklich gesehen hat?
1: Ja, das liegt daran, dass es Funde von Fossilien gibt, die aufgrund ihrer Größe nur als Drachen eingestuft werden konnten oder wollten. Wir sehen zum Beispiel in der Ausstellung den riesigen Kopf eines Wollhorn-Nashorns, ein ausgestorbenes Tier, das wurde im österreichischen Klagenfurt gefunden. Der Kopf ist ein Meter groß und für viele war das der Beweis für einen Lindwurm. Lindwurm ist nichts anderes als der Name für einen Drache. Aber es gab auch große Knochen von kleinen Flugsauriern, die unsere Fantasie beflügeln. Und in der Ausstellung sehen wir auch Videos von kleinen Wasserdrachen, die fand ich sehr süß. Der Red Sea Dragon, der ganz süß durch das Wasser reitet.
2: Okay, es gibt viel zu sehen. Sprechen wir doch mal über diesen Aufbau. Was erwartet einen in der Ausstellung?
1: Also die Ausstellung ist geografisch unterteilt und auch nach Epochen. Die Kuratoren schauen zum Beispiel auf den ostasiatischen Kulturraum, wo Drachen schon seit Jahrtausenden eher positiv angesehen wurden, als zum Beispiel als Schutzgottheit im Buddhismus oder auch als Glücksbringer. Und hier zeigt das Museum viele Beispiele asiatischer Drachen. Der chinesische Drachen ist das wichtigste kaiserliche Symbol gewesen und repräsentiert das Herrschaftsmandat des Himmels. Das sehen wir. Und als mythisches Tier wird er mit der Weltschöpfung und dem Erhalt des Kosmos in Zusammenhang gebracht. Also wir sehen Abbildungen asiatischer Drachen als Skulptur, Papier und Bücher. Und ganz anders in den europäischen Kulturen hier erscheinen sie als bedrohliche Wesen. Und kein anderes Buch als die Bibel prägte das Weltbild der Menschen im Mittelalter. Etwa 50 Mal werden Drachen darin erwähnt. Und da ist es der Teufel und der Satan. Also demzufolge ist der Drache ebenfalls die Schlange, die Adam und Eva im ersten Buch der Bibel zum Sündenfall verführt. Also von Beginn an verkörpert der Drache im Christentum das Böse und Bedrohliche. Und auch hier präsentieren uns die Kuratoren viele Beispiele von mittelalterlichen Drachen und Drachentötern.
2: Also viele Informationen. Wie sieht's mit der Unterhaltung aus?
1: Mit der Unterhaltung, ich bin nicht so begeistert über die Museumspädagogik. Abgesehen davon, dass wirklich alle Exponate auf sehr kleinem Raum gezeigt werden, mit extrem kleinen und schlecht beleuchteten Texten. Mir fehlt so das Ausgelassene und Unterhaltsame und auch der Bezug zu heute. Wir sehen zwar auch Spielzeug in Drachenform oder Filmposter von Harry Potter mit Drachen drauf, aber ich hätte mir mehr Reflexion gewünscht. Die Exponate

0: Zitate sind alle sehr interessant, aber auch etwas banal. So, what you see is what you get. Mir fehlen da Hintergründe, Anregungen. Ich würde sagen, die Ausstellung bleibt hinter ihren Möglichkeiten zurück. Aber anscheinend macht das gar nichts, denn im vergangenen Sonntag war es gerappelt voll mit vielen Kindern und jungen Menschen und auch auffällig vielen Männern. Harry Potter-Fans vielleicht. Naja, irgendwie regen Drachen vor allem die Fantasie von Kindern und Männern an.
1: Das sagt Jan Tussing über die Ausstellung Drachen, Mythos und Wirklichkeit im Hessischen Landesmuseum Darmstadt. Zu sehen ist die Ausstellung noch bis zum 17. Januar und alle Infos und auch die ganze Frühkritik finden Sie auch noch einmal zum Nachhören im Netz. Mittlerweile 11:15, Sie hören HR2 Kultur und wir hören nun die 5 Lieder des Mirza Schaffi von Komponistin Ingeborg Bronsart von Schellendorf. Ingeborg Bronsart von Schellendorf, so heißt die Frau richtig. Es singt die Sopranistin Sabina Bissold. Sie wird begleitet am Klavier von Bengt Orke Lundin.

Sopranistin Sabina Bissold und Pianist Bengt Orkelundin mit den 5 Liedern des Mirza Schaffi von Komponistin Ingeborg Bronsart von Schellendorf. Gesungen wurde hier in schwedischer Sprache. Vom Lied nun auf die große Opernbühne mit der Ouvertüre zur Oper La Circe von Domenico Cimarosa. Cimarosa war ein echter Fließbandkomponist, wenn es darum ging, Opern zu schreiben. In seinen gerade mal 51 Lebensjahren hat er mehr als 80 Opern geschrieben. Seine Oper La Circe erzählt die Geschichte der Zauberin Circe aus Homers Odyssee. Die Ouvertüre zu dieser Oper spielt nun das Toronto Chamber Orchestra. Die Leitung hat Kevin Mellon.

0: Domenico Cimarosas Ouvertüre zur Oper La Circe, gespielt vom Toronto Chamber Orchestra. 11.39 Uhr und damit wird es Zeit für Poesie.
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0: Heute zur Buchmessenwoche, wo das Gastland Tschechien ist, mit dem tschechischen Lyriker Pavel Novotný. Er ist als Stipendiat des Hessischen Literaturrats und des Prager Literaturhauses deutschsprachiger Autoren seit dem 1. Oktober zu Gast in der Villa Clementine in Wiesbaden. Pavel Novotný, 1976 geboren, ist Dichter, Übersetzer, Germanist und er leitet den Lehrstuhl für deutsche Sprache der Tschechischen Universität in Liberec. Er ist Autor zahlreicher Gedichtbände und Zyklen, schreibt Prosa und ist zudem Schöpfer radiophoner Kompositionen für den tschechischen Rundfunk. Als Lyriker liebt er Lautgedichte, experimentelle Poesie und das Spiel mit Silben und Lauten. Der Autor spricht selbst Deutsch und Tschechisch und wir hören das Gedicht Der Schlüssel, gelesen von Pavel Novotný selbst.
2: Der Schlüssel. Kaum los, gleich dann ruft er an, hat den Schlüssel nicht. Und der Schlüssel, ob der nicht etwa bei ihm sei, auf dem Tisch? Klar, dass der Schlüssel da war. Und also er, nochmal her, Schlüssel holen, nochmal los. Gleich dann, ruft er an, hat den Schlüssel wieder nicht. Der läge wohl irgendwo zwischen den Gebäuden. Klar war der Schlüssel nirgendwo. Jetzt ist der Schlüssel schlicht nicht. Klitsch. Scheltam. A hned za chvíli volal, že nemá klíč. A jestli ten klíč není náhodou u ní na stole? Samozřejmě, že ten klíč měl na stole, tak se zas vrátil, vzal klíč a zas šel, ale za chvíli zas volal, že ten klíč zas nemá. Že ho nechal někde asi mezi budovama. Ten klíč ale nikde nebyl. Takže ten klíč teď prostě není.
0: Der tschechische Dichter Pavel Novotný hat sein Gedicht Der Schlüssel gelesen, zuerst auf Deutsch und dann auf Tschechisch. 11.41 Uhr und wir bleiben hier in HR2 Kultur auch noch einen Moment musikalisch in Tschechien. Die London Classical Players spielen unter der Leitung von Roger Norrington den fünften Satz Tabor aus Smetanas Mein Vaterland.

Mit Musik aus Smetanas sinfonischem Zyklus Mein Vaterland geht der Vormittag in HR2 Kultur zu Ende. Die London Classical Players haben unter der Leitung von Roger Norrington den Satz Tabor gespielt. Nach den Nachrichten um 12 Uhr folgt hier die Sendung Doppelkopf, heute mit einer Ausgabe von Menschen und ihre Musik und mit dem hessischen Gitarristen Ali Neander. Bleiben Sie also gerne dran, es ist bestimmt spannend, was der Mann zu erzählen hat. Bis zu den Nachrichten begleiten uns noch ein paar Takte aus Karl Maria von Webers Klavierstück Polacca Brillante in F-Dur mit dem Pianisten Alexander Palais.

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2: 12 Uhr. Friedensnobelpreis geht an Menschenrechtlerinnen aus Südafrika. Scharfe Kritik an Schröders Geburtstagsbesuch bei Putin. Bauen ist deutlich teurer geworden. Das Wetter, viele Wolken, ab und zu Regen bis 14 Grad. Mein Name ist Claudia Meichelbeck. Die Südafrikanerin Nawanethe Mnavi-Pillay bekommt in diesem Jahr den Friedensnobelpreis. Das teilte das Nobelkomitee in Oslo mit. Die 85-jährige Juristin war unter anderem Richterin am Internationalen Strafgerichtshof und UN-Menschenrechtskommissarin. ARD-Korrespondent Christian Stichler.
3: Nawanethe Mnavi-Pillay erhält den Preis für ihre Bemühungen zur Förderung von Frieden und Völkerrecht, so die Begründung des Nobelkomitees. Mit ihrem Mut und ihrer Integrität habe sie den Weg zu einer umfassenden globalen Rechtsordnung geebnet und dazu beigetragen, dass Kriegsverbrechen, Verbrechen gegen die Menschlichkeit und Völkermord verfolgt werden, so die Begründung weiter. Das Nobelkomitee machte deutlich, dass es seine Entscheidung als Stärkung des Völkerrechts sieht.
2: Altbundeskanzler Schröder hat mit seinem Besuch beim russischen Präsidenten Putin scharfe Kritik ausgelöst. Schröder war zu Putins 74. Geburtstag nach Moskau gereist. Georg Schwarte zu den Reaktionen aus der Bundespolitik.
4: Scham sei kaum noch ein Ausdruck, schreibt die CDU-Generalsekretärin Hoppermann. Die Grünen-Politikerin Göring-Eckardt nennt es eine Schande, einen Verrat an Europa und einen Bärendienst für den Frieden. Die FDP-Verteidigungspolitikerin Strack-Zimmermann bezeichnet Schröder als frechsten Rentner Deutschlands. Der SPD-Außenpolitiker Stegner dagegen verteidigt den Ex-Kanzler. Wenn Schröders Besuch dem Frieden nur einen Millimeter gedient habe, sei er ein Erfolg, wird Stegner von mehreren Medien zitiert.
2: Nach den tödlichen Schüssen auf zwei Behördenmitarbeiter in Berngau in Bayern gibt es offenbar keinen Hinweis auf ein extremistisches Motiv. Die Hintergründe sind laut Bayerns Innenminister Herrmann weiter unklar. Der 60 Jahre alte Schütze sei bei der Polizei nie aufgefallen und habe 10 Waffen legal besessen. Laut Polizei sollten die Mitarbeiter des Landratsamts Neumarkt in der Oberpfalz gestern routinemäßig kontrollieren, ob er die Waffen ordnungsgemäß lagert. Dann seien Schüsse gefallen. Nach einem stundenlangen Großeinsatz wurde der mutmaßliche Schütze überwältigt und kam schwer verletzt ins Krankenhaus. In Frankfurt haben die Tarifverhandlungen für die Metall- und Elektroindustrie in Hessen, Rheinland-Pfalz und dem Saarland begonnen. Sie betreffen rund 388.000 Beschäftigte. Mehrere hundert von ihnen waren zu einer Protestkundgebung angereist, die die IG Metall zum Auftakt der Verhandlungen organisiert hatte. Die Gewerkschaft fordert 5% mehr Geld und eine Gewinnbeteiligung für die Beschäftigten in Unternehmen, die gute Geschäfte machen, zum Beispiel in der Rüstungsindustrie. Die Arbeitgeber haben das zurückgewiesen. Ab nächstem Monat sind Warnstreiks möglich. Nach 3 Wochen Länderspielpause geht es heute Abend mit der Fußball-Bundesliga wieder los. Zum Start kommt es zum Duell zwischen Borussia Dortmund und Werder Bremen. Eintracht Frankfurt greift morgen ins Geschehen ein. Die Eintracht spielt um 18.30 Uhr beim Tabellenneunten RB Leipzig. Die Eintracht steht aktuell auf dem 10. Tabellenplatz. Das waren die Nachrichten. Das Wetter: von Westen her ziehen Wolken und Regen durch Hessen. Dazu weht ein kräftiger Wind bei maximal 9 bis 14 Grad. In der kommenden Nacht fallen auch Schauer. Die Werte sinken dann auf 11 bis 8 Grad. Morgen bleibt es dann meistens trocken. Ist es dann mal sonnig, mal bewölkt und es bleibt recht windig bei 12 bis 18 Grad. Die Aussichten: am Sonntag wenig Änderung. Am Montag dann erst örtlich Nebel, dann meist freundlich und trocken bei bis zu 17 Grad. Es ist 12.04 Uhr.
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5: Mein Name ist Daniela Baumeister. Guten Tag. Ali Neander ist Gast in HR2 Kultur. Gitarrist aus Frankfurt, aber eigentlich aus Hamburg und ein Musiker, der es geschafft hat, sich in ganz verschiedenen musikalischen Bereichen zu etablieren. Hallo Ali.
6: Hallo, Neander. Danke für die Einladung.
5: Ich finde es wahnsinnig schwer, Musik auszusuchen und mich vor allem zu entscheiden. Als ich angerufen habe und gefragt habe, wollen wir eine Sendung zusammen machen, wonach haben Sie als erstes gegriffen?
6: Das weiß ich jetzt gar nicht. Es gibt ja sozusagen zwei Dinge, die in dieser Sendung wohl vorkommen. Einmal Musik, die mit mir zu tun hat, also als Ausübender, und dann mit mir zu tun hat als Hörer oder Liebhaber. Und ich glaube, ich habe erst so ein bisschen darüber nachgedacht, was möchte ich denn gern hören.
5: War es denn schwer mit der Auswahl? Weil dann hat man so viele und dann muss man wieder halbieren oder vierteln.
6: Ja, natürlich. Also ich meine, das könnten jetzt stundenlang hier irgendwelche persönlichen Vorlieben abspielen, aber das ist natürlich auch jetzt für die Leute zu Hause nicht so interessant, sondern ich glaube, es ist ganz schön, wenn man so Verbindungen zwischen dem schaffen kann, also in dem Fall, was ich mache und was ich gut finde. Oder auch die Unterschiede.
5: Wir fangen mal an mit was, was Sie selber machen. Und wir fangen ganz am Anfang an, glaube ich, einfach mal mit den Rodger Monotones. Ali Neander ist Mitbegründer der Rodger Monotones, die es heute immer noch gibt.
6: Ja.
5: Erstaunlich, nach über 40 Jahren, oder?
6: Ja, ja, das ist ein seltsames Phänomen. Eine sehr alte Ehe. Ist also sehr schön, eigentlich die ganzen Phasen durchgemacht zu haben und auch so viele Sachen hinter sich zu haben. Also das Verhältnis zwischen uns ist eigentlich so gut wie nie. Wir werden wahrscheinlich im Sarg aus dieser Kombo rausgetragen. Aber
5: so. Das ist dann auch ein Klischee. Also so alt wie die Stones seid ihr ja noch nicht.
6: Nee, das sind, fehlen so 10 Jahre. Das sind Unterschiede. Genau.
5: Gitarrist, Komponist, Produzent, Musikmacher, auch fürs Fernsehen, für die Werbung. Ist das ein typisches Rock'n'Roll-Leben, um jetzt mal beim Klischee zu bleiben?
6: Nee, das typische Rock'n'Roll-Leben ist, man macht Rock'n'Roll und dann hat man entweder Glück. Glück heißt, man übersteht Drogensucht, Alkoholismus oder was weiß ich was. Oder eben in meinem Fall ist es ein Rock'n'Roll-Leben, aber auch ein Nicht-Rock'n'Roll-Leben. Also andere Musikarten und andere Zusammenhänge. Und da bin ich auch sehr froh drum, dass ich beides erleben darf.
5: Und in den Rodger Monotones, da gibt es ja ganz viel Familienleben. Das ist ja dann das Rock'n'Roll-Leben.
6: Ja, ja, insofern, ja.
5: Ist denn auf dem Land der Rock'n'Roll anders? Also im Rodger, oder darf ich nicht sagen, auf dem Land?
6: Doch, das Land, das ist natürlich Land, obwohl es Vorstadt ist, nicht wirklich Land. Aber natürlich ist es Land und es ist, die Leute sehen ja schon nach 10 Kilometern anders aus. Also es ist eine typische Erfahrung, wenn man in einer typischen deutschen Innenstadt ist und schaut sich die Innenstädte an, die sind dünner als 15 Kilometer weiter draußen. Also ich weiß auch nicht, warum das so ist. Ja, das hat was irgendwie mit Peergruppendruck oder sowas zu tun. Und deswegen, die Leute sind auch tatsächlich ein bisschen anders. Die Leute auf dem Land sind zum Beispiel mobiler. Leute in Großstädten haben ungefähr einen Aktionsradius von 511 Metern. Ja. Also je größer die Stadt, umso kleiner. In New York, ja, 500 Meter. Ja. Dagegen, wenn du auf dem Land bist, unter 20 Kilometer, das kann nichts sein.

0: Der Gitarrist, Musikproduzent, Gründungsmitglied der Rodger Monotones, Ali Neander, ist Gast in HR2 Kultur. Eben haben wir darüber gesprochen, dass es sie wundert, dann aber auch wieder nicht, dass es die Rodgers immer noch gibt. Ist das eigentlich eine ernstzunehmende Rockband oder ist das ein lebenslanger Spaß?
1: Das ist natürlich im Dasein des lebenslangen Spaßes ernsthaft gemeint. Oder andersrum gesagt, wir versuchen natürlich so ernsthaft wie möglich lebenslangen Spaß zu haben oder zu verbreiten.
0: Also eine Herzensangelegenheit, in der man sich so richtig austoben kann?
1: Ja, also es ist auch so ein bisschen ein Gesellschaftsmodell und alle möglichen Sachen, was du willst. Eine Ehe, ein Spiel, ein Spielplatz.
0: Also ist das so ähnlich wie eine lange Ehe?
1: Ja, also ich glaube, wir könnten Eheberatungsbücher schreiben.

0: So, was, also die Probleme sind sehr ähnlich.
1: Haben Sie sie alle gelöst?
0: Weiß ich nicht.
1: Wir bleiben mal im Rottgau sozusagen im Epizentrum guter Musik und frei nach den Rottgau Monotons, Erbarme die Hesse komme, kommt einer, den Sie ausgesucht haben aus Rottgau, Jens Joneleit nämlich.
0: Ja.
1: Das ist ein Komponist, der heute in Berlin lebt, in Amerika war und was ganz anderes macht. Oder ist da auch eine Schnittmenge?
0: Es gibt durchaus Schnittmengen. Der Jens ist ein ganz besonderer Fall. Er ist nicht nur Komponist neuer Musik, sondern er ist auch Maler. Ganz toller Maler. Er ist Schlagzeuger, Free Jazz Schlagzeuger und immer noch Mitglied im Musikverein Niederroden und schreibt für das Blasorchester am Karneval irgendwelche Blas und kommt auch dann aus Berlin und geht dann auf dem Fastnachtsumzug auch mit der Basstrommel dann mit.
1: Mhm.
0: Und ist trotzdem ein regelmäßiger Schreiber für das Ensemble Modern und hat eine Oper von ihm ist von Barenborn überaufgeführt worden. Da ist ein ganz interessanter Fall, aber eben auch auf eine gewisse Weise typisch Rottgau, weil es ist eine unheimliche Breite, die da stattfindet, die man auf den ersten Blick nicht denkt. Also das ist so ein besonderes Phänomen, der Jens.
1: Was kann man denn vom Blasverein Niederroden lernen?
0: Nix, also wahrscheinlich eine gewisse Bierfestigkeit. Also nein, es ist ein Blasorchester auf dem Land, die es schon sehr lange gibt und die sehr idealistisch arbeiten und wo der Jens eben immer noch Mitglied ist.
1: Wie kann er Sie inspirieren mit dem, was er macht? Sie machen ja auf dem Papier was Ähnliches, also Sie machen Musik, Sie komponieren, Sie produzieren, aber er ist mal nach Amerika gegangen, Sie glaube ich nicht. Er lebt jetzt in Berlin, Sie leben hier und die Musik ist sehr unterschiedlich.
0: Ja, aber natürlich, ist total, obwohl wir ja zusammen Musik gemacht haben, wir haben so eine Art Free Jazz CD produziert, das ist dann auch egal, weil diese kriminelle Energie, die der Jens hat, in alle Richtungen, ja, ob das jetzt Malerei oder Komposition und auch dieser weite Horizont und das sind alle Türen offen, ja, das finde ich sehr inspirierend und davon kann man total viel lernen.
1: Große Formen, Musiktheater, Orchesterwerke, alles zwischen Free Jazz und dem alten Europa, aber das machen Sie doch auch, oder?
0: Naja gut, ich meine, Orchesterwerke.
1: Kommt noch.
0: Nee, dafür ist dann der Jens zuständig, aber ich wünschte, ich hätte auch so einen weiten Horizont oder sagen wir mal, das kann man anstreben, das ist etwas, was man, das ist ein sehr gutes Vorbild.
1: Was haben Sie da für ein Stück ausgesucht?
0: Das heißt die Thüromb, das ist ein Orchesterwerk, in der Version jetzt gespielt hier von unserem Frankfurter Ensemble Modern Orchestra, also der größeren Version des Ensemble Moderns. Und das ist toll, finde ich.
1: Wäre denn ein Auftritt mit dem Ensemble Modern auch mal ein Traum des Gitarristen Ali Neander?
0: Das weiß ich jetzt nicht. Ich hatte ja mal sogar fast eine Band mit dem Uwe Dirksen vom Ensemble Modern. Aber seine Stücke waren dann einfach damals zu schwer. Also ich konnte, das ist aber auch schon lange her, 20 Jahre her. Ich meine, die Sabine, also meine Frau, ist mit ihnen aufgetreten. Also insofern eine gewisse familiäre Nähe.
1: Und über die reden wir gleich. Jetzt erstmal Musik von Jens Joneleit hier in H2 Kultur.

0: auf Ali Neander, Gitarrist aus Frankfurt, habe ich mich sehr gefreut. Das ist ein Vollblutmusiker in einer Vollblutmusikerfamilie. Wie ist das denn, Ali, wenn die eigene Frau auch viele Projekte hat und viel Musik macht? Die Frau heißt Sabine Fischmann.
1: Das ist insofern super, als dass man sich, wenn es um bestimmte Obsessionen geht, nicht erklären muss. Also es wäre wesentlich schwerer, wenn jemand da wäre, die sagen würde, muss das sein? Aber da sie genauso verrückt ist oder mindestens genauso verrückt, sind wir uns da auch einig. Also wir machen ja auch viele Sachen zusammen. Also ich begrüße es, sag ich mal so.
0: Jetzt haben Sie auch noch Kinder. Eins kam auch irgendwie zwischendrin mal zwischen zwei Bühnenauftritten. Sind jetzt auch schon ein bisschen älter.
1: Ja, ich meine, das Stück, was wir gleich hören werden, das ist entstanden quasi vor der Geburt unserer ersten Tochter. Und dann kam das auf eine CD mit Kinderliedern. Und die bekamen wir dann geschenkt zur Geburt unserer ersten Tochter, weil die Stadt Frankfurt damals das an alle frischen Eltern verschenkt hat. Also war eher Zufall.
0: Das heißt, Sie haben nicht reingeguckt, was Sie eigentlich verschenkt haben an wen.
1: Genau. Nee, das bekamen alle und es war auch irgendwie sehr schön. Also.
0: Haben Sie es dann ganz durchgehört? Zum ersten Mal?
1: Ja, also wir haben auch damals zusammen Musik produziert während der Schwangerschaft und als dann die CD fertig war und das Kind auch da war, das war eine sehr ruhige CD und wir haben versucht, diese CD gemeinsam anzuhören, aber sind eigentlich über das dritte Stück nie hinausgekommen, weil wenn man so frisch Eltern, die fallen dann halt ins Koma und also das lagen wir dann da schnarchten.
0: Sie machen ja sehr viel Verschiedenes, aber das war, glaube ich, dann davor noch nicht dabei. Weißt du, wie viele Sternlein stehen?
1: Nee,
0: hat das Überwindung gekostet oder war das schön?
1: Das ist ein schönes Lied.

0: Weißt du, wie viele Sternlein stehen in der Version von Sabine Fischmann und Ali Neander? Mal was ganz anderes, ein Kontext, in den man den Gitarristen der Rodger Monotones und aus ganz vielen anderen Projekten so nicht so oft hört. Das klingt nach einer Idylle, was Sie gerade aus dieser musikalischen Familie Fischmann-Neander erzählt haben. Ali Neander, sind noch Wünsche offen?
1: Natürlich, künstlerisch natürlich, klar, es gibt immer, ich glaube, da ist die Sabine und wir beide sind uns ähnlich, wir könnten jede Woche ein neues Projekt anfangen, wenn wir es denn irgendwie durchziehen könnten. Ja. Also so, aber eine Idee für irgendwas Neues oder ganz anderes und auch mal mit anderen Leuten noch wieder was zusammen machen und so, das hört nie auf, das ist ja auch der Hauptspaß.
0: Mit den Wünschen kommen wir nämlich jetzt auf die drei Wünsche des nächsten Stücks. Und das kommt von Tilman Höhn und Ali Neander. Tilman Höhn ist Gitarrist aus Wiesbaden. Da treffen sich zwei Gitarren. Und was passiert dann?
1: Das Musik machen ist ja das Privileg, auch unterschiedlichste Leute kennenzulernen und auch übers Musikmachen kennenzulernen. Und der Tilman ist ein ganz besonderer Musiker, der hat ein unglaubliches Netzwerk von Leuten, mit denen er schon zusammen gespielt hat, weil er eben so ein ganz besonderer, ja, idealer Partner ist, ja, ein ganz toller Musiker. Das ist jemand ganz Besonderes, finde ich.
0: Sie machen aber schon ganz unterschiedliche Sachen. Wie passt das dann zusammen?
1: Hoffentlich gut. Ich glaube, das ist das nächste besondere Privileg des Musikmachens, ist ja so eine Art von erlaubter Promiskuität, dass du sagen kannst, okay, ich krame jetzt eine ganz andere Seite von mir selber hervor und dann kann man wieder auf neue Weise mit anderen Leuten kommunizieren. Das ist ja ganz besonders toll.
0: Ist es denn einfach dann auch leichter, wenn man so in der Region hier auch so ein breites Feld an verschiedenen Musikern und Musikerinnen das hat, die man einfach zwangsläufig immer wieder trifft oder wo man einfach mal rüberfährt und es ist nicht Amerika oder?
1: Ja, das ist, Berlin. Ich war ja mal ein Jahr in New York und auch da, ich meine, es war unglaublich faszinierend, aber da war mir dann auch nach dem Jahr durchaus klar, dass die Möglichkeit der Breite, die ich hier habe, dass ich die nirgendwo anders hätte. Also ich kenne einfach mehr Leute hier, ich kann mir ganz unterschiedliche Dinge kann ich probieren, das wäre in so einer Stadt wie New York gar nicht möglich.
0: Ich habe gelesen, Tilman Höhn hat sehr viele unterschiedliche Gitarren. Sammeln Sie auch?
1: Ja, das sind unterschiedliche Dinge. Also erstmal, Gitarristen haben gerne mal viele unterschiedliche Gitarren, weil Gitarristen sich gerne Gitarren kaufen.
0: Das ist, Sie haben, glaube ich, gerade wieder eine neue, habe ich gelesen.
1: Und das ist ein bisschen wie mit Schuhen. Ja, also für die Leute, die das, man würde ja auch sagen, braucht man wirklich 20 Paar Schuhe? Und manche Leute werden sagen, Quatsch, natürlich
0: 20?
1: Nicht. Ja, ich sag ja. Und,
0: 20 ist viel zu wenig.
1: Ja, deswegen. Also ich sag ja, andere sagen, aber 20 fangen wir gar nicht erst an. Und so ähnlich ist es bei Gitarren auch.
0: Und wie viel sind es? Hand aufs Herz?
1: 43.
0: Ein Zimmer oder zwei?
1: Mehrere Zimmer.
0: Wir hören Tilman Höhn und Ali Neander, drei Wünsche. Und Wünsche haben wir noch ein paar hier in dieser Sendung in HR2 Kultur.

0: Charlie Neander, was war denn die erste Platte, die Sie gekauft haben? Wir sprechen noch über diese schwarzen Dinger, weil es noch keine Platten, CDs gab damals. Platten.
1: Was war die erste Platte, die ich gekauft habe? Das weiß ich gar nicht. Ich glaube, die erste Platte, die ich geschenkt bekommen habe, das war, meine Eltern haben aus Holland die Single Judy in Disguise mitgebracht. Wahrscheinlich war meine erste Platte irgendeine Märchenplatte. Also, oder sowas, ne? Oder Karl May oder sowas.
0: Und die erste Musik, die Sie besitzen wollten?
1: Das weiß ich nicht mehr.
0: Gab es denn so Heroes?
1: Ja, natürlich. Ich muss mal gerade überlegen. Jetzt, bei mir ging es relativ schnell von Jackson 5 über Deep Purple zu Cream zu Mahavishnu Orchestra innerhalb von 3 Jahren.
0: Das liegt aber auch nah. Das kann ich gut nachvollziehen. Wann kam die erste Gitarre ins Spiel, als Sie John McLaughlin oder früher?
1: Das ist im Grunde nicht so falsch. Also ich habe mit 14, also mit 1972, quasi im Jahr der Olympiade in München, bekam ich eine Gitarre geschenkt. Und dann saß ich da irgendwie in dem Sommer mit irgendeinem Freund, der mit 2 Coolies auf einem Trimfahrrad Schlagzeug gespielt hat. Und ich mit der Gitarre. Und dann haben wir da zu zweit 2 Akkorde geschrubbt.
0: Und dann ging es los. Selbst beigebracht?
1: Ja, also weitestgehend.
0: Gibt es denn so einen Blitzeinschlag? Man hört was oder man kriegt was, also eine Gitarre zum Beispiel, und weiß, das wird man nie wieder los?
1: Das war mir überhaupt nicht klar. Ich wollte natürlich Gitarre spielen, weil bei mir in der Klasse war jemand, der konnte so 60 Folksongs und hat am Lagerfeuer bei Klassenfahrt extrem gepunktet beim anderen Geschlecht. Und ich dachte, das muss ich auch. Aber ich mochte gar keine Folksongs. Und ich fing dann nach relativ kurzer Zeit an, darauf so rumzunudeln, dass die Mädels gesagt haben, Ali, jetzt spiel doch mal ein richtiges Lied, das ist ja furchtbar. Also es hat überhaupt nicht die Wirkung gehabt, die ich dachte. Aber es ist dann irgendwie hängen geblieben.
0: Ist es denn so hängen geblieben, dass es dann auch eine Musik ist, die man macht oder die man hört, so für die besonders glücklichen oder die besonders traurigen Momente?
1: Das ist einfach eine Verlängerung der Persönlichkeit. Also ein Teil meiner Persönlichkeit findet da statt.
0: Wir hören gleich Musik von einer wunderbaren Band, wie ich finde, nämlich von Oregon, mit Gitarrist Ralph Towner. Und ich weiß, ich stand mal vor dem Haus von Ralph Towner in New York. Ich hatte einen Freund in New York, der kannte ihn und hat mit ihm zusammen Gitarre gespielt. Ich wollte ihn unbedingt kennenlernen. Er war leider nicht zu Hause. Später kam er hier mal ein paar Mal im HR vorbei und es sind Glücksmomente gewesen. Und ich habe jede Platte von Oregon und jedes Stück. Und das sind so Dinge, die kann einem keiner mehr nehmen. Wie ist
1: das
0: bei Ihnen?
1: Oregon ist eine ganz besondere Band. Also ich war ein Die-Hard-Fan, so seit Anfang der 70er, also von, ich glaube diese Live-CDs 73 oder sowas oder 74. Und dann spielte ich in einem Studio in Frankfurt bei Demoaufnahmen für die allerersten Anfänge des Rilke-Projekts. Ja, das sind ja hier 2 Frankfurter Komponisten, Komponistinnen, die Geli Flair und der Richard Schönherz. Und die wohnten teilweise aber auch in Kalifornien, also vor allem der Richard Schönherz. Und ich war in dem Studio und spielte so ein bisschen Demo-Gitarre für die. Und dann hörte ich einen Oboen-Klang und ich sagte so zum Richard, du hast aber ein tolles Oboen-Sample. Und er sagte, nee, das ist mein Nachbar. Und wer ist dein Nachbar? Paul McCandless. Und da war mein Unterkiefer auf dem Boden des Studios. Und weil ich ein uralter Fan war. Und dann habe ich aber über diese Connection dann auch den Paul auch kennengelernt und hat dann auch später das Glück, dass er auch auf Sachen von mir mitgespielt hat und so weiter. Da begann so eine Geschichte. Insofern gibt es da so eine persönliche Verbindung und eine Fanverbindung.

0: Oregon. Wir sind uns beide einig, alle Neander und ich, eine wunderbare Band. Gar nicht aus Oregon, aber aus Amerika. Würden Sie sagen, jeder und jeder hat seine oder ihre eigene Musik?
1: Nee, aber also die Leute, die ich gut finde, die hörst du raus. Also das heißt, die könnten jetzt sich mitten in ein Mozart-Klavierkonzert setzen und versuchen mit zu improvisieren. Oder sie könnten in einer Speed-Metal-Band mitspielen und so. Und sie könnten wahrscheinlich in beiden Fällen irgendwas Sinnvolles machen und trotzdem würdest du sie erkennen. Das ist etwas, was das Ziel sein muss. Also so, das möchte ich gern auch sein. Also das wäre mein Wunsch, wenn mir sowas gelingen könnte.
0: Also einmal das, was man selber macht und das andere, was man selber empfindet, was irgendwie einen besonderen Raum braucht. Dann.
1: Ja, nee, dass du, ich bin gar nicht so daran interessiert, jetzt alleine da unheimlich toll dazustehen, sondern dass man etwas Sinnvolles mit anderen machen kann und das gut funktioniert und du trotzdem erkennbar du bist.
0: Ich finde, das funktioniert wunderbar im Alinander Organ Quartett. War das ein Traum, mal was ganz anderes zu machen, mal mit einer Orgel? Also es gab es ja im Jazz früher auch schon und im Rock gab es das auch.
1: Ja, ich meine, das Vorbild ist schon dieses klassische Jazz-Orgel-Trio, weil da der Organist auch Bassist ist. Das kommt ein bisschen aus Gospel natürlich ursprünglich, weil da die Orgel eine große Rolle spielt. Das ist so ein bisschen wie Kochduell. Man wirft so ein paar Zutaten auf den Tisch und muss daraus was kochen. Es ist ganz klar, es gibt nur das. Es gibt Orgel, Gitarre, Schlagzeug, Schluss. Mehr haben wir jetzt hier nicht. Ja. In meinem Fall wollte ich dann doch gerne auch eine Stimme haben, weil ich die Idee toll fand, Musik zu schreiben, die auch quasi Lieder sind, aber die dann auch wieder zum Improvisieren taugen. Ja. Quasi ein Songwriting, das man zum Improvisieren nehmen kann. Und jetzt in dem Stück ist natürlich noch Trompete dabei, aber eigentlich ist die Idee quasi künstliche Armut und dann damit was Vernünftiges machen.
0: Ist das jetzt Jazz? Ich meine, das heißt ja auch Jazz-Songs.
1: Ja, es sind aber Jazz-Songs. Es ist nicht wirklich vergleichbar mit dem, was man normalerweise als Straight-Ahead-Jazz oder sowas, das kann ich gar nicht, was man da machen würde. Ich glaube, Jazz ist sowieso ein schwieriger Begriff, aber das ist ein relativ offener Horizont.
0: Wird Jazz vielleicht auch immer mehr so ein Hybrid, wo jeder was reintun kann?
1: Ich glaube, das, auf was man sich halt bezieht, ein Teil der Jazz-Szene, die bezieht sich sehr stark auf die Musik der 50er, frühen 60er Jahre, das ist dann Jazz. Alles andere ist eher nicht Jazz. Ich bin sehr geprägt durch die Zeit der frühen 70er Jahre, als dieses Dogma aufgelöst war. Deswegen mag ich natürlich dann auch solche Sachen wie Oregon oder was auch immer. Und da geht eher so mein Interesse lang. Also nicht, weil ich was gegen das Miles Davis Quintett hätte. Aber.
0: Und was entsteht, wenn Orgel und Gitarre dann in direkten Kontrast stehen? Oder
1: das ist so ein bisschen wie Nachos und Frozen Margarita. Also oh, das ja. Eine, man isst so das eine, oh, jetzt könnte ich mal das andere trinken.
0: Das ist ein sehr schönes Bild. Sie haben eben die Trompete noch erwähnt, ja. Die gehört Jo Kraus und den kennen wir auch noch von früher.
1: Jo ist auch jemand, wenn man Musik macht, über ein paar Jahre wirst du automatisch dem Jo Kraus begegnen, weil er ein sehr umtriebiger Mensch ist und weil der Jo Kraus einfach ein ganz besonders musikalischer Zeitgenosse ist. Also ich habe noch nie erlebt, dass der irgendwas gemacht hätte, wo man denkt, es ist immer, ach ja, Jo Kraus, es ist immer zum Dahinschmelzen und eigentlich, ich habe noch nie ein Gegenbeispiel gehört.

0: Wir kamen gerade so ein bisschen in Schwärmen, Ali Neander und ich, über den Sound von Jo Kraus und auch die Person, der über auch genauso viele Jahrzehnte wie Ali Neander im Geschäft ist, so viele verschiedene Sachen gemacht hat und ja, immer wieder überraschend ist, oder?
1: Ja, also es gibt diese Seite am Jo, wo du neben ihm in einem Wohnzimmer sitzt und er spielt ganz leise neben dir Trompete, also was man gar nicht denkt, dass das geht, überhaupt geht mit einer Trompete. Und es ist zum Niederknien. Dann gibt es aber auch Zeiten, wo er rappt, wo er super funky und wo er auch richtig so abledert auf seinem Instrument. Und also wo man denkt so, wow, das steckt auch in dem. Also diese Breite, das muss man erstmal können. Also deswegen ist der Jo schon was Besonderes.
0: Das war die Sendung schon fast hier in HR2 Kultur mit Ali Neander. Wir haben noch einen von Ihnen zum Schluss. Last Kind Words. Das klingt auf dem Papier erstmal sehr freundlich, es hat aber auch einen ganz anderen Hintergrund.
1: Ja, das ist kein Stück von mir, das ist ein Stück von einer Blues-Platte, die ich gemacht habe. Und das ist ein Stück von einer Country-Blues-Künstlerin aus den 30er Jahren, Gishi Riley heißt die. Und das ist ein Lied darüber, wie sie sich von ihrem Vater verabschiedet, der in The German War zieht, also in den Ersten Weltkrieg. Mit der Geschichte, vielleicht komme ich nicht zurück. Ja. Ein Zeitdokument, wir haben das dann mit Band nachgespielt, das Vorbild ist sie auf der Gitarre. Und das ist bei diesen Country-Blues-Sachen so interessant, die sind nie so symmetrisch, wie das im Nachhinein immer gemacht wird. Ja. Das ist teilweise sehr vertrackt. Und ich habe versucht, diese Vertracktheit genau so zu nehmen, wie sie ist und eben nicht das gerade zu bügeln, wie das oft bei Blues ist, wo das dann so quasi auf 12 Takte reduziert wird und so weiter, sondern ich habe gesagt, komm, wir machen das jetzt treu, so wie das da ist, und ich spiele da Gitarre und singen tut Jessica Bourne, eine ganz tolle Sängerin aus der Nähe von Aschaffenburg, die großartig solche Sachen singt, und ja, wir haben einfach mal gesagt, wir nehmen das jetzt wortwörtlich, was da.
0: Das heißt, Musik braucht auch immer noch mindestens eine zweite Ebene.
1: Ja, natürlich. Also einmal das Textliche natürlich, klar. Aber eben auch, dass man irgendeine schöne Basis findet, etwas zusammen zu machen. Das ist immer das ist der Kern des Musizierens. Man sucht sich irgendetwas, um etwas zusammen zu machen.
0: Ist auch der Kern dieser Sendung. Wir haben eine schöne Sendung zusammen gemacht. Ja. Vielen herzlichen Dank für den Besuch, Ali Neander. Alles Gute, viele schöne Konzerte und Projekte und Ideen. Mein Name ist Daniela Baumeister und zum Schluss gibt's noch Ali Neanders Blues Bang und Last Kind Words. Machen Sie es gut.

0: Das war das Doppelkopfgespräch mit dem Gitarristen, Songschreiber und Sänger Ali Neander. Wir wiederholen die Sendung heute nach den 23 Uhr Nachrichten hier in HR2 Kultur. 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
0: 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Warum das so ist, darüber sprechen wir heute in der Tag. Ein Thema, viele Perspektiven nach den 18 Uhr Nachrichten hier in HR2 Kultur.

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1: 13 Uhr. Friedensnobelpreis geht an Menschenrechtlerinnen aus Südafrika. Viel Kritik an Schröders Geburtstagsbesuch bei Putin. Neubaufördergeld wird laut Bund gut angenommen. Das Wetter, viele Wolken, ab und zu Regen bis 13 Grad. Mein Name ist Claudia Meichelbeck. Die Südafrikanerin Navenitham Navi-Pillay bekommt in diesem Jahr den Friedensnobelpreis. Das teilte das Nobelkomitee in Oslo mit. Die 85-jährige Juristin war unter anderem Richterin am Internationalen Strafgerichtshof und UN-Menschenrechtskommissarin. ARD-Korrespondent Christian Stichler.
2: Navenitham Pillay erhält den Preis für ihre Bemühungen zur Förderung von Frieden und Völkerrecht, so die Begründung des Nobelkomitees. Mit ihrem Mut und ihrer Integrität habe sie den Weg zu einer umfassenden globalen Rechtsordnung geebnet und dazu beigetragen, dass Kriegsverbrechen, Verbrechen gegen die Menschlichkeit und Völkermord verfolgt werden, so die Begründung weiter. Das Nobelkomitee machte deutlich, dass es seine Entscheidung als Stärkung des Völkerrechts sieht.
1: Nach den tödlichen Schüssen auf zwei Behördenmitarbeiter in Bayern sind die Hintergründe weiter unklar. Die Ermittler sehen bislang keine Hinweise auf ein extremistisches Motiv. Laut Polizei sollten die Mitarbeiter des Landratsamts Neumarkt in der Oberpfalz den 60-jährigen Schützen routinemäßig kontrollieren. ARD-Reporterin Hanna Nussbaumer.
3: Es sollte geprüft werden, ob die 10 Waffen, die der mutmaßliche Täter legal besitzt, ordnungsgemäß verwahrt sind. Einen Gefährdungsverdacht oder andere Hinweise gegen den 60-Jährigen gab es laut dem Landratsamt Neumarkt nicht. Die beiden Kontrolleure, ein 45-jähriger Mann und eine 54-jährige Frau, wurden durch Schüsse tödlich verletzt. Nach neuen Angaben der Polizei ist der mutmaßliche Schütze beim Zugriff durch Spezialkräfte schwer verletzt worden. Bislang war lediglich von leichten Verletzungen die Rede.
1: Altbundeskanzler Schröder hat offenbar in Russland mit Präsident Putin dessen Geburtstag gefeiert. Kanzler Merz hat sich darüber empört gezeigt. Vize-Regierungssprecher Mayer sagte in Berlin:
4: Putin allein ist für den Krieg in der Ukraine verantwortlich. Seine Befehle sorgen dafür, für jeden Tag, für unermessliches Leid, für zivile Opfer. Der Bundeskanzler empfindet es als geradezu unmoralisch, dass Herr Schröder an einem solchen Tag mit Herrn Putin feiert.
1: Die Grünen-Politikerin Göring-Eckardt sprach von einer Schande und einem Verrat an Europa. Der SPD-Außenpolitiker Stegner verteidigte Schröder dagegen. Wenn dessen Besuch dem Frieden nur einen Millimeter gedient habe, sei er erfolgreich gewesen. Umsatzeinbruch bei asiatischen Shopping-Plattformen. Shein, Temu und AliExpress haben im dritten Quartal in Deutschland über 35% weniger umgesetzt. Laut dem Bundesverband E-Commerce und Versandhandel Deutschland sind dafür die neuen Zollregeln der EU verantwortlich. Seit Juli muss auf Warensendungen aus Nicht-EU-Staaten bis zu einem Wert von 150 Euro Zoll gezahlt werden. Das war vorher nicht so. Der Bund stockt die Förderung für energieeffiziente Neubauten auf. Laut Bauministerium ist die Nachfrage nach der Unterstützung für den Baustandard Effizienzhaus 55 in den letzten Monaten deutlich gestiegen. Ohne zusätzliches Geld wäre der Fördertopf von 800 Millionen Euro in den nächsten Wochen leer gewesen. Laut Ministerium sind 52.000 geförderte Wohnungen in der Umsetzung. Das Programm mit den zinsverbilligten Krediten läuft noch bis zum Ende des Jahres. Das waren die Nachrichten. Das Wetter. Heute Nachmittag gibt es viele Wolken in Hessen. Zeitweise fällt Regen bei höchstens 8 bis 13 Grad. Dazu weht ein frischer Wind. Auch in der Nacht regnet es zeitweise. Es kühlt dann ab auf 11 bis 8 Grad. Morgen scheint wieder ab und zu die Sonne. Es bleibt öfter trocken. Und es wird wieder etwas milder bei maximal 12 Grad im Upland und bis zu 18 Grad am Rhein. Die Aussichten am Sonntag wenig Änderung. Am Montag meist freundlich bis 17 Grad. Es ist 13.04 Uhr.
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5: Und dazu begrüßt Sie noch einmal Maximilian Peter. Schön, dass Sie zuhören.

Die diebische Elster von Gioachino Rossini ist hier gerade durch das London Symphony Orchestra geflogen. Claudio Abbado hat die Ouvertüre zur Oper dirigiert. Und damit noch einmal herzlich willkommen zu

Zur Klassikzeit am Freitagmittag in HR2 Kultur. Wir haben heute wieder interessante Themen für Sie auf dem Programm und vor allem natürlich Musik, darunter Klassiker wie die Bilder einer Ausstellung von Modest Mussorgsky, aber auch Dinge, die man nicht so oft hört, wie das Klarinettenquintett in C-Moll des finnisch-schwedischen Komponisten Bernhard Henrik Krusell. Und Sie haben es sicher schon in den Nachrichten gehört, der Friedensnobelpreis wurde heute in Oslo bekannt gegeben, beziehungsweise die Preisträgerin. Der Preis geht in diesem Jahr an die südafrikanische Juristin Navanethem Pillay. Mehr über die Friedensnobelpreisträgerin erfahren Sie gegen kurz nach 13:30 im Gespräch mit meinem Kollegen Stefan Kiske. Und jetzt geht es hier erstmal weiter mit dem Freiburger Barockorchester und der Suite in F-Dur des Dresdner Hofkomponisten Jan Dismas-Zelenka. Die Leitung hat Cembalist Johann Thorsten.

0: Musik von Jan Dismas-Zelenka. Das Freiburger Barockorchester hat die Suite in F-Dur des Komponisten gespielt. 13.37 Uhr und wir schauen hier in HR2 Kultur noch einmal genauer auf die Vergabe des Friedensnobelpreises. Heute wurde er in Oslo vergeben. Der Friedensnobelpreis gilt als eine der wichtigsten politischen Auszeichnungen der Welt. Martin Luther King hat ihn bekommen, Mutter Teresa, Willy Brandt und Nelson Mandela. In diesem Jahr geht er an Navanethum Pillay. Wer ist sie und wie politisch ist diese Wahl? Darüber spreche ich jetzt mit Stefan Kiske aus der Politik- und Wirtschaft-Unit des Hessischen Rundfunks. Stefan, bleiben wir vielleicht gleich mal bei dieser ersten Frage. Wer ist Navanethum Pillay und warum bekommt sie den Preis dieses Jahr?
1: Ja, Navanethum Pillay oder auch kurz Navi Pillay ist 85 und die Tochter eines Busfahrers aus Durban in Südafrika. Und unter der Apartheid hat sie als erste schwarze Frau in ihrer Provinz eine eigene Kanzlei eröffnet und Regimegegner verteidigt. Sie war auch am Ruanda-Tribunal mit dabei und hat mit durchgesetzt, dass zum Beispiel Vergewaltigung als Völkermord gelten kann. Das war ein Novum zu der Zeit. Danach war sie als Richterin am Internationalen Strafgerichtshof und UN-Menschenrechtskommissarin. Und das Komitee in Oslo ehrt sie für ihren Einsatz für Frieden und Völkerrecht. Und eine Favoritin war sie zumindest nach den Listen, die ich jetzt mir angeschaut habe, nicht. Da standen eher die Institutionen, also der Strafgerichtshof oder der Internationale Gerichtshof, für den sie ja auch gearbeitet hat. Also hat das Komitee eine Frau jetzt ausgezeichnet, die eben für beide Gremien gearbeitet hat.
0: Also schon, man kann sagen, vielleicht ein kleiner Underdog. Was steckt denn aus deiner Sicht hinter dieser Wahl jetzt konkret?
1: Also offiziell geht es um das Völkerrecht insgesamt. Und Komiteechef Frydnäs sagt aber deutlich, das sei eine Botschaft an alle, die internationale Institution untergraben. Und Pillay hat zuletzt eine UN-Kommission geleitet, die Israel im September 2025 Völkermord in Gaza vorgeworfen hat. Israel weist das zurück, aber der Strafgerichtshof, an dem sie früher war, hat einen Haftbefehl gegen Benjamin Netanyahu veranlasst und die USA sanktionieren das Gericht auch dafür. Und ich vermute, der Preis ist auch irgendwo eine Rückendeckung für diese Gerichte, für diese Institution und Pillay steht auch allgemein für das Völkerrecht und Menschenrechte. Unumstritten wird ihre Wahl oder beziehungsweise ihr Friedensnobelpreis, den sie bekommen hat, nicht sein.
0: Warum das? Denkst du da an Mitbewerber wie Donald Trump oder gab es andere echte Favoriten vielleicht auch, die jetzt leer ausgehen und deren Befürworter vielleicht ein bisschen brüskiert sind?
1: Ja, also zu Donald Trump kann man schon durchaus sagen, dass das wahrscheinlich auch schon Hintergedanke war, der da mitgeschwungen hat, ohne es jetzt genau zu wissen. Aber wir erinnern uns jetzt mal kurz zurück. 2025 hat die Preisträgerin Maria Corina Machado, das war eine venezolanische Oppositionsführerin, den Friedensnobelpreis bekommen und wenige Zeit später an Donald Trump verschenkt. Und das ist natürlich auf der anderen Seite, das hat auch das Nobelpreiskomitee auch gesagt, am Ende des Tages entscheiden die Personen selber darüber, was sie jetzt mit diesem Preis anstellen. Aber es war natürlich dann schon nicht unumstritten, was sie da gemacht hat. Und das sollte jetzt wahrscheinlich nicht nochmal vorkommen. Grundsätzlich kann man sagen, es gab etwa 287 Kandidaten, die nominiert waren. Ganz vorne in meiner persönlichen Favoritenliste lagen die Emergency Response Rooms aus dem Sudan. Das ist einer der blutigsten Bürgerkriege, die auf der Welt aktuell herrschen. Und das sind Freiwillige, die eben für diese Institution arbeiten, für diese Organisation arbeiten, die mitten in diesem blutigen Bürgerkrieg Essen, Medizin und Evakuierung organisieren, weil internationale Hilfe dort kaum mehr möglich ist. Und das Osloer Friedensforschungsinstitut PRIO hat ebenfalls eine Liste aufgestellt, wo die eben auch mit vorne lagen, also diese Organisation aus dem Sudan. Weitere waren zum Beispiel auch Save the Children, die Organisation, oder auch der Ukrainer Mykola Kuleba, der verschleppte Kinder aus Russland wieder zurück in die Ukraine geholt hat. Also und auch die internationalen Gerichte eben. Und natürlich war auch Donald Trump tatsächlich ein Thema. Er hat sich natürlich selber auch gerne mal ins Gespräch gebracht. Er sagt ja seit Jahren, er verdiene den Preis und Unterstützer verweisen auf die Gaza-Waffenruhe, die ja auch nicht sehr lange angehalten hat, muss man ja auch sagen.
0: Das kann man sagen.
1: Ja, und bekommen hat den Preis jetzt eben eine frühere Richterin, genau des Gerichts, das Trumps Regierung auch ebenfalls sanktioniert hat.
0: Also schon auch wirklich eine kleine Botschaft, die damit gesendet werden könnte. Man bleibt mal vorsichtig. Vielleicht noch mal ein kleiner Blick hinter die Kulissen des Friedensnobelpreises. Wer entscheidet denn konkret über diese Vergabe des Preises? Und gab es in der langen Geschichte dieses Preises vielleicht auch mal rückblickend einen Fehlgriff? Also vielleicht auch letztes Jahr. Man kann ja schon sagen, es ist eigentlich ein bisschen komisch, wenn dann die Preisträgerin ihren Preis verschenkt an den, ja, vielleicht selbst gekürten Friedensnobelpreisträger.
1: Ja, absolut. Also entschieden hat das, also erstmal wird das entschieden von einem norwegischen Nobelkomitee. Das sind 5 Leute, die das norwegische Parlament ernennt, meistens ehemalige Politiker. Und der Vorsitzende war oder ist Jürgen Vatne Frydnäs. Der Preis an sich ist mit 12 Millionen schwedischen Kronen dotiert, das sind gut 1 Million Euro. Man kriegt auch eine Urkunde und eben auch diese Friedensnobelpreismedaille, die ja auch Trump mittlerweile besitzt. Und verliehen wird er am 10. Dezember in Oslo, an dem Todestag von Alfred Nobel. Übrigens ist es auch der einzige Nobelpreis, der in Norwegen verliehen wird und nicht in Schweden. In diesem Jahr auch zum 125. Mal. Und umstritten waren schon einige. Einer, wenn wir gerade schon von US-Präsidenten geredet haben, war Barack Obama. Der bekam den 2009 nach nicht mal einem Jahr im Amt. Und er war selbst überrascht, ehrlich gesagt, dass er den bekommen hat. Vor allem, weil ja auch danach Drohnenkriege geführt worden sind und er auch weitere Kriege geführt hat. Also das war auch nicht ganz unumstritten. Dann vielleicht mit Bezug auf heute, Abiy Ahmed, der äthiopische Präsident, bekam ihn 2019 für den Frieden mit Eritrea. Ein Jahr später führte er Krieg mit einer Bevölkerungsgruppe aus Äthiopien, beziehungsweise mit Eritrea. Und jetzt stehen beide Länder wieder am Rand eines Krieges. Und ja, das ist natürlich, da gibt es einige. Und es gab sogar Fälle, in denen zum Beispiel auch gar kein Friedensnobelpreis verliehen worden ist. Zum Beispiel auch während des Vietnamkrieges. Da hat man gesagt, als Zeichen, okay Leute, ihr müsst euch zusammenreißen. Es gibt dieses Jahr gar keinen Friedensnobelpreis.
0: Also wir können eigentlich froh sein, dass es dieses Jahr einen gab, kann man sagen. Stefan Kiske, vielen Dank für das Gespräch. Wir haben über die Vergabe des Friedensnobelpreises an die südafrikanische Juristin Navanethem Pillay gesprochen. Und ja, nochmal vielen Dank für deinen Besuch im Studio.
1: Sehr gerne.

Die Streicherserenade in E-Moll von Edward Elgar. Das Ensemble Helsinki Strings hat die Serenade gespielt. Und mit dieser Musik ist es 13.55 Uhr geworden. Sie hören die Klassikzeit im hr2-Programm am Mittag. Schön, dass Sie Ihr Radio eingeschaltet haben. Es gibt Kompositionen, die sind in der Wahrnehmung beinahe größer als der Komponist, der sie geschrieben hat. Sie stehen fast als Synonym für den Komponisten und sein Werk. So oder so ähnlich ist das auch mit Modest Mussorgskis Bilder einer Ausstellung. Entstanden ist dieses viel gerühmte Werk, nachdem Mussorgski die Ausstellung zum Tod seines Malerfreundes Viktor Hartmann besucht hat. Inspiriert und tief berührt von den Bildern seines Freundes, setzte er die Pinselstriche in bewegte Töne um. Modest Mussorgskis Bilder einer Ausstellung hören wir nun in der Originalfassung mit dem Pianisten Markus Schirmer.

0: Musik aus Modest Mussorgskis Bilder einer Ausstellung. Markus Schirmer war hier an den Tasten zu hören. Er hat die Bilder einer Ausstellung gespielt. 14.31 Uhr und wir schauen schon mal auf den Nachmittag in HR2 Kultur. Heute um 16 Uhr beginnt da wieder unsere Hörbuchzeit. Diesmal stellen wir Ihnen ein neues Hörbuch vor mit Wladimir Kamina. Es trägt den Titel Müttertage und enthält wieder viele kuriose, bedenkenswerte und witzige Geschichten aus seinem Alltag. Außerdem senden wir eine Besprechung des Hörbuches Affenliebe von Lara Rüther und in unserem Kinder- und Jugendhörbuch Mutsammlerin von Stefanie Taschinski geht es um ein Mädchen, das erst noch lernen muss, mutig zu sein. Mit der Lesung des heutigen Werkes von Andrea Wulff stellen wir schließlich einen außergewöhnlichen Forscher des 18. Jahrhunderts vor. Der Titel lautet »Der Reisende – Georg Forster und die Entdeckung der Menschlichkeit«. Hier ein Ausschnitt, gelesen von Christian Baumann.
1: Während der Reise hatte Georg große Unterschiede zwischen den Völkern beobachtet, denen er begegnet war. Doch in dieser Vielfalt erkannte er auch eine Einheit. Im Gegensatz zu den meisten Europäern, die an ein hierarchisches System der Menschheit glaubten, an dessen Spitze die Weißen standen, war Georg sich sicher, dass Menschen bei einem gleichen Grade von Kultur auch in den entferntesten Weltteilen einander ähnlich sein können.
0: Wenn Sie mehr über Georg Forster und die anderen Themen erfahren möchten, die Hörbuchzeit beginnt heute nach den Nachrichten um 16 Uhr hier in HR2 Kultur. Und Sie finden die Hörbuchzeit natürlich auch auf ARD Sounds und im Podcast-Angebot von hr2.de. Hier in unserer Klassikzeit geht es jetzt aber erstmal weiter mit Musik des finnisch-schwedischen Komponisten Bernhard Henrik Krusell. Wenn es um die Klarinettenmusik geht, dann steht oft alles im Schatten von Namen wie Mozart, Weber oder auch von Brahms. Doch auch Krusell war ein echter Meister, wenn es darum ging, für Klarinette zu komponieren. Denn als gefeierter Klarinettenvirtuose im Stockholm des frühen 19. Jahrhunderts kannte er alle Nuancen seines Instruments. Und die zeigt er auch in seinem zweiten Klarinettenquartett, so rum ist es richtig, in C-Moll aus dem Jahr 1804. Dieses Quartett hören Sie nun mit Osmo Wenske an der Klarinette, Pekka Kauppinen an der Violine, Anu Airas spielt die Bratsche und Ilkka Pelli spielt das Violoncello.

dem Klarinettenquartett in C-Moll von Bernhard Henrik Krusell wird es 14.53 Uhr. Gleich folgen hier die Nachrichten, davor hören wir aber noch Musik aus dem Scherzo für Orchester in A-Dur von Komponist Karl Goldmark mit den Bamberger Symphonikern. Und nach den Nachrichten geht es dann mit der Klassikzeit hier in HR2 Kultur weiter. Ich werde da sein und hoffe, Sie auch.

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2: 15 Uhr. Bahn saniert vorerst deutlich weniger Strecken als geplant. Scharfe Kritik an Schröder-Besuch bei Putin. Neubau-Fördergeld wird laut Bund gut angenommen. Das Wetter, viele Wolken, ab und zu Regen, bis 13 Grad. Mein Name ist Kevin Arnold. Bahn und Bund verschieben einen Teil der geplanten Streckensanierungen. Bis 2031 sollen nur noch 13 statt 21 wichtige Bahnstrecken erneuert werden. Die anderen Sanierungen sind zu einem späteren Zeitpunkt geplant. Aus der Nachrichtenredaktion Theresia Tautz.
3: Für Hessen gibt es unterschiedliche Nachrichten. Die Strecke Fulda-Hanau soll wie geplant nächstes Jahr saniert werden. Bei der Verbindung Frankfurt-Heidelberg müssen sich Fahrgäste dagegen länger gedulden, bis nach 2031. Mit dem neuen Zeitplan wollen Bahn und Bund die Bauarbeiten zuverlässiger organisieren. Umleitungen sollen besser vorbereitet und die Strecken auf digitale Technik umgerüstet werden. Nach Abschluss der Arbeit sollen die Züge außerdem wieder schrittweise fahren und nicht alle auf einmal.
2: Auch SPD-Chef Klingbeil hat den Putin-Besuch von Altkanzler Schröder in Moskau scharf kritisiert. Klingbeil sagte der Süddeutschen Zeitung, der Besuch sei völlig inakzeptabel. Ähnlich hatte sich vorher Bundeskanzler Merz geäußert. Über seinen Sprecher teilte Merz mit, er sei zutiefst empört. Schröder soll nach russischen Angaben Putin zu dessen 74. Geburtstag in Moskau besucht haben. Der SPD-Politiker Stegner meinte dazu, wenn Schröders Besuch dem Frieden nur einen Millimeter gedient habe, sei dieser Besuch ein Erfolg gewesen. Die Südafrikanerin Navenifem Pillay bekommt in diesem Jahr den Friedensnobelpreis. Das teilte das Nobelkomitee in Oslo mit. Die 85-jährige Juristin war unter anderem Richterin am Internationalen Strafgerichtshof und UN-Menschenrechtskommissarin. ARD-Korrespondent Christian Stichler.
4: Navenifem Pillay erhält den Preis für ihre Bemühungen zur Förderung von Frieden und Völkerrecht, so die Begründung des Nobelkomitees. Mit ihrem Mut und ihrer Integrität habe sie den Weg zu einer umfassenden globalen Rechtsordnung geebnet und dazu beigetragen, dass Kriegsverbrechen, Verbrechen gegen die Menschlichkeit und Völkermord verfolgt werden, so die Begründung weiter. Das Nobelkomitee machte deutlich, dass es seine Entscheidung als Stärkung des Völkerrechts sieht.
2: Erste Runde bei Tarifverhandlungen für Metall- und Elektroindustrie in Hessen, Rheinland-Pfalz und dem Saarland. Die Gespräche haben in einem Hotel in der Nähe des Frankfurter Flughafens stattgefunden. Vor dem Hotel haben mehrere hundert Beschäftigte demonstriert. HR-Reporterin Gabi Beck.
5: Die Forderung der IG Metall von 5% mehr Lohn für 12 Monate ist für die Arbeitgeber von Hessen Metall nicht realistisch. An der Krisenlage der Metall- und Elektroindustrie sei nichts zu beschönigen. Die Gewerkschaft hingegen sieht eine leichte wirtschaftliche Aufhellung. Sie fordert, dass die Beschäftigten an Gewinnen beteiligt werden. Gerade für untere Lohngruppen will die IG Metall mehr rausholen. Die nächste Gesprächsrunde ist für den 28. Oktober geplant.
2: Der Bund stockt die Förderung für energieeffiziente Neubauten auf. Laut Bauministerium ist die Nachfrage nach der Unterstützung für den Baustandard Effizienzhaus 55 in den letzten Monaten deutlich gestiegen. Ohne zusätzliches Geld wäre der Fördertopf von 800 Millionen Euro in den nächsten Wochen leer gewesen. Laut Ministerium sind rund 52.000 geförderte Wohnungen in der Umsetzung. Das Programm mit den zinsverbilligten Krediten läuft noch bis zum Ende des Jahres. Das waren die Nachrichten. Das Wetter. Heute Nachmittag gibt es viele Wolken und zeitweise fällt Regen bei maximal 8 bis 13 Grad. Dazu weht ein frischer Wind. Auch in der Nacht regnet es zeitweise. Es kühlt ab auf 11 bis 8 Grad. Morgen ist es mal sonnig, mal bewölkt. Es bleibt meist trocken und es wird wieder etwas milder. Bei Höchstwerten zwischen 12 Grad im Upland und bis 18 Grad am Rhein. Die weiteren Aussichten: am Sonntag wenig Änderungen, am Montag anfangs örtlich Nebel, später meist freundlich, 12 bis 17 Grad. Die Zeit 15.04 Uhr.
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6: Mit Maximilian Peter und weiter geht es in der Klassikzeit am Freitagnachmittag mit Musik von Sergei Prokofjew. Das Orpheus Chamber Orchestra spielt die erste Sinfonie in D-Dur, auch bekannt unter dem Titel Symphonie Classique.

0: Das Orpheus Chamber Orchestra mit Musik von Sergei Prokofjew. Das war seine Symphonie Classique, ein Paradebeispiel des Neoklassizismus, der kurz nach seiner Verbreitung im frühen 20. Jahrhundert von Theodor W. Adorno, dem Frankfurter Soziologen und Musikwissenschaftler, wegen seiner vermeintlichen Rückwärtsgewandtheit scharf kritisiert wurde. Wenn Sie mich fragen, ein etwas zu dogmatisches Urteil, vor allem wenn man Prokofjews Sinfonie hört, die mir zumindest immer ein Lächeln auf die Lippen zaubert. Gleich hören Sie Musik von Komponistin Melanie Bonis, ihr Klavierstück Carillon Mystique mit der Pianistin Myriam Barbeau-Kohn. Davor habe ich aber noch einen Hinhörer für Sie.
1: Es existiert ein Museum, das gibt es genau nur einmal auf der Welt. Und es ist in Gießen, dem wortwörtlich besten Ort für dieses Museum. Denn es ist das Gießkannenmuseum. Wie ist Gießen zu diesem einzigartigen Museum gekommen?
2: 80 Jahre Hessen. Geschichte und Geschichten in 80 Sekunden.
1: Alles fängt an 2011 mit der Planung für die Landesgartenschau 2014 in Gießen. Aus einer Schnapsidee auf einer Bürgerversammlung à la
3: Ajo, machen wir doch mal Gießkannenmuseum in Gießen.
1: Entsteht der Plan. Und bald darauf folgt die erste Ausstellung. Nach mehreren Umzügen von Raum zu Räumlichkeit findet das Gießkannenmuseum eine feste Heimat in der Sonnenstraße in der Innenstadt. Mehr als 1200 Gießkannen aller Art. Übrigens alle gespendet. Und das hier ist das älteste Modell. Aus Zink und noch dazu mit Migrationshintergrund. Anno 1700 irgendwas aus Frankreich importiert, versetzt die alte Kanne, zerbeult und in die Jahre gekommen, die Besucher trotzdem oder gerade deshalb ins Staunen. Das Gießkannenmuseum feiert dieses Jahr sein 15-jähriges Jubiläum. Und in diesen 15 Jahren wird ein bestimmtes Gießkannenmodell ganz besonders häufig abgegeben. Man munkelt oft mit einem Seufzer der Erleichterung. Die Schwiegermutterkanne. Mitarbeiterin Anna Seibel.
4: Weil es anscheinend so in den 50er, 60er Jahren mal ein großes Ding war, seiner Schwiegertochter eine Gießkanne zu schenken.
1: Das Gießkannenmuseum in Gießen, weltweit einzigartig und ganz bestimmt ein hessisches Schmuckstück.

Carillon Mystique heißt diese Komposition von Melanie Bonis. Am Klavier saß Myriam Barbeau-Kohn. Mittlerweile 15.27 Uhr und wir schauen schon mal auf den Samstagmittag in HR2 Kultur. An unserer Hörbar heißt es morgen Mittag wieder Musik grenzenlos. 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

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Jazzmusiker von fern und nah beziehen sich vor allem auf einen Komponisten der Barockzeit und das ist Johann Sebastian Bach. Seine kontrapunktischen, ausgeklügelten und ausgetüftelten Werke waren schon Vorbild für viele Jazzmusiker. Eine dieser potenziellen Inspirationsquellen hören wir nun, das Trippelkonzert in A-Moll für Flöte, Violine, Cembalo, Streicher und Basso Continuo, Bachwerkeverzeichnis 1044. Es spielen die Musikerinnen und Musiker des britischen Barockensembles Brecon Baroque.

0: Musik von Johann Sebastian Bach. Das britische Ensemble Brecon Baroque hat das Trippelkonzert in A-Moll für Flöte, Violine, Cembalo, Streicher und Basso Continuo des berühmten Thomaskantors gespielt. 15.51 Uhr, wir steuern langsam auf die Nachrichten zu, davor habe ich aber noch einen Programmtipp für Sie. 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

Rest, so heißt dieses Stück von Ralph Vaughan Williams für sechsstimmigen Chor a cappella. Gesungen hat der Tenebre Choir. Und mit diesen ruhigen Klängen geht die Klassikzeit in HR2 Kultur für diesen Freitag fast zu Ende. Gleich haben wir noch ein bisschen beschwingte Musik und nach den Nachrichten um 16 Uhr folgt hier die Hörbuchzeit mit Dorothee Meyer-Karwig und Nicole Abraham. Mein Name ist Maximilian Peter und ich bedanke mich fürs Zuhören bis hierher. Ihnen noch einen gemütlichen Freitagnachmittag bei diesem grauen Wetter. Machen Sie es gut und bis bald.

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2: 16 Uhr. Debatte über geplantes Kita-Fördergesetz. Rot-Rot-Grüne Koalitionsgespräche in Mecklenburg-Vorpommern geplant. Forscher in Darmstadt entwickeln wiederaufladbare Hörgeräte-Batterien. Das Wetter viele Wolken, ab und zu Regen bis 12 Grad. Mein Name ist Kevin Arnold. Die Bundesregierung will mehr für die frühkindliche Bildung tun. Der Bundestag hat in erster Lesung über das Startchancengesetz von Bildungsministerin Prien beraten. Aus Berlin, Lea Wieser.
3: Die Studienlage ist seit Jahren eindeutig. Das Elternhaus entscheidet über die Bildungschancen von Kindern. Das will die Bundesregierung ändern. Mit dem Startchancengesetz sollen Kinder schon früh gezielt gefördert werden. Spätestens mit 4 Jahren soll in der Kita geprüft werden, wie gut Kinder sprechen können, aber zum Beispiel auch, welche motorischen Fähigkeiten sie haben. Wenn dabei Nachholbedarf festgestellt wird, sollen die Kinder pro Woche mindestens 30 Minuten gezielt gefördert werden. Geplant ist auch, besonders die Kitas zu unterstützen, die sich um viele Kinder mit hohem Förderbedarf kümmern, zum Beispiel mit extra Personal.
2: Knapp 3 Wochen nach der Landtagswahl in Mecklenburg-Vorpommern haben sich SPD, Linke und Grüne darauf geeinigt, Koalitionsverhandlungen aufzunehmen. Das haben die drei Parteien gemeinsam in Schwerin mitgeteilt. So wolle man dafür sorgen, dass Kitas beitragsfrei bleiben und alle Krankenhausstandorte erhalten bleiben. Falls es zu der Dreierkoalition kommt, ist die AfD die einzige Oppositionspartei im neuen Landtag. Die Deutsche Bahn nimmt Tempo aus ihrem Sanierungsprogramm heraus. In den nächsten 5 Jahren sollen nur noch 13 Strecken general überholt werden. Das sind 8 weniger als bis jetzt geplant. Das haben die Bahn und das Verkehrsministerium mitgeteilt. Aus Berlin, Sören Hinze.
4: Ein neuer 5-Punkte-Plan soll mehr Pünktlichkeit und weniger Baustellenchaos garantieren. 8 Korridorsanierungen werden auf die Zeit nach 2031 verschoben. Darunter Strecken zwischen Hamburg und Nordrhein-Westfalen sowie die Korridore Stuttgart-Ulm, Koblenz-Mainz und Frankfurt-Karlsruhe über Heidelberg. Die Verschiebung soll ermöglichen, stabilere Umleitungen für den Güter- und Personenverkehr anzubieten. Immer wieder gibt es Kritik an den Korridorsanierungen, weil es auf einigen Strecken länger gedauert und mehr gekostet hat als ursprünglich geplant.
2: Der Friedensnobelpreis geht in diesem Jahr an die Südafrikanerin Navanethan Navi Pillay. Das hat das norwegische Nobelkomitee bekannt gegeben. Zur Begründung hieß es, sie werde für ihren Einsatz für Frieden und Völkerrechte geehrt. Die 85-Jährige war lange Zeit unter anderem Richterin am Internationalen Strafgerichtshof und UN-Menschenrechtskommissarin. Der Friedensnobelpreis ist mit umgerechnet etwas mehr als 1 Million Euro dotiert. Er wird am 10. Dezember in Oslo überreicht. Forschung der TU Darmstadt könnte dazu beitragen, Batterien für Hörgeräte weiterzuentwickeln. Chemikern der TU ist es gelungen, die winzigen Link-Luftbatterien wieder aufzuladen. HR-Reporterin Petra Demand.
5: Zink-Luftbatterien können bis zu 5-mal mehr Strom speichern als Lithium-Ionen-Batterien. Aber bisher haben sie den Nachteil, dass man sie nicht wieder aufladen kann. Sind sie leer, landen sie im Müll. Chemiker der TU haben jetzt ein Material entwickelt, das als Katalysator in der Batterie wirkt. Zusammen mit ausreichend Sauerstoff ist das End- und Wiederaufladen dieser Batterien möglich. Bisher klappt das zwar nur unter Laborbedingungen, ist aber eine gute Grundlage für weitere Forschung und wäre auf jeden Fall umweltfreundlicher.
2: Das waren die Nachrichten. Das Wetter. Heute Nachmittag bleibt es die meiste Zeit dicht bewölkt. Dazu kann es immer mal wieder regnen oder nieseln und es bleibt kühl. Maximal 8 bis 12 Grad. Zeitweise weht ein frischer Wind. Kommende Nacht erst trocken, dann neuer Regen. Tiefstwerte zwischen 11 und 8 Grad. Morgen insgesamt trockener und freundlicher. Zwischen den Wolken kommt auch mal die Sonne durch und es wird wärmer. 12 bis 18 Grad morgen. Die weiteren Aussichten: Montag und Dienstag zeitweise Wolken oder Nebel, aber auch öfter Sonnenschein. Temperaturen bis 18 Grad. Die Zeit 16:04 Uhr.
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6: Heute mit
7: Dorothee Meyer-Karwig,
6: Nicole Abraham und einem Beitrag von Helen Roth. Wir beginnen mit einem neuen Hörbuch von Andrea Wulff, Der Reisende, Georg Forster und die Entdeckung der Menschlichkeit. Wir stellen ein neues Hörbuch von und mit Wladimir Kamina vor. Es trägt den Titel Müttertage. Darin erwähnt er auch seine Vorfahren, von denen viele im oder an den Folgen von Kriegen frühzeitig verstorben sind.
8: Wer weiß, wie alt meine Großväter geworden wären, wenn ihnen nicht der blöde Krieg dazwischen gekommen wäre. Daher mein Aufruf an alle Regierenden der Welt. Lasst bitte eure Bürger in Ruhe. Dann könnten die Medizin und der Fortschritt endlich aufatmen. Das Geheimnis des langen Lebens wäre gelüftet.
6: Weitere Ausschnitte aus dem Hörbuch Müttertage hören Sie gleich. Helen Roth bespricht im Anschluss Affenliebe von Lara Rüther. Und in unserem Kinder- und Jugendhörbuch Mutsammlerin von Stefanie Taschinski wächst die Protagonistin über sich hinaus. Ein Hörbuch für alle ab 10. Am Ende der Sendung wartet natürlich auch wieder ein neues Hörrätsel auf Sie. 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Die preisgekrönte Autorin Andrea Wulff lebt in London und wurde vor allem mit ihren erfolgreichen Büchern über Wissenschafts- und Entdeckungsgeschichten bekannt, darunter der Bestseller Alexander von Humboldt und die Erfindung der Natur. Nun hat sie sich des Wissenschaftlers Georg Forster angenommen. Eines Wissenschaftlers, der im 18. Jahrhundert lebte, von 1754 bis 1794, also nur 39 Jahre alt wurde, aber dennoch in seiner Zeit sehr bekannt war. Nach seinem Tod geriet er jedoch erstmal in Vergessenheit. Warum denn, Dorothee Meyer-Karwig?
7: Naja, er war ein Anhänger der Französischen Revolution und zwar auch noch, als die zu einem Terrorsystem ausgeartet war. Und damit hat er sich dann viele Feinde gemacht. Das Terrorregime hat er damals zwar kritisiert, aber er wandte sich nicht komplett davon ab. Die Ideale, Gleichheit und Brüderlichkeit, die haben sein gesamtes Leben geprägt. Und daher heißt das Werk von Andrea Wulff ja auch Der Reisende, Georg Forster und die Entdeckung der Menschlichkeit.
6: Dann mal vom Ende zum Anfang. Was erfahren wir in diesem Werk über Georg Forster?
7: Es ist eine klassische, ausführliche Biografie, die sowohl sein Privatleben schildert, aber auch und vor allem seine Reise- und Forschungstätigkeit. Schon mit 10 Jahren reiste er mit seinem Vater an die Wolga. Mit 17 Jahren nahm er dann an Cooks zweiter Weltumsegelung teil und danach arbeitete er als Schriftsteller und Übersetzer und lehrte an Universitäten.
6: Wie ist es denn zu diesen großen Reisen überhaupt gekommen?
7: Sein Vater war Johann Reinhold Forster. Das war eigentlich ein Pastor, aber der war auch sehr interessiert an Naturwissenschaften und er war sehr abenteuerlustig. Als die russische Regierung dann jemanden suchte, der die Lebensverhältnisse der sogenannten Wolgadeutschen untersuchte, bewarb er sich und wurde angenommen. Und da nahm er seinen damals 10-jährigen Sohn Georg mit. Ein schmächtiges Kind, aber sehr wach und neugierig. Und dem kleinen Georg bescherte dies außergewöhnliche Erlebnisse.
9: Anstatt rechnen zu lernen oder lateinische Verben zu konjugieren, beobachtete er Schwärme von schwarzen Reihern, Wildschweinrotten und Wolfsrudel sowie riesige zweihöckrige Kamele, die den nomadischen Kalmücken als Lasttiere dienten und Erinnerungen an die Geschichten aus Tausend und einer Nacht wie Ali Baba weckten. Er traf muslimische Tatarenhändler an der Wolga, wilde Kosakenkrieger aus den offenen Steppen im Osten, die Mützen aus Schafsfell, weite Hosen und farbenprächtige Kaftane trugen, und deutsche Siedler, die so bettelarm waren, dass sie in Erdhütten lebten.
7: Ja, und da hörten wir Christian Baumann als Interpreten.
6: Ich finde, mit einer sehr angenehmen Stimme.
7: Ja, er liest sachlich, aber nie langweilig, sondern er schafft es wirklich, das Besondere, Außergewöhnliche hervorzuheben und plastisch darzustellen. Man spürt so seine eigene Neugier und das passt sehr gut zum Schreibstil von Andrea Wulff. Na, jedenfalls nach dieser Reise nimmt ihn der Vater direkt weiter mit nach England, das Land seiner Vorfahren, um sich dort eine Existenz als Lehrer und Übersetzer aufzubauen. Viele Übersetzungsarbeiten überlässt er aber seinem sprachbegabten Sohn, der so sehr früh mit für das Einkommen der Familie sorgt bzw. sorgen muss.
6: Also eine Kindheit stellt man sich ja heute ein bisschen anders vor.
7: Genau, der Vater, so stellt es Andrea Wulff dar, hat den Sohn schon massiv ausgenutzt. Und der hat sehr lange Jahre gebraucht, um sich von diesem Joch wieder zu befreien. Aber der Vater hat ihm so eben auch viele Möglichkeiten eröffnet. Als James Cook für seine zweite Weltumsegelung einen Wissenschaftler suchte, der einen Bericht über die Reise erstellen könnte, bewarb sich Georgs Vater unter der Bedingung, dass sein nun 17-jähriger Sohn Georg als Zeichner und wissenschaftlicher Assistent mitkommen durfte. Ja, und so stachen sie dann 1772 an Bord der Resolution in See. Und die dreijährige Reise führte sie sozusagen einmal rund um die Welt auf der Suche nach einem bewohnten Südkontinent.
6: Das war damals eine sehr gefährliche Reise mit unsicherem Ausgang. Wir

0: Geschirr fiel von den Tischen, Weinflaschen zerbrachen und es gab kein trockenes Fleckchen mehr auf dem Schiff.
1: Und dann kamen die Eisberge, die das Schiff weit überragten und fast zermalmten. Das andere Problem aber war die Ernährung. Zwar hatte James Cook gut vorgesorgt, er wusste um die Gefahr von Skorbut, aber auf der dreijährigen Reise wurde dies dennoch zum Problem.
0: Mittlerweile war die Besatzung krank und abgemagert. Und trotz der Sauerkrautrationen so sehr vom Skorbut geschwächt, dass viele nicht mehr arbeiten, ja, nicht einmal mehr gehen konnten. Besonders stark getroffen hatte es Georg. Seine Beine waren so geschwollen, dass er sich kaum bewegen konnte. Sein Zahnfleisch war entzündet und blutete, und sein Körper war übersät mit bläulichen Flecken. Für den Rest seines Lebens litt Georg unter schlechter Gesundheit, Magenkrämpfen und Rheuma. Er behauptete stets, der Skorbut und die langen, kalten, feuchten Monate zwischen den Eisbergen hätten seinen Körper ruiniert. Mein armer Magen, der von Pökelfleisch und verfaultem Zwieback in Grund verdorben ist. Doch trotz der quälenden Schmerzen zwang er sich, hin und wieder aufzustehen und auf allen Vieren über das Deck zu kriechen.
1: Aber die Reisenden lernten auch nahezu paradiesische Weltgegenden kennen. Neuseeland beispielsweise, die Tonga-Inseln, Tahiti und so weiter. Georg Forster mauserte sich auf der Reise mehr und mehr dann auch zu einem ernsthaften Wissenschaftler, der botanisierte, das Gesehene zeichnete und das soziale Gefüge der einheimischen Bevölkerung sehr genau beobachtete. Und der, und das ist das Besondere für die damalige Zeit, die Menschen mit großer Neugier, Offenheit und ganz ohne Vorurteile beobachtete.
0: Während der Reise hatte Georg große Unterschiede zwischen den Völkern beobachtet, denen er begegnet war. Doch in dieser Vielfalt erkannte er auch eine Einheit. Im Gegensatz zu den meisten Europäern, die an ein hierarchisches System der Menschheit glaubten, an dessen Spitze die Weißen standen, war Georg sich sicher, dass Menschen bei einem gleichen Grade von Kultur auch in den entferntesten Weltteilen einander ähnlich sein können. Seine Sichtweise hatte sich während der Reise verändert und er versuchte, sich selbst als Fremden zu sehen. Zugleich betrachtete er die Einheimischen nicht als exotisch oder wild, sondern schlicht als Menschen. Alle Völker der Erde, so war er überzeugt, haben gleiche Ansprüche auf meinen guten Willen. All dem lag sein Glaube an die Gleichheit zugrunde. Die ursprünglich angeborenen Leidenschaften bleiben sich auch unter allen Himmelsrichtungen gleich.
1: Tja, entsetzt war Georg Forster dagegen über manch brutale Übergriffe der Mannschaft gegenüber den Einheimischen und auch die angebliche Freizügigkeit der Frauen in der Südsee entlarvt er als oft erzwungen von ihren Männern, die die Frauen den Europäern wie Ware anboten. Ja, nach 3 Jahren kehrte die Resolution von James Cook dann nach England zurück.
2: 3 Jahre auf See, zurück in Europa. Ich kann mir vorstellen, das war bestimmt nicht einfach für Georg Forster und seinen Vater.
1: Ja, beide mussten auch schnell dafür sorgen, dass Einkünfte reinkamen. Und wieder hat Johann Reinhold Forster seinen Sohn Georg ausgenutzt und eingespannt. Er hat beispielsweise dessen Zeichnung über dessen Kopf hinweg einfach verkauft. Aber Georg Forster, ein ruhiger Mensch, den eigentlich jeder mochte, konnte sich mehr und mehr dann doch aus dem Schatten des Vaters herausarbeiten. Und dazu trug bei, dass er brillant schreiben konnte und Reiseliteratur, zumal von so fernen Ländern, war damals sehr begehrt. Ruhm und Ehre brachte ihm vor allem sein Buch Reise um die Welt ein. Das ist heute noch erhältlich.
2: Dorothee Meyer-Karwig, wie führte er denn sein Leben nach der großen Weltumsegelung weiter?
1: Ja, Andrea Wulff beschreibt nun Forsters weiteres Leben als relativ unstet, weiterhin unstet, mit vielen ausgedehnten Reisen, jetzt aber nur noch in Anführungsstrichen in Mitteleuropa, wobei er sehr viele sehr berühmte Denker, Dichter und Herrscher kennenlernte, aber auch viele weibliche Intellektuelle. Und er wollte jetzt auch selbst heiraten und entschied sich dann für Therese Heine, die Tochter seines Freundes, des Altphilologen Christian Gottlob Heine. Leider war das keine glückliche Heirat. Die beiden bekamen 4 Kinder, aber 2 davon sind wohl nicht von Georg. Die beiden trennten sich, blieben sich aber brieflich verbunden. Gestorben ist Georg Forster dann 1794 in Paris, und zwar an einer Lungenentzündung. Er blieb dort, also in Paris, obwohl er schon

0: bei seiner Ankunft klar gesehen hatte, dass die Revolution in ein Terrorregime ausgeartet war.
1: Aus der Ferne sieht alles anders aus, als man es bei näherer Besichtigung findet, schrieb er kurz nach seiner Ankunft in Paris an Therese. Alles ist blinde, leidenschaftliche Wut, rasender Parteigeist und schnelles Aufbrausen.
0: Aber er hielt an seiner Ansicht fest, dass die Revolution notwendig war. Und das brachte ihm viel Kritik in der Heimat ein und sorgte dafür, dass er nach seinem Tod, ich sag mal, bewusst vergessen wurde.
2: Na, dennoch, es ist ein ganz schön prall gefülltes Leben gewesen. Dennoch, die Frage fesselt die Biografie über die fast 16 Stunden Länge, die dieses Hörbuch hat.
0: Also ich hab's sehr schnell durchgehört. Andrea Wulff hat einfach einen sehr klaren, bildhaften Stil. Und sie hat es eben verstanden, aus den Korrespondenzen und aus den Logbüchern die eindrücklichen Passagen herauszusuchen. So fühlt man sich den Personen sehr nah. Das Buch hat den Vorteil, dass dort noch viele Zeichnungen und andere Bilder zu sehen sind. Auch Karten von der Route der Reise sind dort zu sehen. Außerdem gibt es einen ausführlichen Anhang mit Quellenangaben, weiterführender Literatur, Anmerkungen. Das ist wirklich sehr vorbildlich gemacht. Das fehlt leider naturgemäß im Hörbuch, aber Christian Baumann macht doch manches wett. Er liest sehr fesselnd, also da bin ich sehr gern dabei geblieben.
2: Andrea Wulff, Der Reisende, Georg Forster und die Entdeckung der Menschlichkeit, gelesen von Christian Baumann. Der Download ist 15 Stunden und 48 Minuten lang und kostet knapp 30 Euro und das Hörbuch ist bei der Hörverlag erschienen.

0: Le Quatre Violons mit Papagena Papagena aus der Zauberflöte von Wolfgang Amadeus Mozart. Wir kennen den Autor Wladimir Kaminer für seinen warmherzigen Humor und seinen Blick auf die Absurditäten des Alltags. Jährlich erscheinen neue Geschichten von ihm und seinem Leben. Diesmal heißt die Erzählsammlung Müttertage. Das Thema ist doch damit gesetzt, oder, Dorothee Maykawik?
1: Ja, es geht vor allem um eine Mutter, nämlich seine eigene. Und die ist mittlerweile ein bisschen tüdelig, wie er erzählt.
2: Meine Mutter beschwerte sich schon den ganzen Sommer über Nebel im Kopf. Die Ärzte, mit der Frage konfrontiert, ob sich dieser Nebel zerstreuen ließe, konterten sofort mit einer Gegenfrage. Sie wollten wissen, wie alt meine Mutter sei. 94? In diesem Alter gehört Nebel im Kopf zur Grundausstattung der Persönlichkeit. Er ist unabdingbar. Es wäre eher ein Grund zur Sorge, wenn ihre Mutter keinen Nebel im Kopf hätte, sagten die Ärzte. Also lernten wir, mit dem Nebel zusammenzuleben.
1: Tja, und Sie hörten natürlich, liest Kaminer selbst auf seine bekannte, unnachahmliche Art, mit starkem Akzent und einem gewissen Singsang, aber dafür hat er ja auch viele Fans.
0: Jetzt haben sicherlich viele ein bisschen geschmunzelt über Nebel im Kopf. Er erzählt ja von seiner Mutter und auch ihren Gebrechen. Stellt er sie damit nicht bloß?
1: Also er nimmt sie wie jeden Menschen, über den er schreibt, sich selbst eingeschlossen, auf die Schippe, aber er bleibt seiner Mutter gegenüber und auch allen anderen sehr liebe und vor allen Dingen respektvoll, finde ich. Und außerdem drehen sich die Geschichten eben nicht nur um sie, sondern auch um andere Menschen und Begebenheiten in Kaminers Umgebung. Da hören wir auch Geschichten von Kaminers Fastschwiegersohn und der gemeinsamen Geburtstagsfeier, so halb russisch, halb deutsch, was zu kulturellen Problemen führt. Wir hören von Kaminers Sohn auf Freiersfüßen, vom Stromausfall im ganzen Haus, einer Maus, die immer wieder entwischt und so weiter. Also so lauter Alltagsbegebenheiten, die er sehr lustig erzählt. Aber er kehrt immer wieder zu seiner Mutter zurück. Da geht es um ihre Vergesslichkeit, um Internetbetrug, auf den sie und ihre Schwester in Russland reinfallen und darum, dass sie irgendwann dann doch eine Pflegerin braucht.
2: Eine bitterböse Ironie des Krieges ist, dass die aus der Ukraine geflüchteten Ukrainerinnen als Pflegekräfte bei den aus Russland stammenden Rentnerinnen und Rentnern in Deutschland sehr begehrt wurden. Sie sprachen gut Russisch, konnten deren Heimatgerichte kochen und hatten alle irgendwelche Probleme mit deutschen Ämtern. Da konnten ihnen wiederum die Russen helfen, die über dem Ausfüllen der Formulare und Fragebögen alt geworden waren. Laut Putins Erklärung war einer der Kriegsgründe der Schutz und die Stärkung der russischen Sprache und russischen Kultur. Dafür hatte ein halbes Land plattgebombt und Millionen in die Flucht geschlagen. Die Sprache und Kultur der Ukraine wurden tatsächlich gestärkt. Aber in Berlin. Und nicht in der Ukraine.
1: Tja, nach einigen anderen Helferinnen kommt dann Sina zu Kaminas Mutter. Und da Sina den Beruf der Schneiderin erlernt hat und nicht gewillt war, dem deutschen Staat auf der Tasche zu liegen, hatte sie erstmal eine Stelle als Schneiderin im Filmstudio von Babelsberg angenommen, um für eine Filmproduktion Schmetterlingskostüme zu nähen.
2: Sie war richtig stolz auf sich. So schnell in einem fremden Land, ohne Sprachkenntnisse und ohne Verbindungen, eine Arbeit gefunden zu haben, gutes Geld zu verdienen und Steuern zu zahlen. Aber nach 3 Monaten war die Filmproduktion beendet und alle Näherinnen wurden entlassen. Sina hatte ihr Gehalt auf dem Konto und ein Schmetterlingskostüm als Andenken. Danach begann ihre Wanderung durch deutsche Ämter. »Sie haben doch noch Geld auf Ihrem Konto«, sagte ihr das Arbeitsamt. Kommen Sie wieder, wenn es aufgebraucht ist. Sie sind doch geflüchtet. Warum sind Sie überhaupt arbeiten gegangen? Das bedeutet doch, dass Sie unsere Hilfe gar nicht brauchen, bekam sie stets zu hören. Die Ämter drangen darauf, dass sie sich dringend eine Wohnung suchen solle, was jedoch ohne Arbeitsvertrag unmöglich war. Mit einem Arbeitsvertrag hätte sie aber ihr Zimmer im Wohnheim nicht behalten können.
0: Also das ist lustig zu hören, aber auch irgendwie nicht lustig. Das deprimiert ja total, wie deutsche Ämter eher dafür sorgen, dass Arbeitslose keine Arbeit aufnehmen können.
1: Ja, Trotzdem, Sina sucht weiter und kommt so eben als Betreuerin zu Kaminas Mutter und lebt dann eben auch dort. Wir hören nun auch Geschichten von Sina und ihrem Versuch, die deutsche Kultur zu verstehen und davon, dass sie Kamina immer wieder fragt, wann denn endlich dieser verdammte Krieg aus sei. Aus Solidarität hatten Kaminas schon zu Anfang des Krieges eine ukrainische Fahne am Balkon aufgehängt. Jahre vergingen, die Fahne war mittlerweile ganz zerschlissen und zerfetzt. Ja, und dann kam der 7. Oktober. Die Hamas griff Israel an und Kaminas Mutter bestellte sogleich im Internet eine israelische Fahne als Zeichen der Solidarität mit dem attackierten Volk.
2: Das attackierte Volk fing an, sich heftig zu wehren und machte mit seinen Panzern ohne Rücksicht auf die Zivilbevölkerung palästinensische Städte platt. Es war auch schwierig, in diesem Krieg Zivilisten von Militärs zu unterscheiden. In der Ukraine kämpften zwei Armeen gegeneinander und beide trugen Uniformen. Es waren klar erkennbare Zeichen, durch die man sie einer Seite zuordnen konnte. Im Nahen Osten kämpften die Soldaten gegen Terroristen, die keine Uniform trugen und von der Zivilbevölkerung nicht zu unterscheiden waren. Die Bilder getöteter Israelis erschreckten die Welt einmal, aber die Bilder getöteter Palästinenser zeichneten ein Bild endlosen Grauens. Deutschland schien in der Frage der Solidarität völlig zerstritten. Beinahe jeden Tag zog eine pro-palästinensische Demo an unserem Haus vorbei, dann wurde die israelische Flagge an Mama geliefert. Wir wohnen im Vorderhaus, erster Stock. Nein, Mama, wir können die israelische Flagge auf deinem Balkon nicht aufhängen, aus Sicherheitsgründen, sagte ich. Wenn wir es tun, haben wir ganz schnell keine heilen Fenster mehr.
1: Ich vermute, dass er da recht hat. So ist das eben in Berlin und Kamina ist kein Held, so wie die meisten von uns. Und das gefällt mir an Kaminas Geschichten. Von der Komik zu sehr ernsten Themen ist es nicht weit. Seine Geschichten sind lustig, aber zeigen immer auch ein Bild der aktuellen politischen und gesellschaftlichen Situation. Und die ist oft gar nicht so witzig.
0: Wladimir Kamina, Müttertage. Eine Autorenlesung. 2 Stunden 46 kosten knapp 12 Euro und sind bei Random House Audio erschienen.

0: Steve Hicks mit dem ungarischen Tanz Nummer 5 von Johannes Brahms. Wir kommen nun zu einem Hörbuch, das Naturwissenschaften mit Poesie verbindet. Geschrieben hat es Lara Rüther. 5 Jahre lang hat die Schriftstellerin in der Primatenforschung gearbeitet. Davon inspiriert entstand die Geschichte Affenliebe, in der sie ihre Beobachtungen mit Gedichten, Literaturzitaten und sehr persönlichen Erinnerungen verbindet. Das Hörbuch wird von der Schauspielerin Nora Schulte eingelesen. Und mit ihr beginnt auch die nun folgende Hörbuchbesprechung von Helen Roth.
1: Am Nachmittag sind die Kinder im Besucherbereich ganz vernarrt in Abeku, der auf dem Rücken an der Scheibe lehnt, ganz nah, seine Füße übereinander geschlagen hat und mit Bernsteinaugen die kleinen Köpfe betrachtet. Ich verstehe sie, bin selbst ganz hingerissen von seinem glänzenden Haar, den muskulösen Schenkeln mit dem Fellstrich in Reiterhosenoptik und der Krone auf dem Haupt, die bestätigt, er ist der King. Aber er scheint auch ein Stück Fabelwesen zu sein, eine Erscheinung nicht von dieser Welt. Und das ist es, was mich eigentlich anzieht.
2: Das ist ein bemerkenswert ehrlicher Satz. Lara Rüther schaut auf die Affen und gibt zu, dass sie sich von ihnen verführen lässt. Nicht nur von ihrem Aussehen, ihrer Intelligenz oder ihrer Nähe zum Menschen, sondern gerade von dem, was sich ihrem Blick entzieht. Die Fremdheit und Unberechenbarkeit der Primaten. Lara Rüther hat 5 Jahre in der Primatenforschung gearbeitet. Aus diesen Erfahrungen ist mit Affenliebe aber kein Sachbuch über Menschenaffen geworden. Und auch kein Roman über eine Affenforscherin. Die 1990 in Hannover geborene Autorin ist Lyrikerin. Ihr Debüt Amoretten in Netzen wurde mit dem Kranichsteiner Literaturförderpreis ausgezeichnet. Affenliebe ist dementsprechend ein ziemlich eigenwilliger Text. Beobachtungen im Affenhaus verbinden sich mit Gedichten, wissenschaftlicher Recherche, Literaturzitaten und sehr persönlichen Erinnerungen. Die Affen sind dabei das lose Zentrum, um das alles kreist.
1: In den Richtlinien für die Affenhausführungen steht, Moritz und ich sollen statt Affen in Gefangenschaft lieber Affen in Menschenobhut sagen. Die Formulierung fühlt sich so merkwürdig an, dass ich sie sofort ausprobieren muss. Aber Moritz findet diesen Euphemismus idiotisch und lehnt ihn ab. Ich finde heimlich Nervenkitzel darin, Menschen durch Sprache Wirklichkeit aus einer anderen Perspektive zu verkaufen.
2: Rüther beobachtet also nicht nur die Affen, sie beobachtet auch die Sprache, mit der Menschen ihre Wirklichkeit ordnen. Menschenobhut, ist das eine respektvollere Bezeichnung? Ein Euphemismus? Oder einfach eine andere Perspektive? Affenliebe ist also auch ein philosophisches Werk. Sucht nach Erkenntnis. Wie viel von dem, was wir für Wahrheit halten, ist eigentlich nur eine besonders gut eingeübte Beschreibung.
1: Den meisten Menschen ist nur der Zoo oder der Laborschimpanse vertraut. Das bedeutet, dass selbst Leute, die ständig mit Schimpansen zu tun haben, wie etwa Tierwärter oder Forscher, sich nicht vorstellen können, wie ein Schimpanse wirklich ist, schreibt Jane Goodall in Wilde Schimpansen. Ich glaube ihr instinktiv. Wahrheiten über die Welt als richtig und falsch kartieren, als wirklich und unwirklich, lösen ein befreiendes Gefühl aus. Trampelpfade, auf denen das Denken geschmeidig läuft.
2: Auch wer jahrelang beobachtet, weiß also nicht unbedingt, wie ein Schimpanse wirklich ist. Für Rüther ist das keine Niederlage der Wissenschaft. Es ist vielmehr eine Einladung, misstrauisch zu werden gegenüber den eigenen Kategorien. Und genau das macht das Buch so interessant wie anspruchsvoll. Denn Rüther denkt nicht geradlinig. Die Affenbeobachtungen führen zu Fragen über Sprache und Forschung, zu Literatur von Emily Dickinson oder Kafka und auch zu ganz persönlichen Fragen, was es überhaupt bedeutet, Mensch zu sein. Nora Schulte hat als Sprecherin deshalb eine anspruchsvolle Aufgabe. Sie muss einen Text tragen, der nicht einfach erzählt, sondern Gedanken miteinander verknüpft, abschweift und immer wieder die Perspektive wechselt. Schulte liest ruhig und präzise, ohne diese Sprünge künstlich zu glätten. Sie gibt den poetischen Passagen Raum, bleibt aber auch in den persönlichen und essayistischen Teilen nah am Text. Das funktioniert gerade deshalb gut, weil sie Affenliebe nicht in ein leicht konsumierbares Hörbuch verwandelt. Man muss konzentriert zuhören. Manchmal möchte man ein paar Sekunden zurückspringen, aber wer dranbleibt, wird mit einem sehr intimen Blick in Rüthers Gedankenwelt belohnt. Und Rüther selbst weiß ziemlich genau, welche Affengeschichte sie gerade nicht erzählen will.
1: Dichterin, die auf Affen schaut, schien auf meiner Stirn zu stehen. Aber ich wollte keine Balladen über ihre Hände schreiben, keine Horrorgeschichten über ihre unheimliche Nähe zu uns, keine Hymne über ihre Intelligenz und vor allem keine erstaunlichen Anekdoten aus dem Affenhaus. Ich wollte zunächst gar nicht über das Affenhaus schreiben. Da war nichts, was sich richtig angefühlt hätte.
2: Zum Glück hat Lara Rüther dann aber doch darüber geschrieben. Denn Affenliebe erzählt nicht einfach und berichtet uns nicht nur spannende Beobachtungen und Erkenntnisse über unsere nächsten Verwandten. Der Text verrät uns noch mehr über das Wesen des Menschen, ohne das große Geheimnis letztlich zu entschlüsseln. Immer bleiben da die Leerstellen. Ihn tastet Rüther mit Worten nach und so ist das Essay vor allen Dingen auch ein ungewöhnliches poetisches Nachdenken über das Menschsein. Affenliebe ist kein Hörbuch für nebenbei. Man muss sich auf Lara Rüthers verschlungene Gedankenwelt einlassen. Und genau das lohnt sich.
0: Helen Roth besprach Lara Rüther, Affenliebe. Gelesen von Nora Schulte. Etwas über 8 Stunden kosten 19,90 €. Das Hörbuch ist bei Buchfunk erschienen.

0: Martin Fröst an der Klarinette und Roland Pöntinen am Klavier mit dem Nocturne in Es-Dur Opus 9 Nummer 2 von Frédéric Chopin. Zeit für unser Kinder- und Jugendhörbuch. Diesmal ist es für alle Kinder ab 10 Jahren und geschrieben hat es Stefanie Taschinski. Die Geschichten der Hamburger Kinderbuchautorin verbinden spannende Abenteuer mit Themen, die Kinder im Alltag bewegen. Und ihr neues Hörbuch heißt Die Mutsammlerin. Dorothee Meyer-Karwick, wer muss denn hier Mut sammeln?
1: Ja, das ist die 12-jährige Emmy, ein Mädchen mit deutschen und niederländischen Wurzeln, die gerade mit ihrer kleinen Schwester Celia bei den Großeltern in Hamburg Ferien macht. Und diese Emmy ist zu Anfang der Geschichte nicht so mutig, wird dies aber im Laufe der Geschichte in mehrfacher Hinsicht.
0: Na, was passiert denn bei den Großeltern alles?
1: Erstmal, die Großeltern haben leider nicht so viel Zeit für die Kinder wie gedacht, da ein Sturm das Dach vom Haus beschädigt hat und sie sich erstmal um die Reparatur kümmern müssen. So können sie nicht so viel mit Emmy und deren kleinen Schwester Celia unternehmen. Daher gehen die beiden am ersten Tag mal alleine in den nahegelegenen Park. Celia tobt herum und Emmy joggt ihre Runden. Auf der Wiese neben ihr spielen Jungs Fußball und als der Ball wegspringt, läuft ein kleiner Junge dem Ball hinterher. Plötzlich schießen aber zwei ältere Jungs auf E-Scootern auf den Jungen zu. Ja, und da hören wir rein, es liest Chris Nonnast.
2: Der erste Scooter schien direkt auf ihn zuzurasen. Wenn er nicht gleich auswich, würde er den Jungen anfahren. Emmys Kehle schnürte sich zusammen. Sie war wie gelähmt. Sand spritzte auf.
3: »Hey, du Opfer, hör ab!«
2: brüllte der große blonde Junge und fuhr so dicht an dem Kleinen vorbei, dass dieser hinfiel. Keiner der Spaziergänger schien die Szene mitzubekommen. »Ich muss ihm helfen«, durchfuhr es Emmy. Aber sie rührte sich nicht. Wie eingefroren blieb sie stehen und schaute zu, wie der zweite Scooter angefahren kam. Rücksichtslos trat der Fahrer mit dem Fuß nach dem Kleinen und gröhlte,
3: »Wenn wir dich nochmal im Park erwischen, gibt's richtig Stress!«
2: Emmys Herzschlag dröhnte in ihren Ohren. Vor ihr rappelte der kleine Junge sich langsam auf. Über die Wiese kam das Mädchen angerannt.
4: »Gennaro!«
2: Sie half ihm auf die Beine und wischte den Sand von seinen aufgeschürften Knien. Dann wandte sie sich abrupt zu Emmy um. In ihren dunklen Augen blitzten Zorn und Enttäuschung.
3: »Was guckst du?«
2: Emmy schluckte. Sie wollte fragen, ob alles in Ordnung war, aber sie brachte kein Wort raus.
3: »Bist du taub? Was guckst du?«
2: wiederholte das Mädchen und starrte sie an.
1: Ja, das Mädchen, das heißt Bianca, ist sauer auf Emmy, da die dem kleinen Jungen, Biancas Bruder, nicht geholfen hat.
0: Naja, es ist aber auch schwierig, in so einer überraschenden Situation gleich das Richtige zu machen. Und außerdem waren die Jungs ja wohl älter als sie. Das hätte dann auch für sie gefährlich werden können.
1: Das stimmt und niemand sollte sich selbst in Gefahr bringen. Trotzdem ist Emmy nicht so ganz mit sich zufrieden und entschuldigt sich später auch bei dieser Bianca und letztendlich freunden sich die beiden Mädchen an.
0: Weiß man denn, warum die beiden Jungs so gemein zu Biancas kleinem Bruder waren?
1: Ja, die Agros, wie sie von Bianca genannt werden, wissen, dass ihre Familie zu den Sinti gehört und auf die blicken die Jungs herab. Sie lassen auch nicht locker und manipulieren schließlich sogar das Rad von Bianca und das geht sehr böse aus. Emmy hatte sogar gesehen, dass die Jungs an den Rädern waren, aber nicht so erkannt, was sie genau da gemacht haben. Das ist der eine Strang der Geschichte.
0: Ja, das macht neugierig. Was gibt's denn noch so in der Geschichte? Was ist der zweite Strang?
1: Ja, Emmy findet auf dem Dachboden, auf den sie eigentlich nicht darf, da die Treppe dort hinauf baufällig ist, nicht nur ein Nest von einem sehr süßen Siebenschläfer, sondern auch ein zerfleddertes altes Heft.
2: Mit kribbeligen Fingern schlug sie das Heft auf. Einige Seiten hatten sich aus dem Umschlag gelöst und Emmy musste aufpassen, dass sie nicht herausfielen. Ganz vorsichtig blätterte sie zur ersten Seite und begann, die Schrift zu entziffern. Mit jedem Wort fühlte es sich an, als würde die Tür in der Zeit weiter aufschwingen, und sie, Emmy, stand mittendrin, auf einmal Zeugin von Erinnerungen, die Buchstabe für Buchstabe lebendig wurden. Lübeck, April 1904.
5: »Nun bin ich schon zwei ganze Wochen bei der Herrschaft und hab nicht ein Wort ins Tagebuch geschrieben. Jeden Abend falle ich wie tot in mein Bett. Aufstehen tue ich um 5:30. Erstmal Kohlen holen, den Ofen anfeuern, Wasser für die Herrschaft warm machen. Dann kommt die Küchenmamsel Minna und richtet das Frühstück. Ich schrub mir die Finger. Darf kein Schmutz unter den Nägeln sein. Kein Schmutz, wenn ich das feine Frühstückstablett reinbringe. Wenn ich auftrage, so heißt das hier.
2: Ich binde mir die gute Schürze um, die mit der Spitze, und schenke den Herrschaften Kaffee mit langem E ein, ohne ein bisschen zu kleckern. Emmy kniff die Augen zusammen. April 1904 stand da. Ihr Mund fühlte sich ganz trocken an, als sie begriff, dass dieses Tagebuch älter als ein Jahrhundert war.
1: Es ist das Tagebuch ihrer Ururoma, wie Emmy herausbekommt, und die arbeitete als Hausmädchen bei vornehmen Leuten in Lübeck. Auch das liest Chris Nonners, und ich finde, sie kann den Ton der Elsa aus dem Tagebuch sehr gut absetzen von den Gedanken Emmys und den Geschehnissen der Jetztzeit. Chris Nonners ist schon 61 Jahre alt, hat sich aber eine sehr schöne jugendliche Stimme bewahrt, der bin ich sehr gerne gefolgt. Und die Geschichte wechselt jetzt so hin und her zwischen der Jetztzeit und Ausschnitten aus dem Tagebuch. Und das entführt uns in die Zeit von 1904 bis zum Ende des Zweiten Weltkriegs.
0: Da hat auch Elsa sicher viel erlebt und mitgemacht.
1: Das kann man wohl sagen. Sie musste schon mit so 14, 15 Jahren 16 Stunden am Tag arbeiten, bekam aber dafür deutlich weniger als Jungs für ähnliche Hilfsarbeiten. Sie heiratete dann, da war sie schon hochschwanger, ihren Freund Fritz, der im Ersten Weltkrieg schwer verwundet wurde, sich dann politisch in der KPD engagierte und in der NS-Zeit ins KZ kam, ins Konzentrationslager. Er überlebte, aber einer ihrer Söhne wurde in der Haft der Gestapo totgeprügelt.
0: Ach, das sind schreckliche Ereignisse. Für einen Kinderroman geeignet?
1: Na, für ganz zart Beseitete ist es wirklich nichts. Die Dinge werden aber jetzt nicht in allen Einzelheiten beschrieben. Im Vordergrund steht der Mut Elsas, die, obwohl das eigentlich verlangt wurde, sich weigerte, eine Fahne der NSDAP zu hissen und die bei der Gestapo immer wieder nach den Söhnen und ihrem Mann fragte.
0: Damit ist sie sicher für Emmy ein Vorbild.
1: Ja, Emmy ist schon fasziniert von dem schweren Leben dieser Elsa und lernt dann langsam eben auch mutiger zu werden. Das zeigt sich erstmal so in so Kleinigkeiten. Sie muss dem Opa gestehen, dass sie dann doch auf dem Dachboden war. Und sie lernt auch vom 3-Meter-Brett im Schwimmbad zu springen. Vor allem aber lernt sie, den bösen Jungs entgegenzutreten. Die kriegen dann auch noch richtig Ärger wegen der Manipulation des Rades. Mit anderen Worten, die Geschichte geht für Emmy und ihre neue Freundin Bianca gut aus, für die Jungs nicht so gut.
0: Wie gefällt Ihnen diese Geschichte über die kleine Mutsammlerin Emmy?
1: Also die Geschichte ist schon ziemlich didaktisch angelegt und ich glaube, das hätte mir als Kind nicht so gefallen. Da war ich ein bisschen allergisch gegen. Aber trotzdem, man folgt den Gedanken der kleinen Emmy gern. Sie traut sich vieles zuerst nicht zu, schämt sich deswegen. Und es dauert dann auch, bis sie ihren Mut zusammennehmen kann. Und das wird alles sehr glaubwürdig erzählt. Und das Tagebuch ihrer Ururoma Elsa, das ist natürlich eine wunderbare Chance für Emmy, aber auch für alle heutigen Kinder, einen Blick in das Leben einfacher Leute von vor 100 Jahren zu werfen. Und da gibt's wohl einen realen Hintergrund. Im Nachwort erklärt der Enkel von der realen Elsa etwas dazu. Dieses Nachwort wird gelesen von Werner Wölbern. Und Werner Wölbern und vor allem natürlich Chris Nonners machen ihre Sache als Interpreten wirklich sehr gut. Das klingt alles sehr passend, sehr unangestrengt. Man spürt Emotionen, aber es wird nie übertrieben.
0: Stefanie Taschinski, die Mutsammlerin. Gelesen von Chris Nonners und Werner Wölbern. 4 Stunden kosten knapp 14 Euro und sind bei Argon erschienen. Das Hörbuch ist für alle ab 10 geeignet. Und vor dem Hörrätsel gibt es jetzt noch Musik von Antonio Vivaldi. Wir hören die Academy of St. Martin in the Fields mit Joshua Bell an der Geige und dem Largo aus dem Winter.

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1: In unserem vorigen Hörrätsel fragten wir Sie nach Stanisław Lem. Sie hörten einen Auszug aus Solaris, gelesen von Detlef Bierstedt. Der Roman ist als ungekürzte Lesung bei Hörbuch Hamburg erschienen. Wie immer haben wir 3 Hörbuchexemplare verlost, die sich auf dem Weg zu den Gewinnerinnen und Gewinnern befinden. Heute suchen wir nach einem englischen Staatsmann und Schriftsteller der Renaissance. 1478 in London, als Sohn eines Richters geboren, besuchte er eine Lateinschule, um anschließend eine juristische Ausbildung zu absolvieren. Als Mitglied des englischen Parlaments galt er als fleißiger Beamter, der ungewöhnlich gebildet war. Als Heinrich VIII. Mit der katholischen Kirche brach, verweigerte der Autor ihm den geforderten Eid, auf die königliche Oberherrschaft über die Kirche abzulegen. Er wurde als Hochverräter verhaftet und 1535 im Alter von 57 Jahren enthauptet. 1935 wurde er als Märtyrer des Katholizismus heilig gesprochen. Hören Sie nun einen Ausschnitt aus dem Hauptwerk des Autors. Im Original auf Latein schildert er einen erfundenen Inselstaat, in dem die vollständige Gleichberechtigung gilt. Diese utopische Insel mit ihren zahlreichen Städten wird beschrieben. Es liest Ulrich Mattes.
2: Die Insel zählt 54 Städte. Sie sind alle weitläufig und prachtvoll. In allen wird dieselbe Sprache gesprochen, herrschen die gleichen Sitten, gibt es die gleichen Institutionen und Gesetze. Gleich ist zudem ihr Grundriss und ihre äußere Erscheinung, soweit es die natürliche Beschaffenheit des Geländes erlaubt. Die einander am nächsten gelegenen Städte sind nur 24 Meilen voneinander entfernt, und keine ist so abseits gelegen, dass man aus ihr nicht in einem Tagesmarsch in eine andere Stadt gelangen könnte. Aus jeder Stadt kommen einmal im Jahr 3 Bürger, die bereits Greise sind und also über große Lebenserfahrung verfügen, in Amaurotum zusammen, um über die Angelegenheiten der Insel zu verhandeln. Diese Stadt gilt als die wichtigste und angesehenste, weil sie sozusagen im Nabel des Landes befindlich, für die Abgeordneten aus allen Landesteilen am günstigsten gelegen ist. Das Ackerland ist den Städten so zweckmäßig zugeteilt, dass eine jede auf keiner Seite weniger als 12 Meilen Land hat. Wo die Städte weiter voneinander entfernt liegen, ist es bedeutend mehr. Keine Stadt hat das Bedürfnis, ihr Gebiet zu erweitern, sind alle Bewohner doch der Ansicht, dass sie weit mehr die Besteller als die Herren des Landes sind, auf dem sie leben.
1: Wie heißt der heute gesuchte Schriftsteller, der einer Anekdote nach den Henker gebeten haben soll, beim Zuschlagen auf seinen Bart zu achten, da dieser keinen Hochverrat begangen habe? Wenn Sie es wissen, dann können Sie uns gerne anrufen unter der 069 155 6012. Ich wiederhole nochmal die 069 155 6012. Das Telefon ist nun eine Stunde lang freigeschaltet. Oder Sie schreiben uns dann bitte an folgende Adresse: HR2 Kultur in 60222 Frankfurt am Main. Wir würden uns tatsächlich auch mal über Briefe freuen. Sie können uns natürlich auch eine E-Mail schicken, dann lautet die Adresse hr2@hr.de, geht natürlich schneller. Ob Mail oder Brief, bitte das Stichwort nicht vergessen, das lautet Hörrätsel. Einsendeschluss ist der kommende Dienstag. Und damit sind wir am Ende der Hörbuchzeit angelangt. 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
1: Und damit verabschieden sich
3: Dorothee Meyer-Karweg
1: und Nicole Abraham.

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1: Albrecht Dürer war bereits zu Lebzeiten europaweit berühmt und ein Maßstab für Künstler und begüterte Sammler. Dieser Erfolg gründete vor allem auf seiner Druckgrafik. Wie entstand diese Wertschätzung für einen deutschen Künstler, der im Jahr 2026 555 Jahre alt geworden wäre? Und worin liegt bis heute seine ungebrochene Modernität? Diesen Fragen geht die Ausstellung Dürer für hessische Fürsten auf den Grund. Zu sehen bis zum 17. Januar im Schloss Wilhelmshöhe in Kassel.
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2: 17 Uhr. UN würdigen Friedensnobelpreis für Navi Pillay. Debatte über geplantes Kita-Fördergesetz. Gestohlene Renoir-Gemälde in Südfrankreich wiedergefunden. Das Wetter. In der Nacht zeitweise Regen, 11 bis 8 Grad. Morgen meist trocken bis 18 Grad. Mein Name ist Kevin Arnold. Aus der ganzen Welt kommen Glückwünsche an die Südafrikanerin Navanephem Navi Pillay, die in diesem Jahr den Friedensnobelpreis bekommt. Die 85-jährige Juristin war unter anderem Richterin am Internationalen Strafgerichtshof und UN-Menschenrechtskommissarin. Große Freude bei den Vereinten Nationen, der österreichische Hochkommissar Türk sagte:
3: Für uns hat es große Symbolkraft, weil sie eben auch etwas darstellt, was für uns ganz besonders wichtig ist. Und das ist der Kampf um die Menschenrechte, das ist der Kampf ums Völkerrecht, das ist auch der Kampf darum, dass Rechenschaft gefordert wird. Also ja, das ist fantastisch.
2: Die Bundesregierung will mehr für die frühkindliche Bildung tun. Der Bundestag hat in erster Lesung für das Startchancengesetz von Bildungsministerin Prien beraten. Aus Berlin Lea Wieser.
4: Die Studienlage ist seit Jahren eindeutig. Das Elternhaus entscheidet über die Bildungschancen von Kindern. Das will die Bundesregierung ändern. Mit dem Startchancengesetz sollen Kinder schon früh gezielt gefördert werden. Spätestens mit 4 Jahren soll in der Kita geprüft werden, wie gut Kinder sprechen können, aber zum Beispiel auch, welche motorischen Fähigkeiten sie haben. Wenn dabei Nachholbedarf festgestellt wird, sollen die Kinder pro Woche mindestens 30 Minuten gezielt gefördert werden. Geplant ist auch, besonders die Kitas zu unterstützen, die sich um viele Kinder mit hohem Förderbedarf kümmern, zum Beispiel mit extra Personal.
2: Knapp 3 Wochen nach der Landtagswahl in Mecklenburg-Vorpommern haben sich SPD, Linke und Grüne darauf geeinigt, Koalitionsverhandlungen aufzunehmen. Das haben die drei Parteien gemeinsam in Schwerin mitgeteilt. So wolle man dafür sorgen, dass Kitas beitragsfrei bleiben und alle Krankenhausstandorte erhalten bleiben. Vereinbart worden sei auch ein parlamentarischer Untersuchungsausschuss zu rechtsextremen Netzwerken. Falls es zu der Dreierkoalition kommt, ist die AfD die einzige Oppositionspartei im neuen Landtag in Schwerin. Seit 2,5 Jahren ist es in Deutschland erlaubt, Cannabis zu besitzen und zu konsumieren. Die Stadt Frankfurt bietet Konsumierenden ab November an, die Droge unter anderem in Clubs testen zu lassen, auf enthaltene Wirkstoffe und mögliche Verunreinigungen. HR-Reporter Frank Angermund.
5: Nur wer weiß, was in seinem Cannabis enthalten ist, kann verantwortungsvoll und sicher konsumieren. Das sagt Gesundheitsdezernentin Feutel. Mit den Tests würden Konsumierende erreicht, die sich von anderen Angeboten der Drogenhilfe nur bedingt ansprechen ließen. Cannabis hat unterschiedliche Wirkstoffe, vor allem der THC-Gehalt schwankt. Der Verein Beratung, Arbeit, Jugend und Kultur, kurz BASIS, wird den Testservice in wechselnden Clubs, auf Festivals und Partys anbieten.
2: Anfang September waren aus dem Renoir-Museum in Südfrankreich 2 der wertvollsten Gemälde gestohlen worden. Jetzt sind sie wieder da. Mehrere Medien berichten, die Polizei habe sie unbeschädigt sicherstellen können. Einzelheiten wurden nicht mitgeteilt. Unbekannte hatten beide Renoirs im Wert von bis zu 10 Millionen Euro bei einem Einbruch gestohlen. 2 weitere Bilder des Impressionisten ließen sie auf der Flucht zurück. Das waren die Nachrichten. Das Wetter. Den Rest des Tages bleibt es dicht bewölkt und zeitweise windig. Die Regenschauer lassen vorübergehend nach, aber im Laufe der Nacht zieht von Nordwesten neuer Regen auf. Die Temperaturen gehen nur leicht zurück, von jetzt maximal 12 Grad auf 11 bis 8 Grad. Morgen trockener und freundlicher, vor allem am Nachmittag öfter sonnig und milder, 12 bis 18 Grad. Die weiteren Aussichten: Sonntag wechselhaft und windig, aber nur wenige Schauer bis 17 Grad. Montag erst örtlich Nebel, dann Sonne und Wolken, trocken. Weiter maximal 17 Grad. Die Zeit 17.04 Uhr.
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6: Mit Niklas Vogel. Ich begrüße Sie mit dem ersten Satz Allegro Molto aus der Violinsonate D-Dur von Franz Schubert, gespielt von Naaman Sluchin an der Geige und Piet Keuken am Klavier.

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1: Weiter geht's mit Trost von Angelika Klüssendorf in der Lesung von Corinna Harfuch. Heute die vierte von 12 Folgen. Nach dem verkrachten Weihnachtsfest konnten sich Rita und Joachim nicht mehr versöhnen. Deshalb hat Rita Silvester allein verbracht. Nach dem Wespenstich ist sie ins Koma gefallen und nun fehlt sie vor allem Joachims Tochter Jane. Jane hatte schon immer eine enge Bindung zu Rita. Ihre leibliche Mutter Renate ist Hartz-IV-Empfängerin und lebt nur in ihren Netflix-Serien. Renate nimmt gar nicht wahr, wenn Jane Zuspruch braucht, aber den braucht sie gerade jetzt, nachdem der russische Angriffskrieg gegen die Ukraine begonnen hat. Ohne Rita fühlt sich Jane mit ihren Gefühlen ziemlich allein.
2: Wer ist Rita für Sie? Jane hat nie darüber nachgedacht. Sie will nicht, dass Rita stirbt. Sie will sie einfach nur wieder haben. Dabei hat sie Rita bei ihrer ersten Begegnung nicht gemocht. Immerhin hatte sie ihrer Mutter den Mann gestohlen. Dass beide schon lange getrennt waren, spielte keine Rolle. Und dieser Mann war plötzlich ausgeglichen und charmant wie früher. Jane war die kleine Spionin ihrer Mutter und das Wichtigste war, diese Frau auf keinen Fall gut zu finden. Sie erinnert sich, wie Rita ihnen damals entgegenkam, als sie aus dem Auto stiegen. Ihr Vater warf Jane flapsig durch die Luft, als wollte er eine Zirkusnummer vorführen. Die Frau starrte sie hartnäckig an,

Bianca. Jane schüttelte sich, scheißsauer. Es war ein heißer Augusttag. Rita trank Weißwein. Und Jane sah zum ersten Mal ihren Blick. Diesen Blick bekam sie schon nach einem Glas. Sie vertrug überhaupt nichts, rauchte wie ein Schlot, ihre Stimme schliff. Jane verstand ihren Vater nicht, diese Frau war einfach nur peinlich. Die junge Krankenschwester kommt herein, zeigt freundlich mahnend auf die Uhr und streichelt Jane über den Kopf, bevor sie den Raum verlässt. Kugelschreiber oder Messer, Leben oder Sterben. Wie bekommt sie es hin, dass Rita aus dem Koma erwacht? Oder besser, dass die fiese Wespe an ihrer Stelle zur Unbeweglichkeit erstarrt? Wie wahrscheinlich ist es, Anfang Februar von einer Wespe gestochen zu werden? Was hat ihr Rita nicht alles erzählt? Albert Camus hatte ein Zugticket für die Reise, fuhr aber mit Freunden im Auto und verunglückte tödlich. Ödin von Horvath wiederum schlug eine Autoreise aus, weil seine Angst vor Straßen so groß war. Sein Schädel wurde auf dem Weg zur Metrostation im Sturm von einem herabfallenden Ast gespalten. Und nun Rita selbst. Als sie nach Hause kommt, sitzt ihre Mutter vor dem Fernseher, wo sonst, und lacht laut. Wahrscheinlich was Lustiges. Jane beobachtet, wie schwer es ihr fällt, sich vom Bildschirm zu trennen, obwohl sie ihre Tochter längst bemerkt hat. Ihr Haar steht dünn vom Kopf ab, sie vernachlässigt sich. Es sieht aus, als würde sie von Jahr zu Jahr schrumpfen. »Ich komm gleich«, ruft sie, als Jane in die Küche geht. »Was ich nicht habe, kann ich nicht geben«, sagt Renate und öffnet die Kühlschranktür. Sie berührt seit kurzem den rechten Türpfosten, bevor sie einen Raum betritt, und Jane vermutet, dass sie sich immer noch in der jüdischen Serie befindet. Ihre Mutter ist seriensüchtig. Sie lebt in ihnen. Angefangen hat es mit den Sopranos. Sie sprach plötzlich mit italienischem Akzent, kaufte das gleiche farbenfrohe Geschirr, das in der Serie verwendet wurde, kochte die Gerichte nach, sah auf den Straßen überall Mafiosi. Die Rühreier, die ihre Mutter auf den Tisch stellt, schmecken dann allerdings perfekt. Sie war früher Köchin, das ist lange her. Sie selbst rührt keinen Bissen an. »Es tut mir leid«, sagt sie. Jane hat keine Ahnung, wovon sie spricht und zuckt mit den Achseln. »Na, die Schicksale deines Vaters, furchtbare Sache, das mit dem Koma.« »Ach, daher weht der Wind.« Jane schweigt, auch als ihre Mutter noch einmal nachfragt. »Na gut, dann eben keine Schicksale, sondern Gespielen oder Flamme«, sagt sie schließlich. Jane gibt dennoch kein Wort preis. Ihre Mutter fühlt sich durchschaut. Jane kennt das schon. Sie möchte etwas abhaben von der Welt da draußen, etwas Klatsch und Tratsch. Aber ihre Tochter zeigt sich geizig. Worüber soll sie denn sonst mit ihr reden? »Ich schaue gerade eine jüdische Serie«, versucht sie es. Und Jane sagt nur, »das weiß ich längst. Woher sonst die Schickse?« Sie spürt die Enttäuschung ihrer Mutter noch, als sie im Bett liegt. Sie hasst es, sich schuldig zu fühlen. Warum kann sie nicht großzügig mit ihr sein? In ihrem Kopf laufen blöde Gedanken wie in einem Hamsterrad. Hat sie ihre nassen Stiefel auf dem Regal abgestellt oder auf dem Boden? Wann wird sie sich endlich trauen, den schönen Keller anzusprechen? Er ist Barkeeper in der Kellerbar, daher sein Name. Sie glaubt noch niemanden gesehen zu haben, der so toll lächelt und eine derart coole Zahnlücke hat und einfach so schaut, als wäre die Welt in Ordnung. Soll sie statt über Jesus über Freiheit schreiben? Für dieses Thema hat sich Lea entschieden. Wird sie das verdammte Abi überhaupt bestehen? Soll sie noch einmal aufstehen und dafür lernen? Schläft Rita? Wenn Rita träumt, wovon träumt sie? Was wird ihr Vater tun? Wie soll er alt werden ohne Rita? Ihr Vater hat mit der Ärztin gesprochen. Ehrlich? Jetzt erst? Du weißt doch, Krankenhäuser machen mir Angst. Na und? Dann machen sie ihm eben Angst. Sie versteht ihn nicht. CT, MRT, alles Menschenmögliche wurde versucht, es gibt kein zuverlässiges Ergebnis. Trotzdem scheinen die Ärzte von einer schweren Schädigung auszugehen. Was soll das heißen, fragt Jane. Sie wird doch wieder aufwachen? Sie springt die Stufen hinunter, auf der Straße matschiger Schnee, tiefer grauer Himmel und dazu Samstag. Sie läuft ziellos durch die Straßen, steigt erst in die U-Bahn, dann in die Straßenbahn und landet wieder in Mitte. Kurz geht ihr durch den Kopf, dass sie sich selbst belügt mit der Suche nach Jesus. Es ist nur ein Alibi, dass sie überhaupt

0: etwas für die Schule macht. Denn warum soll ein Mensch heute Jesus sein? Wer denkt sich solche bescheuerten Fragen aus? Sie bleibt vor dem Secondhand-Laden stehen, entdeckt ein taubenblaues Kleid im Schaufenster. Klimaneutral hergestellt, leider total unerschwinglich. Ein SUV fährt dicht an die Bordsteinkante. Dröhnender Hip-Hop. Sie möchte sich am liebsten die Ohren zuhalten. Sie beginnt zu laufen, als würde sie nie mehr damit aufhören wollen. Bis sie das Geschrei hört. Es ist so laut, dass es den Verkehrslärm übertönt. Jane bleibt stehen und sieht Menschen in Richtung Blumenladen eilen. Und als sie näher kommt, beschimpft Clyde gerade einen anderen Obdachlosen. Eine wahre Kaskade von Schimpfwörtern schleudert er über die Straße. Arschloch, blödes, Bastard, elender, dreckige Missgeburt. Der andere Obdachlose fuchtelt wild in der Luft herum. Er ist jung, anscheinend betrunken, wohingegen Clyde, eben noch schwermütig und abgehalftert, geradezu tänzelnd über die Straße springt. Das höhnische Lachen seines Gegenübers verwandelt sich in ein Angstgrinsen. Clyde setzt 2, 3 kraftvolle Schläge und damit ist klar, wer hier das Sagen hat. »Mach dich vom Acker«, brüllt Clyde. Und Jane ist erstaunt. Er stottert kein bisschen. Außerdem kann er mehr als nur ein paar deutsche Schimpfwörter. Als Jesus kommt er wohl nicht mehr in Frage. 11.11 Uhr. Lea hat ihr gesimst. Sie darf besucht werden. Jane rennt die Rabestraße entlang, drückt die Klingel, hört schon im Treppenhaus die vertraute Stimme von Beatrice und versteht Lea nur allzu gut, die davon genervt ist, ihre Mutter stundenlang ins Handy schreien zu hören. »Das ist ja fantastisch, außerordentlich, atemberaubend!« Gut, sie ist Schauspielerin, mag jede Rede für eine Probe halten, aber das kommt selbst Jane anstrengend vor. Sie haben sich halb tot gelacht, als sie Beatrice bei einem Gespräch belauschten, in dem sie stolz erklärte, dass ihre Stimmbänder so wunderbar beim Sprechen rasseln, weil sie italienische Wurzeln habe. Dennoch hätte Jane lieber Beatrice als Mutter. Ihr scheint der Alltag mühelos von der Hand zu gehen. Und obwohl es ihr komisch vorkommt, wenn Beatrice sagt, das Universum liebt uns und ihre Angst beim Yoga wegatmet, ist sich Jane sicher, Beatrice würde es bemerken, wenn es ihrer Tochter schlecht ginge. Lea öffnet. Sie umarmen einander. Jane hat kurz ein Gefühl der Fremdheit. Sie weiß es nicht zu benennen, aber etwas ist anders zwischen ihnen. In der Küche erzählt sie vom Kampf der beiden Obdachlosen, wie die Leute Clyde angefeuert haben, was nicht stimmt, und wie sie geklatscht haben, als Clyde sich siegreich verneigte, was stimmt. »Schöne Geschichte«, sagt Leas Mutter, »muss ich gleich bei Insta posten.« Lea verdreht die Augen und Jane folgt ihr ins Zimmer. »Meine Mutter ist so peinlich«, sagt Lea, »weißt du, wer heute Jesus für sie wäre?« »Wer denn?«, fragt Jane. »Eine Influencerin. Ich habe sie gefragt, also kann heute jeder Jesus sein?« Und zu den abertausend Gekreuzigten würden die Leute dann beten? Rate, was sie geantwortet hat. Jane zuckt die Achseln. Das sei ein so schöner, völlig neuer Blick auf die Welt. Ich war bei Rita, sagt Jane. Total spooky. Es ist unvorstellbar für mich, dass sie nicht mehr aufwacht. Du musst sie unbedingt besuchen. Ich hatte Corona schon vergessen? Das war kein Vorwurf, will Jane sagen. Stattdessen greift sie ein Buch vom Schreibtisch und blättert darin. Lea nimmt ihr das Buch aus der Hand und zeigt auf ein Bild. Das wäre mein Jesus, sagt sie. Der Jesus von Gauguin. Schau, 3 Frauen sitzen zu seinen Füßen. Ich denke, dein Aufsatz geht über die Freiheit. Ja, natürlich, das schließt doch nicht aus, dass ich bei Gauguin meinen Jesus entdecke, oder? In meinem Aufsatz über Freiheit würde es um die Freiheit des Denkens gehen. Hast du gelernt? »Keine Sekunde«, antwortet Jane. »Schule, wenn ich nur an Schule denke. Man mag mir befehlen, in der Schule auszuharren, doch die Freiheit, darüber zu denken, was ich will, lasse ich mir nicht nehmen.« Lea atmet tief aus. »Schule macht mich dumm.« »Ich habe keine Lust mehr auf Jesus«, entgegnet Jane. »Ich habe Rita doch auch gemocht«, sagt Lea und nimmt sie in den Arm. »Ich habe Keller gesehen«, sagt Jane. »Wo?« »Auf der Marienburger. Stalkst du ihn? Wie kommst du denn darauf? Sei nicht so empfindlich. Der ist bestimmt schon 30 und immer noch Barkeeper.« »Aber er sieht irre gut aus«, entgegnet Jane. Was sie nicht sagt, Sie war inzwischen in der Kellerbar und hat eine ganze Weile an einem der winzigen Tische im Dämmerlicht gesessen. Und als sie begriff, dass die Bestellungen an der Theke abgegeben werden, verließ sie eilig die Bar. Nachts liegt sie wach im Bett. Es ist der 22.02.2022. 2.22 Uhr. Sie simst Lea die Zeit. Jane wurde an einem Oktobertag um 2.22 Uhr geboren. So steht es in ihrer Geburtsurkunde. Es sind noch 284 Tage bis zum Jahresende. Irgendwann Mitte des nächsten Jahres wird sie 7000 Tage alt sein und 2071 ist ihr Rentenbeginn, wenn nichts dazwischen kommt. Jane hat den halben Sonntag im Bett vertrödelt und wieder nicht gelernt. Sie schreiben Montag eine Mathearbeit. Stattdessen grübelt sie, was sich verändert hat zwischen Lea und ihr. Sie hat das Gefühl, ihre Freundin zu nerven, vielleicht weil sie ihre Gedanken ordnen muss, bevor sie sie aussprechen kann, während Lea druckreif redet. Am frühen Nachmittag rafft sie sich auf und fährt ins Krankenhaus. Als sie die Tür zu dem Zimmer öffnet, sitzt Erik bei Rita am Bettrand. »Was machst du denn hier?« Ihr Bruder springt auf, als hätte sie ihn bei etwas Verbotenem ertappt und setzt sich wortlos auf den Stuhl, der am Tisch vor dem Fenster steht. »Ich hab dich hier nicht erwartet«, sagt sie mit schroffer Stimme. Dabei haben sie nicht gestritten, sich nur auseinandergelebt, wie ihre Mutter sagt. Jane sieht zu Rita und unterdrückt den Wunsch, sich zu ihr zu setzen, sie zu streicheln. »Schön, dich zu sehen, du siehst hübsch aus«, sagt er. »Was soll das?« »Lass es doch einfach mal stehen.« Der Blick, mit dem sie ihn anschaut, für die Dauer eines Wimpernschlags komplizenhaft, er weiß doch, wie schwer es ihr fällt, etwas stehen zu lassen. »Und wie geht es dir?« Als er antworten will, klingelt sein Handy. Er geht auf den Flur. Seine Stimme, die eines Kindes, ihr ist sofort klar, mit wem er spricht. Jane war 12, als sie in seinem Auto saß und fahren durfte. Und als sie den Schaltknauf beim Hochschalten abriss, lachte er nur. Erik sah mit ihr geduldig SpongeBob Schwammkopf, obwohl er die Serie nicht wirklich mochte. Er ging mit ihr angeln. Als sie ihrem ersten zappelnden Hecht für das Foto in die Kiemen fasste und seine fiesen Zähnchen ihre Haut heftig blutend aufschürften, fuhr er sie sofort ins Krankenhaus. Hechtschleim hemmt die Blutgerinnung. Sie weiß nicht mehr genau, wann ihr Bruder begonnen hat, sich zu verändern. Als er beschloss, keinen Alkohol mehr zu trinken? Er war ein exzessiver Trinker und von einem Tag auf den anderen rührte er keinen Tropfen mehr an. Stattdessen widmete er sich genauso exzessiv dem Bergsteigen und Klettern, genauso exzessiv begann er zu boxen. Dann wollte er einen neuen Landesrekord im Kraulschwimmen aufstellen. Er hat maßlos getrunken. Jane konnte seine Abstürze vorhersehen. Sie wusste, bevor er es wusste, wann diese begannen. Sie bemerkte es zum ersten Mal, als sie gemeinsam kochten. Die Bratkartoffeln backten an. Er wurde nervös und ungeduldig, schließlich kam ihr seine Fröhlichkeit verzweifelt vor. Später erklärte er ihr, es ist, als gäbe es eine Schwerkraft zwischen dem Alkohol und mir. Oder war es das kleine Ding, das ihn so sehr veränderte? Jane erinnert sich genau an den Tag, als er ihr Helene vorstellte. Sie liefen zu dritt durch den Tiergarten, Erik und seine Freundin Hand in Hand. Helene, höchstens 1,60, spitznäsig, geflochtene Zöpfe bis zum Hintern. Es war nicht so, dass sie ihren Bruder nicht wiedererkannte, aber die Geschichten, die er erzählte, die sie mindestens 100-mal gehört hatte und maximal auswendig kannte, klangen plötzlich ganz anders. Erik hatte nie langatmig erzählt, doch bei ihrer Lieblingsgeschichte über Scheintote holte er so weit aus, dass Jane ungeduldig sagte, nun komme auf den Punkt. Sah sie da zum ersten Mal den Schrecken in seinen Augen? Als er Puschkin erwähnte, korrigierte ihn das kleine Ding mit lehrerinnenhafter Stimme. Als ob nicht auch Jane gewusst hätte, dass Puschkin nicht als Scheintoter gestorben war. Doch sie hatte ihren Bruder nie darauf hingewiesen. Wichtig war ihnen immer eine gute Geschichte gewesen. Als Jane dann von Kryo und Einfrieren erzählen wollte, wechselte Helene einfach das Thema. Nach 3 Monaten war sie schwanger. Wenig später machte Erik ihr einen Antrag. Er, der nie heiraten oder Kinder haben wollte. Als Erik wieder ins Zimmer kommt, ist sein Gesicht sorgenvoll verdüstert, seine Augenlider rot und entzündet. »Was ist mit deinen Augen passiert?«, fragt sie. »Chlorwasser, war zu viel im Schwimmbad, du kennst mich ja.« »Nein«, denkt Jane, »sie kennt ihn nicht. Nicht mehr. Was ist mit ihm geschehen?« Dann umarmt er sie heftig und flüstert, »Bitte, bitte, komm uns besuchen, ich weiß mir nicht mehr zu helfen.« »Was ist los?«, fragt sie. Er geht, ohne zu antworten. Noch lange sitzt sie einfach da, in ihrer Hand die von Rita. Sie seufzt, wie es sonst nur ihr Vater tut. Sie muss an ihre Deutschlehrerin denken. Kürzlich sagte sie über einen Aufsatz von Jane, sie habe ein gutes Gefühl und deutete auf ihren Bauch, als wäre dort ein warmer Platz für das Gefühl. Jane hätte die Lehrerin am liebsten gefragt, was sie damit meinte. Furzte sie duftende Smileys? Und das schlechte Gefühl? Wie gehen wir damit um? Wird es zu Tode umarmt, bis ein gutes Gefühl entsteht? Sie starrt Rita an, als wäre es möglich, sie dadurch zu wecken. Jane hat längst über ihren Zustand gegoogelt und glaubt verstanden zu haben, dass die Überlebenschancen von Rita daran bemessen werden können, wie lange ihr Gehirn ohne Sauerstoff gewesen ist. Sie hat wenig Lust, nach Hause zu gehen. Ihr Lieblingsfriedhof ist nicht weit. Hier trifft sie sich ab und an zufällig mit Lea. Als würde die eine von der anderen wissen, wann sie sich auf den Weg zum Friedhof macht. Gemeinsam suchen sie dann das Grab einer Kindheitsfreundin, die starb, da war Jane 7 Jahre alt. Sie haben es noch nie entdeckt, dafür außergewöhnliche Gräber und Grabinschriften gefunden. Das Grab eines Totengräbers, das einer Köchin, die ihr Lieblingsrezept auf dem Grabstein verewigt hat. Ihren Favoriten aller Inschriften, »Wir sehen uns«. Die Suche nach der Kindheitsfreundin ist zu einem Ritual geworden. Sie ist an Leukämie gestorben. Zuletzt musste sie einen Rucksack tragen, der ihre Knochen stützte. Sie lag aufgebahrt hinter Glas, bleich und blutlos, wie Schneewittchen. Die Schulklasse lief an ihr vorbei und betrachtete mit Schaudern ihr Gesicht. Inzwischen kennen sie den Friedhof und die Leute dort ganz gut. Die Pennerin mit der roten Schleife im Haar ist Dauergast, sitzt Sommer wie Winter neben ihrem Einkaufswagen auf der Bank. Auch jetzt kauert sie fröstelnd da, eingehüllt in einen dicken, knallroten Mantel. Der Junge mit dem traurigen Katzengesicht führt den toten Kunststücke auf seinem Mountainbike vor. Keinen Blick für die Lebenden. Es ist der 24. Februar, Leas 18. Geburtstag. Sie will am Wochenende groß feiern. Nach dem Sportunterricht zieht Jane sich um, wäscht sich gründlich die Hände. Sie hasst den Geruch nach Kletterstangen. Der Sportlehrer hat sie angeranzt. Geht dir deine Faulheit nicht selbst auf den Wecker? Sie hat nur müde mit den Achseln gezuckt. Sie lässt das durchgeschwitzte Shirt im Spind, löst den Pferdeschwanz. Nach der Schule gehen sie zu Rewe. Die Jungs aus der Parallelklasse stehen herum und reißen Witze. Dann reden sie laut, gestikulierend über Krieg. Jane hat es satt, ihre Sprüche zu hören. Es war Mode gewesen, sich nach den Freitagsdemos vorzustellen, Bomben würden auf Berlin fallen. Die absolute Kernschmelze würde alles auslöschen. Jane weiß nicht, langweilen sich die Jungs zu Tode oder haben sie einfach nur Angst? Während der Pandemie fallen die Demos aus. Sie ist ohnehin nur einmal hingegangen und dann nie wieder. Die Mülleimer vor ihrer Schule sind vollgestopft mit Latte-Macchiato-Bechern, leere Joghurtbecher landen schon mal auf der Straße und dann der Fahrservice der Eltern mit ihren SUVs. Ganz zu schweigen von den Flügen, mal kurz nach München oder Rom. Sie hasst diese Doppelmoral. Und dann ist der Krieg Wirklichkeit. Als sie in Leas Wohnung kommen, steht Beatrice im Wohnzimmer, der Fernseher läuft und sie begreifen erst mal gar nichts. Leas Mutter steht da, keinerlei Mimik im leeren Gesicht, und das ängstigt Jane zunächst mehr als die Nachrichten im Fernsehen. Krieg in der Ukraine. Sie begreift, worüber die Jungs in der Pause gesprochen haben. Jane und Lea sehen hin, wissen nicht, was sie mit den Bildern, den Informationen anfangen sollen. Sie sehen russische Panzer in die Ukraine einrollen. Menschen, die in Metrostationen und Kellern Schutz suchen. Sie sehen Putin, der die Welt mit drastischen Drohungen vor einer Einmischung warnt. Lea steht da wie erstarrt. Sie ähnelt in diesem Augenblick ihrer Mutter. Sie sagt leise, das ist nicht real. Ich begreife es nicht. Ich begreife es einfach nicht. Sie sagt den Satz wieder und wieder, als wollte sie etwas beschwören. Jane möchte am liebsten das versteinerte Putin-Gesicht auseinanderschlagen. Stattdessen schlägt sie sich gegen die Stirn und das rote V flammt auf. Leas 18. Geburtstag würden sie nachfeiern, vielleicht. Leas Mutter hat 5 Bleche Apfelkuchen gebacken. Sie ist wieder die Alte, Gott sei Dank. Jane und Lea fahren mit ihr zum Hauptbahnhof. Die Geflüchteten aus der Ukraine stehen nach warmen Mahlzeiten an. Tische sind aufgebaut, Kaffee wird verteilt, Sanitäter flitzen umher, fremde Sprachen und Übersetzungen schallen durch die Hallen. Jane und Lea drängeln sich durch das Menschengewusel und stellen einen Klapptisch neben McDonald's im Untergeschoss auf. Kaum haben sie den Kuchen auf kleine Pappteller verteilt, kommt eine erschöpft aussehende Frau, nimmt sich ein Stück, beginnt sofort zu essen. Ein Mädchen stellt die vollen Kuchenteller übereinander, bringt sie zu ihrer Familie und Jane denkt, eine Dusche und frische Wäsche würden ihnen gut tun. Während ein alter Mann in die Scheibe eines Zeitschriftenladens blinzelt und versucht, sein Haar zu kämmen. Die Titelseiten in der Auslage zeigen bereits den Krieg. Neben Gepäckstücken stehen Katzenboxen. Ein Junge hält ein Kaninchen im Arm, Hunde bellen. Der Kuchen ist schnell weg. Leas Mutter hat alles Geld, das sie dabei hatte, verteilt, bevor sie wieder gehen.
1: Corinna Harfuch las die 4. von 12 Folgen des Romans Trost von Angelika Klüssendorf. Der Roman ist im Piper Verlag erschienen. Unser Hörbuch können Sie ungekürzt und exklusiv in ARD Sounds anhören. Am Montag können Sie hier erfahren, wie die Geschichte weitergeht. Hier geht es weiter mit dem Capriccio Sinfonico von Giacomo Puccini, gespielt von der Filarmonica della Scala unter Riccardo Muti.

Das war das Capriccio Sinfonico von Giacomo Puccini, gespielt von der Filarmonica della Scala unter Riccardo Muti. Und wir bleiben größtenteils in Italien mit Francesco Geminianis Concerto Grosso in D-Dur, gespielt vom französischen Ensemble Café Zimmermann.

Und mit Francesco Geminianis Concerto Grosso geht unsere Sendung in HR2 Kultur am Nachmittag zu Ende. Am Mikrofon war Niklas Vogel. Hier geht es nach den Nachrichten gleich weiter mit dem Tag. Vielen Dank fürs Zuhören und, wenn Sie mögen, fürs Weiterhören.

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2: 18 Uhr. Unterschiedliche Reaktionen auf Friedensnobelpreisentscheidung. Debatte über geplantes Kita-Fördergesetz. Verlagspreis auf Frankfurter Buchmesse verliehen. Das Wetter in der Nacht zeitweise Regen, 11 bis 8 Grad, morgen meist trocken bis 18 Grad. Mein Name ist Mike Oeske. Glückwünsche für die neue Friedensnobelpreisträgerin Navi Pillay. Der österreichische UN-Hochkommissar Türk dankte seiner früheren Amtsvorgängerin im Namen des UN-Büros für Menschenrechte. Massive Kritik kam dagegen aus Israel, denn ein Gremium mit Pillay als Leiterin hatte erklärt, dass Israel im Gazastreifen Völkermord begehe. ARD-Israel-Korrespondent Julio Segador.
3: In einer Erklärung des israelischen Außenministeriums heißt es, wenn es einen Preis für Lügen, Hass und Blutverleumdungen gäbe, wäre Navi Pillay nicht nur eine Kandidatin, sie wäre eine Spitzenreiterin. Israels Außenministerium sieht in der Vergabe des Friedensnobelpreises an Pillay keine Anerkennung von Gerechtigkeit. Es sei die groteske Instrumentalisierung eines Preises, um anti-israelischen Hass und Vorurteile zu legitimieren.
2: In Mecklenburg-Vorpommern wollen SPD, Linke und Grüne Koalitionsverhandlungen aufnehmen. Dafür haben sich die Parteispitzen knapp 3 Wochen nach der Landtagswahl ausgesprochen. Endgültig darüber entscheiden heute Abend die Landesvorstände von SPD und Linken. Bei den Grünen stimmt morgen ein Parteitag ab. Aus Schwerin, Caroline Kock.
4: Auf einige Punkte haben sich die drei Parteien schon verständigt. So soll die Kita beitragsfrei bleiben, Schulen weiter modernisiert und die Unterrichtsversorgung verbessert werden. Die mögliche rot-rot-grüne Koalition will außerdem einen parlamentarischen Untersuchungsausschuss zu rechtsextremen Netzwerken einsetzen. Eine Zusammenarbeit mit der AfD, die als einzige Oppositionsfraktion im Landtag sitzen wird, schließen alle drei Parteien aus.
2: In Deutschland sollen künftig alle 4-jährigen Kinder getestet werden, wie gut sie sprechen können und ob es noch Entwicklungsbedarf gibt. Falls nötig, sollen sie gefördert werden, damit der Start in die Grundschule besser klappt. Über einen entsprechenden Gesetzentwurf der Regierung hat heute der Bundestag gesprochen. Die Grünen unterstützen ihn, mahnen aber mehr Geld an. Auch die AfD nannte frühe Tests für Kleinkinder sinnvoll. Grundsätzlich fehlten aber Kita-Personal und Betreuungsplätze. Auf der Frankfurter Buchmesse ist der Deutsche Verlagspreis verliehen worden. Ausgezeichnet wurden mehr als 80 unabhängige Verlage. Die meisten von ihnen bekamen ein Gütesiegel und jeweils 18.000 Euro Preisgeld. Außerdem wurden 3 Hauptpreise vergeben, dotiert mit jeweils 50.000 Euro. ARD-Reporterin Anne Barsack.
5: Darüber konnte sich der Kinder- und Bilderbuchverlag Kunstanstifter aus Mannheim freuen, der Verlag Voland und Quist mit Sitz in Berlin und Dresden, der unter anderem für junge Lyrik und Prosa auch aus dem Spoken-Word-Bereich bekannt ist, und auch der Leipziger Merve Verlag mit den Schwerpunkten Philosophie, Politik und Kunstgeschichte. Kulturstaatsminister Weimer sagte, dass die unabhängigen Verlage dafür sorgen, dass die Öffentlichkeit in Deutschland vielstimmig, offen und wach bleibt.
2: Pole Position für Red Bull-Pilot Max Verstappen. Der 4-malige Formel-1-Weltmeister war in der Qualifikation für das Sprintrennen in Singapur schnellster vor Mercedes-Pilot George Russell und Charles Leclerc im Ferrari. Der aktuelle WM-Spitzenreiter Kimi Antonelli fuhr auf Rang 7. Das waren die Nachrichten. Das Wetter. In der Nacht ist der Himmel bewölkt und ab und zu regnet es bei Tiefstwerten zwischen 11 und 8 Grad. Morgen erwarten uns dichte Wolken und etwas Sonne, vor allem am Nachmittag. Einzelne Schauer sind möglich. Die Temperaturen steigen auf 12 Grad im Upland bis 18 Grad am Rhein. Die weiteren Aussichten: am Sonntag mal sonnig, mal bewölkt, besonders im Norden einzelne Schauer. Am Montag erst Nebel, dann Sonne und Wolken. An beiden Tagen maximal 17 Grad. Die Zeit 18.04 Uhr.
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6: Mit Ulrich Sonnenschein. Einen schönen guten Tag.
7: Die Musik ist etwas, was alle Menschen tief emotional anspricht.
8: Weil wir einfach Gehirne haben, die so wahnsinnig musikaffin sind.
9: Wir haben Menschen, die die Sprache verloren haben, aber singen geht.
8: Wir wissen, dass Musik direkt Dopamin im Gehirn evoziert. Vor allen Dingen, wenn Menschen ihre Lieblingsmusik anhören.
10: So ein Tag, so wunderschön wie heute.
11: Und dass wir über die Musik, die wir lieben, eine Geschichte darüber erzählen, wer wir im tiefsten Herzen eigentlich sind, aber auch, was wir individuell erlebt haben.
12: Seemann, deine Heimat ist das Meer.
7: Musik berührt, Musik verbindet Menschen und ist einfach ein unerklärliches Geschenk.
6: Musik ist weit mehr als die Aneinanderreihung von Tönen. Sie ist die universelle Sprache der Menschheit, ein emotionaler Kompass und ein tief verwurzeltes Kulturgut. Ob pulsierende Beats im Club, die epische Wucht eines Sinfonieorchesters oder das leise Summen eines Wiegenlieds. Musik besitzt die einzigartige Fähigkeit, uns zu Tränen zu rühren, Gänsehaut auszulösen oder aber uns regelrecht abzustoßen. Sie kann Menschen über alle Grenzen von Sprache, Alter, Herkunft und Geschlecht hinweg miteinander verbinden und ist gleichzeitig Teil der lokalen gesellschaftlichen Identität. Doch woher rührt diese unbändige Faszination, die uns seit Jahrtausenden begleitet? Wie entsteht unser Musikgeschmack und wie wird Musik zu einem Instrument gesellschaftlicher und politischer Macht? Darüber wollen wir jetzt sprechen, wir sind aber jederzeit auch in ARD Sounds zu finden. Ganz Ohr, die Macht der Musik, so haben wir heute getitelt und beginnen unsere Folge mit einem Musiker, der ganz für seine Musik lebt. Hier im Studio begrüße ich meinen Kollegen Theo Plath. Er ist Solofagottist beim HR Symphonieorchester, Preisträger des internationalen Musikwettbewerbs der ARD und Professor für Fagott an der Hochschule für Musik und Darstellende Kunst in Frankfurt. Hallo Theo.
7: Hallo.
6: Was ist das Reizvolle daran, Musik zu machen?
7: Es ist einfach unglaublich erfüllend in jeder Hinsicht, emotional, ja, sich da irgendwie ausdrücken zu können, mit anderen Menschen durch Musik in Kontakt zu treten, gemeinsam etwas zu erschaffen, gemeinsam was zu erleben. Ja, das gibt's, glaube ich, sonst weiß ich nicht, ob man das so erleben kann.
6: Was passiert, wenn du Musik machst? Gibt's da so eine Art Gefühlsabfuhr? Also die Trauer, die in dir ist, wird quasi in die Musik überliefert oder übergeben? Oder auch die Wut oder auch das Verliebtsein? Was passiert gefühlsmäßig?
7: Also wenn, dann werde ich eher mitgerissen. Also es ist nicht so, dass ich jetzt im Moment des Spielens sozusagen private Gefühle von mir in die Musik lege. Sondern es ist eher so, dass ich in erster Linie das Stück interpretiere, was da gerade auf meinem Notenständer steht. Und wenn jetzt dieses Stück eben einen Ausdruck totaler Wut erfordert, ich aber wahnsinnig gut drauf bin, dann wäre das ja schwierig. Und deswegen versuche ich erstmal, das eben zu interpretieren, hörbar zu machen, was da steht. Und im besten Fall, das ist zum Glück oft so, werde ich dann auch emotional davon mitgerissen und dann kommt man eben auch in den Flow und dann macht das großen Spaß. Aber es ist schon sozusagen erst das dem Stück innewohnende Gefühl da, nicht mein privates.
6: Du hast mal gesagt, die Arbeit des Musikers ähnelt der Arbeit des Schauspielers. Man übernimmt etwas und bringt es zum Ausdruck. Wie viel bewusste schauspielerische Rollenarbeit ist dabei, wenn du auf der Bühne stehst und Fagott spielst?
7: Also schauspielerisch im Sinne von, dass ich Schauspieler, das gibt es nur bei ganz wenigen Stücken. Es gibt einige zeitgenössische Stücke, wo ich das im Laufe der Zeit wirklich so mit in die Performance eingebaut habe, wo ich eben diese Klangwelt, die vielleicht für den einen oder die andere nicht so ganz zugänglich ist, eben auch über diese schauspielerische Ebene eben dann darstellen möchte. Was sonst einen relativ großen, vielleicht vergleichbaren Anteil zur Schauspielerei einnimmt, ist eben das Verständnis des Textes. Also, dass ich mich hinsetze, tatsächlich auch ohne das Instrument und mir anschaue, was hat der Komponist da eigentlich geschrieben und oder die Komponistin und was heißt das? Also es ist ja wie, wenn ich einen Text nehme, die gleichen Wörter können viele, viele unterschiedliche Bedeutungen haben und so ist das eben mit den Tönen auch. Und da verbringe ich schon sehr viel Zeit mit, mich sozusagen in die vom Komponisten erschaffene Rolle hineinzudenken und zu überlegen, wenn ich jetzt da das mache, was macht dann da Sinn? Und das können schon ganz kleine Sachen sein. Einerseits die Töne, die verwendet wurden, aber dann auch, fängt jetzt ein Legato-Bogen auf diesem Ton an oder erst einen später, steht da jetzt ein Akzent, steht da gerade kein Akzent. Also das sind alles für mich viele Hinweise, wie eben bei einem Text mit Interpunktionen, was da jetzt gemeint ist.
6: Das tägliche Üben ist ja oft repetitive Knochenarbeit. Wie schaffst du es, dass dabei die kindliche Faszination für Klang und Instrument nicht kaputt geht?
7: Ich versuche es eigentlich tatsächlich möglichst wenig repetitiv zu gestalten. Also, dass selbst wenn ich jetzt etwas vermeintlich Repetitives mache, wie zum Beispiel Tonleitern üben, was ja, ja in jedem Alter hilfreich bleibt, dann versuche ich nicht, da sozusagen ein Programm abzuspulen, weil an sich die Finger und so weiter, die können das mit der Zeit, sondern ich versuche da immer wach zu bleiben und zum Beispiel, wenn ich mich jetzt einer technischen Sache wie eben den Tonleitern widme, wirklich auch ganz aufmerksam auf die technischen Abläufe zu achten, zu schauen, mache ich wirklich das, was ich da möchte, hat vielleicht eher was von einer Achtsamkeitsübung, würde ich sagen. Und eben beim anderen, sozusagen jetzt beim emotionalen Gehalt der Musik, ist es dann eher so, dass ich jetzt nicht sozusagen das Stück einfach mal durchspiele, damit ich es nochmal gemacht habe, sondern ich spiele wirklich bewusst. Also ich versuche auch keinen großen Unterschied zu machen zwischen Spielen, wenn ich jetzt hier beim HR-Sinfonieorchester in der Probe sitze oder im Konzert spiele und sozusagen zu Hause übe. Ich spiele dann so, wie ich das gerade kann. Wenn das Stück neu ist oder ich es lange nicht gespielt habe, dann kann ich es sozusagen erstmal sehr langsam nur spielen, aber ich versuche immer zu spielen.
6: Zum Schluss, was für eine Funktion hat Musik oder zerstört man sie, wenn man sie funktionalisiert?
7: Ich glaube sozusagen der Zweck, die Funktion von Musik, die ist in der Musik selbst. Also Musik ist etwas, was, denke ich, alle Menschen tief emotional anspricht

0: Frankfurt. Vielen Dank.
1: Vielen Dank.
0: Und wenn es um Musik geht, muss man natürlich auch Musik hören. Und da es uns schwer gefallen ist, uns zu entscheiden, welche Musik wir hier spielen, haben wir einfach mal Sie gefragt, welche Stücke Ihnen wichtig sind. Michael Demir hat uns geschrieben, dass Something von den Beatles für ihn bis heute eins der besten Stücke sei. Denn auf einer Party in den 80ern, in den frühen Morgenstunden, hörte er es zum ersten Mal und wurde maximal erwischt. Zuvor hatte er eine Frau kennengelernt und wusste sofort, das ist sie. Beide sind heute immer noch verheiratet.

0: Something von den Beatles wünschte sich Michael Demir. Vielleicht ist das Schönste an Musik, schreibt er, ein paar Minuten können eine ganze Welt öffnen und manchmal einem Gefühl eine Form geben, für das man selbst noch keine Worte hatte. Was aber passiert nun in unserem Gehirn, wenn wir Musik machen oder hören? Diese Frage möchte ich Professor Lutz Jenke stellen. Er ist Neurowissenschaftler und Autor des Buches Synapsen und Symphonien, Musik neuropsychologisch betrachtet. Guten Tag, Herr Jenke.
1: Einen schönen guten Tag.
0: Warum gibt es Musik überhaupt, Herr Jenke? Warum reagieren wir emotional auf eine Folge von Tönen?
1: Das ist eine der spannenden Fragen, die noch nicht perfekt beantwortet wurde. Aber wir müssen bedenken, dass Musik in der kulturellen Entwicklung des Menschen eine große Rolle gespielt hat. Das weiß man zum Beispiel anhand von Funden, wo vor 40.000 Jahren circa die Menschen schon begannen, Musikinstrumente, in diesem Fall Flöten, zu basteln. Also offenbar gab es einen Druck, innerlichen Druck, Melodien zu produzieren und anderen zu präsentieren. Und Sie sprachen ja eben die Emotionen an. Das ist ein wichtiger Aspekt, der eben hier eine große Rolle spielt. Man kann Emotionen damit induzieren bei anderen Menschen. Und evolutionsbiologisch würde ich sagen, Musik ist eben ein Synchronisationsmittel. Wir synchronisieren unsere Gruppen durch Musik. Wir tanzen zu Musik, wir bewegen uns rhythmisch, wir generieren die gleichen Emotionen. Und insofern ist Musik so eine Art nonverbale Kommunikation.
0: Wie genau verändert denn das aktive Musizieren oder auch nur das intensive Hören von Musik die anatomische Struktur unseres Gehirns?
1: Zunächst muss man bedenken, dass unser Gehirn ein plastisches Organ ist. Die im Gehirn verwobenen neuronalen Netze arbeiten nach dem Prinzip use it or lose it. Das heißt, der Gebrauch dieser neuronalen Netze stärkt deren Verbindung und der Nichtgebrauch schwächt sie ab. Wenn also ein Musiker beispielsweise sehr intensiv von früher Kindheit an bis ins Erwachsenenalter mehrere Stunden am Tag, sagen wir mal, Piano spielt oder Geige spielt, dann werden genau die Hirngebiete gestärkt, die eben für das Musizieren, in diesem Fall fürs Pianospielen und fürs Geigespielen verantwortlich sind. Die werden dann eben sich besser ausbilden und stärkere synaptische Kontakte herausarbeiten. Und wenn wir natürlich auch intensiv Musik hören, dann werden natürlich auch jene Hirngebiete gestärkt, die mit der Verarbeitung der akustischen Informationen zu tun haben.
0: In Ihrem Buch geht es auch um faszinierende Phänomene wie das absolute Gehör oder die Synästhesie, also Farben und Töne miteinander zu verbinden. Sind dies genetische Veranlagungen oder rein neurologische Anpassungsprozesse, die jeder Mensch entwickeln könnte?
1: Also diese von Ihnen angesprochenen Phänomene sind sehr, sehr stark genetisch determiniert. Dafür gibt es eine Reihe von sehr schönen Befunden. Was allerdings wichtig ist, diese genetische Vorbereitetheit, die wird auch noch durch Erfahrung modifiziert. Und das sieht man beispielsweise bei der Synästhesie sehr schön.

0: Schön. Das heißt also, die Synästheten, die eine bestimmte neurologische oder neuronale Vorbahnung haben, die entwickeln nicht alle die gleiche Synästhesie, sondern Synästhesien mit Wahrnehmungseindrücken, denen sie sehr häufig ausgesetzt sind. Und beim absoluten Gehör finden wir das auch. Wir finden auch, dass Menschen, die diese Fähigkeit zeigen, für verschiedene Töne beispielsweise das absolute Gehör entwickeln. Und es gibt auch Nichtmusiker mit dem absoluten Gehör. Man findet die zum Beispiel im Kreis der Idiosavants, also bei den Autisten. Also da sieht man, dass auch so Lernaspekte eine Rolle spielen, die dann eben die genetischen Fundierungen modifizieren.
1: Sie beschreiben Musik als universelles Phänomen, das tief in soziale Prozesse eingebettet ist. Wie hilft Musik dabei, sozialen Zusammenhalt zwischen Menschen zu stiften?
0: Zunächst einmal ist die Musik in der Lage, Menschen zu synchronisieren. Wir sehen das sehr schön. Zum Beispiel, wenn wir im Konzert sind und sitzen dann im Auditorium, dann sind die meisten Zuschauer, wenn nicht fast alle, fasziniert und lauschen der Musik. Sie stimmen sich also auf dem ein, was da gerade produziert wird. Wir sehen es beim Ballett beispielsweise. Wir können es aber auch ganz subtil messen, wenn wir Menschen zum Beispiel auf einer Bank sitzen sehen und spielen ihnen rhythmische Musik vor, dann kann man feststellen, dass sie dann beginnen, ihre Beine, Arme und ihren Körper im Rhythmus der Musik zu bewegen, bis hin zur Anpassung der Herzfrequenz. Also diese Synchronisation sieht man auch im Fußballstadion, wenn dort die Fangesänge stattfinden, da synchronisiert sich ein ganzes Stadion durch den Gesang der Fangesänge. Also die Synchronisation, das ist der Punkt, der eben hier sehr wichtig ist und der hat auch manchmal so Verästelung bis in die kleinsten Bereiche. Menschen, die miteinander musizieren, vertrauen sich auch mehr.
1: Sie betonen, dass entscheidend ist, wie wir Musik hören. Wie verändert denn die Allgegenwärtigkeit von Hintergrundmusik in unserem Alltag die Art und Weise, wie unser Gehirn Klänge verarbeitet? Ist das schädlich oder sinnvoll?
0: Also schädlich ist jetzt übertrieben. Was allerdings festzustellen ist, heutzutage wird zunehmend mehr diffus gehört. Das heißt, wir hören nicht mehr so konzentriert und aufmerksam zur Musik. Das ist eben der Tatsache geschuldet, dass viele Menschen eben mit den iPhones oder AirPods durch die Gegend laufen und dann, während sie unterschiedliche Tätigkeiten durchführen, währenddessen auch Musik hören. Oft wissen sie gar nicht, was sie da hören. Das heißt also, dieses diffuse Musikhören ist eben kein tiefes oder analytisches oder synthetisches Musikhören. Ich würde jetzt nicht sagen, dass das schädlich ist. Es dient im Wesentlichen dazu, sich abzulenken, beispielsweise von Umweltgeräuschen. Es dient auch ein bisschen dazu, so seine Emotionen in den Griff zu kriegen, sich in eine gute Stimmung zu bringen. Das sind so die wesentlichen Aspekte. Also, wenn man jetzt beispielsweise gerne hätte, dass die Menschen sich tiefer mit der Musik auseinandersetzen, dann müsste man andere Hörzugänge wählen.
1: Ist denn Musik evolutionär sinnvoll oder lediglich ein wunderbares Nebenprodukt unseres Gehirns?
0: Das ist natürlich die One-Million-Dollar-Question. Ich bin ziemlich sicher, dass die Musik eben kein Zusatzaspekt ist, den wir nicht brauchen, sondern die Musik hat sich gewissermaßen herausgebildet, als der Mensch begann, Kultur auch anders zu verarbeiten, als er begann, die Welt nicht mehr so abzubilden, wie sie ist, sondern wie er sie gerne hätte, beispielsweise. Das kann man auch sehr schön an den Höhlenmalereien ablesen. Und das fällt eben sehr schön zusammen mit dem Konstruieren der ersten Flöten, so ungefähr vor 40.000 Jahren, als der Mensch begann, aus Vogelknochen beispielsweise Flöten zu produzieren. Das heißt also, der Mensch hat relativ früh erkannt oder gesehen, dass man mit der Musik auf andere Menschen einwirken kann. Und ich glaube, das ist der wichtige Hintergrund. Das ist ein Werkzeug, mit dem wir auf andere Menschen einwirken, sie zu synchronisieren, mit unseren Emotionen anzustecken.
1: Musik ist nicht nur schön, sondern evolutionär absolut sinnvoll, sagt Lutz Jenke, Neurowissenschaftler und Autor des Buches Synapsen und Symphonien, Musik neuropsychologisch betrachtet. Ich danke Ihnen für das Gespräch.
0: Ganz herzlichen Dank.
1: Judith Sonntag hat uns geschrieben und sich das Lied Berghain von Rosalia ausgesucht. Sie schreibt, Rosalia ist für mich eine der außergewöhnlichsten Entdeckungen der letzten Jahre. Das Stück habe sie nachts auf der Autobahn gehört. Ich liebe alles daran, schreibt sie. Erst diese riesige, fast klassische Musik mit Chor und Streichern und dann wird es plötzlich modern, elektronisch und schräg. Es ist wunderschön und gleichzeitig total kraftvoll und einfach eins der besten Lieder, die je geschrieben wurden.

0: Judith Sonntag hat sich das Stück Berghain von Rosalia ausgesucht. Ganz Ohr, die Macht der Musik, so haben wir den Tag heute überschrieben und schauen jetzt nochmal in die Musiktherapie. Denn Musik ist mehr als nur Kunst. Sie funktioniert auch da, wo keine Sprache mehr möglich ist. Zum Beispiel bei demenzkranken Menschen. Dominique Nourney berichtet über Musiktherapie in einem Seniorenheim.
1: Wir laufen erstmal ein, liebe Leute, zum Warmwerden.
2: Morgengymnastik im Johanniterhaus Dietrichsroth, einem Seniorenzentrum in Dreieich südlich von Frankfurt am Main. Etwa 15 Senioren sitzen im Kreis und trappeln mit den Füßen. Viele sind gehbehindert, etwa 85% der Bewohner sind dement. Wenn es aber Aktivitäten mit Musik gibt, kommen sie in Schwung und Erinnerungen kehren zurück.
3: So ein Tag, so wunderschön wie heute. Das war doch spitze von uns, finde ich.
2: Egon Tomacker sitzt mit anderen Senioren der Tagespflege im Hof. Sie genießen das Highlight des Monats, Live-Musik, gespielt von Helmut und Peter Sauer, die mit Gitarre, Bass und Saxophon Schlager der 50er und 60er Jahre spielen. Sie treten oft in Altersheimen auf und wissen, wie wichtig es ist, dass die Musik zur Biografie, zum Alter der Bewohner passt.
4: Wenn jemand sagen wir 85 oder 90 ist, Seemann, deine Heimat ist das Meer, kennen zu 100% die Leute und singen auch alle mit. Sie haben sofort die Stimmung, sie haben sofort die Leute am Haken oder auch diese Lieder bei Älteren wie Beine von Dolores. Das sind Lieder, die sind im Kopf verwurzelt.
2: Monika Zimmermann, die Leiterin der Tagespflegestation, beobachtet die fröhlichen Senioren, die zur Musik schunkeln, klatschen und mitsingen.
5: Wir haben Menschen, die die Sprache verloren haben. Wir haben Menschen, die sprachlich nicht mehr in der Lage sind, regelrecht zu kommunizieren, aber singen geht. Oder auch das Tanzen. Musik bewegt ja auch.
2: Musik kann Demenz nicht heilen, aber sie kann wie eine Art Schlüssel zu vergessenen Erinnerungen dienen, erklärt Dr. Arthur Schall, Diplompsychologe und Musikwissenschaftler am Institut für Altersmedizin der Uniklinik Frankfurt.
6: Die Gedächtnisinhalte sind ja nicht weg. Nur der Zugang durch diesen Verlust an Nervenzellen, Verlust an Hirngewebe ist verschlossen. Und die Musik bietet einen alternativen Zugangsweg zu diesen Gedächtnisinhalten, die vor allem mit bestimmten musikalischen Erlebnissen verbunden sind. Also die Musik bietet einen Umweg, um an verschüttete, an verloren gegangene, scheinbar verloren gegangene Gedächtnisinhalte wieder heranzukommen.
2: Für Gabriele Röttger, Leiterin des Seniorenheims Dietrichsroth, geht es um die kleinen Momente des Glücks, die den Bewohnern mit Musik ermöglicht werden können.

0: Soweit Dominique Nournay über Musiktherapie in einem Seniorenheim. Das möchte ich jetzt mit Josephine Geipel vertiefen. Sie ist Professorin für Musiktherapie am Leopold Mozart College of Music in Augsburg. Guten Tag, Frau Geipel.
1: Guten Tag.
0: Wie lässt sich der Unterschied erklären zwischen dem bloßen Hören von Musik und dem eigenen Musizieren im therapeutischen Kontext?
1: Ja, wir nutzen beide Methoden in der Musiktherapie. Wir machen aktiv Musik mit den Patientinnen, wir improvisieren sehr, sehr viel mit ihnen und nutzen aber auch das Musikhören, indem wir sogenannte Fürspiele machen oder Musik zur Entspannung nutzen und gemeinsam mit den Patientinnen bedeutsame Musik hören. Aber über das Musizieren und die rezeptive Musiktherapie, wie wir das Musikhören nennen, nutzen wir noch weitere Methoden. Das sind kompositorische Methoden, dass wir mit den Patienten zum Beispiel auch Lieder schreiben, Songwriting machen oder auch für die Patientinnen ein bestimmtes Thema komponieren, eine Schmerzkomposition zum Beispiel machen.
0: Musik aktiviert das Gehirn extrem breitflächig. Gibt es ein bestimmtes musikalisches Netzwerk im Gehirn, das für den therapeutischen Erfolg entscheidend ist? Oder ist es eben gerade diese Ganzheitlichkeit?
1: Musik ist in der Tat ein großes Feuerwerk für das Gehirn, insbesondere auch wenn wir selbst musizieren. Und es gibt jetzt kein musikalisches Netzwerk, wo im Spezifischen Musik verarbeitet wird. Aber wir wissen schon relativ viel auch aus den Neurowissenschaften, wie Musik im Gehirn wirkt. Und je nachdem, wie auch unser therapeutisches Ziel ist, legen wir unseren therapeutischen Fokus auch auf unterschiedliche Bereiche. Wenn wir zum Beispiel an das Thema Prävention von Demenz oder kognitives Training, also eher so ein funktionaler Bereich, denken, dann überlegen wir uns, wie können wir den motorischen Kortex irgendwie fördern. Was aber besonders spannend ist, ist, dass Musik auch sehr, sehr stark das limbische System ja anspricht, also sozusagen der Bereich, wo insbesondere Emotionen verarbeitet werden, so dass wir das eben in der Therapie auch ganz gut nutzen können, um schnell auch an emotionalen Themen zu arbeiten.
0: Gibt es denn aus wissenschaftlicher Sicht so etwas wie eine universelle Heilbarkeit bestimmter Frequenzen oder Rhythmen? Oder ist der therapeutische Wert von Musik immer absolut individuell und biografisch geprägt?
1: Ja, es gibt natürlich schon bestimmte musikalische Parameter, die auf viele Menschen ähnlich wirken. Wenn Sie jetzt zum Beispiel an die Struktur Tempo denken, ne? Also eine schnelle Musik, die wirkt eher aktivierend und eine langsame Musik wirkt tendenziell eher entspannend. Also wir sagen auch, die hat einen Einfluss auf unser Arousal, also auf unser Aktivierungsniveau. Aber es ist schon auch so, dass Musik auf sehr, sehr unterschiedlichen Ebenen uns ansprechen kann oder da sehr unterschiedliche Mechanismen zugrunde liegen. Wenn Musik bei Ihnen Emotionen auslöst und überlegen, warum ist es denn jetzt so wohl so, dann werden Sie Musik finden, die Sie an ein schönes Erlebnis oder an Urlaub erinnert, weil dieses Lied immer in dem Hotel gelaufen ist. Und das könnte ja durchaus auch ein Song sein, der was Aktivierendes hat, ja. Und trotzdem entsteht dann vielleicht dieses Entspannungsgefühl. Ja, genauso könnte es aber auch andersrum sein, dass wenn jemand einen Überfall erlebt und im Hintergrund läuft eine entspannende Musik, dann könnte die auch mit eher negativen Emotionen verknüpft sein. Es gibt natürlich diese affektive Ansteckung, dass es sich die Emotionen direkt aus der Musik übertragen. Wenn wir da an Filmmusik auch denken, da wird dieser Effekt ja sehr stark genutzt. Aber es gibt eben noch weitere, wie zum Beispiel diese Erinnerungsfunktion oder dass bestimmte Bilder in uns auftauchen, die durch die Musik evoziert werden, die dann wiederum auf unsere Emotionen wirken.
0: Sie arbeiten ja an den medizinischen Leitlinien mit. Wie steht es um die Anerkennung der Musiktherapie im deutschen Gesundheitssystem? Und was muss sich ändern, damit die Kosten flächendeckend übernommen werden?
1: Berufsrechtlich ist es so, dass die Musiktherapie nicht gesetzlich geregelt ist. Das heißt, wir haben einen Wildwuchs an Ausbildungen in der Musiktherapie. Es gibt einerseits fundierte Studiengänge, wie hier in Augsburg, und andererseits gibt es eben auch Wochenendkurse. Und das hat einen gravierenden Einfluss eben auch auf die Qualität der Behandlung und auf die Patientensicherheit. Da arbeitet der Berufsverband, die Deutsche Musiktherapeutische Gesellschaft, sehr intensiv dran, da ein Berufsgesetz auf den Weg zu bringen. Und zur Kostenfrage ist es so, dass Musiktherapie im stationären Bereich durchaus abgerechnet werden kann im Rahmen von sogenannten Komplexbehandlungen. Da gibt es bestimmte Bereiche, wo das abrechenbar ist, zum Beispiel in Psychiatrien und psychosomatischen Kliniken, im Palliativbereich, in der neurologischen Reha und noch ein paar anderen Bereichen. Da kann es abgerechnet werden. Wo die Abrechnungsmöglichkeit im Moment noch fehlt, ist im ambulanten Bereich. Das hat zur Folge, dass Patienten, die in der stationären Behandlung eine gute Erfahrung gemacht haben mit Musiktherapie und das Gefühl haben, es hilft ihnen, dass die im ambulanten Setting, wenn sie dann entlassen werden, diese Behandlung nicht fortführen können, beziehungsweise nur fortführen können, wenn sie selber für die Kosten aufkommen.
0: Sagt Josephine Geipel, Professorin für Musiktherapie am Leopold Mozart College of Music in Augsburg. Vielen Dank. Wenn wir die Beatles haben, dürfen die Rolling Stones nicht fehlen. Reinhard Wenzke hat sich den Mega-Hit Satisfaction ausgesucht. Ich kam zu spät ins Schwimmbad, schreibt er. Die Clique war schon früher da und bereits im Schwimmbecken. Auf der Decke lag ein Kofferradio. Wer auch immer noch weiß, was das ist. Und es lief Satisfaction von den Stones. Seither ist Rock'n'Roll in meinen Musikgenen.

Reinhard Wenzke hat sich Satisfaction von den Rolling Stones ausgesucht. Ganz Ohr, die Macht der Musik, so heißt die heutige Folge von Der Tag, ein Thema, viele Perspektiven. Und darin schauen wir jetzt mal auf die Wirkung von Musik, auf die Erinnerung. Warum erinnern sich Menschen auch nach Jahrzehnten noch an die Musik aus ihrer Teenagerzeit? Das könnte mit dem jugendlichen Gehirn zusammenhängen, legt eine neue Studie nahe. Aber auch damit, dass Männer und Frauen unterschiedlich mit Musik und den damit verknüpften Emotionen umgehen. Annette Kolb hat mit Wissenschaftlern gesprochen.

0: Der Song, der damals immer im Radio lief, beim Strandurlaub in Italien. Oder das Lied, das über den ersten Liebeskummer hinweggeholfen hat. Musik, die Menschen in ihrer Jugend hören, lösen starke Gefühle aus und prägen Erinnerungen. Das bestätigt eine internationale Studie der finnischen Universität Jyväskylä.
1: Nennen Sie ein für Sie persönlich bedeutungsvolles Lied, das erste, das Ihnen einfällt.
0: Diese Frage stellten die Kognitionswissenschaftlerin Dr. Ibala Burunat und ihr Team rund 2000 Teilnehmerinnen und Teilnehmern aus 84 Ländern im Alter zwischen 16 und 65. Die Auswertung zeigt, die meisten hörten als Teenager um das 17. Lebensjahr herum den Song, der für sie emotional am wichtigsten war. Das Ergebnis war für die Forschenden erwartbar, denn das jugendliche Gehirn ist noch nicht vollständig entwickelt.
1: Die Zentren des Gehirns, die Impulse kontrollieren, sind noch nicht fest etabliert. Das erklärt viel von dem Verhalten von Teenagern. Emotional mächtige Ereignisse prägen sich leichter ein. Und Musik ist ein rein emotionaler Reiz, im Gegensatz zu einer Geschichte oder einem Bild, das mehr Verarbeitung, mehr Denken erfordert. Also gelangt Musik direkt zu den emotionalen Zentren.
0: Die Musik bleibt auch Jahrzehnte später mit der persönlichen Erfahrung aus der Teenagerzeit verbunden. In der Psychologie spricht man vom sogenannten Reminiscence Bump oder Erinnerungsbuckel. Ereignisse in der Jugend werden besonders dauerhaft im Gedächtnis verankert. Auffällige Unterschiede zwischen Männern und Frauen haben die Forschenden aber überrascht. Männer erinnerten sich laut der Studie meist an einen Song, den sie mit etwa 16 Jahren kennenlernten. Frauen dagegen entdeckten ihr Lieblingslied etwa 3 Jahre später, im Alter von 19 Jahren. Und noch ein weiterer Unterschied zeigte sich zwischen Männern und Frauen.
1: Je älter die Frauen wurden, desto bedeutungsvoller wurde die Musik aus der jüngeren Vergangenheit, dem jüngeren Erwachsenenleben, im Vergleich zu diesem Teenager-Höhepunkt. Während für Männer die Bedeutung gleich blieb, die Teenager-Musik war immer genauso wichtig oder sogar wichtiger als die aktuelle Musik.
0: Warum das so ist, dazu liefert die aktuelle Datenauswertung keine Gründe. Aber das Forschungsteam vermutet, auf der Grundlage früherer wissenschaftlicher Erkenntnisse, Frauen haben häufig einen dynamischeren Zugang zu Musik und nutzen neue musikalische Erfahrungen kontinuierlich, um sie mit ihren Lebenserfahrungen zu verbinden. Dass sich die Musiknutzung durch Streaming-Portale grundlegend ändert und immer individueller wird, gibt der Musikpsychologe Professor im Ruhestand Reinhard Kopitz zu bedenken. Denn Streaming-Dienste wie Spotify seien
2: für diejenigen, die heute 50 plus sind, wahrscheinlich keine große Instanz für die Sozialisation. Aber für die 15, 17, 20-Jährigen die zentrale Instanz. Und für die jungen Leute spielen die Charts eine untergeordnete Rolle. Das muss man sagen, das ändert sich so stark und so schnell, weshalb man dringend eigentlich eine Langzeitstudie über 20 Jahre braucht.
0: Ibala Burunat und ihr Team wollen die erhobenen Daten weiter auswerten und Folgestudien anschließen. Denn zum Beispiel für die Musiktherapie älterer und dementer Menschen könnten die Ergebnisse genutzt werden.
3: Annette Kolb war das über die Bedeutung von Musik für die Sozialisation. Wie aber entsteht der individuelle Musikgeschmack? Warum mögen manche Jazz, andere lieber Klassik und wieder andere harten Rock? Fast jeder glaubt, einen ganz individuellen Geschmack zu haben. Wieso verstehen wir oft keinen Spaß, wenn es um Geschmack geht? Und wieso hassen wir manche Musik regelrecht? Diese Fragen möchte ich jetzt mit Professor Oliver Bärli erörtern. Er ist Soziologe an der PH Ludwigsburg und Autor des Buches »Grenzenlos guter Geschmack«. Die feinen Unterschiede des Musikhörens. Guten Tag, Herr Bärli.
4: Guten Tag.
3: Kann man einfach erklären, wie Musikgeschmack entsteht und warum einzelne Menschen sich gar nichts aus Musik machen?
4: Einfach erklären kann man es nicht, aber es gibt tatsächlich sehr viel spannende soziologische, psychologische Forschung zu dem Thema. Wenn wir es kurz fassen wollen, hat viel letzten Endes mit Einflüssen in der Kindheit, im Kontext von Familie und später auch Schule und anderen Bildungseinrichtungen zu tun. Eigentlich können wir davon ausgehen, dass Kinder im jungen Alter relativ offen sind, also noch nicht so, wie dann später wir Erwachsenen vielleicht klare Präferenzen haben, sondern erstmal Spaß haben und Gefallen an Geräuschen, Musik aller Art. Und Präferenzen und Abneigungen bilden sich dann erst später heraus. Und dann gibt es so eine Phase, bei vielen natürlich in der späten Pubertät, im frühen Erwachsenenalter, wo sich der Präferenzhorizont stark einengt und Menschen vielleicht viel Zeit mit einer spezifischen Art von Musik verbringen, deutschsprachigen Hip-Hop oder dem harten Rock, den Sie erwähnt haben. Und das kann sich dann später wieder öffnen, wenn andere Faktoren das begünstigen, vielleicht ein diverser Freundeskreis oder der Kontakt zu anderen Musikszenen, Konzertangebote vor Ort, Empfehlungen von Freunden, von Streamingdiensten.
3: Nach welchen Kriterien bewerten Menschen denn die Qualität von Musik?
4: Da würde ich gerne Professionelle und Laien unterscheiden. Ich habe mich in meiner Forschung vor allem mit den Laien, also die können natürlich sehr viel über einzelne Musik wissen. Wir sind jetzt aber natürlich keine ausgebildeten Musikwissenschaftlerinnen oder professionelle Kritikerinnen, sondern na, die genießen, die investieren viel Zeit, sie kennen sich aus, sie sammeln Schallplatten, sie gehen auf Konzerte, sie haben ein Abo für die Oper. Und dann kann man etwas beobachten, nämlich dass Kriterien gemischt und flexibel genutzt werden. Dass dann vielleicht die politische Einstellung von Interpretin eine Rolle spielt, wo es vielleicht für einen akademischen Diskurs weniger eine Rolle spielen würde oder eine wahrgenommene Authentizität auf einmal ins Feld geführt wird, obwohl es gar nicht um Popmusik geht. Also da sind Alltagsakteure recht flexibel und kreativ und das ist auch ganz schön zu beobachten und zu beforschen.
3: Das gilt als Zeichen kultureller Offenheit, eine Kombination aus Klassik, Indie-Pop und Hip-Hop beispielsweise zu hören. Da ist Abgrenzung dann gar nicht mehr möglich.
4: Das ist nicht ganz so. Also ich würde das nicht ganz so unterschreiben. Abgrenzung ist weiter möglich. Sie richtet sich dann nur gegen andere HörerInnen. Und zwar beispielsweise gegenüber Menschen, die als engstirnig oder festgelegt beschrieben werden, gegenüber Menschen, die aus der Perspektive der kulturell Toleranten als vielleicht Snobs beschrieben werden. Also Abgrenzungen werden weiterhin vorgenommen, nur quasi dass der Gegenstand der Abgrenzung ist dann ein anderer. Es ist einerseits die Leute, die als intolerant beschrieben werden, ne, weil sie zum Beispiel nur klassische Musik konsumieren oder eben Menschen, die extrem nischig hören und eben nicht so stark Kombinationen suchen. Denen wird eine Offenheit abgesprochen, denen wird vielleicht auch die Kompetenz abgesprochen.
3: Aber wer entscheidet denn, was anspruchsvoll oder kulturell wertvoll ist?
4: Ja, also eigentlich, da sind wir in einem sehr komplexen Feld. Es gibt vielfältige Institutionen und Organisationen, die an so einer Hierarchie mitarbeiten. Das sind zum einen natürlich Bildungseinrichtungen. Was kommt in den Lehrplan? Na, ich habe selber ein Kind im Grundschulalter. Da wird zwar auch ein bisschen Popmusik konsumiert, aber im Musikunterricht werden tote Komponisten ausgemalt. Dann ist es natürlich auch ein Stück weit ablesbar daran, wo gehen öffentliche Fördergelder hin. Aber auch da muss man sagen, wenn man sich die unterschiedlichen Institutionen, die an der Hierarchisierung von Kultur beteiligt sind, anschaut, hat sich in den vergangenen Jahrzehnten viel getan. Die Berichterstattung im Feuilleton ist diverser geworden. Es wird selbstverständlich auch in der Qualitätspresse über das neue Album von Deutschrapper XY berichtet. Also da hat sich wirklich viel getan. Es ist pluraler geworden, was aber nicht heißt, dass alle Hierarchisierungen verschwunden sind.
3: Verändert denn die Streaming-Kultur unsere Geschmacksbildung, also die Playlists, die durch Algorithmen zusammengestellt werden und letztendlich aus Stücken bestehen, die alle eine sehr ähnliche Anmutung haben, Gibt es da überhaupt noch sowas wie soziale Identität über Musik?
4: Ja, über die Digitalisierung und vor allem die digitalen Empfehlungssysteme wird im Kontext der Musikforschung viel diskutiert und auch viel geforscht. Und man muss sagen, es verändert natürlich den Zugang zu Musik. Also erstmal, ich gehe nicht so weit wie manch anderer, dass das den Musikgeschmack verflachen würde, weil es ist einfach zu widersprüchlich und zu komplex, was uns Streamingdienste als Option bieten, konsumentinnenseitig.
3: Sagt Oliver Bärli, Soziologe an der Uni Ludwigsburg und Autor des Buches Grenzenlos guter Geschmack, die feinen Unterschiede des Musikhörens, erschienen im Transkript Verlag. Ich danke Ihnen.
4: Vielen Dank, sehr gerne.
3: Zum Schluss hören wir noch ein Stück, das auch ich ganz großartig finde. Heard wurde von Trent Reznor, dem Frontmann der Band Nine Inch Nails, geschrieben. Zum wahren Glanz aber brachte es Johnny Cash auf seinen späten American Recordings. Hans-U Burgtorf hat es sich ausgesucht und schreibt dazu: Heard ist an Traurigkeit nicht zu toppen. Im Angesicht des eigenen Todes solch ein Meisterwerk zu singen, mehr geht nicht. Seine letzten Platten, alle produziert von Rick Rubin, sind ein würdiges Vermächtnis für die Ewigkeit.
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0: Hans-U Burgdorf hat sich Hurt von Johnny Cash ausgesucht. Ganz Ohr, die Macht der Musik, so haben wir den Tag heute genannt und schauen zum Schluss noch einmal auf den gesellschaftspolitischen Umgang mit Musik. Lieder können Mut machen, Zuversicht geben oder Trauer verarbeiten. Durchs gemeinsame Singen, Marschieren oder Tanzen erzeugt Musik Solidarität unter den sie Ausübenden. Deshalb hat jede soziale Bewegung auch ihre eigene Hymne, von der ersten Demokratiebewegung in Deutschland bis zur queeren Community unserer Tage. Manche dieser Lieder haben auch richtig Geschichte geschrieben. Nils Kaiser stellt sie Ihnen vor. Listening to the wind
1: of change. Diese Melodie haben alle noch im Ohr, die 1990 dabei waren. Die Rockballade Wind of Change von den Scorpions war so etwas wie der Soundtrack zur Wiedervereinigung. Dabei hatte der Song inhaltlich gar nichts mit der deutschen Einheit zu tun. Genauso wie Wendehit Nummer 2, Freiheit von Marius Müller-Westernhagen, der auch schon lange vor dem Mauerfall entstanden ist.
2: Freiheit ist das Einzige, was zählt.
1: Lieder, die Geschichte machen, müssen nicht unbedingt für einen bestimmten Anlass geschrieben sein. Sie müssen funktionieren und im richtigen Moment da sein. So wie die Marseillaise. Die ist 1792 erstmal nur ein kleines Kampflied für die französische Rheinarmee, entwickelt sich aber schnell zu einem der musikalischen Eckpfeiler der Revolution in Frankreich. Sie wird Nationalhymne und Vorbild für viele Protest- und Freiheitslieder.
3: Allons enfants de la patrie, jour de gloire.
1: Lieder, die gemeinsam gesungen werden, erzeugen ein Gefühl von Solidarität und Verbundenheit, geben Kraft und Energie. Sie wirken durch packende Marschrhythmen, siehe Marseillaise, oder durch leicht zu singende und mitreißende Melodien, wie das italienische Partisanenlied Bella Ciao. Wichtig sind auch griffige Slogans, die starke Bilder erzeugen. Wie etwa im großen Evergreen der Friedensbewegung, den Marlene Dietrich 1962 weltweit bekannt macht.
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1: Überhaupt. Was wären soziale Initiativen wie die Arbeiterbewegung oder die Bürgerrechtsbewegung in den USA ohne ihre Hymnen?

0: Je allgemeiner ein Text bleibt, umso besser kann er auch immer wieder von neuen Bewegungen aufgegriffen werden. Das Volkslied »Die Gedanken sind frei« geht zurück ins 16. Jahrhundert und ist bis zum heutigen Tag ein Ausdruck des Widerstands gegen geistige Unterdrückung.
1: Die Gedanken sind frei, wer kann sie erraten?
0: Und bei einem Song wie Imagine von John Lennon hört sowieso niemand mehr so genau auf den Text. Hier wirkt vor allem die sanft einnehmende Musik, die den Traum von einer besseren Welt symbolisiert.
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3: Soweit Nils Kaiser über Songs und ihre Geschichten. Über die politische Bedeutung von Musik möchte ich nun mit Professor Yvonne Wasser losreden. Sie ist Musikwissenschaftlerin am Mozarteum in Salzburg und forscht zum Thema politische Musik und Macht. Guten Tag, Frau Wasserlos.
4: Guten Tag, Herr Sonnenschein. Grüß Sie.
3: Sie warnen davor, dass rechtsextreme Kräfte Musik auf Mainstream-Videoplattformen wie YouTube oder anderen Streaming-Diensten gezielt kapern. Wie genau funktioniert die Strategie des verschleierten Rechtsextremismus und warum sind scheinbar harmlose Videos oft gefährlicher als offene Propaganda?
4: Sie sprechen es an, es ist also der Moment der Verschleierung, über vertraute Musik, vertraute Bilder erstmal auf Vertrauen schaffen zu wollen, um Zuseherinnen zum Zusehen einzuladen und dann subtil aber politische Botschaften oder Diskriminierung, Ausgrenzung zu betreiben, die nicht sofort als solche zu erkennen ist, weil sie nicht aggressiv offensichtlich agiert, sondern eben über Codes und Symbole funktioniert.
3: Welche Rolle spielen dabei künstliche Intelligenz oder Memes oder andere Mittel, die Musik als politisches Manipulationswerkzeug nutzbar machen?
4: Über KI kann man sich natürlich die Bilder generieren, wie man sie braucht, vor allen Dingen auch in Sekundenschnelle unglaublich viele Produktionen hervorbringen, sie schnell im Netz streamen, verbreiten und im Endeffekt dort genau eine Handlungsgrundlage schaffen, wie man sie braucht. Also Musik auch entsprechend zu produzieren, Texte zu produzieren mit gewissen Inhalten, die ja in dem Fall eben politisch aufhetzen sollen. Und das können also mit ein paar Klicks auch relativ schnell erstellte Songs sein, die auch nicht unbedingt noch einen fachmännischen Hintergrund brauchen.
3: Sie unterscheiden dabei ja zwischen emotionalisierender Funktion von Musik im Netz und der sozialisierenden Funktion von Musik bei Live-Konzerten. Was macht das aus?
4: Es ist im Grunde der Moment so einer sogenannten Eintrittskarte, würde ich bezeichnen, also im Netz sich erst über diese Videos vielleicht für eine gewisse politische Bewegung zu interessieren, sich dort vielleicht zugehörig zu fühlen. Dabei aber auch noch anonym natürlich, auch vor diesen Videos erstmal sie sich anzusehen und dann im nächsten Schritt quasi sich dann auch zu einer Gruppierung zu bekennen, indem man dann in der Realität also auch gewissen Menschengruppen dann begegnet und gerade bei diesen Konzerten, die ja nur auch durch ja, gewisse Einladungen quasi auch exklusiv funktionieren, sich dann also auch wirklich in der eingerahmten Öffentlichkeit zu dieser Bewegung zu bekennen und dort eben auch Menschen real kennenzulernen.
3: Wenn man das jetzt mal auf die Musik insgesamt bezieht, kann man überhaupt von demokratischer Musik sprechen, wenn man überlegt, also jedes Musiksystem hat seine Hierarchien?
4: Ja, das stimmt natürlich. Die westliche Musik ist auf Über- und Unterordnung von Stimmen, zumindest im tonalen System, ja auch angewiesen. Aber das muss nicht unbedingt das Undemokratisches bedeuten, denn es bedeutet zumindest eine Ordnung. Auch eine Demokratie braucht eine Ordnung und Regeln, sonst ist es Chaos oder Anarchie. Und das ist eben ein Moment, ganz spannend zu schauen, wie demokratisch ist die Musik in sich selbst. Das stimmt schon. Die wird natürlich vorwiegend dann trotzdem verwendet, um beispielsweise für demokratische Verhältnisse zu demonstrieren, zu protestieren und darüber Meinungen zu artikulieren. Aber was die Musik selbst in sich trägt, ist durchaus zu hinterfragen, ob das so demokratisch vor sich geht. Das stimmt.
3: Wenn man von Protestbewegungen spricht, da wird Musik oft mitgesungen, ohne dass jeder Einzelne die tiefere Bedeutung dessen versteht, was er da singt. Ab wann aber wird der kollektive Gesang von einem Werkzeug der Befreiung zu einem Instrument der Manipulation?
4: Also das ist etwas, was man in der ja doch jüngeren Historie schon beobachten musste. Also wenn man den Nationalsozialismus hier beobachtet, so ist ja gerade das Singen, vor allem das gemeinschaftliche Singen, der Gemeinschaftsgesang und das Massenlied eins der größten Verführungsinstrumente in der NS-Diktatur gewesen, um über das Singen, wie gesagt, sich als Gruppe zusammenzufügen und durch das Körperliche vor allen Dingen auch, die Stimme, ja die eigene Stimme mit sich bringt, das irgendwo auch in sich zu spüren. Also das ist eine ganz andere Musizierweise natürlich zu singen, als ein Instrument zu spielen, das ist immer ein Medium dazwischen. Aber so kann man natürlich auch relativ spontan auf der Straße miteinander singen, in einen Gesang einfallen, um ja, sich politisch zu artikulieren und dann auch vielleicht manchmal so eine Art Verblendung, Verführung zu erliegen, die durch diesen Gruppenzwang auch mitbedingt wird.
3: Sie gehen ja als Wissenschaftlerin bewusst dorthin, wo es unbequem wird. Welche Aufgabe hat die Musikwissenschaft heute, wenn es um Friedensförderung oder die Verteidigung der Demokratie geht?
4: Sie hat die Möglichkeit, eben diese Produktion, wie wir gesprochen haben, KI-generierte Musik, Musikvideos entsprechend rational zu betrachten, mit Methoden zu entschlüsseln, was dort passiert, und da natürlich den Versuch zumindest zu beginnen, hier auch eine Art von Aufklärung zu betreiben oder gerade auch in der Zusammenarbeit beispielsweise mit pädagogischen Fächern dieses Wissen auch in die Bildungslandschaft zu tragen, in die Schulen zu tragen, um über Faktenwissen auch eine gewisse Handlungskompetenz gerade an jüngere Altersgruppen beispielsweise weiterzugeben.
3: Sagt Professor Yvonne Wasserlos, Musikwissenschaftlerin am Mozarteum in Salzburg. Ich danke Ihnen.
4: Sehr gerne.
3: Und das war's auch schon wieder in unserer Folge zur Faszination von Musik. 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Ich bedanke mich fürs Zuhören, mein Name ist Ulrich Sonnenschein und morgen ist wieder ein neuer Tag.

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2: 19 Uhr. USA verhängen Sanktionen gegen internationalen Strafgerichtshof. Einigung mit China über Hybridautoexporte in die EU. Schufa will umstrittene Schattendatenbank öffnen. Das Wetter in der Nacht zeitweise Regen, 11 bis 8 Grad, morgen meist trocken bis 18 Grad. Mein Name ist Mike Oeske. Die US-Regierung hat Sanktionen gegen den Internationalen Strafgerichtshof verhängt, kurz nachdem bekannt wurde, dass die ehemalige Vorsitzende des Gerichtshofes, Pillay, den Friedensnobelpreis bekommt. US-Außenminister Rubio sagte, die USA würden sämtliche Geschäfte mit diesem wörtlich Schurkengericht verbieten. Aus Washington, ARD-Korrespondentin Anne Schneider.
3: Nach eigenen Angaben will Washington den Gerichtshof damit finanziell schwächen und so Ermittlungen gegen US-Bürger stoppen. Die US-Regierung versteht das ausdrücklich als ersten Schritt und droht mit weiteren Verschärfungen, falls der Gerichtshof ihre Forderungen nicht erfüllt. Die US-Regierung verlangt seit langem, dass der ICC Ermittlungen gegen Amerikaner grundsätzlich ausschließt.
2: Die Europäische Union und China haben sich im Streit über Hybridautos geeinigt. Laut EU-Handelskommissar Šefčovič will China die Lieferung drosseln, möglicherweise um mehr als die Hälfte. Peking wollte nach den Verhandlungen keine Details nennen. Hintergrund: Die EU hatte 2024 Strafzölle auf Elektroautos aus China verhängt und diese mit unfairen Staatshilfen begründet. Seitdem verkauften chinesische Hersteller mehr Hybridautos nach Europa. Die Schufa, Deutschlands größte Wirtschaftsauskunftei, will ihre sogenannte Schattendatenbank öffnen. Verbraucher sollen Auskunft bekommen, welche alten Daten darin über sie gespeichert sind. Das hat das Unternehmen angekündigt. Das Datenarchiv war lange öffentlich unbekannt. Vor 3 Monaten hatten NDR und Süddeutsche Zeitung darüber berichtet. Verbraucherschützer halten die Datenbank für illegal und wollen dagegen klagen. Probleme am Bahnhof Bad Nauheim in der Wetterau. Aktuell halten dort keine Züge. Laut Bundespolizei ist der Bahnhof gesperrt. Grund ist ein eigenartiger Geruch. HR-Reporterin Olga Eisenmann.
4: Am Nachmittag sind auf der Strecke der RE30 zwischen Gießen und Friedberg einzelne Züge ausgefallen. Zeitweise wurde der Bahnverkehr komplett ausgesetzt. Der Geruch kam von einem leeren Bahnkesselwagen, der mit einer streng riechenden Kohlenwasserstoffflüssigkeit gefüllt war. Kleine Mengen sind ausgetreten. Ein Sprecher der Feuerwehr sagt, es bestehe keine Gefahr. Die Einsatzkräfte sind abgezogen. Ein Zugführer ist auf dem Weg, um den Waggon wegzufahren. Dann können Züge wieder den Bahnhof Bad Nauheim anfahren.
2: Forschung der TU Darmstadt könnte dazu beitragen, Batterien für Hörgeräte weiterzuentwickeln. Chemikern der TU ist es gelungen, die winzigen Zinkluftbatterien wieder aufzuladen. HR-Reporterin Petra Demand.
5: Zinkluftbatterien können bis zu 5-mal mehr Strom speichern als Lithium-Ionen-Batterien. Aber bisher haben sie den Nachteil, dass man sie nicht wieder aufladen kann. Sind sie leer, landen sie im Müll. Chemiker der TU haben jetzt ein Material entwickelt, das als Katalysator in der Batterie wirkt. Zusammen mit ausreichend Sauerstoff ist das End- und Wiederaufladen dieser Batterien möglich. Bisher klappt das zwar nur unter Laborbedingungen, ist aber eine gute Grundlage für weitere Forschung und wäre auf jeden Fall umweltfreundlicher.
2: Das waren die Nachrichten. Das Wetter. In der Nacht fällt zeitweise Regen bei Tiefstwerten zwischen 11 und 8 Grad. Morgen erwarten uns dichte Wolken und etwas Sonne, vor allem am Nachmittag. Einzelne Schauer sind möglich. Die Temperaturen steigen auf 12 Grad im Upland bis 18 Grad am Rhein. Die weiteren Aussichten: Am Sonntag mal sonnig, mal bewölkt, besonders im Norden einzelne Schauer und windig. Am Montag erst Nebel, dann Sonne und Wolken. An beiden Tagen maximal 17 Grad. Die Zeit 19.04 Uhr.
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6: Und dazu begrüßt Sie heute Martin Kersten. Wenn man an die Kraft der lateinamerikanischen Musik glaubt, dann gibt es ein ganz einfaches Rezept, um seine Sorgen loszuwerden. Con cumbia se pasan las penas. Mit der Cumbia vergehen die Sorgen. Ich würde vorschlagen, wir probieren es einfach mal aus.

Und wie geht's Ihnen jetzt? Alle Sorgen weg? Ach, wenn das nur mal so einfach wäre, ne? Aber ich finde ja, diese lateinamerikanische Musik, wie hier die Cumbia, strahlt schon so eine Lebensfreude aus, dass man gerne bereit ist, mal für eine Weile all das beiseite zu packen, was einen im Alltag sonst so alles belastet oder quält. Con Cumbia se pasan las penas, hat dieser Titel versprochen. Mit der Cumbia vergehen die Sorgen. Die Band, die wir da gerade gehört haben, nennt sich El Flecha Negra und kommt nicht etwa aus Bogota, Havanna, Rio oder Montevideo, sondern aus Freiburg. Aber einige der Bandmitglieder haben durchaus Wurzeln in Chile, in Peru oder auch in Brasilien. Und sie rühren auf ihrem neuen Album auch kräftig im lateinamerikanischen Klangtopf. Cumbia, Salsa und Guaricha treffen auf Reggae, Ska oder Hip-Hop. Eine heiße, scharf gewürzte Mischung. Deshalb wohl der Albumtitel Mucho Picante Caliente. Das versteht jeder sofort, der ein paar Brocken Spanisch beherrscht. Und jetzt, wo der Herbst sich so langsam aber sicher bei uns über die Landschaft legt, da wächst auch die Sehnsucht nach den vergangenen heißen Sommertagen, nach unbeschwerten Festen im Freien, nach Strand und blauem Himmel und gut gelaunten Menschen. Bei all dem kommt dieses neue Werk von El Flecha Negra doch gerade recht. Also schwelgen wir doch gerne noch ein bisschen im unbeschwerten Latin Groove. Solo para mí. Der nächste Song ist eine kubanische Guaricha. Als Gast mit dabei der kubanische Trompeter und Sänger Lazaro Numa.

I Hung My Head, Sting mal ganz erhaben und sinfonisch zusammen mit dem Royal Philharmonic Concert Orchestra im Schlepptau. Begnadetes Songwriting ist das einfach, würde ich sagen. Allein, wenn man sich diesen schrägen 9/8-Takt mal bewusst macht, mit dem immer ein Achtel den Fuß sozusagen hinterherzieht und trotz oder vielleicht gerade wegen dieses Stolperers fließt das Stück einfach unglaublich geschmeidig dahin. Chapeau, Sting. Johnny Cash hat in seiner Coverversion später übrigens genau dieses Achtel einfach weggelassen und einen stinknormalen Viervierteltakt daraus gemacht. Aber das nur nebenbei. Hier ist die Hörbar mit Musik grenzenlos in HR2 und SWR Kultur. Wir kommen nochmal zu dieser Band aus dem wilden Süden der Republik, El Flecha Negra aus Freiburg, die gerade ein neues Album veröffentlicht haben. Mucho Picante Caliente feiert das Leben, den Tanz und die südamerikanische Leichtigkeit. Was nicht heißt, dass diese fünf Musiker mit Wurzeln in Chile, Peru und Brasilien nicht auch ernste Themen anreißen würden in ihren Texten. Sube la Maria, die Flut steigt, heißt zum Beispiel der folgende Titel.

Abracito, das ist diese kleine Umarmung, die einem manchmal so viel Stärke geben kann, weil sie das Miteinander stärkt und einem das Gefühl gibt, hey, du bist nicht allein, gemeinsam schaffen wir das. Kennt, glaube ich, jeder. Und dieser Latin-Song Abracito von El Flecha Negra hat das wundervoll leichtfüßig auf den Punkt gebracht. Zu hören auf Mucho Picante Caliente, dem neuen Album des Freiburger Quintetts, das sich mit seiner ansteckend lebensbejahenden Musik in den letzten Jahren kontinuierlich in die Herzen von immer mehr Fans gespielt hat. Die große Konzerttournee läuft schon seit Ende September. Ich sehe hier eine lange Liste von Stationen vor mir, bis das Jahr rum ist. Marburg, Fulda, Ulm, Offenburg, Stuttgart, Karlsruhe und so weiter. Am besten, Sie schauen einfach mal selbst, wann die Freiburger Latin-Jungs in Ihrer Nähe sind, falls Sie jetzt auch das Latin-Fieber gepackt hat. Und das war's für heute an der Hörbar mit Musik grenzenlos, einer Koproduktion von HR2 und SWR Kultur. Die Playlist mit allen Angaben finden Sie wie immer auf den Webseiten der beiden Kulturwellen, je nachdem, wo Sie uns gerade hören. Hier gibt's zum Schluss nochmal Musik mit viel Groove, in dem Fall eher aus der Blues-Ecke. Beale Street Strut, Neues vom Orgentrio des Gitarristen Gregor Hilden. Mein Name ist Martin Kersten. Machen Sie es gut.

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1: Albrecht Dürer war bereits zu Lebzeiten europaweit berühmt und ein Maßstab für Künstler und begüterte Sammler. Dieser Erfolg gründete vor allem auf seiner Druckgrafik. 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
2: 20 Uhr mit Mike Oeske. Die US-Regierung hat Sanktionen gegen den Internationalen Strafgerichtshof verhängt, kurz nachdem bekannt wurde, dass die ehemalige Vorsitzende des Gerichtshofs Pillay den Friedensnobelpreis bekommt. US-Außenminister Rubio sagte, die USA würden sämtliche Geschäfte mit diesem wörtlich Schurkengericht verbieten. Aus Washington ARD-Korrespondentin Anne Schneider.
3: Nach eigenen Angaben will Washington den Gerichtshof damit finanziell schwächen und so Ermittlungen gegen US-Bürger stoppen. Die US-Regierung versteht das ausdrücklich als ersten Schritt und droht mit weiteren Verschärfungen, falls der Gerichtshof ihre Forderungen nicht erfüllt. Die US-Regierung verlangt seit langem, dass der ICC Ermittlungen gegen Amerikaner grundsätzlich ausschließt.
2: Knapp drei Wochen nach der Landtagswahl in Mecklenburg-Vorpommern haben sich SPD, Linke und Grüne auf Koalitionsverhandlungen geeinigt. Die drei Parteien teilten mit, man wolle dafür sorgen, dass Kitas beitragsfrei bleiben und alle Krankenhausstandorte erhalten bleiben. Falls es zu der Koalition kommt, ist die AfD die einzige Oppositionspartei im Landtag. Deutsche Autobauer bekommen in Zukunft wohl etwas weniger Konkurrenz aus China. Das Land soll in Zukunft nur noch etwa halb so viele Hybridautos nach Europa exportieren wie bisher. Darauf hat es sich mit der EU-Kommission geeinigt. ARD-China-Korrespondent Christoph Kober.
4: Innerhalb eines Zeitraums von 4 Jahren kämen so mehrere Millionen weniger chinesische Autos in die Europäische Union. Die EU hatte 2024 Strafzölle auf Elektroautos aus China verhängt und diese mit unfairen Staatshilfen begründet. Seitdem haben chinesische Hersteller mehr Hybridautos nach Europa verkauft. Einen freiwilligen Verzicht auf einen Teil dieser Ausfuhren hatte Peking abgelehnt, bislang.
2: Die Schufa, Deutschlands größte Wirtschaftsauskunftei, will ihre sogenannte Schattendatenbank öffnen. Verbraucher sollen Auskunft bekommen, welche alten Daten darin über sie gespeichert sind. Das hat das Unternehmen angekündigt. Das Datenarchiv war lange öffentlich unbekannt. Vor 3 Monaten hatten NDR und Süddeutsche Zeitung darüber berichtet. Verbraucherschützer halten die Datenbank für illegal und wollen dagegen klagen. Anfang September waren aus dem Renoir-Museum in Südfrankreich 2 der wertvollsten Gemälde gestohlen worden. Jetzt sind sie wieder da. Mehrere Medien berichten, die Polizei habe sie unbeschädigt sicherstellen können. Unbekannte hatten beide Renoirs bei einem Einbruch gestohlen. 2 weitere Bilder ließen sie auf der Flucht zurück. Das waren die Nachrichten. Das Wetter, in der Nacht zeitweise Regen bei Tiefstwerten von 12 Grad an der Nordsee bis 7 Grad an den Alpen. Morgen im Süden noch Regen, sonst mal sonnig, mal wolkig und einzelne Schauer bei Höchstwerten von 12 bis 19 Grad. Die weiteren Aussichten, es bleibt wechselhaft, am Sonntag einzelne Schauer, vor allem im Norden, maximal 18 Grad, am Montag meist trocken bis 19 Grad. Die Zeit 20.03 Uhr.
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5: Wir schalten nun um in den HR-Sendesaal des Hessischen Rundfunks zur ARD-Radio-Kulturnacht der Bücher, wo Sie unsere beiden Moderatoren Katrin Mund und Christoph Schröder schon erwarten.
6: Die ARD-Radio-Kulturnacht der Bücher hier im Sendesaal des Hessischen Rundfunks. Es ist einfach toll, dass Sie alle dabei sind. Wir freuen uns auf diesen Abend mit Ihnen und mit 15 Autorinnen und Autoren, die alle mit uns über ihre neuen Bücher sprechen werden. Und wir sind sicher, da ist einiges dabei, das sie anregt, das sie neugierig macht, das sie auch unterhält. Freuen Sie sich mit uns auf einen unterhaltsamen und auch literarischen Abend mit tollen Autorinnen und Autoren und natürlich mit ihren neuen Büchern.
7: Wir grüßen auch ganz herzlich alle Hörerinnen und Hörer von SWR Kultur, NDR Kultur, RBB Radio 3, MDR Kultur, SR Kultur, Bremen 2 und Bayern 2. Wir grüßen alle im Saal, im Radio, im Livestream und die, die diesen Abend live in der ARD Audiothek verfolgen.
6: Und natürlich begrüßen wir auch all unsere Hörerinnen und Hörer von HR2 Kultur. Am Mikrofon sind
7: Christoph Schröder
6: und Katrin Mund. Guten Abend.
7: Die Bücher, die wir Ihnen heute Abend vorstellen, drehen sich um Erinnerungen, um die eigenen Väter und Mütter, um rivalisierende Brüder, um das Großwerden zwischen zwei Ländern, um eine Reise in die Berge nach St. Moritz und um Schwerelosigkeit als Erfahrung und Metapher. Es sind Geschichten von Mut, von Neugier und das aus ganz neuen Blickwinkeln.
6: 15 Autorinnen und Autoren haben wir für Sie eingeladen. Sie alle werden mit uns über ihre Neuerscheinungen sprechen. Und das sind wirklich alles tolle Bücher. Ich habe es mehrfach gesagt. Bücher, die Spaß machen. Eine wirklich gute thematische Mischung. Es ist alles dabei. Politische Bücher, gesellschaftskritische Bücher, Bücher, die Sie aufhorchen und vielleicht sogar auch staunen lassen. Und vielleicht werden Sie auch an Ihre eigene Geschichte erinnert, an Ihre Väter oder an Ihre Brüder. Man weiß es ja nie. Eins auf jeden Fall haben alle Bücher heute Abend hier gemeinsam. Sie werden sie unterhalten, sie werden sie zum Nachdenken anregen, vielleicht sogar auch berühren. Und wir haben alles dabei. Wir haben schweren Stoff dabei, unterhaltsam, leichten Stoff dabei, Bücher, über die man lachen kann, Bücher, über die man nachdenken kann. Alles ist dabei.
7: Ja, wir freuen uns zum Beispiel sehr auf Shaida Basiar, die Trägerin des Deutschen Buchpreises, und auf Namen wie Dörte Hansen, Nathalie Amiri, Sven Regner, Caroline Wahl, Christoph Kramer und Ingo Schulze.
6: Und für das Gastland Tschechien haben wir natürlich auch jemanden eingeladen, Jaroslav Rudiš, mit einer Geschichte über eine Reise in einem weißen Sarg. Und was es damit auf sich hat, das werden Sie natürlich heute Abend erfahren. Mit Mojit Vatif werden wir über Wasser als Lebensgrundlage sprechen und über die Frage, wie sorgen wir denn dafür, dass wir alle immer genug Wasser haben.
7: 4 Stunden Programm. Alle Autorinnen und Autoren sind live bei uns und feiern mit uns diese Frankfurter Buchmesse und den Ehrengast Tschechien.
6: Und dazu gibt es Musik von diesen 4 Herren. Das ist das Tom-Schlüter-Quartett, die Sie heute Abend hier begleiten werden. Bis 24 Uhr haben wir ein wirklich abwechslungsreiches, ein ganz kurzweiliges Programm für Sie zusammengestellt. Freuen Sie sich mit uns auf diesen Bücherabend.
7: Ja, wir wünschen Ihnen einen schönen, einen anregenden Abend hier im Sendesaal des Hessischen Rundfunks, an den Radiogeräten, vor Ihren Computern. Freuen Sie sich mit uns auf die ARD Radiokulturnacht der Bücher 2026. Jetzt geht's los.

0: Ja, meine Damen und Herren, bitte begrüßen Sie sehr herzlich Dörte Hansen. Dörte Hansen wurde in Husum geboren, lebt auch mit ihrer Familie in Nordfriesland. Und eben dort, in einer Kleinstadt am Meer, spielt auch ihr neuer Roman Broder. Frau Hansen, das ist ein sehr schönes, ein melancholisches, auch ein trauriges Buch mit sehr feinen Menschenzeichnungen. Ich war von Anfang an gefangen von diesem Ton, der in diesem Roman herrscht, von ihrem ruhigen Ton, von den Schauplätzen, in die sie dann ihre Figuren sehr sorgfältig hineinsetzen. Sie blicken sehr genau auf diese Landschaft, in der Sie auch leben. Und ich habe mich beim Lesen gefragt, ob vielleicht auch die Landschaft so ein bisschen den Tonfall setzt in diesem Buch.
1: Ja, und in diesem Fall hat sie eine besonders große Rolle gespielt für mich, weil es ja um diese Landwirtsfamilie Bahnsen geht. Und für mich ist die Natur schon relativ wichtig, weil ich jeden Tag draußen unterwegs bin. Aber für eine Familie, die auf das Wetter und auf die Jahreszeiten angewiesen ist, die mit ihrer ganzen Existenz vielleicht daran hängt, ob der Februar zu trocken ist oder der November zu nass, für die hat die Natur natürlich eine ganz andere Bedeutung. Und darum spielt sie auch in diesem Buch eine größere Rolle als sonst.
0: Und das spürt man auch. Der Name der Hauptfigur, der Vorname ist Broder, so wie das Buch auch heißt. Es ist zugleich das plattdeutsche Wort für Bruder, aber es ist auch tatsächlich der Name. Es geht um eine, ich sage mal, Landwirtschaftsdynastie, um einen Bauernhof, um eine Familie, die über mehrere Generationen einen Bauernhof geführt hat und um zwei Zwillingsbrüder und deren Konkurrenz und Zuneigung, also Broder und sein um wenige Minuten älterer Zwilling. Wer ist dieser Broder, der für mich die eindeutige Hauptfigur ist, und was ist das für ein Verhältnis, das er zu seinem Bruder Henning hat? Es ist ja fast so ein bisschen eine biblische Geschichte, die Sie erzählen, von Neid, Konkurrenz, aber auch Zuneigung.
1: Ja, diese beiden Brüder stehen sich in ihrer Kindheit und Jugend sehr nah. Die sehen sich zum Verwechseln ähnlich. Die haben fast ein symbiotisches Verhältnis und eine ganz große Liebe zueinander. So sehr, dass Broder, der immer ein bisschen im Schatten dieses Henning steht, dass ihn das nicht mal stört.

0: ist damit selbst oft überfordert.
1: Sie haben es gesagt, Henning hat den Hof bekommen, Brode ist Tierarzt von Beruf. Auch er kehrt dann zurück in diese Kleinstadt, obwohl sein Bruder den Hof hat, trotz dieser Verletzung. Warum kehrt er zurück?
0: Es braucht eine Katastrophe, damit er zurückkehrt. Also es passiert ein Unglück in der Familie und in dieser Familie ist es so, dass diese Herde dann zusammenrückt, wenn eine Not entsteht. Und in dieser Not kommt er zurück und dann kommt so eine Wiederannäherung, die er sonst nicht gesucht hätte. Und dann ist er sozusagen aus der Sicht seiner Frau wieder gefangen in diesem Familienclan. Er kommt da eigentlich nicht wieder raus. Diese Nähe zum Zwilling ist dann doch wieder verlockend. Und er behandelt dann die Tiere seines Vaters und seines Bruders auch. Und da entsteht eben diese Nähe, die ihn dann auch zu diesen unkontrollierten Wutanfällen irgendwann bringt.
1: Es ist ein sehr interessantes Bild von Landwirtschaft, das Sie zeichnen. Auch von moderner Landwirtschaft und in Rückblicken auch davon, was Landwirtschaft war. Und auch diese Kindheitsbilder, die Sie in diesem Roman beschreiben. Der Hof muss gehalten werden, das Eigentum muss bewahrt werden. Und der alte Paul Bahnsen, der Vater der Zwillinge, manchmal hat man das Gefühl, er betrachtet seine Söhne, als sie Kinder sind, gar nicht so als Individuen, sondern als Funktionsträger. Also er unterscheidet sie auch oft nicht voneinander. Wie nützlich sind sie für den Hof? Das ist die Frage. Also was ist das für ein Verhältnis, für ein Eltern-Kind-Verhältnis?
0: Also Paul Bahnsen kann seine Tiere eindeutig besser auseinanderhalten als seine Söhne, eine Zeit lang. Und es ist ihm auch nicht so wahnsinnig wichtig, wer da gerade kommt. Wenn der Junge ruft, kommt einer von den beiden. Manchmal kommen beide. Und das reicht für ihn. Aber so ähnlich geht er selbst mit sich auch um, weil er dieses Gefühl hat, dem Hof ist es letztlich auch egal, wer sich um ihn kümmert und wer diesen Hof bewirtschaftet. Dieser Hof steht eigentlich über allem. Und das hat dieser Paul Bahnsen sehr verinnerlicht. Deswegen geht es nachher bei der Hofübergabe auch nicht um Sympathie oder um irgendwelche Bevorzugungen oder so, sondern nur darum, wer könnte den wahrscheinlich besser in die Zukunft führen.
1: Es ist eine Dorfwelt, aber es ist ganz gewiss keine heile Welt, die Sie beschreiben. Eigentlich fast das Gegenteil davon. Die Menschen sind unter Druck, die Bauern sind unter Druck. Der Lehrsatz, ich glaube, mit diesem Satz endete auch Ihr Buch Mittagsstunde, lautet Wachsen oder Weichen. Was macht dieser Druck, diese permanente Anforderung, die Leistung zu steigern mit den Bauern? Was geht da vor?
0: Ja, das ist eben genau die Frage. Ne? Sind wir da vielleicht an der Grenze dieser Leistung? Und das ist die Frage, die am Anfang dieses Romans steht für mich. Ob dieser Lehrsatz, der ja der Lehrsatz der modernen Landwirtschaft wurde, Ende der 1960er Jahre, wachsen oder weichen, ob der eigentlich noch stimmt oder ob man jetzt wieder umdenken muss und sagen muss, wir müssen vielleicht wieder kleiner denken. Jedenfalls krankt dieser Hof daran, dass er immer alles richtig gemacht hat und trotzdem plötzlich merkt, es geht nicht weiter. Und die Tiere und auch die Menschen pfeifen aus dem letzten Loch.
1: Wir wollen nicht verraten, was dort dann alles schief geht, auch bis zu einem tragischen Vorfall. Aber dieses Scheitern ist natürlich eigentlich programmiert. Und die Digitalisierung hat Einzug gehalten. Also ich finde das eigentlich so schön, dass dieser alte Bauer sich nicht danach sehnt, dass er die Kühe noch mit der Hand gemolken hat, sondern er sehnt sich nach den alten Melkmaschinen, während man jetzt nun alles über Apps auf dem Handy steuert. Aber was dahinter steckt und was ein Motiv ist in diesem Buch auf ganz vielen Ebenen, ist ja das Verhältnis zwischen Mensch und Tier, das sich verändert. Wie geht's da in diesem Buch zu? Wie steht es um dieses Verhältnis?
0: Ich glaube, das verändert sich tatsächlich sehr stark und wir haben alle ja die meisten von uns, ein sehr inkonsequentes und widersprüchliches Verhalten zu Tieren. Einerseits essen wir sie, andererseits verhätscheln wir unsere Haustiere. Wir lieben unsere Katzen, fragen uns aber nicht, was in der Katzenfutterdose ist. Wir trauern um einen Wal, essen dabei eine Currywurst. Also wir haben sehr bizarre Beziehungen zu Tieren und wir haben auch ganz starke Überzeugungen davon, wie wir uns ernähren sollten und wie diese Nahrungsmittel hergestellt werden sollten. Aber wir wissen oft sehr wenig darüber. Das ist mir jedenfalls so gegangen. Ich habe es bei der Recherche gemerkt. Ich komme vom Land. Ich bin im Bauerndorf aufgewachsen und trotzdem wusste ich erschreckend wenig darüber, wie heute Milch produziert wird zum Beispiel.
1: Aber es gibt auch dieses sehr eindrückliche Beispiel eines Reitpferdes, ein Schulreitpferd, ja. Zu dem die Kinder im Grunde genommen alle gut sein wollen, natürlich, ja. Aber genau. Die ist im Grunde genommen...
0: Es wird kaputt geliebt. Ja. Es wird kaputt geliebt und ich weiß nicht, ob es immer noch so ist. Zu meiner Zeit war das leider so und ich kann nur Abbitte tun gegenüber allen Schulpferden, die ich kaputt geliebt habe. Ich bekenne mich schuldig.
1: Ich würde gerne noch, wir haben jetzt nur über Väter und Söhne gesprochen, ich würde gerne über die Frau

0: Frauenfiguren noch in diesem Roman sprechen, die eine ganz andere Rolle spielen, die in meinen Augen fast die vernünftigeren und vielleicht auch die etwas progressiveren Menschen sind, allen voran Broders Tochter Claire, die bei ihm auch ein Praktikum macht. Das ist ziemlich verheerend, aber die bringt ganz andere Perspektiven auf, also auf dieses Dorf, auf die Geschichte. Und können Sie etwas dazu sagen, wie möglicherweise diese jüngeren und auch weiblichen Generationen so etwas sind wie auch eine Hoffnung für diese, für dieses ganze Konstrukt?
1: Ja, Claire wird ja irgendwann zu so einer Art Über-Ich für ihren Vater. Sie macht ein Praktikum bei ihm, sie muss diese Pflichtpraktika machen, weil sie Tierärztin werden will. Und dann kommt so eine wirklich ziemlich verheerende Feedbackrunde nach diesen 4 Wochen und sie kreidet ihm alles an, was er in diesen 4 Wochen nicht gemacht hat oder was er gemacht hat, was er unterlassen hat, wo er den Tieren nicht gerecht geworden ist, was er nicht angeprangert hat und nicht verändert hat. Und obwohl er weiß, dass ihre Haltung, Nutztiere ganz und gar abzulehnen, nicht seine sein wird, weiß Broder auch, dass er viele Sachen nicht richtig macht. Und dieses Dilemma, in dem stecken viele von diesen Großtierärzten, dass sie auf der einen Seite mit diesem Kostendruck der Bauern leben müssen, auf der anderen Seite für die Tiere verantwortlich sind. Und ich glaube tatsächlich, dass wir natürlich in so einem Umdenkenprozess sind und dass das gut ist. Broder wird von dieser Tochter was lernen, ob sie das nachher weiterführt oder nicht, wissen wir nicht. Aber genauso ist es bei Maybrit, der Tochter von Henning, auch. Es sind diese Töchter mit ihren neuen Perspektiven, die irgendwann eine Lösung bringen. Ich glaube ja, dass die Frauen auf den Höfen schon immer sehr viel geregelt und geschafft haben, nur waren sie dabei nicht sichtbar. Und das ändert sich gerade. Jetzt treten sie eben auch sichtbar auf.
0: Eine Frage noch, weil wir haben viel davon gesprochen und es ist tatsächlich auch ein Roman, in dem sehr viel Tragisches passiert. Sie schildern das gar nicht drastisch oder reißerisch, aber diese Tragödien sind da und die Menschen, die diese Tragödien erleiden, ertragen sie und machen einfach immer weiter. Und ich hatte so das Gefühl, das ist der Trost dieses Buchs.
1: Ja, es ist nicht unbedingt eine Lösung oder ein Happy End, aber es ist so, dass diese Figuren alle ja eine große Resilienz haben. Und das haben sie oft, weil sie sich irgendwie miteinander durch so ein Tal ziehen oder durch den Hof, wie Ellen zum Beispiel, die nach so einer Katastrophe merkt, irgendwann schließt sie sich an diesen Hofkreislauf wieder an. Und ich glaube, diese großen Tragödien, die bleiben ja niemanden von uns eigentlich erspart. Aber wenn man damit die Bücher enden ließe oder meine Bücher immer enden ließe, ich glaube, dann würde ich aufhören zu schreiben. Es wäre mir selbst zu schlimm.
0: Tun Sie das bitte nicht. Broder heißt der neue Roman von Dörte Hansen. Er ist im Penguin Verlag erschienen. Frau Hansen, vielen Dank für das Gespräch.
1: Danke Ihnen.

0: Das Tom-Schlüter-Quartett, meine Damen und Herren. Empörung ist schnell. Wirkliches Zuhören dauert schon ein bisschen länger, würde ich sagen. Also Empörung führt oft zu sehr vorschnellen Urteilen und Zuhören dagegen verlangt Zeit, Neugier und Bereitschaft. Bereitschaft, andere Meinungen auch auszuhalten. In ihrem gemeinsamen Buch Die Empörungsfalle plädieren Saba Nushima und Meron Mendel für eine lebendige Debattenkultur. Und der Untertitel lautet, wie wir wieder streiten lernen. Meron Mendel ist Direktor der Bildungsstätte Anne Frank und Professor für transnationale soziale Arbeit. Seine Themen sind Antisemitismus, Rassismus und politische Bildung. Saba Nushima ist Politologin und engagiert sich ebenfalls in der politischen Bildungsarbeit unter anderem zu Antisemitismus, antimuslimischem Rassismus bzw. Islamfeindlichkeit. Und jetzt freue ich mich, mit beiden über Empörung, den Dialog und die Frage zu sprechen, wie wir demokratisch streiten können. Herzlich willkommen in der ARD Radiokulturnacht der Bücher, Saba Nushima und Meron Mendel. Empörung gehört zu einer Demokratie ja schon dazu. Wann, sagen Sie, wird es zum Problem und wann wird es auch zu einer Empörungsfalle?
1: Es geht uns vor allem darum, welche Fragen diese Empörung, das Gefühl der Empörung eigentlich nach diesem großen Skandal, nach einem bestimmten Skandal eigentlich stellt. Wir haben in den letzten 3 Jahren sehr viele Veranstaltungen besucht, organisiert, Diskussionsveranstaltungen mit Menschen aus ganz Deutschland, also von Kiel bis Konstanz, von Erfurt bis Köln und haben unglaublich viele Gespräche geführt mit empörten Menschen, mit Menschen, die sich über viele Dinge, die gerade in diesem Land passieren, ärgern und haben dann eben festgestellt, naja, es gibt sowas wie eine gute, berechtigte Empörung, die ist, wie Sie gerade formuliert haben, auch Teil von demokratischen Emotionen, ja, also natürlich Empörung gegenüber Unrecht ist genau richtig, das brauchen wir, Empörung kann auch mobilisieren, um auf die Straße zu gehen und gegen Unrecht eben zu demonstrieren und so weiter und so fort, aber was wir beobachtet haben, ist eine sehr weit verbreitete Empörungskultur, die eher eine destruktive Empörung beschreibt und zwar geht es da nicht um die Frage, was ist passiert, was muss sich jetzt politisch ändern, sondern wer ist eigentlich schuld und wer muss jetzt bestraft werden? Und das haben wir, ich habe jetzt gerade gesagt, 3 Jahre lang. Wir waren 3 Jahre deshalb unterwegs, weil wir vor allem nach dem 7. Oktober 23, nach dem Massaker der Hamas auf Israel, sehr häufig eingeladen worden sind als jüdisch-muslimisches Paar. Ich glaube, da haben sich viele gedacht, ein Jude, eine Muslimin, ganz gut, ja, dann haben wir sozusagen, können wir nicht viel falsch machen und wir laden beide ein. Sie erinnern sich bestimmt alle, es war eine hochpolarisierte, sehr emotionale Diskussion, die eigentlich noch immer da ist, aber nicht mehr so stark in den Schlagzeilen. Und wir haben natürlich diese vielen Projektionen, die auf uns sozusagen gerichtet worden sind, gedacht, wir nehmen alle Einladungen an. Wir waren unglaublich gerne, gerade an Orten, wo es nicht so harmonisch ist. Wir waren an vielen Hochschulen, wo pro-palästinensische Camps waren. Wir waren in Moscheegemeinden, in jüdischen Zentren, in Kultureinrichtungen und haben dort eben diese Debatte und über diese Polarisierung, die Emotionalisierung gesprochen. Und es ging uns nicht darum zu sagen, oh, was ist die richtige Seite pro Israel, pro Palästina, sondern vielmehr den Dialog zu suchen und nicht mit dem Ziel, wir müssen zu einem Konsens kommen, sondern wie können wir miteinander streiten, ohne die andere Position moralisch zu delegitimieren.
0: Also ich verstehe, es ist ein konstruktiver Dialog, den Sie suchen. Gibt es denn auch Grenzen des Sagbaren?
2: Das ist fast die meistgestellte immer Frage. Alle suchen nach Grenzen. Und wir haben das mal auf den Kopf gestellt. Wir haben nicht gesagt, wo ist die Grenze, sondern ganz im Gegenteil. Wir wollen mit jedem sprechen. Was wird passieren? Also es gab auch Situationen, wo bevor wir auf die Bühne gestiegen sind, war der Veranstalter oder der Moderator, der da vorne stand und hat so gesagt, ja, hier darf kein Antisemitismus und kein Rassismus und keine diskriminierenden Äußerungen ausgesprochen werden. Und pass mal auf, es gibt Code of Conduct, die das regeln sollte. Und wenn jemand dagegen verstoßt, dann wird Gebrauch von der Hausrecht gemacht und so weiter. Und irgendwie war es bei uns unangenehm. Also immer diese Suche nach Grenzen und die Leute so anzumahnen. Und wenn so eine Disclaimer ausgesprochen wurde, dann kamen wir drauf und wir haben gesagt, alles, was gesagt wurde, können Sie jetzt vergessen. Alles ist sagbar. Sie können alles sagen, was Sie wollen, fragen, was Sie wollen, was Sie interessieren, was Sie, wo die Schuhe drückt. Und interessanterweise, das führte nicht dazu, dass die Veranstaltungen zum Skandal wurden, dass es alles explodiert. Es war immer wieder sehr emotional, es war immer wieder auch mächtiger Gegenwind, zu was wir gesagt haben, wenn mal eine Frau Frage stellen wollte und sie war so wütend, dass sie in Tränen ausgebrochen ist. Aber es war authentisch und niemand war so beklemmt, weil es gesagt hat, ja, jetzt darf ich das fragen, darf ich nicht, das ist der richtige Begriff. Und von daher, sicherlich gibt es die Grenze, aber vielleicht können wir uns mal entspannen und erstmal in den realen Welt, nicht in den sozialen Medien, in den realen Welt, in den Augen den anderen schauen und wirklich zuhören, was der andere zu sagen hat.
0: Sie sagen im Prinzip... dass wir über alles reden können. Dennoch sprechen Sie ja auch von einer Empörungsfalle. Das ist ja ein negativer Begriff.
1: Das stimmt. Und es geht sozusagen vor allem um die Art und Weise, wie wir von einem Skandal zum nächsten kommen. Kaum ist sozusagen Stadtbild gesagt worden, sind wir nur dabei zu diskutieren, ob man das jetzt gut findet oder rassistisch. Und es findet keine konstruktive, sachliche, vielleicht auch sozusagen durchaus kontroverse Diskussion darüber statt, um nicht Menschen gleich als Rassisten zu markieren, die vielleicht sagen, ich verstehe, was gemeint ist. Und wir kommen direkt schon zum nächsten Skandal. Das sind diese Dauerempörungsschleifen. Bernhard Pörksen spricht von einer Empörungsdemokratie, also wo soziale Medien, Politiker und Journalisten sich gegenseitig eigentlich befeuern und wir gar nicht rauskommen, wir gar nicht sozusagen in den Moment des Dialoges eigentlich kommen, um sozusagen dieses Schwarz-Weiß-Denken ein bisschen aufzubrechen. Und die Rolle der sozialen Medien kann man dabei natürlich überhaupt nicht zu sehr überschätzen, weil sie sind im Prinzip mit ihren Algorithmen, mit ihrer Logik so gemacht, dass Wut und Empörung funktioniert. Also das sind die Gefühle, die die Tech-Konzerne natürlich zu ihrem Geschäftsmodell gemacht haben. Für uns aber war es gleichzeitig zu einfach zu sagen, naja, sind jetzt die Tech-Konzerne schuld und die Algorithmen, es sind ja immer noch Menschen, wir, die klicken, liken und sharen. Und es macht uns irgendwie Spaß. Und diese kurzlebige Empörung, die bringt mir, also die bringt auch ein bisschen Spaß mit sich tatsächlich, weil ich schnell weiß, was soll ich denken, zu wem gehöre ich. Es hat viel mit Zugehörigkeit auszutun. Wenn ich in sozialen Medien sehe, meine Freundin, mein Kumpel oder meine Gruppe, wie auch immer, hat dies und jenes geteilt, das heißt, so denke ich auch. Das heißt, wir geben auch sehr viel Kompetenz über sozusagen unsere Urteilsfähigkeit im Prinzip, die geben wir ab an ein Kollektiv und lassen andere entscheiden, wie wir eigentlich bestimmte Sachverhalte vielleicht auch durchaus differenzierter sehen würden.
0: Das heißt, die sozialen Medien geben einfach auch sehr, sehr viel Tempo. Seit Dienstag hat Sachsen-Anhalt mit Tobias Rausch zum ersten Mal einen AfD-Politiker an der Spitze eines deutschen Landesparlaments. Die Nachricht hat, das war erwartbar, sehr starke Reaktionen hervorgerufen. Die einen fanden es super, die anderen waren empört. Inwiefern ist das auch ein Beispiel für die Empörungsfalle, von der Sie immer wieder sprechen? Und wie kann man auf eine solche politische Zäsur reagieren, ohne eben genau in diese Dynamik reingezogen zu werden?
2: Ich denke, das ist erstmal ein Beispiel dafür, wie abgestumpft sind wir. Also dadurch, dass wir ständig die Öffentlichkeit ständig in diesem Empörungszustand ist, immer so auf diese Steroiden, und dann passiert so eine Erdrutsch. Und ich würde jetzt nicht sagen, dass besonders große Empörung auf der Straße zu sein. Wir sind hier gekommen, es gab keine Demonstrationen. Vielleicht haben Sie was gesehen. Also eigentlich, ja, wenn man in sozialen Medien schaut, es ist ziemlich egal, ob jetzt der Bundeskanzler von Stadtbild redet oder eine irgendwelche Moderatorin sich versprochen hat oder ein Rechtsextremist zum Landtagspräsident wird und bald zum Ministerpräsident. Alles ist ungefähr der gleiche Pegel der Empörung. Und das zeigt genau die Problematik. Wenn es alles ein Anlass zur Empörung ist und die Empörungen ersetzen sich dann eigentlich lückenlos, dann merken wir, wir sind als Öffentlichkeit irgendwie abgestumpft. Und das ist Teil oder vielleicht das große Problem.
0: Empören Sie sich nie? Empören Sie sich nicht, selber nie?
2: Doch, ich bin zutiefst empört. Zutiefst. Und das ist genau der Punkt, weil ich mich frage, also wofür lohnt es sich zu empören und was können wir einfach zur Kenntnis nehmen? Sind wir überhaupt in der Gesellschaft zwischen Wichtige und Unwichtige zu unterscheiden? Also wir diskutieren beispielsweise im Buch die Frage, die immer wieder sozusagen als Chiffre zu Rassismus verhandelt wird. Die Frage, woher kommst du? Und die führt immer zu großer Empörung und es ist eine rassistische Frage und so weiter. Und wir fragen jetzt nicht vielleicht ein Stück ruhiger damit umzugehen und sagen, ja, manchmal es passt, manchmal passt nicht. Es gibt Leute, die irgendwie genervt sind, weil sie in Anführungszeichen anders aussehen, weil ihre Hautfarbe etwas dunkler ist und sie mit der Frage oft konfrontiert werden. Das ist wie immer, machen wir immer uns beide die Vergleich. Saba wird öfter darüber gefragt, woher sie kommt, als ich, obwohl ich der eigentliche Migrant bin.
0: Aber sie ist in Frankfurt geboren.
2: Und Saba ist gebürtige Frankfurterin. Doch wir gehen irgendwie ziemlich entspannt damit um und nicht gleich mit der Zeigefinger und moralisieren, du bist jetzt Rassist. Und so wollen wir eigentlich mit dem Buch gerade dahin steuern, dass wir als Gesellschaft, als Individuum mehr in der Lage wären, zu sehen, wo ist ein richtiger Anlass zur Empörung, wo muss man sich Koalitionen bilden, wo müssen wir sehr unterschiedliche Menschen zusammen auftreten, um etwas in der Gesellschaft zu verändern, strukturell, institutionell, und wo sind irgendwelche mal ab und zu ein Begriff, der eine für unpassend empfindet und vielleicht da kann man auch mal als Individuum oder als Gesellschaft darüber hinausschauen.
0: Der Untertitel Ihres Buches lautet, wie wir wieder streiten lernen. Was kann denn jede und jeder von uns hier im Saal, an den Radios, an den Endgeräten ganz konkret tun, um morgen besser zu streiten und vielleicht nicht in die Empörungsfalle zu tappen?
1: Im Prinzip gibt es unterschiedliche Ebenen auch eines Streites. Das eine ist natürlich die Sachebene, Argumente auszutauschen und zu versuchen, in konstruktive Dialoge zu kommen. Sei es eben, wenn es um diese Triggerthemen geht, Migration, Islam, Gender. Ne? Das sind sozusagen auch die Themen, die wir immer wieder auch diskutiert haben. Und häufig, vielleicht sogar sehr häufig, machen wir die Erfahrung, dass viele Emotionen im Spiel sind und dass es viel wichtiger manchmal in einem Moment, in einem Gespräch ist, in dieser Beziehung zu bleiben und den Fokus darauf zu legen. Wir haben das auch während der Pandemie natürlich sehr häufig erlebt. Da habe ich mit vielen Menschen auch gesprochen, die das kennen, wo es in der Familie oder im Freundeskreis dann doch den einen oder den anderen gab, der eine fundamental andere Meinung hatte, der vielleicht auch schon für einen war das verschwörungstheoretisch, für den anderen nicht und so weiter sozusagen, die ganzen Maßnahmen, die es zu dem Zeitpunkt gegeben hat. Und ich glaube, da einfach auch klar zu sagen, okay, wir können sozusagen völlig anderer Meinung sein, aber wir bleiben in Beziehung und in 2-3 Jahren sieht es auch schon wieder anders aus, ist etwas, was wir als ein ganz, ganz notwendiges Fundament sehen, einfach um in der Gesellschaft auch weiterhin miteinander zu funktionieren. Aber es betrifft eben auch die Frage schlechthin, wenn es gerade um AfD und AfD-Wählerinnen und Wähler geht. Es geht viel um das Thema Migration und wir erleben, dass sehr schnell Menschen, die ein bisschen kritisch sind, die vielleicht sagen, naja, ich wäre eher für eine restriktive Migrationspolitik, sehr sehr häufig eben mit so einem Stempel Rassist eben sozusagen diffamiert werden. Und das gilt auch für den Antisemitismus, für den Sexismus und so weiter. Und da würden wir sagen, bitte nicht inflationär verwenden, weil wir dann das reale Phänomen, wenn es vorkommt, eigentlich überhaupt gar nicht mehr unterscheiden können. Das verwässert natürlich dann.
0: Ein Plädoyer für mehr Dialogbereitschaft und für demokratische Streitkultur in einer Zeit, in der Empörung oft wichtiger erscheint als das Gespräch. Die Empörungsfalle von Sabah Noshima und Meron Mendel erschienen bei Kiepenheuer und Witt. Danke Ihnen. Applaus

0: Ja, meine Damen und Herren, er ist Musiker, Schriftsteller, Bestsellerautor und der Erfinder von Herrn Lehmann. Und nun ist er in der ARD Radio Kultur nach der Bücher. Herzlich willkommen, Sven Regner.
1: Ja, hallo.
0: Frankie und Freddy heißt der neue Roman. Frankie, das ist Frank Lehmann. Freddy ist sein älterer Bruder Manfred. Das Buch spielt an einem einzigen Tag, am 23.12.1980. Und dieser Tag beginnt damit, dass Frank seinen Bruder in einem Hotel am Kudamm abholt unter etwas merkwürdigen Umständen. Was hat Freddy dort getan?
1: Naja, er war Proband in einem Medikamentenversuchsprojekt. Also das, man kennt das ja mit den Medikamentenzulassungen. Man muss sie an Leuten ausprobieren, die Wirkungen und Nebenwirkungen testen und so weiter. Und er war das für Psychopharmazeutika. Das heißt, er hat die heftigen Dinge bekommen und dafür auch dann, um auch dann viel Geld zu bekommen, weil er will ja direkt nach Weihnachten dann nach New York, weil er da ein einjähriges Stipendium vom DARD bekommen hat und er geht davon aus, dass er deutlich mehr Geld braucht, als das einbringt. Also hat er das gemacht und ist geistig recht wackelig auf den Beinen und sein Bruder holt ihn ab oder will ihn abholen mit dem Opel Kadett, der ihm gehört, aber der nicht anspringt. Und so geht das dann los und ja, dann passieren einige Dinge.
0: Ja. Passieren so den ganzen Tag über ziemlich viele Dinge. Ich habe mich tatsächlich gefragt, also diese Psychopharmaka haben ja dann auch noch deutliche Auswirkungen über den ganzen Tag. Auch sowas wie, heute nennt man es Panikattacken, also U-Bahn fahren schwierig und so weiter. Gab es das oder gibt es das bis heute, dass man da in so einem Hotel ist und Geld braucht und sagt, ich lasse mich jetzt mit Psychopharmaka zuballern?
1: Natürlich, klar, das ist der normale Weg bei Medikamentenzulassungen, dass man das so Probanden braucht. Und je gefährlicher oder je risikoreicher das ist, desto höher natürlich auch das entsprechende Honorar. Und ich kannte auch Leute, die das gemacht haben. Und ja. Und dafür gibt es solche Orte. In West-Berlin war das auch viel, weil wir reden über West-Berlin. Der einzig große Konzern in West-Berlin, der überhaupt noch da war, war ja Schering, der heute zu Bayer gehört. War ja der einzige DAX-Konzern, der in Berlin saß. Und die hatten halt, deshalb war das grundsätzlich einfach auch ein Standort für pharmazeutische Industrie und es wurden viele solche Sachen dort gemacht. Und ich kannte auch viele Leute einfach aus der Bohème, also wo es nicht so einfach ist, mal eben schnell an viel Geld zu kommen, die diese Möglichkeit auch wahrgenommen haben. Wenn Sie natürlich jetzt um eine Hautsalbe geht gegen Schuppenflechte, kriegen Sie nicht so viel Geld. Es ist dann.
0: Vielleicht sind die Nebenwirkungen auch nicht so.
1: Ja.
0: Frank ist ja kürzlich erst nach Berlin gekommen aus Bremen. Freddy plant, Sie haben es gesagt, demnächst nach New York zu gehen mit einem Stipendium, mit einem Künstlerstipendium. Das ist ja ein Buch auch über Konkurrenz und Liebe zwischen zwei Brüdern gleichzeitig. Wie stehen die beiden so zueinander?
1: Ja, das ist ja die große, dieses ganze Buch, diesen ganzen Tag durchziehende Melancholie. Das ist so einer ihrer letzten gemeinsamen Tage. Ist das im Grunde genommen, dass der endgültige große Abschied ist? Ich meine, wir reden auch über das Jahr 1980. Wenn da jemand nach Amerika ging, dann war der weg. Also ja. Allein ein Telefonat ist so teuer gewesen. Von Bildtelefonie und Internet müssen wir nicht reden. Und auch Briefe haben durchaus ihre Zeit gebraucht. Und es ist einfach klar, dass der Bruder weggeht und auch Frank geht auch davon aus, dass sein Bruder auch nicht mehr wiederkommt. Weil er ist ja nach West-Berlin gegangen, weil er in Bremen sozusagen seine Existenz ist rausgeflogen aus der Stadt praktisch. Ging nach Berlin, um seinen Bruder zu treffen. Der Einzige, mit dem man meinte, sich darüber aussprechen zu können und vielleicht auch sich Rat zu holen. Und dann kommt es eben in diesem Buch, nachdem er jetzt die ganzen Wochen gewartet hat und ihn da in diesem Pillenprojekt besucht hat, in dem er kaum ganze Sätze sprechen konnte, kommt er jetzt raus und jetzt kommt es dann plötzlich zur großen Freddy-Enttäuschung, zur großen große Bruder-Enttäuschung, weil der ihm natürlich überhaupt keinen guten Rat geben kann. Und weil der eigentlich auch, ihm das gar nicht so recht ist, dass der kleine Bruder jetzt gekommen ist, weil er wollte eigentlich so mehr so heimlichen Abgang machen, sagt er. Und aber das Problem ist halt, sie sind einerseits an diesem Tag sehr beschäftigt, weil sie eine verlorene Tasche hinterher jagen müssen, die für Freddy sehr wichtig ist. Was Freddy aber eben noch nur sehr schwer kann, weil er so, wie soll ich sagen, geistig wackelig auf den Beinen ist, wie es Frank Lehmann formuliert. Deshalb sein Bruder natürlich mit ihm zusammen das macht und auch Chrissy, eine gemeinsame Freundin, das auch mit ihnen zusammen macht. Und sie marodieren sozusagen durch dieses immer mehr eingeschneite Berlin. Das ist auch so ein bisschen Schneekatastrophe. Naturkatastrophe, ein typischer Berliner Winter der damaligen Zeit auch. Das ist kalt und übel und matschig und dreckig. Und sie quälen sich durch diese ganze Stadt auf der Suche und gleichzeitig müssen sie eben diese ganzen Sachen verhandeln und klären. Das ist ja die letzte Möglichkeit, eigentlich sich so ein Gespräch zu führen. Warum hast du mich damals im Stich gelassen? Du bist einfach nach Berlin gegangen, hast mich mit den Eltern allein gelassen, solche Dinge. Wo dann der andere sagt, was willst du eigentlich? Ich kann doch nicht mein Leben lang dafür sorgen, dass du mit deinen Eltern nicht allein bist oder so. Und diese Dinge, die im Grunde genommen ja nur Hilflosigkeiten sind, weil es ja nicht darum geht, dass sie... Was sie natürlich wissen, dass einfach ein Teil ihres Lebens zu Ende geht und dann nicht mehr wiederkommt. Nämlich diese starke Gebundenheit an diese Familie, auch an die Eltern und eben auch untereinander. Und gleichzeitig ist es so, dass am nächsten Tag ist Heiligabend. Und die große Frage auch, fahren wir jetzt doch noch nach Bremen zu den Eltern oder eben nicht? Wie geht man damit um? Heiligabend, so, wie soll ich sagen, für jeden, der mit Weihnachten aufgewachsen ist, eben auch so, gerade was Familie betrifft, extrem belastetes Gebiet. Da ist ja keiner davon frei, also ohne Scheiß mal. Selbst die Leute, die auf die Malediven fahren, fahren genau in der Zeit auf die Malediven, weil sie dem entgehen wollen, was auch nichts anderes ist, als dass man darauf reagieren muss, dass da diese Familie ist und man sich irgendwie dazu verhalten muss. Also auch Flucht ist ja eine Reaktion auf etwas, was einfach da ist. Kommt jemand, ist gelassen und lässig und sagt, mir doch egal, Weihnachten nie gehört oder so. Das passiert da eigentlich nicht so. Und ich glaube, das lädt diese Situation extra auf. Es ist kein Weihnachtsroman, weil Weihnachten eben nur vor diesem Hintergrund eine Rolle spielt, dass sie also eigentlich ja auch nicht nur eben sich untereinander verlassen, sondern auch ihre Eltern eigentlich endgültig lassen. Ihre Jugend ist damit eigentlich auch definitiv vorbei und gleichzeitig, und das hat was sehr Beängstigendes auch, aber eben auch, es tut sich auch so ein Reich der Freiheit auf und das hat eben auch eine kalte Seite. Und die müssen, mit all diesen Dingen müssen sie umgehen. Frank hat sich auch noch in die Christi verliebt, um Gottes Willen, und dann müssen sie das alles noch klären. Und gleichzeitig müssen sie, was weiß ich, unter dem Ostberlin durch in Wedding mit der U-Bahn fahren, weil da der Typ ist, der hat wohl diesen Job, der putzt da in der Disco und der weiß vielleicht die Adresse von dem Typen, der vielleicht die Tasche hat. So, das ist, und also es ist auch eine... Ja. Gestern hat jemand was Interessantes gesagt, hatte ich gar nicht dran gedacht. Er hat gesagt, das ist ja vielleicht aber auch die letzte richtig kindliche Aktion, die beiden zusammen machen. So was wie eine Schnitzeljagd.
0: Ja.
1: Ne? Also dass man so, da können so zwei Rabaukenbrüder aus dem Neubauviertel können noch mal so einen Quatsch zusammen machen, so eine Schnitzeljagd durch so eine Stadt unter sehr erschwerten Bedingungen auch. Aber Busse fahren plötzlich nicht mehr weiter, weil irgendwie Stau ist und so. Sie müssen dann zu Fuß über den Breitscheidplatz, das ist ein Weihnachtsmarkt und der ganze Kram. Saxophonisten an jeder Ecke, so Sachen. Und das ist...
0: auch schlimm.
1: Ja, das ist halt auch eine besondere Zeit in einer besonderen Stadt, die es so nicht mehr gibt. Beides gibt es nicht mehr. Diese Stadt gibt es auch nicht mehr, aber die war schon sehr speziell und sehr besonders.
0: Sagen Sie doch noch was zu dieser Stadt, weil ich finde diesen Schauplatz Berlin 1980, den ich so nie erlebt habe, ich lese das wahnsinnig gerne bei Ihnen, weil das ist ja eigentlich... Eine Stadt im totalen Niedergang, die ist kaputt, die ist von außen sozusagen nur künstlich belebt und dann gibt es Leute, die eigentlich am liebsten sie zubetonieren würden mit Autobahnen. Ja. Diese Stadt hat ja auch ein besonderes Fluidum hervorgebracht, das in diesem Buch spürbar ist.
1: Ja, das ist erstmal was auch selbst da, selbst als eben nur diese Teilstadt, die ja irgendwie dann doch zum Westen und zur Bundesrepublik gehörte, eigentlich die einzig richtig große deutsche Stadt, also wo die ganzen für so richtig große Städte auch so normalen Clash stattfinden, wie eben zum Beispiel zwischen Zugezogenen und dort Wohnenden, aber da mit diesem besonders grimmigen Beigeschmack, dass die dort schon lange Lebenden das alles erlebt haben mit dem Mauerbau und diesen ganzen Kram, die ihre Familien wurden auseinandergerissen. Die anderen kommen und sagen, hey, Punkrock, hier ist, hier haben wir Spaß, das ist ja geil, hier sind alle Ruinen und so, wie stark ist das? Und diese Widersprüche auch, die muss man ja auch aushalten. Und auch das spiegelt sich auch zwischen den beiden Brüdern. Der Freddy macht ja gerade den Absprung, den Abgang nach New York und hat natürlich, lässt dann auch erstmal kein gutes Haar an der Stadt, ist ja klar. Weil er muss sich das ja irgendwie auch aus dem Herzen reißen. Er hat da eigentlich sein Erwachsenenleben begonnen, seine Künstlerkarriere, all das. Und muss das jetzt sozusagen alles zurücklassen und macht das erstmal so ordentlich schlecht. Während Frank eher so sagt, na ja gut, aber was soll's oder so. Also irgendwie so eher das eher als eine Befreiung sieht, aber auch dieser Effekt, zwei Grenzen zwischen uns und der Stadt, wo wir herkommen, also wie im Ausland zu sein, ohne im Ausland zu sein eigentlich, ne, eine Riesenschwelle auch für Eltern oder so einen zu besuchen, was ja ein Thema dann in einem anderen Roman, das ist in Herr Lehmann, dass also diese Eltern plötzlich zu Besuch kommen, um Gottes Willen, was mache ich jetzt und so. Und ich glaube, dass alles überwölbt oder sagen wir, unter allem drunter liegende ist diese Melancholie, die darin besteht, dass egal wie dieser Vertrag verläuft, es wird einer ihrer letzten sein. Und das ist wie so ein richtiger Abschied. Und das hat mir auch Spaß gemacht zu schreiben, muss ich ganz ehrlich sagen. Weil das bin ja nicht ich oder so, das ist ja nicht meine Autobiografie. Ich habe auch einen Bruder, aber der macht ganz andere Sachen, ist ganz woanders.
0: Ich muss darauf verweisen, dass Sie das im Buch nachlesen. Es gibt auch fantastische Dialoge in diesem Buch. Mein Liebster ist der zwischen Frankie und einer Apothekerin, die aussieht wie die Großmutter von Pippi Langstrumpf. Das steht alles in diesem Buch, Frankie und Freddy, im neuen Roman von Sven Regner, erschienen bei Galliani Berlin. Herr Regner, vielen Dank.
1: Sehr gern.
0: Danke. Ja.

0: Kann ich Astronautin werden? Die Frau, die diese Frage gestellt hat, hat natürlich nur ein Ja akzeptiert. Und sie hat dieses Ja auch bekommen. Michaela Benthaus sitzt nach einem Mountainbike-Unfall querschnittsgelähmt im Rollstuhl. Und sie war da, ja, da, wo sie wirklich unbedingt hin wollte, im All. Und darüber schreibt sie in ihrem Buch Zwischen Schwerkraft und Schwerelosigkeit, warum kein Traum zu groß sein sollte. Und jetzt freue ich mich, dass sie heute Abend hier ist, um mir von diesem Traum zu erzählen. Herzlich willkommen, Michaela Benthaus.
1: Dankeschön.
0: Sie sind der erste Mensch, der mit dem Rollstuhl in den Weltraum geflogen ist, egal wie oft Sie das bestimmt schon gehört haben. Ich denke, Sie haben es schon tausendmal gehört. Wie fühlt sich das für Sie an, wenn ich das jetzt sage?
1: Ich glaube, ich fühle mich unglaublich dankbar, dass ich das machen durfte. Das war alles andere als selbstverständlich.
0: Was hat Sie denn an der Raumfahrt so fasziniert, dass aus dem Traum, kann ich Astronautin werden, irgendwann auch ein ganz, ganz konkretes Ziel wurde?
1: Also ins All fliegen wollte ich eigentlich schon immer gerne, aber wie die meisten vielleicht mal gehört haben, sind die ESA-Astronauten-Auswahlen wirklich ziemlich schwierig, also es ist sehr competitive und irgendwie war das sowas, was ich immer so als Traum hatte, aber gleichzeitig habe ich nie oder ja, bin ich nie davon ausgegangen, dass das was ist, was ich tatsächlich irgendwann mal machen könnte. Und habe dann Luft- und Raumfahrttechnik studiert und ja, habe mein Leben als in Anführungsstrichen normale Ingenieurin gelebt und hatte einen Unfall beim Mountainbiken, genau, und dachte, damit ist der Traum endgültig vorbei. Also was auch so ein Kriterium der ESA ist, ist völlige Gesundheit und ja, man darf halt keine Behinderung haben. Und gleichzeitig habe ich mir gedacht, ich kann das aber jetzt nicht aufgeben. Das ist mein Lebenstraum, den will ich nicht hergeben. Und ja, habe versucht, Wege zu finden, wie ich vielleicht doch ein bisschen Grenzen verschieben kann.
0: Von diesem Lebenstraum schreiben Sie in diesem Buch. Ich finde, Sie schreiben wirklich sehr berührend auch darüber. Sie sind Raumfahrtswissenschaftlerin. Sie beschäftigen sich beruflich mit dem All. Das heißt, Ihr Flug war keine touristische Reise, sondern Teil einer wissenschaftlich motivierten Mission. Wie kam es überhaupt dazu, dass aus Ihrer Arbeit schließlich die Chance dann auch entstand, selbst ins All zu fliegen?
1: Ja, das ist ein bisschen parallel gelaufen. Also ich habe, wie gesagt, Luft- und Raumfahrttechnik im Master studiert nach meinem Unfall und habe mir halt so überlegt, okay, was kann ich irgendwie machen, um Grenzen in der astronautischen Raumfahrt zu verschieben? Und da habe ich mal was gemacht, das ist ein Parabelflug. Da fliegt man mit dem Flugzeug so auf normale Reiseflughöhe und fliegt dann immer so Parabeln und dann ist man so 20 Sekunden schwerelos. Und danach war ich motivierter denn je, weil ich mir gedacht habe, krass, dass das schon geklappt hat. Und habe mir dann irgendwie überlegt, okay, ich habe immer noch keine Ahnung, wie ich ins All kommen kann. Was kann ich sonst noch so machen? Und habe dann so analoge Astronautenmissionen gefunden. Da lebt man so 2 Wochen isoliert in einem Habitat oder bei manchen vielleicht auch länger. Wir waren eine Gruppe aus 5 Fremden. Wir hatten gar kein Fenster, kein natürliches Licht. Mussten ganz viele Fragebögen immer zur Isolation ausfüllen, wie es uns geht und ja, wie sich das so auf unsere Gruppendynamik auswirkt. Und während ich all das gemacht habe, habe ich jemanden kennengelernt, der heißt Hans Königsmann und der war der 4. Angestellte bei SpaceX, ist ein deutscher Ingenieur. Und den habe ich dann eben, wie Sie am Anfang gesagt haben, gefragt, können Leute wie ich eigentlich auch Astronauten werden? Und er war der Erste, der nicht gleich Nein gesagt hat. Und ja, so ist es zustande gekommen.
0: Sie beschreiben sehr eindrücklich, wie glücklich sie das gemacht hat und was für Gefühle das freigesetzt hat. Beschreiben Sie mir diesen Moment der Schwerelosigkeit.
1: Also die Schwerelosigkeit ist das eine. Die ist natürlich für mich super schön, weil ich mich einfach ohne meinen Rollstuhl bewegen kann. Das kann ich auf der Erde nicht mehr. Und ja, diese Freiheit einfach wieder zu haben, ist super schön. Aber ich muss ganz ehrlich sagen, der Blick auf die Erde war das viel beeindruckendere und das viel schönere.
0: Erzählen Sie uns davon. Wie sieht das aus?
1: Also, das ist auch ganz schwer zu beschreiben. Aber was mich am meisten beeindruckt hat, war tatsächlich die Atmosphäre. Das haben, glaube ich, viele von uns schon mal gehört, wie schön blau die halt um die Erde rum ist. Und ja, da wird wirklich kein Foto der Realität gerecht. Und gleichzeitig war das All wirklich extrem schwarz. Also das hat man auch schon alles oft gehört. Aber das selber zu sehen ist ja einfach nochmal was völlig anderes. Also ich vergleiche es immer gern mit so einem richtig krassen Sonnenuntergang. Wenn man wo sitzt und sich so denkt, oh, der Sonnenuntergang ist so schön, unsere Erde schaut so schön aus. Und dann macht man ein Foto und das ist auch schön. Aber das wird einfach niemals der Realität gerecht und so in etwa war es mit dem Blick auch.
0: Ich habe gelernt, das ist der Overview-Effekt.
1: Ja, das ist das Fachwort dafür.
0: In Ihrem Buch beschreiben Sie, eine Querschnittslähmung bedeutet einen täglichen Kampf mit dem eigenen Körper gegen äußere Umstände, gegen die Gesellschaft und gegen die eigene Psyche. Was davon fordert Sie bis heute am meisten?
1: Alles davon mehr oder weniger jeden Tag. Also ich habe wahnsinnig coole Dinge machen dürfen und wahnsinnig viel erleben in den letzten Jahren. Da bin ich unglaublich dankbar. Und ja, Grenzen zu verschieben und eine Rollstuhlfahrerin ins All zu bringen, war definitiv was, was ich als Ingenieurin super spannend finde. Und trotzdem bin ich halt jeden Tag hier auf der Erde, die mich hier im Rollstuhl sitzt. Und ich habe jeden Tag schon mit Barrierefreiheit zu kämpfen, mal mehr, mal weniger. Also mein Alltag ist natürlich so eingerichtet, dass er für mich gut passt. Aber trotzdem ist ein Thema, was mich jeden Tag verfolgt und an manchen Tagen macht es mich mehr traurig und an manchen weniger. Und deswegen ein ganz, ganz großer weiterer Aspekt meiner Mission war, ich wollte oder will immer noch Sichtbarkeit für Menschen mit Behinderung schaffen, weil ich glaube, dass das super wichtig ist. So, bevor ich meinen Unfall hatte, habe ich mir nie über Menschen mit Behinderung Gedanken gemacht. Also die war einfach keiner in meinem Leben. Und auch als ich zurück an die Uni gekommen bin, ich habe die Welt und die Uni mit anderen Augen gesehen. Und ich glaube, ich möchte einfach irgendwie gerne Leute ein bisschen darauf aufmerksam machen. Und das ist auch so ein ganz, ganz großer Teil von meiner Mission. Mhm. Danke.
0: Raumfahrt soll inklusiver werden. Was muss sich denn ändern, damit Menschen mit Behinderungen künftig, ja, vielleicht sogar selbstverständlich Teil der Raumfahrt werden?
1: Ich glaube, dass es ganz groß ein Thema des Mindsets ist. Das knüpft so ein bisschen an das an, worüber wir gerade geredet haben, weil die technischen Herausforderungen, die sind da, aber die lassen sich lösen. Und je mehr ich mir Gedanken darüber jetzt gemacht habe in letzter Zeit, desto mehr bin ich davon überzeugt. Die Frage ist halt immer, wer traut sich dazu, Ja zu sagen? Und Blue Origin und Hans haben dazu Ja gesagt. Und ich finde, wir haben damit schon unglaublich viel bewegt. Ich denke, das ist so ein Thema. Und was auch, finde ich, immer ganz wichtig ist, es ist nicht nur, dass man Menschen mit Behinderung inkludieren will in Raumfahrtmissionen, sondern wenn man einfach mal so darüber nachdenkt, wie viele Hürden wir jeden Tag gegenüberstehen und wie kreativ wir sein müssen in dem, wie wir täglich unser Leben bewältigen, dann haben wir eine ziemlich gute Resilienz und ziemlich viele Problemlöser-Skills. Und das ist ganz wichtig bei Raumfahrtmissionen, weil da läuft eigentlich nie alles nach Plan.
0: Aber erzählen Sie uns von Ihren technischen Herausforderungen vielleicht doch nochmal. Es war ja nicht alles so einfach. Sie haben das sehr, sehr gut vorbereitet und sehr lange auch vorbereitet.
1: Ja, genau. Also da wir die Ersten waren, die das oder sich mit dem Thema beschäftigt haben, wussten wir halt auch gar nicht so richtig, was auf uns zukommt. Das Allerwichtigste, womit so Missionen stehen und fallen, sind aber immer die Notfallprozeduren, weil klar, wir wollen Raumfahrt so sicher wie möglich gestalten und dazu zählt halt in erster Linie, was passiert im Notfall. Und die Rakete hat so ein Launch-Escape-System, heißt das. Also im Notfall detektiert das System automatisch Fehler und kann die Kapsel von dem Booster, also von der unteren Raketenstufe, so wegsprengen, also solange die halt noch voll betankt ist oder man sich im Flug befindet. Aber es gibt auch einen Fall, wo das noch nicht eingeschaltet ist und wo man eventuell möglichst schnell raus aus der Kapsel in so einen kleinen Bunker auf dem Launch Tower müsste, weil der kann der Explosion vom Booster standhalten. Und damit zum Beispiel herausgefunden, dass ich mich eigentlich ganz gut alleine vom Sitz auf den Boden setzen konnte, das wussten wir auch nicht, und zur Luke rüberrutschen kann, aber dann konnte ich halt den Schritt nicht machen. Und da ist Hans ins Spiel gekommen und deswegen sind wir auch als Team geflogen, da hat er mir dann geholfen. Und zum Beispiel auch, wenn man landet, also nach der Landung könnte es theoretisch sein, dass man Feuer hat oder sowas, ist super unwahrscheinlich, aber für alle diese Fälle muss man sich vorbereiten. Und dann hatten wir eben auch noch ganz viele andere Fragen, wie wie komme ich im Normalfall rein und raus? Das wollten wir so eigenständig wie möglich gestalten. Was machen meine Beine in Schwerelosigkeit? Die schweben halt so rum, wie sie rumschweben wollen. Habe ich ja keine Kontrolle drüber. Ja, also viel, viel zu bedenken.
0: Wenn heute... Wenn heute im Publikum ein junger Mensch mit Behinderungen sitzt und sagt, ich will Astronaut werden. Was sagen Sie ihm?
1: Nicht aufgeben. Also es ist immer noch super unwahrscheinlich und ich habe wahnsinnig Glück gehabt mit dem, dass ich das machen durfte. Ich würde ja diesen Weg niemandem versprechen natürlich, aber unbedingt daran festhalten, egal was es ist, nicht nur ins All zu fliegen. Das soll das Buch auch so ein bisschen vermitteln, dass man an seine Träume und Ziele glauben soll, egal wie vermeintlich hoch sie sein mögen. Ja.
0: Ein wunderbares Schlusswort. Michaela Benthaus zwischen Schwerkraft und Schwerelosigkeit als erste Rollstuhlfahrerin im All, warum kein Traum zu groß sein sollte, erschienen bei Goldmann. Ganz, ganz herzlichen Dank, Frau Dankeschön. Benthaus. Weiter geht's mit dem Tom-Schlüter-Quartett.

0: Ja, es gibt sehr viele Möglichkeiten, unseren nächsten Gast vorzustellen, der hier sitzt und den Sie alle kennen. Ich versuche es so, hier sitzt Christoph Kramer, Weltmeister und Bestsellerautor. Herzlich willkommen.
1: Anmoderation ist okay für mich.
0: Ist okay?
1: Ja, ist okay.
0: Es ist ja auch die Wahrheit, beides. Wolkenberührpunkt heißt der zweite Roman. Auf der zweiten Seite dieses neuen Romans sagen Sie das Wort okay und schreiben dann das erste Okay meines Lebens, das mir Angst machte. Was war das für ein Okay?
2: Es war ein Okay mitten in der Phase, wo ich bei Borussia Mönchengladbach meinen Auflösungsvertrag unterschreiben musste. Ja, musste. Das war so eine Nachricht, die ich bekommen habe, wo es dann feststand, dass ich das morgen mache. Darauf habe ich mit Okay geantwortet. Und das war das erste Okay meines Lebens, wo ich so wirklich ein bisschen Angst vor hatte, weil ich mein ganzes Leben lang in Fußballkabinen saß, mein ganzes Leben lang Fußball gespielt habe und damit war es irgendwie so halb besiegelt, dass das jetzt ein Ende hat und das hat mir logischerweise irgendwie Angst gemacht.
0: Aber Sie spielen ab und zu noch Fußball?
2: Ja, halt, ich spiele sogar gut Fußball,
0: nur... Das wissen wir alle.
2: Nur halt jetzt ohne Kamera, was total schade ist, weil ich würde sagen, ich spiele besser als ich noch aktiv gespielt habe. Deswegen, es wird nur nicht mehr begleitet.
0: Wo denn?
2: Meistens unter so einer Brücke in Düsseldorf. Da ist so ein Kunstrasenbolzplatz, da spiele ich meistens.
0: Machen Sie auch sonst noch viel Sport?
2: Ja, ich spiele viel Paddle. Also man muss tatsächlich sein Herz so ein bisschen abtrainieren. Das kann auch sonst gefährlich werden, weil ich irgendwie mein ganzes Leben lang viel Sport gemacht habe und deswegen habe ich nicht nur menschlich, sondern auch anatomisch ein sehr großes Herz. Und deswegen muss ich das so langsam abtrainieren und mache deswegen jeden Tag Sport.
0: Sie haben es ja angedeutet, Sie hatten als Fußballprofi ein extrem geregeltes Leben. Ich habe mal ein Interview mit Ihnen gelesen, wo Sie erzählt haben, dass eigentlich seit Ihrem 6. Lebensjahr, Sie waren ja sehr früh schon sozusagen in den Leistungsebenen drin, eigentlich sehr viel Struktur hatten im Leben, was positiv sein kann oder auch negativ. Und dann fällt das weg und Sie haben Ihren ersten Roman geschrieben, Das Leben fing im Sommer an. Und ich habe mich gefragt, ob das auch vielleicht so eine Art Anker war, um auch eine Struktur im Leben zu haben, weil Schreiben ist ja auch eine Frage der Disziplin. Das ist ja nicht einfach so, dass man sich mal hinsetzt.
2: Auf jeden Fall. Also ich würde jetzt nicht sagen, dass mein erstes Motiv war, mir Struktur zu geben. Das wäre gelogen, aber trotzdem hat es mir am Ende geholfen. Also das Buch, das vorzustellen, die ganze Lesereise, alles, was ich damit gemacht habe, hat mir voll viel Ablenkung gegeben. Und ich weiß, dass Ablenkung eigentlich etwas sehr Toxisches ist, was man nicht unbedingt machen sollte. Aber wenn so ein großer Teil in deinem Leben wegfällt, also ich habe mein Leben lang, war in der Schule und dann habe ich halt Fußball gespielt. Mhm. Und wenn das dann so wegfällt, dann gibt es zu Recht, glaube ich, diese große Sorge vor einem Loch, in das man fallen kann. Und das Schreiben hat mir definitiv geholfen, dass ich nicht in so ein Loch falle, dass ich mich anderweitig beschäftige, dass ich etwas habe, was mir großen Spaß macht. Es war nicht das Motiv, mich damit unbedingt abzulenken oder meinem Leben Struktur zu geben. Aber es hat es auf jeden Fall. Und dann gibt es halt so Sachen, an die man ja gar nicht denkt. Also ich musste mir zum Beispiel nie Frühstück machen. Ich musste nie zu Hause meine Dusche benutzen. Dann wollte ich irgendwann zu Hause duschen, dann war erstmal das Ding kaputt. Und das war schon alles, also hört sich immer witziger an, als es ist. Also es ist schon witzig, weiß ich auch, fand ich auch, aber das waren ernstzunehmende Sachen. Ne?
0: Wäsche waschen.
2: Genau, sowas. Ja, also es ist ja wirklich so, nach dem Sport, ich weiß nicht, wann ich das letzte Mal meine Sportsachen gewaschen habe, vor 20 Jahren oder so. Ne? Und das ist dann schon einfach komisch, dieses Leben. Aber hat auch positive Seiten. Also zum Beispiel Wochenende, ich hatte ja nie Wochenende. Ja. Ne? Wochenende, krass geil, kann man lange aufbleiben und so. Also ich will mich nicht beschweren, logischerweise.
0: Aber es ist ja ganz sicher nicht so, dass Sie sich Sie haben ja Ihre Karriere, glaube ich, gar nicht offiziell beendet.

0: das sehr viel mit ihrem ersten Buch zu tun hat, nämlich vor allen Dingen auch am Anfang. Es ist der Tag des Erscheinens ihres Debütromans. Sie gehen in ihre Düsseldorfer Lieblingsbuchhandlung, sie sehen den Stapel mit ihren Büchern, mit dem ersten Roman. Sie machen das, was, wie ich gehört habe, sehr viele Autoren machen. Sie rücken das Buch ganz nach vorne auf den Tisch, den Stapel, damit jeder, der reinkommt, es sieht. Dann ziehen sie sich eine Basecap auf, holen sich, glaube ich, einen Kakao, lassen die Sonnenbrille auf und setzen sich in eine Ecke und beobachten diesen Buchstapel.
1: Ja.
0: Haben Sie das wirklich gemacht?
1: Ja. Und ich... Also ich verstehe auch jeden, der sagt, boah, wie gruselig ist der Kramer so, ne? Ist auch ein bisschen gruselig, aber ich habe es zum Beispiel heute bei Kiwi auf der Buchmesse habe ich es wieder gemacht. Also ich bin da schon sehr bedacht, dass dieses wunderschöne Cover auch gesehen wird. Ich glaube, das ist irgendwie voll nachvollziehbar. Also wenn man, ich habe da 1,5 Jahre dran geschrieben, da ist so viel Leidenschaft, so viel Arbeit, so viel alles von mir reingeflossen. Und dann will ich ja auch, dass das gesehen wird und will nicht, dass das hinter irgendeinem Buch steht.
0: Ich finde das auch nicht gruselig, ich finde das eigentlich ganz lustig.
1: Ja, wobei, wenn ich jemanden beobachte, also wenn du jetzt in die Buchhandlung gehst und du siehst dann so da oben schräg rechts, wie jemand mit einer Sonnenbrille und einer Basecap guckt, ob du das Buch kaufst, kann auch einen gruseligen Moment haben, aber ja.
0: Na gut, im Roman ist ja dann etwas passiert. Wir brauchen jetzt gar nicht drüber reden, ob das dann erfunden ist oder nicht. Ich nehme ja an, steht Roman drauf. Es kommt jemand und kauft dieses Buch und Sie sprechen ihn an. Wer ist das? Was passiert dann?
1: Also da sind wir beim Punkt, dass es schon gruselig ist. Ich habe ihn dann angesprochen, weil er hat, also er war tatsächlich der Erste, der mein Buch gekauft hat. Allein das war ein sehr besonderer Moment für mich. Und er hat das Buch mit Münzen bezahlt. Und so im Jahr, das war damals 2025, man sieht ja keinen Menschen mehr, der mit Münzen irgendwie bezahlt. Und ich hatte jetzt kein Mitleid mit dem, aber ich habe schon gemerkt, dass das jemand ist, dem 23 Euro viel mehr bedeuten, als 23 Euro mir bedeuten. Und deswegen hatten wir eine sehr intensive Begegnung über ein paar Minuten und er hat mich sehr inspiriert für meinen neuen Roman. Mhm.
0: Im Roman ist es dann so, dass er, Roman heißt er, Ihnen seine Lebensgeschichte erzählt. Und diese Lebensgeschichte ist hart. Sie haben in Ihrem ersten Buch und auch in Interviews immer wieder davon gesprochen, dass Sie eine so sehr aufgehobene und im besten Sinne, im positiven Sinne, sehr behütete Kindheit und Jugend, ein sehr gutes, ein sehr schönes Elternhaus hatten. Roman, die Hauptfigur in Ihrem Buch, hat das nicht. Er hat eine andere Geschichte, das brauchen wir jetzt nicht verraten, das kann man ja nachlesen. Aber war das für Sie auch als Kontrast so ein Antrieb zu sagen, Sie möchten vielleicht die Lebensgeschichte von jemandem erzählen, der nicht so, ich sag mal dieses blöde Wort, privilegiert aufgewachsen ist,
1: ja,
0: wie Sie?
1: Ja, ganz sicher sogar. Also ich hatte ganz großes Glück in meinem Leben. Ich meine jetzt gar nicht damit, dass ich Fußballprofi geworden bin, sondern eher mit meinem Elternhaus und für die Dinge, für die man nichts kann, hatte ich sehr, sehr, sehr, sehr viel Glück in meinem Leben. Ich wollte unbedingt mal ein Leben abbilden, das nicht so einfach und leicht war wie mein eigenes. Ich habe durch mein erstes Buch viele Schullesungen gemacht. Ich war viel in Nordrhein-Westfalen, war in vielen Brennpunktschulen und glaubt mir, wir haben mehr Brennpunkte, als wir denken in Deutschland. Da sind viele Kinder, die können nicht davon träumen, Fußballprofi zu werden. Die träumen davon, dass sie gesehen werden, dass sie geliebt werden, dass sie anerkannt werden. Das sind ganz, ganz kleine Träume, die für mich immer selbstverständlich waren. Es hat mich sehr zum Nachdenken angeregt. Es hat mich auch sehr beschäftigt. Ich bin teilweise von den Schulen gefahren und hatte so einen richtigen Kloß im Hals. Und deswegen wollte ich unbedingt mal ein Buch und ein Leben, ein Buch schreiben über ein Leben, was nicht so leicht und einfach war wie mein eigenes. Und ja, ist mir gut gelungen.
0: Es gibt so eine Brücke zwischen Ihnen und dieser Figur im Roman, das finde ich einen wahnsinnigen Satz. Dieser Roman sagt nämlich einmal dann zu Ihnen, zu Christoph Kramer, ist das nicht einsam, wenn alle einen sehen, aber keiner weiß, wer man ist? Ich finde, das ist eine ziemlich harte Frage und da Sie diese Frage ja sich ausgedacht haben und aufgeschrieben haben, ist das ja wahrscheinlich eine Frage, die Sie sich auch gestellt haben. Also ist dieser Profisport, obwohl es ein Mannschaftssport ist, auch ein einsamer Sport?

0: Ja, schon. Also erstmal möchte ich vorwegstellen, ich möchte mich auf gar keinen Fall in irgendeiner Weise nur 1% über mein Leben beschweren. Ich möchte mich aber auch nicht entschuldigen. Ich habe das Gefühl, im Jahr 2026 entschuldigen wir uns immer viel dafür, wenn wir ein privilegiertes Leben haben. Ich habe ein sehr privilegiertes Leben. Ich weiß aber auch, welchen Preis ich dafür gezahlt habe, dass ich dieses privilegierte Leben führe. Ich nehme, also ich weiß, und das ist mir richtig bewusst geworden durch die Schullesung und als ich mein erstes Buch mit vielen Tagebüchern geschrieben habe, dass ich ein Riesenglück hatte und ein Riesenprivileg, dass ich groß träumen durfte. Das empfinde ich wirklich als Privileg. Ich empfinde es nicht als Privileg, was ich alles dafür getan habe, ein Fußballprofi zu werden und dass ich es dann geworden bin. Jetzt weiß ich nicht mehr, was ich sagen wollte, aber ist auch nicht schlimm. Und trotzdem,
1: Diese Einsamkeit.
0: genau, und deswegen, also ich will mich nicht beschweren und ich weiß, was für ein Riesenglück ich in meinem Leben hatte. Ich kenne zum Beispiel die Angst nicht, Geldprobleme zu haben. Ich kenne die Angst nicht gesehen zu werden. Aber ich kenne schon eine gewisse Angst vor Einsamkeit. Ich habe durch mein Leben eine Handvoll richtig guter Freunde verloren. Es ist nicht so einfach, neue Leute in mein Leben zu lassen oder für mich nicht einfach. Und das sind einfach Probleme, die für viele keine Probleme sind und die immer nur so den Fußballprofi sehen oder in der Öffentlichkeit stehende Menschen, die nimmt man ja nur als in der Öffentlichkeit stehende Menschen mit ihren Privilegien wahr. Aber da gibt es logischerweise, wo viel die Sonne scheint, auch ein paar Schattenseiten. Mir ist es nur, und die betreffen auch mich. Ich habe so ein bisschen Angst vor Einsamkeit, da habe ich einfach so ein bisschen so ein kleines Thema mit. Und trotzdem ist mir wichtig, hier zu betonen und überall, wo ich das sage, dass ich mich keinen Millimeter beschweren möchte und sehr froh bin, dass alles so gekommen ist, wie es bei mir gekommen ist.
1: Wenn Sie wissen wollen, was der Wolkenberührpunkt ist, nachdem Christoph Kramers Roman benannt ist, würde ich vorschlagen, Sie gehen nach draußen, kaufen und lesen ihn. Erschienen ist das Buch bei Kiepenheuer und Witsch. Christoph Kramer, vielen Dank für das Gespräch.
0: Vielen Dank. Danke.
1: Danke.
0: Ja, ich würde mich freuen, wenn ihr es lest. Ist gut. Dankeschön.

0: das vom Schlüterquartett. Es geht um unser Trinkwasser und damit geht es um eine Ressource, die für viele von uns, ja, ich würde sagen, sehr selbstverständlich erscheint, die aber weltweit immer knapper wird. Klimaforscher Mujib Latif warnt, wir müssen unser Wasser schützen, denn ohne Wasser gibt es kein Leben. In seinem Buch Wasser, das bedrohte Element, zeigt er, warum die Wasserkrise eines der großen Zukunftsthemen unserer Zeit ist und was wir dagegen tun können. Herzlich willkommen, Mujib Latif. Herr Latif, Sie schreiben, ohne Wasser ist Leben auf der Erde nicht vorstellbar, und Sie gehen sogar noch weiter und sagen, Wasser ist ein Menschenrecht. Warum?
1: Ja, weil Wasser sehr ungleich verteilt ist und weil ich die Befürchtung hege, dass diese Ungleichheit noch weiter zunehmen wird. Das hat verschiedene Gründe, unter anderem auch der Klimawandel, weil der sorgt dafür, dass das Trinkwasser auf den Landregionen, und da leben wir nun mal, immer knapper wird. Und das hat einfach damit zu tun, dass wenn die Luft wärmer wird, die Verdunstung zunimmt, dadurch gewissermaßen die Böden schneller austrocknen. Aber Wasser kann ja nicht verloren gehen. Ne? Es gibt ja das physikalische Prinzip der Massenerhaltung. Das Wasser muss irgendwo sein und es ist eben teilweise jedenfalls in der Luft, weil wärmere Luft kann mehr Wasser aufnehmen in Form von Wasserdampf, also der gasförmigen Phase des Wassers. Und das erklärt auch, warum es da mehr Starkregen gibt, weil wenn die Wetterlage entsprechend ist, mehr Wasser ist in der Luft, ja, dann kann eben auch mehr runterkommen. Und deswegen sind das zwei Seiten derselben Medaille, ja, die heißt globale Erwärmung. Das heißt auf der einen Seite Trockenheit und auf der anderen Seite eben sintflutartige Niederschläge.
0: Mehr als 2 Milliarden Menschen haben keinen sicheren Zugang zu sauberem Trinkwasser, das muss man auch mal sagen. Gleichzeitig drehen wir hier so ganz selbstverständlich den Wasserhahn auf, als hätten wir genug davon. Warum ist Wasser weltweit immer noch so ungleich verteilt?
1: Zunächst einmal, viele wundern sich wahrscheinlich, wie kann man ein Buch über Wasser schreiben, ja, und was war die Triebfeder letzten Endes dafür? Und eine Triebfeder war, dass wir, glaube ich, alle nicht wissen, wie wenig Trinkwasser es eigentlich, wie viel Süßwasser es auf dem Planeten gibt. Ich meine, die Erde ist ja der Wasserplanet schlechthin, der hat Wasser ohne Ende. Aber nur 2,5% des gesamten Wassers, also die Ozeane eingeschlossen, sind Süßwasser. Und dieses Süßwasser, nur dieses Süßwasser können wir trinken oder für die Bewässerung in der Landwirtschaft nutzen. Aber das allermeiste davon, das steht uns gar nicht zur Verfügung, weil das ist in den Polarregionen als Eis oder als Schnee gebunden. Das heißt, was uns wirklich nur zur Verfügung steht, sind ein paar Zehntel Prozent des gesamten Wassers der Erde. Ja? Und dann hängt das eben davon ab, wie jetzt die Niederschläge zum Beispiel verteilt sind. Und in einigen Weltregionen müssen wir gar nicht so weit weggehen. Zum Beispiel nach Südeuropa, da fällt eben viel weniger Wasser als bei uns. Also wir leben immer noch in einer relativ bevorzugten Region. Aber auch bei uns wird das Wasser schon weniger. Und diese Ungleichverteilung, die wird eben unter anderem auch infolge des Klimawandels immer größer werden. Und man kann sich ja vorstellen, was das dann eigentlich bedeutet an Konflikten. Das sind dann auch Brandbeschleuniger, die bestehende Konflikte vielleicht noch verschärfen werden. Und wir sehen es ja heute schon, dass es schon Konflikte um Wasser gibt.
0: Sie schreiben in Ihrem Buch, wir müssen auf die Bremse treten. Ich glaube, das ist ein ganz deutlicher Appell. Was passiert denn, wenn wir beim Wasserverbrauch weitermachen wie bisher? Worauf steuern wir da zu?
1: Naja, wir haben es ja diesen Sommer gesehen. Ich meine, ich wusste ja nicht, was jetzt in diesem Sommer passieren würde, aber ich muss jetzt gar nichts mehr erzählen. Wir haben gesehen, was passiert. Der Rhein hatte kaum noch Wasser. Ich glaube, die Wirtschaft hat endlich mal begriffen, was Klimawandel und Wasserknappheit bedeutet, dass nämlich dann auf einmal Transportwege nicht mehr funktionieren, dass Lieferketten unterbrochen werden, dass das Milliardenschäden sind, die alleine so eine Hitzewelle wie die Ende Juli verursacht. Und ich glaube, uns ist bewusst geworden, dass eben eine wärmere Atmosphäre tatsächlich Auswirkungen hat, nicht nur bei uns, auch in den Alpen beispielsweise. Ein Teil des Wassers im Rhein zum Beispiel kommt ja aus den Alpen, von den Gletschern. Aber was ist, wenn keine Gletscher mehr da sind? Ja, die schrumpfen ja in einem unfassbaren Maße. Und deswegen müssen wir aufpassen. Wir müssen Wasser wieder als das erachten, was es ist, ein kostbares Gut. Und deswegen muss Wasser auch seinen Preis haben. Ich meine jetzt nicht, dass bei uns die Wasserpreise jetzt erhöht werden sollen. Aber was ich sagen will, ist, wir dürfen sie verschwenden. Und wir verschwenden es immer noch in großem Maße, insbesondere in der Industrie, aber auch in der Landwirtschaft.
0: Ich war in diesem Sommer in Italien im Urlaub und ich war schon sehr erstaunt, wie warm das Mittelmeer ist. Es gibt Urlauber, die freuen sich, also es war fast so warm wie in der Badewanne, ehrlich gesagt. Ihnen als Klimaforscher macht das ziemlich große Sorgen. Warum?
1: Ja, genau. Also wir dürfen ja nicht vergessen, 2/3 der Erdoberfläche sind ja mit Wasser bedeckt. Das sind die Ozeane. Und wenn wir über globale Erwärmung sprechen, müssen wir auch die Ozeane erwärmt haben. Aber wärmere Ozeane haben natürlich auch Konsequenzen. Ja, zum Beispiel sterben die Korallenriffe, weil es einfach zu warm wird. Das können die nicht ertragen. Wir sehen aber auch, dass es unser Wetter beeinflusst. Gerade in Südeuropa sehen wir jetzt Regenfälle, die wir dort nie gesehen haben, ja? Weil eben sehr kalte Luft, gerade im Herbst, ja zu dieser Jahreszeit von Norden kommt, in der Höhe, und die trifft auf dieses extrem heiße Mittelmeerwasser. Und das ist sozusagen ein explosives Gemisch. Und dann gibt es diese unfassbaren Regenfälle, die wir in den letzten Jahren immer wieder beobachten haben, die dann auch zu unglaublichen Überschwemmungen führen. Ja? Und insofern müssen wir einfach sehen, dass wärmere Ozeane letzten Endes auch bedeutet, mehr Energie im System und damit auch heftigere Wetterextreme. Dann greift sozusagen ein Rädchen ins andere.
0: Sie sprechen in Ihrem Buch vom sogenannten Day Zero, also dem Tag, an dem sauberes Wasser nicht mehr selbstverständlich verfügbar ist. Wie realistisch ist denn dieses Szenario?
1: Also dieser Begriff Day Zero, der wurde geprägt in Südafrika, in Kapstadt, weil das war ungefähr vor 10 Jahren, denke ich, da war Kapstadt kurz davor, dass der Stadt das Wasser ausging. Und man konnte nur durch drastische, wirklich drastische Maßnahmen, Sparmaßnahmen verhindern, dass es zum Day Zero gekommen ist. Das heißt also, dass die Stadt wirklich auf dem Trockenen gesessen hat. Und dann kam zum Glück auch noch etwas Regen. Ich war im Jahr danach zu einer Konferenz in Kapstadt. Und die Menschen haben mir das erzählt. Und die waren immer noch ergriffen, ein Jahr später, von dieser unfassbaren Wasserknappheit, die sie erlebt haben. Also man konnte ihnen das wirklich sehen. Das war denen ins Gesicht geschrieben. Und das droht eben in dem Maße, wie es immer wärmer wird auf der Erde und in dem Maße, wie wir auch Wasser vergeuden, das muss man auch sagen, in verschiedenen Weltregionen. Ich will nur eine Region nennen, der Südwesten der USA. Dem Westen der USA droht genau das, weil auf der einen Seite der Colorado River immer weniger Wasser führt und auf der anderen Seite die ja, also so Metropolen wie Las Vegas, ja, oder Phoenix zum Beispiel, die Wüstenstädte, ja, die haben einen unfassbaren Wasserverbrauch, ja, und es ist abzusehen, dass die irgendwann kein Wasser mehr haben, dass sie auf dem Trockenen sitzen werden. Ich weiß nicht genau, wann es passieren wird, also Leute, die dichter dran sind, sagen, es könnte schon im nächsten Jahrzehnt passieren. Und ich frage mich, was passiert dann eigentlich, wenn auf einmal Städte, Millionen Städte, ja, Metropolen, die auch eine unheimliche Wirtschaftsleistung haben, wenn die auf einmal auf dem Trockenen sitzen. Und deswegen glaube ich, müssen wir endlich anfangen, über das Thema Wasser nachzudenken, weil bis jetzt, ja, kommt es aus dem Wasserhahn, ne? Mhm. Wie der Strom aus der Steckdose. Das ist irgendwie alles selbstverständlich, aber das, dass das Wasser aus dem Wasserhahn kommt, ja, das ist eben nicht mehr so selbstverständlich, bei uns immer noch, aber in Teilen der Welt, wie zum Beispiel im Südwesten Afrikas oder in anderen Weltregionen, ist das eben nicht selbstverständlich und deswegen muss man einfach umdenken und die Zeichen sind ja buchstäblich an der Wand zu sehen. Also wenn wir den Colorado River nehmen, der ist ja gestaut, gibt es diesen Hoover-Damm. Viele von Ihnen waren vielleicht schon mal da, haben sich den Stausee da angeguckt, den Lake Mead. Ne? Und da sieht man da oben irgendwo, wo der mal gewesen ist, weil die Kalkablagerung kann man auch sehen. Und heute ist der Wasserstand 60 Meter niedrig, niedriger als damals, als er gebaut wurde, vor einigen Jahrzehnten. Und dann kommen jetzt schon die Sachen zum Vorschein, die damals geflutet wurden.
0: Ne? Nun könnte man sagen, der Colorado River ist jetzt nicht gerade um die Ecke. Warum muss mich das denn hier in Hessen, in Deutschland tatsächlich so interessieren?
1: Ja, weil wir, wie gesagt, wir verlieren Wasser. Wir sehen es auch in Deutschland. Netto verlieren wir Wasser als Deutschland. Und das hat verschiedene Ursachen. Auf der einen Seite die Erwärmung, das habe ich schon erklärt. Auf der anderen Seite aber auch die Versiegelung. Das heißt also, unsere Städte auch hier in Frankfurt sind total versiegelt. Ne? Das Wasser fließt oberflächlich ab. Also wenn es mal regnet, auch wenn es vor allen Dingen stark regnet, fließt oberflächlich ab, dann hier in den Main und in den Rhein dann und ab ins Meer. Das ist weg. Ne? Oder die Flüsse. Ja? Man hat sie begradigt, man hat sie ausgebaggert, die ganzen Auen sind weg. Das heißt, wir halten das Wasser nicht mehr in der Region. Und damit, ja, wenn man jetzt noch weiter ausbaggern würde, was der Bundesverkehrsminister ja vorgeschlagen hat, ja, würden wir noch mehr Wasser verlieren, ja, anstatt den Flüssen wieder mehr Auslaufflächen zu geben. Ne? Das heißt, wir tun immer genau das Gegenteil, nur weil die Wirtschaft es will. Aber die Wirtschaft kann sich nicht immer durchsetzen, weil am Ende zerstören wir unsere eigenen Lebensgrundlagen.
0: Was können wir tun, um eine solche Entwicklung zu verhindern? Und was muss die Politik auch tun? Was kann jeder Einzelne hier im Saal dazu beitragen?
1: Also wir Bürgerinnen und Bürger haben ja unseren persönlichen Wasserverbrauch schon verringert. Also ich erinnere mich noch vor einigen Jahren, selbst vor einigen Jahrzehnten war das Thema ja schon opportun. Wir sollten Wasser sparen und wir haben es auch getan, aber wir können immer noch mehr Wasser sparen. Also es hängt jetzt immer von der persönlichen Lebenssituation ab. Ne? Ich habe jetzt kein Eigenheim, habe damit auch keinen Rasen und so weiter, aber der Rasen muss nicht immer schön grün sein. Ich meine, das tut dem Rasen nichts, wenn er mal ein bisschen gelblich oder bräunlich ist. Ne? Das ist einfach so, der erholt sich schon wieder, das kann ich Ihnen wirklich sagen. Umgekehrt, man könnte auch, man muss nicht immer das sauberste Trinkwasser für die Toilettenspülung nutzen. Ne? Also da gibt es schon Möglichkeiten, wie man Wasser sparen kann. Und der Politik kann ich nur raten, nehmt das Thema ernst, ja, und versucht wirklich das Wasser in der Region zu halten, weil ich habe es ja gesagt, wir leben in einer bevorzugten Region. Die Tiefs, die suchen uns und die finden uns. Ja, der Jetstream ist meistens über uns und der Jetstream ist ja gewissermaßen die Autobahn für die Tiefdruckgebiete. Ne? Das heißt, im Prinzip haben wir genug Wasser, aber wir müssen es irgendwie sparen. Und gerade hier, so in Großstädten wie Frankfurt, wir müssen das Prinzip der Schwammstadt umsetzen. Das heißt, das Wasser darf nicht einfach oberflächlich abfließen, weil alles versiegelt ist, sondern wir müssen Städte umbauen, dass das Wasser aufgefangen wird, unterirdisch. Ja? Und wenn es dann Dürre ist, ne, dann kann man das Wasser eben wieder nutzen und vor allen Dingen mehr Grün. Grün kühlt ja auch die Städte und würde eben Bäume würden dazu führen, dass sie auch wie ein Schwamm wirken, ne? Und die speichern Wasser. Also es gibt so unfassbar viele Möglichkeiten und das hat nun alles nichts mit Verzicht zu tun, sondern wir gewinnen noch an Lebensqualität. Ja?
0: Tipps, die Sie heute mit nach Hause nehmen. Multiplativ Wasser, das bedrohte Element, wie wir unsere Lebensgrundlage zerstören, erschien bei Herder. Ganz herzlichen Dank. Danke.

0: Ja, meine Damen und Herren, bitte begrüßen Sie Kinga Todt. Sie wurde in Ungarn geboren. Sie schreibt auf Ungarisch, Deutsch und auch Englisch, neuerdings auch deutsche Gedichte. Sie ist im Juni bei den Tagen der deutschsprachigen Literatur in Klagenfurt, einem sehr wichtigen Wettbewerb für Autorinnen und Autoren, mit dem Kelag-Preis ausgezeichnet worden, für einen ganz tollen, auch ganz toll vorgetragenen Text mit dem Titel Ostblock-Mädel. Und ebenfalls in diesem Jahr ist ihr Gedichtband Maria Machina erschienen. Frau Todt, wie entsteht bei Ihnen ein Gedicht? Was brauchen Sie? Welchen Impuls brauchen Sie für ein Gedicht? Brauchen Sie einen Klang, ein Wort, einen Ton? Was brauchen Sie?
1: Ja, also zuerst vielen Dank für die tolle Einladung. Und das ist so toll, dass Sie so viel sind und alle Literatur mögen. Das ist herrlich. Lass ihn Klammer. Und ja, ich denke ganz oft einfach die Stille, komischerweise. Also wenn man in Stille ist, ich bin auch ganz oft in Klöstern, nicht nur deswegen, aber auch deswegen, die Stille ist wahnsinnig toll, wenn man die innere Stimme hören darf und dann kommen auch die Bilder und da muss man einfach den Körper oder manchmal auch sogar das Gehirn ein bisschen offen lassen und dann geht es schon los, glaube ich. Hoffentlich.
0: Sie sprachen von Ihrem Klosteraufenthalt, also der Titel des Buches, des Gedichtbandes Maria Machina, ist ja auch ein religiöses Motiv und Sie verknüpfen darin auch in diesen Gedichten Gebete, Litaneien über Jahrhunderte hinweg zu einer neuen Gattung. Und Sie schreiben, wenn ich das richtig recherchiert habe, eine Dissertation zum Thema Nonnenkunst.
1: Ganz genau.
0: Sind Sie religiös oder haben Sie eine positive Beziehung zum Religiösen? Weil sowas macht man ja nicht mit einem Gegenstand, mit einem Sujet, mit dem man, sagen wir mal, auf Kriegsfuß steht.
1: Ich bin gläubig. Ich glaube an Liebe. Ja, ich weiß, banal, egal. Aber ich glaube sehr hart und tief an Liebe und ich glaube an guten Wünschen. Und ich übe das jeden Tag. Hoffentlich geht das gut. Und als Textschöpferin, glaube ich, da gibt es eine sehr tolle Parallelität beim Beten und bei Gedichten oder andere Texte zu schöpfen, wie das Wort zum Leben kommt. Das ist etwas sehr biologisch, ganz oft sehr organisch. Und da sieht man sehr viele Verknüpfungspunkte. Und ja, mich interessieren die Nonnen einfach auch, warum Frauen heutzutage noch immer hinter Mauern in der Stille schöpfen.
0: Ihr Gedichtband ist kapitelweise aufgeteilt, da gibt es die Maria-Lieder, die Seelenübungen, die visuellen Gebete, das sind tatsächlich Zeichnungen, die auch in dem Buch sind und es gibt die Sprechübungen und wir haben Kinga Todt gebeten, weil sie eine Performerin ist und auch fantastisch vorträgt, dass sie uns ein Gedicht aus ihrem Gedichtband vorliest und genau das wird sie jetzt tun. Das Gedicht heißt Statuenpark und hat auch mit einem Grenzgang zwischen den Sprachen zu tun, über den wir vielleicht gleich noch reden. Bitte schön.

frosch. Eine Grille wuchs auf die aus. Ihren Füßen auf Tintenschnüren klammert sich ein Deckenkäfer. Mit Tintenbeinen bedeckst du dich. Auf Gummirädern schnürst deine ferntragenden Wanderschuhe, deine Hängematte schnürst zwischen die Bäume und in der Kälte schläfst du, in Kälte kommst du nach Hause, wo die Berge kleiner sind. Aber solange es noch geht, solange plattgemachte Wälder nicht eine Sprache blockieren, solange die Berge nicht weggetragen und die Höhlengänge nicht mit Notverordnungen beendet werden, der Berg zwischen der einen und der andere meiner Sprachen. So lange erreiche ich dich, wie sie auf den Wiesen keine Verbotslinien aufziehen. Dieser Busch ist außerhalb, dieser Kaninchenbau ist die Fremdheit. Und wie der Satz gefährlich und reformativ, weil er wie auch dein Zeltplatz andere Kategorien enthält. Das Gras darf nur bis zur Hälfte gemäht werden, weil das Wort Zentimeter wie die eine Hälfte des Berges zum Verbotswort wird. Die andere ist aber zu Hause. Wenn ich dich besuche, wird sich das Echo verändern. Wenn ich jetzt die Grenze überschreie oder Rad fahre oder jetzt schnell dort drüben auf dem Weg, oder ist jetzt der Punkt, an dem man umkehren muss? Sabbat, Elat, freier Vogel, Sabbat, Sabbat, frei, Sabbat, Sabbat, frei. In einem anderen Wald, weit, weit weg, landen Hubschrauber mit den neuen Anwärtern, die mit Jagdwaffen die Wildtiere mit Fremdmenschen verwechseln. Ein Einrad oder sogar ein Zweirad kann aus der Ferne, sogar ein langhalsiges Tier, kann ein Menschenwort in anderer Sprache, kann sogar wie Beuterstimmen klingen. Es gibt auch Andersorte, wo die bunt bemantelten Demonstranten sich auf den Straßen verändern und feinfällige Gazellen zu wohlbeleibten Büffeln werden, der Diebstahl steigt und dann müssen die schießen, brennen die guten Jäger, die guten Polizisten, schießen und brennen. Und über Pelzteppiche werden die anderen Stolpen in Statuen verwandelt, anstatt auf vier Pfoten wegzulaufen. Sie versteinen sich. Und durch sie geht die Waffe nicht mehr. Und so groß sind sie, dass kein Bagger sie heben. Und jeder, der nicht auf der Jagd nach Fellen war, muss sich seitwärts bewegen, weil kein Weg mehr durch sie gibt. Und diese Felsen sind wirklich kalt. Und es liegt Druck auf deiner Brust. Und diesen Druck schafft weder Meditation noch Lotussitz weg. Ist er doch wie die Waffenkugel. Sie schlägt durch das Skelett und dringt in das Speichersystem ein. Und es geht den ganzen Weg hinunter bis zum innersten Organ. Und dort nistet sich die Entfremdung ein. Und sie arbeitet im Inneren, bis du trotz allem gezähmt bist. Sabbat, Elat, freier Vogel, Sabbat, Haki, Sabbat, frei. Dankeschön.

0: Vielen Dank, Dieter Todt, für diesen Vortrag. Sie sind nahe der österreichischen Grenze aufgewachsen, etwa 40 Kilometer, habe ich so auf Google Maps gesehen, vom Burgenland entfernt. Sie haben die deutsche Sprache und ihren Klang wahrscheinlich schon relativ früh kennengelernt. Was hatte das für einen Klang für Sie in Ihrer Kindheit, wenn Sie Deutsch gehört haben?
1: Ja, wie die knirschenden Steine eigentlich, und ich mag das, ich mag, wenn es knackt, ich mag, wenn es ein bisschen härter ist, wenn es ein bisschen so raspeln ist. Ja, ich fand das einfach toll und ich wollte das unbedingt lernen und ich musste das auch lernen, weil ich in der Musikschule auch Majorette getanzt habe und singen musste für die österreichischen Gäste, weil dann haben wir Kuchen bekommen.
0: Guter Grund. Aber Sie haben jetzt auch für Ihren Gedichtband die Sprache gewechselt. Sie schreiben nun auf Deutsch. Sie haben eine Neusprache entdeckt, wie Sie es genannt haben. Was gibt die deutsche Sprache Ihnen in der Literatur? Was fügt sie hinzu, was Sie vorher nicht hatten? An Klang oder aber auch an Sinn?
1: Die Freiheit in der Fremdheit. Ich war auch fremd in meiner Muttersprache, das ist schon was anderes, das schmerzt. Aber fremd sein also frei kann man besser, glaube ich, in diese absolute Fremdheit sein, weil das ist schon klar, Sie hören mich schon, ich habe einen riesigen Akzent, das wird nie weggehen. Ich mache manchmal komische Sachen auch mit dem bestimmten Artikeln und so weiter und so fort. Aber das weiß ich und das wissen Sie auch. Und dann können wir einfach ausatmen. Und dieses Ausatmen erwarte ich auch von meiner Muttersprache, gibt aber sie mir nicht mehr weg, nicht mehr zurück. Und ich hoffe nur, dass es irgendwann die Zeiten kommen, wo ich das wieder oder zurückbekommen kann.
0: Sie haben sich ja auch sehr oft politisch sehr kritisch, pessimistisch über die Gegenwart und über Ungarn unter Viktor Orban geäußert. Ich lese Ihre Gedichte auch als so ein Aufbegehren gegen die Mutlosigkeit. Sie haben sich auch als Aktivistin bezeichnet. Haben Sie jetzt nach den Wahlen, nach dem Regierungswechsel mehr Mut gefasst und glauben Sie auch daran, dass Literatur diesbezüglich etwas bewirken kann? Also was kann Literatur bewirken, um Mut zu geben?
1: Literatur macht alles. Und da habe ich manchmal Todesangst, aber manchmal auch sehr viel Hoffnung. Also wir müssen wirklich aufpassen, was wir sagen und deswegen die guten Wünsche und die Übung mit den guten Wünschen, weil es wird dann wahr. Alles, was wir schreiben, die Kreierung, das Kreieren, der Prozess ist dasselbe. Also Schreiben ist schon tun, auch mit Sprechakttheorie und so weiter und so fort. Aber leider oder nicht leider ist es schon wahr. Also natürlich, jetzt übe ich die Hoffnung, weil ich möchte schon, dass es besser wird, aber ich bin ein bisschen skeptisch. Aber trotzdem hoffe ich.
0: Kinga Todt, ich danke Ihnen. Maria Machina heißt der Gedichtband, auf Deutsch geschrieben, erschienen im Verlag Matthes und Seitz. Ich danke Ihnen sehr, dass Sie uns heute etwas vorgetragen haben, dass Sie hier waren, um mit uns zu sprechen. Alles Gute und herzlichen Dank.
1: Vielen Dank. Dankeschön. Dankeschön. Danke.

0: 1999 Meter über dem Meer, so heißt das neue Buch von Caroline Wahl. Und etwa so hoch liegt auch St. Moritz, der Ort, an dem dieser Roman spielt. Nach einem gescheiterten Bali-Urlaub und ich glaube, es war auch noch ein gescheiterter PR-Job, flieht die Hauptfigur Samara aus Berlin nach St. Moritz. Und ich weiß nicht, ob Sie schon mal in St. Moritz waren, das ist ja so eine traumhafte Bergkulisse, genau da landet Samara und schnuppert so ein bisschen in die Welt der Reichen und Schönen. Und so viel kann ich, glaube ich, schon verraten, sie wird zunehmend zur Hochstaplerin. Caroline Wahl in der ARD, Radio Kultur nach der Bücher, herzlich willkommen. Ihre Romane sind ja oft eng mit ganz bestimmten Orten verbunden. Also das Schwimmbad in 22 Bahnen, der Norden in Windstärke 17. Jetzt ist es also St. Moritz, 1999 Meter über dem Meer. Was hat Sie denn an diesem Ort gereizt, an St. Moritz, um ihm ein ganzes Buch zu widmen?
1: Ach, ich glaube, es ist immer so die Neugier für so extreme Orte. Und einerseits das und andererseits ist es auch ein extrem guter Ort für so eine Hochstaplerin, oder? Weil wenn die so Rich Kids an der Nase herumführt, dann hat man nicht so ein schlechtes Gewissen, weder die Heldin noch ich, und es war einfach schön. Und außerdem muss man das ja auch ausnutzen, dass man Autorin ist und so, ja, für Recherchezwecke schöne Orte bereisen darf. Und
0: das wollte ich gerade fragen, Sie waren schon auch da.
1: Ja, ich musste, ja. Ich kann ja nicht einfach über St. Moritz schreiben, ohne da gewesen zu sein, und dann bin ich da auch hingedüst wie meine Heldin und es war dann sehr schön.
0: Die Heldin ist Samara und Samara erfindet sich immer wieder neu. Sie schlüpft immer wieder auch in andere Rollen und erzählt anderen Menschen ja, Geschichten, würde ich sagen, Geschichten über sich. Was fasziniert Sie denn an solchen Hochstaplerfiguren?
1: Ja, damals im Studium, ich weiß noch, da hatte ich so ein Günter Grass Seminar und da gab es eine Sitzung zu der Blechtrommel. Da hatten wir so einen Exkurs zur Schelmenliteratur und da bin ich irgendwie hängen geblieben. Ich finde diese Hochstaplerfiguren extrem spannend, weil die einerseits so was sehr Bewundernswertes haben, diese maximale Freiheit und Unabhängigkeit und Beweglichkeit und andererseits aber auch diese grenzenlose Einsamkeit. Und ich weiß nicht, war, glaube ich, eine Frage der Zeit, bis ich selbst mal irgend so eine Geschichte schreibe. Und ja, dann bin ich so mit Samara losgezogen. Auf einmal hat die angefangen zu lügen. Dann dachte ich, cool, das wird ein Hochstapler-Roman.
0: Das ist beim Schreiben alles passiert?
1: Ja, ist bei mir immer so. Also ich habe da so eine Figur, der ich mich irgendwie so annähere. Ich kannte ja Samara aus Windstärke 17 so ein bisschen. Und die war so eine sehr angepasste, sehr fleißige Studentin, eine sehr gute Tochter, eine fürsorgliche Freundin, die da in der Heimat geblieben ist, und ich habe mich so gefragt, was brodelt so in der und will die vielleicht auch mal ausbrechen? Und dann war ich mit ihr auf Bali und Bali fand sie richtig kacke, weil sie mag das Meer auch nicht so. Und dann hat sie auf einmal angefangen zu lügen und da hat es mir so ein bisschen gedämmert, das könnte ein Hochstapler-Roman werden, und dann in Berlin hat sie richtig losgelegt.
0: Hat so ein Eigenleben bekommen, das Ganze. St. Moritz ist ja einerseits eine grandiose Berglandschaft, andererseits auch eine Bühne für Reichtum, für Status, für Selbstinszenierung. Was hat Sie denn an diesem Gegensatz Berge, Schickimicki-Tum, sage ich jetzt mal, was hat Sie daran gereizt?
1: Naja, man kennt diese Orte, oder ich kenne diese Orte wie Samara auch nur aus TAF und so. Und man kennt diese Bilder von so bepelzten Menschen mit operierten Gesichtern und Polo spielenden Menschen und denkt so, was machen die da eigentlich den ganzen Tag? Und man denkt ja auch immer, dass diese Kreise einem so extrem verschlossen sind. Und ich war da einfach neugierig, was da so abgeht, wie das so funktioniert. Und durch so mein neues Autorenleben durfte ich jetzt auch das ein oder andere Mal in so Fünf-Sterne-Hotels nächtigen und habe gemerkt, da gelten ganz andere Regeln. Und ja, hatte einfach mal Bock, nachdem mir auch vorgeworfen wird, dass ich mir so Armut aneigne, dachte ich, dann mache ich halt jetzt mal das Gegenteil.
0: Und ist das so in St. Moritz? Entspricht das dem Klischee? Sehen die Leute da so aus? Ist es wirklich so?
1: Also einerseits entspricht es total dem Klischee und andererseits hat es aber auch eine andere Seite. Also als ich dort war, habe ich schon gecheckt, warum die da alle hinpilgern, weil die Natur einfach wahnsinnig schön ist. Also ich war so im September, Oktober da und wie dieser See so türkisblau leuchtet und die dunkelgrünen Tannen so saftig leuchten und der Himmel so stahlblau. Es ist schon wahnsinnig schön dort.
0: Hm. Und Samara ja. Flitzt ja auch im Mercedes Cabrio, glaube ich, also in einem sehr schnellen Auto auch, durch die Berge. Und mir ist schon aufgefallen, dass in Ihrem Roman auffallend viele konkrete Marken auftauchen und viele Autorinnen und Autoren vermeiden das. Sie aber sagen, nö, vermeide ich nicht, mache ich einfach. Warum war Ihnen diese konkrete Verortung so wichtig?
1: Weil ich finde, Marken extrem viel aussagen. Also allein schon, wenn man jetzt zum Beispiel mal so eine Familie beschreibt, die fürs Abendbrot einkauft, ob sie dann zu Gut und Günstig oder zu Miracoli-Nudeln greift oder was auch die Heldinnen für Menschen dann auf Social Media folgen und so. Das wäre mir irgendwie falsch vorgekommen, da irgendwie Synonyme oder Vereinfachungen zu nehmen. Hm. Weil man damit einfach, finde ich, ohne viel Worte und ohne viel Erklärung sehr viel erzählen kann.
0: Leserinnen und Leser wissen natürlich, dass Sie mit Mercedes zusammenarbeiten. Haben Sie damit gerechnet? Haben Sie damit gerechnet, dass manche diese Verbindung auch im Roman herstellen würden?
1: Ja, also ich kann ja mal aus dem Nähkästchen plaudern, ich bin ein bisschen angetrunken. Also ursprünglich ist sie gar kein Mercedes gefahren, aber dann hat Mercedes bei mir eben angeklopft und dann dachte ich, es wäre doch mega cool, wenn sie auch ein Mercedes fährt.
0: Wäre Ferrari besser gewesen?
1: Ja, sie ist ursprünglich ein BMW gefahren. Ich habe auch einen kleinen BMW noch in der Garage stehen, der jetzt da in der Garage abhängt. Und dann wurde es halt ein Mercedes SL. Aber das ist das Tolle am Schreiben, dass man so dann überlegen kann, was die Helden für Autos fahren und dann so ein bisschen recherchiert und dann auch mal so leicht switchen kann. Das ist ja im echten Leben nicht so einfach so einen BMW in einen Mercedes einzutauschen.
0: Und die Kritik, die das da in diesem Zusammenhang immer wieder laut wird, die prallt an Ihnen ab.
1: Inzwischen ja, würde ich sagen. Also am Anfang nicht, aber ich finde, jetzt ist es eh egal. Also man merkt, dass man diese Dynamiken eh nicht kalkulieren kann und dass das eh alles so ein bisschen ballerballer ist. Und ich denke, man darf sich da auch von dieser Angst nicht einschränken lassen. Hm. Und habe jetzt entschieden, dass ich das auch nicht mache.
0: Samara wirkt oft wie jemand, der auf der Suche ist. Also kommen wir jetzt mal zu dieser Figur wieder zurück. Aber die Frage ist schon, wonach sucht sie eigentlich? Sucht sie nach Freiheit? Sucht sie nach Zugehörigkeit? Oder vielleicht sogar nach einer neuen Version ihrer selbst? Wonach sucht diese Frau?
1: Ich glaube, das weiß sie selbst gar nicht so genau. Also am Anfang zumindest weiß sie es gar nicht genau. Und es geht ja so los, dass sie eigentlich gar keinen Bock hat, Leuten, die sie fragen, was sie so macht, zu erzählen, was sie so macht. Und da fängt sie ja so ein bisschen an zu lügen und fährt eben los. Und ich glaube, bei dieser Suche und bei diesem Beginn der Lügen fängt sie eben an, sich zu finden. Und sie behauptet ja, sie sei Fotografin, aber sie fotografiert ja wirklich und wird dann so zu einer Fotografin und Künstlerin. Also was sie genau sucht, das weiß ich auch nicht genau. Und ich glaube, die Suche ist auch am Ende des Romans nicht abgeschlossen. Aber die Suche wird irgendwie mehr akzeptiert. Also ja, sie fährt eben weiter nach Italien und denkt, dass es auch okay ist, jetzt erstmal ein bisschen rumzufahren. Hm.
0: Und ihre Karriere verselbstständigt sich ja, so wie Sie es gerade beschreiben. Sie spricht immer wieder davon, ein Bergtyp zu sein. Und dann lese ich, dieser Geruch ist mit Sicherheit das Schönste, was ich je gerochen habe. Das sagt sie in ihrem Roman. Und doch kämpft sie gegen dunkle Momente. Und sie spricht auch immer wieder von Räumen der Einsamkeit. Was ist das für eine Einsamkeit?
1: Ja, das ist ja was sie von Anfang an plagt. Und ich glaube, auch das fast zentrale Thema des Romans ist ja diese Einsamkeit und diese Außenseiterposition, die eben auch so Hochstapler einfach haben, dass sie nirgendwo so richtig dazugehören. Und als sie dann eben bei ihren Eltern auszieht und nach Berlin zieht, um irgendwie die erste Stelle anzutreten, wird diese Einsamkeit eben noch bedrückender. Mhm. Und ich glaube, sie sucht einfach so wie wir alle, auch vor allem in dieser Phase von den 20ern, versucht sie in so ein selbstbestimmtes Leben reinzutreten und es funktioniert halt überhaupt nicht.
0: Was ihr ja hilft in diesen dunklen Momenten, sind die Berge. Diese Berge haben auf sie wirklich ja, fast so was wie eine körperliche Wirkung. Was können ihr die Berge geben, was ja, Menschen ihr nicht geben können?
1: Ja, ich finde, ja, das Meer und die Berge gleichermaßen zeigen mir selbst ja auch immer, wie klein und nichtig ich selbst bin und wie groß und gewaltig die Natur ist. Und ich glaube, es hilft dir einfach so ein bisschen so Relationen zu checken und einfach auch, ja, die Kleinheit ihrer Probleme zu begreifen. Und ich glaube, das ist auch das, was sie in St. Moritz am meisten findet oder wo sie am meisten Freude findet, ist ja das in der Natur sein. Sie wandert, sie sitzt da im Arbeitszimmer, schaut auf die Fichten und Tannen und schaut ihre Fotografien durch. Also diese Zeit alleine ist ja eigentlich das, was sie so am meisten gibt.
0: Nach all den Monaten mit Samara und dieser Bergwelt und St. Moritz und all dem Drumherum, was haben Sie aus diesem Roman denn über Menschen gelernt und ja, was haben Sie vielleicht auch über sich selbst gelernt? Was nehmen Sie mit?
1: Ich glaube, was ich am meisten mitnehme, ist mutiger zu sein. Also während ich diesen Roman geschrieben habe, bin ich eben selbst nach St. Moritz gedüst und habe gemerkt, wie Samara mich auch mutiger macht. Also in der Realität, also hier bin ich schon die Autorin Caro Wahl, aber so in Kiel und in anderen Orten, trete ich nicht auf und sage, hey, ich bin Caro Wahl, ich bin die Autorin, gib mir das, zeig mir das. Und dann bei diesem Schreibprozess habe ich eben St. Moritz Tourismus angeschrieben und habe gesagt, hey, ich bin Caro Wahl, Autorin. Ich schreibe einen Roman über St. Moritz, könnt ihr mich nicht mal einladen und mir euer Dorf zeigen? Und das hat erschreckend gut funktioniert. Und
0: erschreckend gut funktioniert. Jetzt sind wir natürlich alle neugierig. Sie schreiben ja tatsächlich im Moment jedes Jahr einen Roman. Welcher Ort ist es dann das nächste? Wo schreiben? Haben Sie schon hingeschrieben?
1: Ja, das muss ich jetzt bedacht auswählen. Ne? Also mir wurde gestern Saint-Tropez vorgeschlagen. Hat mir gefallen, der Vorschlag. Aber ich schau mal, wo es hingeht. Auf jeden Fall werde ich da hinfahren.
0: Sollte mit dem Auto erreichbar sein.
1: Ja, das wäre schön, wenn ich da mit dem Auto hinfahren könnte, ja.
0: Caroline Wahl nimmt uns ganz mit nach oben und zwar 1999 Meter hoch nimmt sie uns über dem Meer. Erschien bei Rowohlt. Ganz herzlichen Dank. Sehr gerne.

0: Vielen Dank. Sie hören die ARD Radio Kulturnacht der Bücher und kein Buch dürfte aktueller sein als das, über das wir jetzt sprechen. Es heißt Deutschland 2033 und geschrieben hat es Justus Bender, Redakteur im Ressort Politik bei der Frankfurter Allgemeinen Zeitung. Herr Bender, herzlich willkommen.
1: Schönen guten Abend.
0: Ein Szenario ist der Untertitel Ihres Buchs. Vielleicht können Sie beschreiben, welches Szenario Sie zu Beginn dieses Buchs entwerfen.
1: Ja, das Szenario ist, dass diese Koalition hält, woran ich glaube, weil sie keine Alternative hat. Sie muss halten, sonst sind die alle dem Verderben ausgeliefert. Dann ist 2029 die nächste Bundestagswahl. Da wird am Tag nach der Wahl immer noch die Führungsmannschaft in der Union da sein, die auch jetzt ungefähr da ist. Die werden die Brandmauer zu diesem Zeitpunkt noch nicht einreißen können, ohne den Preis einer wirklichen völligen Ruinierung ihres Nimbus, ihres Rufs. Und dann ist 2033 eigentlich das geschichtsbeladene Datum, an dem ich annehmen würde, dass zum ersten Mal eine Bundesregierung möglich ist mit Beteiligung der AfD oder auch mit der AfD als stärkste Kraft und einer Bundeskanzlerin Alice Weidel. Und ich habe dieses Szenario entworfen eigentlich aus einem ganz bestimmten Grund. Und der ist, dass Menschen mir ein bisschen zu lässig umgehen mit dieser Fantasie und immer sagen, ach, lasst sie doch einfach regieren, sie werden sich schon irgendwie entzaubern oder die Menschen werden dann schon merken, das reguliert sich schon alles in einer Demokratie. Und ich habe dieses Buch geschrieben und habe mir eine Sache vorgenommen beim Schreiben, nämlich, dass ich völlig unhysterisch vorgehe und dass jede Entwicklung, die ich mir da ja nur ausdenke, wirklich plausibel, nachvollziehbar und realistisch sein muss. Und deshalb passiert in diesem Buch immer das weniger Schlimme und das weniger Hysterische. Und das Ergebnis war für mich auch beim Schreiben trotzdem so erschreckend und ein solcher Angriff auf die liberale Demokratie, dass ich das Gefühl bekommen habe, dieses Experiment sollten wir vielleicht nicht tun.
0: Das Tolle an diesem Buch ist, dass Sie uns wirklich Schritt für Schritt dadurch hindurchführen. Sie imaginieren, welche Maßnahmen ergriffen werden, was daraufhin passieren wird, wenn diese Maßnahmen greifen. Und plötzlich merkt man erstens, dass es sehr, sehr schleichend, das sagen Sie ja auch, es wird so passieren, dass man gar nicht das Gefühl hat, dass etwas Besonderes passiert. Und man hat zum anderen das Gefühl, das ist vielleicht doch gar nicht alles so weit weg. Und nun ist in dieser Woche ungeheuer viel passiert, was mit Ihrem Buch zu tun hat. Hat sie irgendetwas von dem, was jetzt in dieser Woche passiert ist, im Landtag von Sachsen-Anhalt überrascht?
1: Eigentlich nicht, denn es sind ja so Sachen passiert wie die Antrittsrede von Tobias Rausch, der sich sozusagen als oberster Liberaler dieses Parlaments in Szene gesetzt hat und gesagt hat, alle Regeln müssen für alle gelten und ich werde ohne Ansehung der Fraktionen dieses Amt ausüben. Und man hat dann vielleicht gedacht, ach schön,

0: uns alle, das war diese schwere Holztür, die den Massenmord verhindert hat, weil der Attentäter nicht reinkam. Und diese Synagoge wurde umstellt von jüdischen Studenten, die verhindern wollten, dass Till Schneider, ein Rechtsextremist, da an dieser Veranstaltung teilnimmt. Und Till Schneider hat versucht, die Polizei anzuweisen, ihm Zutritt zu verschaffen, sozusagen mit Gewalt, damit er dort einen Kranz niederlegen kann. Und das Ganze wurde jetzt beschrieben mit einer Pressemitteilung der AfD mit dem Wappen des Landtages, in dem sie sich beschweren, dass Herr Till Schneider keinen Zutritt bekommen hat. Und das ist sozusagen die neue Welt in Sachsen-Anhalt. Die AfD hat Zugriff auf diese staatliche Autorität jetzt.
1: Und auf die staatlichen Symbole.
0: Ja.
1: Auch wenn sie wahrscheinlich doch in diesem Fall widerrechtlich benutzen, oder?
0: Also naja, er kann ja als Vizepräsident des Landtages natürlich, er hat auch in dieser Funktion versucht, dort teilzunehmen. Ja. Und dann, wenn man ihn dann hin, kann er natürlich eine Pressemitteilung rausgeben. Aber ein Kollege von mir, Reinhard Bingen, das ist unser FAZ-Korrespondent, hat berichtet, dass die AfD dieselbe Pressemitteilung zuerst als Pressemitteilung der Fraktion herausgegeben hat, auch in diesem Duktus, in diesem kämpferischen Duktus, und dann als Pressemitteilung des Landtagspräsidiums. Und da merkt man schon, wie Institutionen, die neutral sein sollten, jetzt sozusagen unter ideologischen Zugzwang geraten.
1: Dieses Buch ist die profundeste Analyse über den Aufstieg der AfD, die ich bislang gelesen habe. Sie beinhaltet die Erkenntnis, dass die AfD deswegen so erfolgreich ist, weil sie uns überfordert, weil wir sie nicht verstehen, weil es sie so noch nie gegeben hat. Also weil es noch nicht so etwas gegeben hat wie die AfD. Was ist das, was die AfD tut, was es bislang noch nicht gegeben hat? Wir hatten ja rechtsextreme, extremistische Parteien, die NPD und andere, aber das noch nicht.
0: Genau. Ich habe mich früher viel mit der NPD beschäftigt, auch im zweiten Verbotsverfahren. Und die AfD ist eben keine NPD 2.0, weil sie so ambivalent ist, weil es möglich ist, als AfD-Politiker heute das eine und morgen das andere zu sagen. Und wenn jemand das in der NPD gemacht hätte, dann hätten die den zur Seite genommen und hätten gesagt, mein Lieber, was erzählst du da von zum Beispiel Mäßigung? Wir sind nicht gemäßigt, wir sind Extremisten. Ja? Und in der AfD ist das einfach möglich. Und ich habe wirklich Jahre damit zugebracht, mir den Kopf zu zerbrechen, wie kann es sein? Wie kann es sein, dass Tino Chrupalla und Alice Weidel in den Sommerinterviews im Fernsehen diametral entgegengesetzte Dinge sagen über die Migrationspolitik? Chrupalla meint, na klar, wenn ein Syrer gut integriert ist, natürlich kann der bleiben. Frau Weidel sagt beinahe zeitgleich, jeder Syrer muss weg und so weiter. In jeder normalen Partei hätte das einen Klärungsprozess zur Folge gehabt und man hätte die beiden gefragt, ihr seid die Vorsitzende, könnt ihr das mal klären? In der AfD nicht, weil die AfD eine, und darum geht es in meinem Buch, eine emotionale Basis hat, eine irrationale seelische Not sozusagen bei den Anhängern, die man auf verschiedene Weise ausdrücken kann. Und deshalb geht es gar nicht um, also sie ist in diesem Sinne eigentlich eine unpolitische Partei, denn man kann ihr nicht begegnen mit politischen Argumenten wie, können Sie sich mal auf eine Migrationspolitik einigen? Und deswegen muss man diese vorpolitischen Bedingungen irgendwie in den Blick nehmen und die eigentlich bearbeiten. Mhm.
1: Sie verbinden den Augen. Sie verknüpfen den Aufstieg der AfD ja auch mit dem Aufstieg eines bestimmten Typus von Politiker. Und dessen Ausbildung wiederum ist eng verbunden mit dem Internet und dann vor allen Dingen nochmals mit dem Großwerden der sozialen Medien. Und da haben wir diese starke Emotionalisierung. Sie haben sie schon angesprochen, vielleicht können wir das etwas schärfen, weil mir das entscheidend zu sein scheint. Diese Emotionalisierung von Menschen, die sich offensichtlich emotional alleingelassen fühlen und deswegen so anfällig sind.
0: Genau, ich wehre mich immer dagegen, wenn unterstellt wird, die AfD habe irgendwie eine geniale mediale Strategie. Und das ist nicht das, was ich beobachtet habe die letzten 13 Jahre, sondern AfD-Politiker stellen sich vor eine Kamera und sagen eigentlich einfach nur sehr emotional, was sie empfinden. Und Alice Weidel zum Beispiel ist ja immer wütend, in jeder Talk ist sie wütend. Ja. Und Tino Chrupalla ist eigentlich immer auf gewisse Weise ängstlich, auch was die Russland-Sache angeht und so weiter. Und die spiegeln diese Gefühle ihrer Anhänger. Und die Anhänger haben einfach das Gefühl, da ist jemand, der ist so wie ich, das ist der Tino, ne? der tickt wie ich. Und wenn dann ein böser Journalist kommt oder ein böser Experte oder ein böser Regierungspolitiker und kritisiert Tino Chrupalla, dann empfinden diese Anhänger einfach, dass sie selbst herabgewürdigt werden und empfinden auch, dass sie überhaupt auch in ihrem Alltagserleben ständig eine Marginalisierung erleben. Wenn sie jemand sind, der in seiner Persönlichkeit sehr

0: stabil ist und ängstlich einfach, zum Beispiel bei Migration, bei Krieg und bei anderen Dingen, dann wird Ihnen diese liberale Gesellschaft immer wieder Grenzen aufzeigen und wird sagen, mein Lieber, wenn hier jemand mit dunkler Haut an dir vorbeiläuft in der Fußgängerzone, ist es nicht okay, dass du die Nase rümpfst. Ja? Das geht gegen unsere liberalen Werte in dieser Demokratie. Auf der rationalen Ebene ist das ja völlig richtig und klar. Aber auf der irrationalen Ebene hört doch jemand, der gar nicht interessiert ist an Politik, nur ich werde herabgewürdigt. Mhm. Und da im Fernsehen ist jemand, der ist auch so wie ich und den würdigen die auch herab und ich wähle den jetzt. Also sozusagen, man kriegt sehr viele Antworten und das versuche ich in dem Buch, wenn man mal in diese irrationale Ebene abtaucht und dann ist das Verhalten der Anhänger gar nicht mehr widersprüchlich eigentlich.
1: Ein Widerspruch ist ja tatsächlich der, dass wir uns alle fragen müssen, wie kann die liberale Demokratie sich gegen eine offensichtlich extremistische Partei wie die AfD wehren und trotzdem die liberale Demokratie bleiben.
0: Genau. Und ich würde sagen, man muss diese vorrationalen Wurzeln angreifen. Und das kann man, denn die AfD lügt gewisserweise. Und es gibt natürlich auch Lügen im rationalen Sinne, die man widerlegen kann mit einem Faktencheck. Aber sie lügt auf emotionale Weise. Also sie gaukelt den Anhängern diese Ähnlichkeit vor. Und jetzt kenne ich die AfD-Politiker jetzt wirklich ja schon viele sehr lange. Da sind sehr viele Opportunisten, die das nur vorspielen, die überhaupt keine Angst haben, die auch gar nicht zum Beispiel das Ordnungsempfinden, Sozialpsychologen können nachweisen, dass AfD-Anhänger ein sehr starkes Ordnungsempfinden haben und sehr angstempfänglich sind. Und nehmen wir doch mal den baden-württembergischen Landesvorsitzenden Markus Frohnmeier. In Rumänien geboren als Waisenkind, hat eine koreanischstämmige Russin geheiratet und hat Kinder mit Migrationshintergrund, die natürlich auch irgendwann in die Schule gehen, die dort ja dann von AfD-Eltern wahrscheinlich naserümpfend beobachtet werden. Markus Frohnmeier kann mir doch nicht erzählen, dass er durch Stuttgart läuft und sozusagen Beklemmungen bekommt in einem multikulturellen Kontext. Das ist ja lächerlich. Also, und darüber zu sprechen und das hervorzuheben, das würde wirklich ihm schaden auch. Also, und das würde wirklich diese Verbindung, diese unverbrüchliche Verbindung zwischen Anhängern und AfD-Politikern angreifen. Und ich finde, ich bin ja kein Psychologe, man muss da sicher noch sehr viel mehr drüber nachdenken, aber man muss in diese Richtung denken und aufhören mit Faktenchecks und politischen Argumenten.
1: Eine Frage noch mit der Bitte um eine kurze Antwort. Sie schreiben am Ende, noch haben wir die Wahl, aber irgendwann ist es zu spät. Jetzt ist es noch nicht zu spät?
0: Nein, ich würde sagen, wir können, wenn wir das Kommunikationsverhalten wirklich umkrempeln und wenn wir, ich würde auch sagen, von der Jugend lernen, wir sind eine Internetdemokratie geworden, wir sind abhängig von Algorithmen, wir sind abhängig von der emotionalen Intensität auch, die ein TikTok-Reel bedeutet und wir gucken immer staunend, wie jemand an Relevanz gewinnt, der dort erfolgreich ist. Wenn wir da jetzt das Ruder rumreißen, ich glaube, dann kann sehr viel geschehen und wenn wir es nicht tun, dann dauert es vielleicht 30 Jahre und dann werden diese, so wie es immer ist, in revolutionären Zeiten, werden das vielleicht sehr ungemütliche Jahre. Ich bin sehr optimistisch, dass die Zukunft irgendwann wieder schön wird, aber wir sollten nicht in einen Strudel geraten in revolutionären Zeiten, in der es 20 Jahre lang drunter und drüber geht in diesem Land.
1: Justus Bender, herzlichen Dank. Deutschland 2033 hast das Buch im CH Beck Verlag erschienen. Herzlichen Dank.
2: Vielen Dank. Vielen Dank.

0: ist die ARD Radio Kulturnacht der Bücher. Wie prägen uns unsere Väter? Das ist die zentrale Frage dieses Buchs, unsere Väter. Vier Autorinnen schreiben über ihre Väter, schreiben über starke Persönlichkeiten, politische Überzeugungen, erzählen Familiengeschichten und schreiben über die Frage, was davon ja, in den Töchtern vielleicht auch wirklich weiterlebt. Ich freue mich jetzt sehr, zwei der Autorinnen begrüßen zu dürfen, die vielfach ausgezeichnete Journalistin und ARD-Korrespondentin Nathalie Amiri. Ihre Bücher über den Iran und zuletzt den Nahostkonflikt haben ein sehr großes Publikum erreicht. Dann ist außerdem da die Autorin und Filmproduzentin Mino Barati, Tochter eines iranischen Regimekritikers und Oppositionspolitikers. Gemeinsam mit Sheila Bejad und Düsen Tekkal haben sie das Buch geschrieben. Also zwei sind hier, vier haben das Buch geschrieben. Auf jeden Fall schön, dass Sie da sind. Herzlich willkommen.
1: Dankeschön.
0: Das Buch heißt Unsere Väter. Wenn Sie jeweils auf einen Satz reduzieren müssten, was haben Sie von Ihrem Vater am meisten geerbt? Inwiefern hat er Sie am stärksten geprägt? So konnte man es auch sagen.
1: Ich denke, und das ist mir eigentlich noch mehr bewusst geworden während der Recherchen zu diesem Buch, und diese Recherchen zu dem Buch beinhalteten ja eigentlich die Gespräche mit meinem Vater, dass das Vermitteln zwischen den Kulturen, diese Brücke zu bauen zwischen den Kulturen, ich durch und durch die Weiterführung des Erbes meines Vaters. Er hat das schon in seinem Teppichgeschäft in München gemacht. Er hatte immer ein kleines Tischchen am Isartor vor diesem Teppichgeschäft aufgestellt. Da waren dann Datteln und Schwarztee und Pistazien und all diese Düfte, die ja in den 80er und 90er Jahren jetzt auch noch nicht in jedem Laden erhältlich waren. Und über diese Gastfreundschaft, die Menschen einzuladen, hat er die Menschen und die Herzen gewonnen und dadurch auch eine Vermittlung der Kulturen und ein Verständnis vielleicht für diese andere Kultur geschaffen. Und das habe ich von ihm übernommen, dass ich, dass mein innigster Wunsch ist, die iranische Kultur der Deutschen näher zu bringen, die Schönheit dieser Kultur, diese tiefe Kultur, die vielfältige Kultur der Iranerinnen und Iraner hier zu zeigen und dadurch auch ganz klar zu trennen, dieses mörderische Regime hat nichts mit der Bevölkerung im Iran zu tun.
0: Und bei Ihnen, Mino Barati.
2: Also wir alle vier, ich denke vielleicht ich ganz insbesondere, habe vorgelebt bekommen, dass Freiheit einen Preis hat und dass Haltung zu haben unabdingbar ist und dass eine Überzeugung ihren Preis haben wird im Leben, dass man sie aber trotzdem, so widrig die Umstände auch sind, immer weiter verfolgt. Das ist, denke ich, etwas, was tief in einem eingepflanzt wurde. Und in dieser Beschäftigung mit dem Vater, denke ich, haben auch wir uns in diesem Buch gezeigt und offenbart auch. Das war auch gar nicht so ein einfacher Schritt für uns.
0: Düsen Tekkal beschreibt an einer Stelle in diesem Buch, spricht sie von Vätertöchtern, also sie beschreibt sie als Vätertöchter. Was macht für Sie eine Vätertochter aus? Wie muss ich mir das vorstellen?
2: Also wir sind erstmal auch sehr enge Freundinnen und wir haben irgendwann in unserem WhatsApp einen Barber-Chat eingerichtet, so nennen wir unsere Väter, und uns da dann wirklich nur noch eigentlich über unsere Väter und unsere Prägungen ausgetauscht, eben auch, weil unsere Väter uns ja auch immer wieder auf die Palme treiben, ja, mit ihren Forderungen an uns, mit ihren Marotten, so wie jeder das kennt von seinen Eltern. Und so ist das entstanden und was wir eben festgestellt haben, dass wir alle vier von unseren Vätern so zutiefst geprägt wurden und dass unsere Väter auch diejenigen waren, nicht unsere wundervollen, sehr, sehr starken Mütter, an denen wir uns sehr gerieben haben.
0: Sie haben eben gesagt, Nathalie Amiri, ein iranischer Kameramann hat das auch mal zu Ihnen gesagt, du bist die Brücke. Und Sie haben das ja eben auch gesagt, Sie haben das als sehr großes Kompliment empfunden. Inwiefern? Und inwiefern hat das Aufwachsen zwischen Deutschland und Iran auch, naja, Ihren Blick auf beide Länder geprägt?
1: Ich hatte mal ein Gespräch mit meiner geschätzten Kollegin Isabel Shayani und sie hat mir gesagt, dass sie sich aufgrund dessen, dass sie halb Iranerin und halb Deutsche ist, immer ein bisschen halb fühlt. Also nie wirklich dazugehörig. Und dieses Gefühl gibt es bei mir schon auch teilweise, aber mehr als das hat in meinem Leben überwogen, dass ich mich mehr als ganz fühle, weil ich eben noch eine andere Kultur geschenkt bekommen habe. Und dadurch, dass ich sehr, sehr viel gereist bin, auch in den Iran und bis 2020 auch immer noch einreisen konnte und ja 9 Jahre dort auch als Korrespondentin gearbeitet habe, habe ich dieses Brückenbauen so intensiv wirklich gelebt und umgesetzt. Es waren nicht nur Worte. Ich war teilweise in Teheran gestanden und die Menschen sind auf die Straße gegangen und haben für mehr Demokratie, für mehr Freiheit gekämpft, für ein bisschen mehr Freiheit gekämpft. Und 24 Stunden später stand ich auf der Wiesn, auf den Bierbänken, auf dem Oktoberfest. Und die Menschen sangen, ich war noch niemals in New York und alle zusammen, tausende von Menschen feierten das Leben. Und ich war so in Gedanken noch bei diesen Menschen auf den Straßen im Iran, die nur ein bisschen mehr Freiheit haben wollten, nur die Hand der Freundin, des Freundes nehmen, nur das eigene Kind als Mutter nach einer Scheidung großziehen dürfen, all diese Dinge, die ihnen verwehrt sind. Und das, und so wunderbar, und ich muss auch sagen, dadurch, dass ich diese permanenten Wechsel hatte, schätze ich so sehr das, was wir in Deutschland haben und bin so demütig davor, diese Freiheit leben zu dürfen. Ich bin wirklich jeden Tag, verspüre ich eine Dankbarkeit der Demokratie und Freiheit, dem ganzen deutschen System und wir gegenüber, dass ich so leben darf. Und das ist auch etwas, was ich immer wieder versuche, den Menschen hier zu sagen: Denkt nur an 2, 3 Dinge am Morgen, wenn ihr aufwacht, die positiv sind und schätzt es mehr. Und es gibt so viel, was wir hier schätzen können. Und das Jammern und Motzen und Stöhnen und unzufrieden sein nimmt so Überhand. Und es ist wirklich nicht gerechtfertigt.
0: Minu Bharati, Sie schreiben über einen Vater, der nicht nur überlebt, sondern gestaltet hat. Gleichzeitig beschreiben Sie auch die Anziehungskraft der bürgerlichen Welt, Ihrer deutschen Familie. Zwischen welchen Welten sind Sie denn aufgewachsen?
2: Also mein Vater hat wirklich sein ganzes Leben dem Freiheitskampf der Menschen im Iran gewidmet, der menschenrechtlichen Arbeit und der politischen Arbeit. Und das ist etwas, was man natürlich im Aufwachsen erstmal nicht schätzt. Ne? Jeder möchte Normalität. Mhm. Man denkt ja nicht, oh, mein Vater ist ein Oppositioneller. Nein, man möchte einfach einen ganz normalen Vater. Ich hätte von Herzen gern einen wahnsinnig langweiligen deutschen Vater gehabt, wo nie zu Hause politisch geredet wird, wo das politischste aller Kriterien irgendwie die Wahl des Fußballvereins ist. Das hätte mich also als Jugendliche sehr, sehr glücklich gemacht. Man lernt dann später zu schätzen, was uns mitgegeben wurde, was wir auch erleben durften. Es ist auch eine Bürde und es ist auch eine Aufgabe, die weitergegeben wird an uns. Aber ich wollte noch sagen, wir haben dieses Buch beginnen zu schreiben, weil wir dieser ganzen Generation von Müttern und Vätern, die in den 60er und 70er Jahren nach Deutschland gekommen sind, wirklich ein Denkmal setzen wollten, weil wir finden, dass ihre Geschichten viel zu wenig erzählt sind. Sie haben ihr Leben hier gestaltet, sie haben von nichts ein Leben aufgebaut, auch für uns. Und sie alle sind Menschen, die wirklich dieses Land auch lieben. Das ist besonders unseren Vätern gemeinsam. Und wie schmerzhaft es jetzt für sie ist, für uns ist, dass politisch uns eine Atmosphäre entgegenschlägt, die aberwitzige Behauptung aufmacht, dass es eben dieses Land ohne diese unsere Väter, ohne uns geben können soll in Zukunft. Das ist etwas, womit wir auch mit aller Kraft ankämpfen wollen und auch gegen diese Stereotypen von migrantischen Vätern, von Vätern aus islamisch geprägten Ländern, denn es sind so viele Millionen von uns, deren Lebensrealität immer eine ganz andere war.
0: Ich lese in dem Buch sehr viel Bewunderung für Ihren Vater, auch so wie Sie jetzt sprechen. Das ist von tiefer Liebe geprägt, würde ich das jetzt einfach beschreiben. Aber das hat natürlich auch seinen Preis. Sein politisches Engagement hatte einen Preis. Und Sie schreiben ja auch, dass es diesen Wunsch gab nach mehr Aufmerksamkeit, nach mehr Nähe. Und ich habe mich schon gefragt, kann man seinen Vater gleichzeitig bewundern, ihm aber auch gleichzeitig etwas vorwerfen, weil einem einfach auch was fehlt.
2: Ja, und natürlich, je älter diese Väter werden, desto mehr reflektieren sie auch. Also unsere Beziehung, auch Nathalies Beziehung zu ihrem Vater, die wandeln sich auch. Und die haben sich auch sogar im Schreiben dieses Buches nochmal vertieft, weil man auch feststellt, dass das auch Männer sind, die über sich selbst reflektieren, die da auch Dinge bedauern, die sich auch teilweise schämen. Und es ist jetzt aber auch nicht mehr die Zeit im Leben, es ist ja keine Zeit der Abrechnung.
0: Sie haben ein Buch geschrieben über Ihre Väter. Inwiefern hat das den Blick auf den eigenen Vater auch verändert?
1: Ich würde ganz gerne noch eine SMS vorlesen, die Minus Vater, Mehram Barati, mir geschickt hat. Er war vor einigen Wochen im Krankenhaus und es war wirklich kritisch, ob er es schafft oder nicht. Und Minu war jeden Tag bei ihm im Krankenhaus und er hat sich nicht bei ihr bedankt, glaube ich, aber er hat mir geschrieben, weil wir kommunizieren über Bande. Also er sagt nicht direkt seiner Tochter, wie sehr er sie liebt, aber er schrieb mir.
2: Aber Nathalies Vater lobt auch nie Nathalie, aber er erzählt mir, wie stolz er ist. Aber das nicht abgesprochen.
1: Also er schrieb mir: Meine liebe Nathalie Amiri, nach einer Woche relativ schwerer Operation und Streik der Gedärme habe ich heute etwas zu essen bekommen und für mich und die Ärzte war es ein Zeichen, dass jetzt alles gut sein wird. Das verdanke ich auch meiner lieben Tochter, die nachts bei sich Hühnerknochen stundenlang aufkochte, um daraus eine pürierte Kartoffel- und Karottensuppe zu kreieren. Mit dieser Suppe von gestern hat mein Magen die Blockade gebrochen. Ich bin ihr so dankbar für ihre Wärme und geduldigen Umgang mit ihrem nörgelnden Vater. Das hat man nicht alle Tage. Das alles schreibe ich Ihnen, damit Sie in Ihrer Buchvorstellung auch darauf hinweisen, dass ein persischer Vater auch im hohen Alter in der engen Vater-Tochter-Beziehung ein glücklicher und geborgener Vater ist. Oh.
0: Kurze Frage noch am Schluss. Inwiefern hat dieses Buch, das Schreiben dieses Buchs, Ihren Blick auf den eigenen Vater verändert?
1: Sehr. Denn ich renne ja seit 20 Jahren, um meinem Vater zu gefallen. Und weil ich ja so viel renne und so viele Bücher schreibe und so viel in der Welt versuche, die Welt zu retten, hatte ich ja keine Zeit für meinen Vater und auch keine Zeit für intensive Gespräche. Und ich habe mir die Zeit auch nicht genommen, mich stundenlang mit ihm hinzusetzen. Und als wir beschlossen, dieses Buch zu schreiben, habe ich plötzlich gewusst, okay, jetzt brauche ich ja Inhalt, also muss ich mich ja auch hinsetzen und mal fragen, wie so sein Leben war. Und plötzlich legte ich mein Handy weg und redete stundenlang mit ihm. Und über diese Gespräche fand ich überhaupt raus, wer mein Vater ist und woher er kommt und warum, wie er agiert hat und wie er mich geprägt hat. Und es war das größte Glück meines Lebens, dass ich, er ist jetzt 84, jetzt noch meinen Vater so kennenlernen durfte. Und ich kann nur jedem mitgeben, stellen Sie Ihren Eltern noch die Fragen, die Sie fragen wollten, solange Sie noch können.
0: Vier Frauen machen ihren Vätern eine literarische Liebeserklärung. Nathalie Amiri und Minu Barati über unsere Väter. Tüzin Tekkal und Sheila Bejat sind außerdem Autorinnen dieses Buchs, erschienen bei Hansa. Ganz herzlichen Dank.
2: Dankeschön.
0: Und von vier Frauen kommen wir zu vier Männern und zur Musik vom Schlüter-Quartett.

0: Das Tom-Schlüter-Quartett. Herzlichen Dank und bitte begrüßen Sie jetzt herzlich Ingo Schulze. Ingo Schulze erzählt uns seit den 1990er Jahren Ostdeutschland wie sonst wirklich kein anderer Schriftsteller. So auch in seinem neuen Roman Das Wasser im August. Der ist sehr raffiniert konstruiert und gleichermaßen unterhaltsam dazu. Ingo Schulze, der Roman beginnt im Sommer 2025. Der Ich-Erzähler ist ein Schriftsteller, Anfang 60. Er bricht auf in Richtung Norden nach Mecklenburg auf ein Landgut. Was will er dort und was für eine Gesellschaft trifft er dort?
1: Guten Abend. Er trifft eine Gesellschaft, die er im Prinzip teilt. Die kann auch lauter reden.
0: Ich weiß es nicht, aber...
1: Rede nochmal, sonst muss ich mich vor Sie hin.
0: Wir haben irgendwo ein Handmikro, glaube ich jedenfalls. Hier haben wir ein Handmikro. Ingo.
2: Guten Abend. Schulze, herzlich willkommen im Hessischen Rundfunk. Ja. Mein Name ist Jürgen Seeski-Zawatsch. Ja,
0: cool. Alles klar. Gut.
1: Mein Protagonist fährt zur Sommersonnenwende im Juni 25 ist er eingeladen auf. Was ist denn jetzt los?
0: Ich habe nicht die geringste Ahnung, ehrlich gesagt.
1: Naja, und wir können uns ja ein bisschen unterhalten, das ist ja auch nicht schlecht. Ich versuche es zum dritten Mal. Also, mein Protagonist. Mein Protagonist fährt um das Sommersonnenwende-Wochenende im Juni 25 in eine Gegend nördlich von Güstrow. Er hat eine Einladung zu einer Lesung und die kommt ihm insofern zu Pass, weil er an einer Novelle arbeitet, die auch im Norden spielt, also in Mecklenburg-Vorpommern, nicht in der Gegend, sondern in südlich von Neubrandenburg, und aber eben 1979. Und er würde gerne noch ein paar Landschaftsskizzen anfertigen und auch so die Wirkung dessen, was er geschrieben hat, testen. Und da gerät er allerdings in ein paar Verwicklungen, weil in der Novelle die Frau, die da für diesen 16-Jährigen, es spielt 79, eine große Rolle spielt, die sitzt plötzlich im Publikum. Die war damals 13, 14 Jahre älter, die ist heute 13, 14 Jahre älter. Also es ist eine Liebesgeschichte, eine zweifache Liebesgeschichte eigentlich unter verschiedenen Vorzeichen.
0: Ja, Sie haben es gesagt, diese Novelle ist unveröffentlicht und auch noch unvollendet im Übrigen. Dieser Thomas, der Protagonist dieser Novelle, der im Jahr 1979 einen Sommer am Tollensesee in Mecklenburg verbringt dort eine sehr, sehr entscheidende, eine sehr, sehr wichtige Zeit. Vielleicht können Sie etwas sagen, wer dieser Thomas ist. Er ist 16 Jahre alt. Was will er und was erfährt er dort?
1: Ja, das hat einen autobiografischen Hintergrund, auch wenn ich bei der Schilderung oder bei dem Schreiben dieser Novelle das Autobiografische versucht habe wegzuschieben. Aber es geht darum, ich war damals gerade so in der Kafka-Nachfolge. Ich fand nur, dass meine Erzählungen irgendwie verständlicher sind als Kafka und auch politischer. Und dieses Malerpaar, das ich da besucht habe und das Thomas jetzt besucht, die hören sich das an, was er da so schreibt, und dann sagen sie, weißt du, lass das mal vorerst und komm mal mit raus zu uns und setz dich mit auf unseren Malerhügel und dann beschreibst du einfach mal die Wiese und die Wolken und das Feld und wie das ist, wenn das Licht sich verändert. Du musst beobachten lernen und beschreiben lernen. Das ist eigentlich das A und O, also auch weggucken. Und diese Novelle hat natürlich in diesem Roman schon eine ganz wichtige Rolle, weil sie für diesen Ich-Erzähler, der, wie gesagt, Anfang 60 ist, das ist ein sehr verunsicherter Mensch. Er hat große Angst vor einem kommenden Krieg, ist überhaupt etwas offenbar aus der Bahn geworfen und wird aber, glaube ich, durch dieses Vorlesen seiner Novelle und durch diese Erinnerung an dieses 79, glaube ich, doch eine Art Ermutigung erleben, dieses 79 auch als ein Vorschein von 89, also von diesem Bewusstsein, dass die Welt doch veränderbar ist.
0: Und gleichzeitig ist das ein Künstlerroman und auch ein sehr politischer Roman, wie ich finde. Durch dieses Vorgefühl einer Veränderung, aber auch durch eine andere Sache, die ich sehr interessant finde. Das ist ein junger Mensch an einem See, an einem Sommer, also sozusagen eigentlich ein Gefühl von Freiheit. Wir sind in der DDR, einem repressiven Staat, und trotzdem, und das ist überhaupt gar kein ideologischer Vorwurf an den Roman, sondern im Gegenteil, das macht für mich seine große Kunst aus, ist da dieses Gefühl von Unbeschwertheit und Offenheit in diesem Roman, das da transportiert wird. Geht das gerade gut zusammen in einem solchen Staat oder wie geht das zusammen?
1: Ja, es geht, glaube ich, dadurch zusammen, dass dieser 16-Jährige im Laufe dieser Novelle, im Laufe dieses Aufenthalts da in Mecklenburg begreift, dass die Schönheit der Welt begreift, was ihm eigentlich alles bevorsteht, an was er noch sehen kann, was er lesen kann, was er hören kann, welche Begegnungen es geben wird. Und andererseits eben auch, oder das gehört genauso dazu, nicht andererseits, dass es eine politische Situation ist, die man verändern muss. Und er kriegt eigentlich dieses Bewusstsein, da lässt sich etwas verändern. Es ist eben gar nicht alles gut und es ist vieles bedrückend, was die Älteren natürlich etwas genauer schon beschreiben können. Er ist da noch etwas naiv, aber dieses Bewusstsein, ich bleibe hier und will etwas anders machen, das entwickelt sich in ihm. Und daher kommt, glaube ich, auch so eine große Freiheit. Das war ja so, dass man bis 89, wir waren ja immer in diesem Glauben, und der stimmte ja auch, wir müssen nur den Apparat demokratisieren, wir müssen niemanden enteignen. Also es war sozusagen eine politische Veränderung, die ja dann auch gelungen ist. Und heute muss man ja schon manchmal daran erinnern, dass die Freiheit von den Ostlern erobert worden ist. Die ist nicht irgendwie geschenkt worden, und überhaupt die Veränderung ist ja tatsächlich friedlich erobert worden. Und das hat einen Anlauf gehabt, das ist nicht vom Himmel gefallen.
0: Sie haben dieses Malerpaar erwähnt, bei denen Thomas zu Gast ist. Die versuchen ja eigentlich sehr strikt, ihn von Politik und vor allen Dingen auch vor politischen Äußerungen fernzuhalten. Wollen Sie ihn schützen?
1: Die wollen ihn auf jeden Fall schützen, so wie meine Mutter mich geschützt hat. Also als ich mit 16 sagte, ich verweigere den Wehrdienst, dann sagst du, nee, du machst jetzt erstmal Abitur und wenn du dann 18 bist, kannst du machen, was du willst, aber jetzt machst du, was ich will, und ich muss gestehen, ich habe das sehr erleichternd empfunden.
0: Sie haben erwähnt Angelika, die Gynäkologin auf dem Landgut, die Frau, die auch in der Novelle vorkommt, dort heißt sie Sonja und ist Zahnärztin. Und die sagt 2025 bei einem Abendessen, der Schriftsteller schreibe all das, was er in diesem Sommer erlebt hat, erst jetzt auf, weil er erst jetzt die Verluste sieht, die er auch aufzuschreiben und zu summieren hat. Wenn wir nach Ostdeutschland schauen, jetzt in manchen Bundesländern, wie die Lage ist und wie insgesamt die Lage ist, ist dieses Verlustgefühl vielleicht ein ganz entscheidender Faktor in der Betrachtung, wenn wir auf Ostdeutschland schauen?
1: Ich weiß nicht, ob es ein Verlustgefühl ist. Nach meiner Erfahrung sind diejenigen, die damals als Erste gerufen haben, wir sind ein Volk und Beitritt jetzt und D-Mark jetzt, sind eigentlich jetzt diejenigen, die als Erste rufen, wir müssen die Wende vollenden. Also das kann ich nicht nachweisen, aber vom Habitus her ist das schon meine Auffassung. Und ich weiß gar nicht, wir müssen... Dieses 89, 90 ist natürlich für jeden, der das mit Bewusstsein erlebt hat, eine enorme Zäsur. Und was sich da verändert hat, das wird mir, glaube ich, erst jetzt immer mehr bewusst. Es ist ja danach auch eine Epoche entstanden, die jetzt womöglich zu Ende geht, also diese monopolare Welt, die jetzt in eine ganz vielgestaltige Welt sich verändert, ganz verschiedene Machtzentren, das ist schon ein großer Prozess. Und die Angelika sagt auch, dass vielleicht ist das etwas, was in den letzten Wochen passiert ist. Das spielt ja an einem Wochenende, wo die iranischen Atomanlagen bombardiert werden. Keiner weiß, was damit passiert. Es hat auch so eine, ja, man interessiert sich für die Bombe und welche Flugzeuge die jetzt heranbringen, und dann passiert das und das wird irgendwie so mehr oder weniger hingenommen. Und die Drecksarbeit gewissermaßen, dieses schreckliche Wort. Aber man merkt natürlich, was es damals 90 an Ansprüchen, an Hoffnungen gab. Und das ist ja nicht nur eine Sache, die Deutschland betrifft, sondern eigentlich die ganze Welt. Und man merkt dann auch, was sich in diesen letzten 35 Jahren da verschoben und verändert hat. Und meiner Ansicht nach liegen da viele Ursachen in den Entscheidungen, die 90, 91 getroffen worden sind.
0: Und das heißt, bitte, nur eine Frage noch dazu. Das heißt, dann ist ja im Grunde genommen die Betrachtung politischer Verhältnisse eigentlich sehr ähnlich auch dem Schreiben, weil Sie haben einmal gesagt, es braucht Abstand zum Schreiben, und man erfährt natürlich auch erst im Abstand in der Reflexion das, was eigentlich damals so gelaufen ist, wie man es im Nachhinein vielleicht nicht gemacht hätte. Also Schreiben ist auch dann in diesem Sinne ein politischer Akt der Rückbetrachtung.
1: Naja, dass man eigentlich an ein paar Dinge erinnert, das ist ja jetzt gar nicht spezifisch etwas im Osten. Es hat sich ja 89, 90 der Westen enorm verändert. Das wird immer gar nicht so wahrgenommen, aber die ganze politische Landschaft hat sich ja auch im Westen verändert, und es gab auch im Westen ganz andere selbstkritische Ansprüche. Und wenn ich überlege, was damals Alltag war, das ist heute halt Utopie. Und wir täten gut dran, sich diesen Übergang, diesen Weltenwechsel noch mal genauer anzugucken, was da sozusagen verschüttet worden ist und wo man noch mal hätte anders abbiegen können.
0: Das Wasser im August heißt Ingo Schulzes neuer Roman, ein ganz tolles Buch. Ich empfehle es Ihnen, es zu lesen. Ingo Schulze, herzlichen Dank.
1: Danke.

0: Tom Schlüter Quartett in der ARD Radiokultur nach der Bücher. Herzlichen Dank. Sie ist selbsternannte Amtsfluencerin. Sie persifliert als Beamtin den Behördenalltag und das typisch Deutsche. Ihre Lieblingsbeschäftigung, sagt sie selbst, Deutsche beobachten. So sagt sie, hat sie sich das Deutschsein beigebracht. Tülin Seskin aus Berlin-Neukölln. Heute nicht als ihre Social-Media-Figur Conny from the Block, sondern als Autorin. In ihrem Buch Almansche Mädchen. Ich hab die Aussprache geübt, deswegen darf ich das so sagen.
1: Sehr gut.
0: Erzählt die Comedian, Schauspielerin und Amtsfluencerin sehr, sehr persönlich von Identität, von Zugehörigkeit und der Frage, ja, wie man sich das Deutschsein eigentlich beibringt. Schönen guten Abend, Tülin Seskin.
1: Schönen guten Abend.
0: In Almansche Mädchen. Mädchen? Ich hatte mir nämlich so als Brücke das Kölsche, Almansche, aber Mädchen, nein, also Almansche Mädchen, so ist es richtig, steckt das Wort Alman. Sie schreiben, ein Almansche Mädchen sei so etwas wie eine, ja, wie eine Deutschländerin, also eine nachgemachte Deutsche. Was genau meinen Sie denn damit?
1: Almansche werden Türken genannt, die aus der Türkei eingewandert sind nach Deutschland, von den Türken in der Türkei. Also auch so ein bisschen abwertend beschimpft als Deutschländer, Deutschländerinnen, weil wir quasi in der Türkei auch als zu deutsch gelten, was man nicht glaubt. Also hier zu türkisch und da zu deutsch.
0: Sie sind in Berlin-Neukölln geboren, Sie sind da auch aufgewachsen und Sie schreiben trotzdem, Deutschsein ist nichts, was einfach da ist. Wie haben Sie sich das Deutschsein denn beigebracht?
1: Ja, ich bin immer noch dabei, muss ich sagen. Es ist gar nicht so einfach, wenn man halt nicht deutsch sozialisiert ist. Ne? Also man hat halt zu Hause kaum was Deutsches mitbekommen. Es wurde türkisch gesprochen, wir haben türkische Feste gefeiert, wir haben, ja, alles war sehr türkisch. Und dann in eine komplett deutsche Welt zu treten, eine deutsche Schule, deutscher Kindergarten, deutscher Beruf, deutsche Uni, musste man sich halt einige Sachen aneignen. Und da habe ich ganz viel beobachtet, viel im Berufsleben, mir viel abgeguckt. Musste erst mal lernen, was man an Weihnachten macht, weil ich es nie gefeiert habe. Ne? Also, ja, sehr spannendes Deutschsein, kann ich sehr empfehlen.
0: Sie beschreiben ein Leben zwischen türkischer und deutscher Identität, immer mit dem Wunsch, ja, schon irgendwie dazuzugehören. Wie anstrengend oder auch schmerzhaft war dieser Spagat manchmal?
1: Ja, also ich habe natürlich das Ganze versucht, humorvoll zu verarbeiten. Aber es ist schon ein schmerzhafter Teil meines Lebens auch, nirgends so richtig zuzugehören. Auf der einen Seite zu versuchen, das dem eigenen Elternhaus, der eigenen Kultur irgendwie ein Recht zu machen. Auf der anderen Seite zu versuchen, so deutsch wie möglich zu sein, weil man ja auch einfach in Deutschland geboren ist und aufgewachsen ist und mit deutschen Menschen zusammenarbeitet. Und da ist schon einfach eine permanente Zerrissenheit, das muss man schon sagen. Also ich kann für mich nicht hundertprozentig sagen, was ich jetzt bin. Aber ich glaube, das ist die Lösung des Ganzen auch.
0: Aber Sie sind schon irgendwie angekommen.
1: Ich bin angekommen mit der Antwort, mich nicht entscheiden zu müssen und zu sagen, es ist okay, deutsch zu sein und türkisch zu sein und keins davon irgendwie abzulegen oder abzublättern, nur um es irgendjemandem recht zu machen.
0: Sie haben in ganz unterschiedlichen Berufen gearbeitet. Sie haben im Hotel gearbeitet, Sie waren Flugbegleiterin, Sie waren, glaube ich, sogar Wedding-Plannerin. Plannerin.
1: Kann ich sehr empfehlen.
0: Also haben Hochzeiten geplant. In welchem Job haben Sie über die Deutschen denn am meisten gelernt?
1: Ich habe mich nochmal für ein Studium entschieden der öffentlichen Verwaltung und bin dann im Land Berlin verbeamtet worden und habe im öffentlichen Dienst gearbeitet. Und damit ist Nonplusultra an Deutschsein erreicht, würde ich sagen. Also.
0: Also Sie spielen schon mit Klischees, ne?
1: Es sind Klischees, ja, hier und da stimmen sie auch, muss ich echt sagen. Und da war dann schon, da dachte ich, okay, ich glaube, das ist jetzt wirklich deutsch auch. Ne? Also Bürokratie ist, das kennen wir ja alles, tangiert uns ja auch alle. Und die Menschen sind alle super lieb und liebevoll, aber ja, es weht schon anderer Wind. Ne? Es wird alles ein bisschen langsamer und sehr korrekt. Und dann ist um 15.30 Uhr dann auch mein Stift gefallen, da bin ich ehrlich. Also da habe ich dann auch keine Überminuten mehr gemacht, wie es heißt.
0: Also wir machen es Ihnen auch leicht, Comedy aus uns zu machen.
1: Ja. Es tut sehr gut. Es tut wirklich gut. Ich kann es jedem empfehlen, wenn man Probleme hat oder auch gerade gesellschaftliche Themen und so weiter. Man kann mit Humor echt viel erreichen und es tut einem selbst auch gut. Und ich glaube, es vermittelt auch viel mehr, als wenn ich mich jetzt hier hinstellen würde und sagen würde, das und das war falsch und das habe ich erlebt. Und ja. Hm.
0: Zwischen dem Humor, den man immer wieder auch rausliest aus Ihrem Buch, spürt man, finde ich, beim Lesen schon auch sehr viel Verletzungen. Immer wieder beschreiben Sie das Gefühl, als Deutsche nicht ganz deutsch, als Türke nicht ganz türkisch zu sein. Was macht denn solch ein Gefühl des Dazwischen mit einem Menschen? Auch wenn Sie sagen, naja, ich habe es jetzt angenommen, aber das war ja nicht von Anfang an so.
1: Ja, das war halt wirklich nicht leicht. Ne? Ich habe halt irgendwann gemerkt, du musst immer mehr machen. Ne, du musst schon mehr leisten als deine deutsche Mitschülerin Sandra. Du musst der Lehrerin beweisen, dass du eben nicht diese Ghetto-Türkin bist aus Neukölln. Du musst im Beruf zeigen, dass du auch deutsch sein kannst, dass du gutes Deutsch sprichst, akzentfrei, dass es nichts Schlimmes bedeutet, wenn deine Mutter ein Kopftuch trägt, dass es nichts irgendwas dass es niemandem wehtut. Und das war schon auch ein Kampf, den ich kämpfen musste anscheinend, aber ich würde behaupten, dass ich ihn gewonnen habe.
0: Sie schreiben ja auch, mein Leben war keine Comedy, ich habe es dazu gemacht. Ja. Das fand ich einen ganz interessanten Satz. Erklären Sie mal.
1: Ja, also ich habe halt relativ früh gemerkt, dass ich sehr gut parodieren kann offensichtlich und dass ich auch anders rüberkomme, wenn ich mein Gegenüber spiegle. Und das habe ich unterbewusst gemacht. Also ich habe mir relativ früh angeeignet zu Berlinern zum Beispiel. Und das ist natürlich dann was ganz Besonderes, wenn ich dann in diese Rolle verfalle. Dann sieht mich mein Gegenüber auch anders und nimmt mich aus dieser Türkin-Schublade raus und sagt, oh Gott, in welche Schublade stecke ich die denn jetzt? Die passt ja nirgends rein jetzt. Und das ist etwas, wo ich früh gemerkt habe, es macht mir das Leben auch leichter und ich kann mehr damit kommunizieren und mehr damit vermitteln. Und Menschen denken eher darüber nach, was will die jetzt damit sagen, wenn ich das humorvoll vermittle.
0: Vieles, worüber wir jetzt gesprochen haben, kommt natürlich in Ihrem Buch zusammen. Humor, Selbstbeobachtung und die Frage, ja, wo gehöre ich eigentlich hin? Jetzt hören wir mal ins Ende des Buchs. Wieso eigentlich ins Ende?
1: Ja, also das Ende insofern wichtig, weil ich bin dort verbeamtet. Finde ich sehr wichtig. Ich habe mich übrigens entlassen lassen für den ganzen Kram hier. Aus dem Beamtenstatus, aus Lebenszeit. Das war auch mutig.
0: Für das Buch oder was?
1: Ja, unter anderem, ja. Und das ist ein für mich sehr wichtiges Kapitel, weil ich bin verbeamtet und kann mitsprechen und mitentscheiden, was in Berlin oder in Deutschland passiert und was nicht passiert. Und wir führen da ein also ich war Personalerin, ich habe Bewerbungsgespräche geführt und Personal eingestellt fürs Land Berlin, vorrangig Nachwuchskräfte. Und deswegen ist dieses Kapitel mir ganz besonders wichtig.
0: Jetzt sind wir gespannt. Bitte schön.
1: Jawohl. Ich durfte ab sofort mitentscheiden, wer zu uns gehörte und wer nicht. Wer Deutschland repräsentieren durfte und wer nicht. Was ins deutsche Stadtbild passte und was nicht. Sah denn Wolfgang nicht, dass ich nicht das Uns sein konnte, von dem er da sprach? Wieso war ich das Uns, aber Frau Kaya nicht? Sie war ich und ich war sie. Frau Kaya und ich waren wir. Dieses unbekannte Mädchen im Hijab und ich waren mehr wir, als Wolfgang und ich jemals hätten sein können. Na gut, aber Sie tragen ja kein Kopftuch. Das ist schon was anderes. Die wäre ja nicht neutral mit einem Kopftuch, sagte die andere Kollegin und spielte hektisch mit ihrem Kugelschreiber herum. Und was haben Sie jetzt vor mit Frau Kaya? Sie ablehnen? Fragte ich in die Runde. In mir kochte die Wut hoch. Die Wut von über 3 Jahrzehnten Anpassung, Verbiegen und Spagat zwischen 2 Welten. Ich trage die Verantwortung für dieses Bewerbungsverfahren und diese junge Dame wird jetzt bitte nur danach bewertet, wie sie geantwortet hat. Schweigen im Raum. Ich war nicht mehr die 5-jährige Thülin, die einfach mitmachte, weil es Deutsche taten. Ich war auch nicht mehr die 16-jährige, die dagegen aufbegehrte, deutsch zu sein und stattdessen die türkische Flagge schwenkte. Ich passte mich nicht mehr an und sprach meinen eigenen Namen falsch aus, nur damit es Deutsche besser verstehen konnten. Ich war angekommen. Angekommen an dem Punkt zu akzeptieren, dass ich mich nicht zwischen zwei Welten verbiegen musste. Ich wollte nirgends dazugehören, weder in die deutsche noch in die türkische Welt. Ich hatte mein eigenes Dazwischen aufgebaut, wo ich ohne Erklärung und ohne Entschuldigung existieren durfte. Ich war weder deutsch noch ganz türkisch. Ich war ein Almancı-Mädchen, ein Gurbetçi, eine nachgemachte Deutsche und glücklich darüber. Wir bewerteten Frau Kaya genauso, wie sie es verdient hatte und unterbreiteten ihr ein Ausbildungsangebot, das sie annahm. Ich war jetzt Beamtin auf Lebenszeit und entschied mit. Über Lebensläufe, die sonst an den Rand der Gesellschaft gedrängt wurden. Darüber, ob ein Ahmed, der 5-mal am Tag betete, verbeamtet werden durfte oder nicht. Ich begehrte auf. Ich legte mich an. Ich wurde laut und nahm Raum ein. Den Raum, den ich selbst oft nicht bekommen hatte. Es wurde unangenehm, wenn ich in Bezirksrunden anderen Personalern erklären musste, dass es für einen zukünftigen Beamten unabdingbar war, interkulturelle Kompetenzen mitzubringen. Dass wir jemanden nicht einstellen dürfen, wenn er oder sie mit »Pech, wenn mich ein Bürger nicht versteht, Amtssprache ist Deutsch« antwortete. Es wurde ungemütlich und störend, wenn ich darauf hinweisen musste, dass das N-Wort auch ironisch nicht in Ordnung war. Es brauchte Veränderung. Veränderung, die von innen kam und die von Betroffenen angestoßen und eingefordert wurde. Was wohl passiert wäre, wenn ich am Tag meiner Verbeamtung nicht im Vorstellungsgespräch von Frau Kaya gesessen hätte? Dann hätte es jemand anderen gebraucht, der aufstand und laut wurde gegen Ängste und Vorurteile, die noch immer, während du dieses Buch in der Hand hältst, existieren. Vielleicht hätte es genau dich gebraucht. Ein Menschen, der uns Almancıs und alle anderen MigrantInnen nicht nur zuschauen, sondern teilhaben lässt. Deutschland war meine Heimat und die Türkei auch. Das eine durfte das andere nicht mehr ausschließen.
0: Also kein Ende mit Resignation, sondern mit dem Wunsch nach Teilhabe, sagen Sie. Was müsste sich denn ändern, damit weniger Menschen das Gefühl haben, zwischen den Welten zu stehen?
1: Ich glaube, wir brauchen mehr Geschichten, die erzählt werden, laut, mehr Bücher, die geschrieben werden, mehr Bücher, die gelesen werden. Ich wünsche mir sehr, dass nicht nur Almancıs dieses Buch lesen, sondern gerade die Almancıs, die in dem Wort mit vorkommen, dass wir aufeinander zugehen und dass wir gerade jetzt aktuell, auch wenn wir nicht selber betroffen sind, ganz genau hinhören und auch laut sind, wenn es wichtig ist. Und richtig wählen, das wäre auch ganz nett.
0: Wie deutsch kann und muss ich sein? Über diese Frage hat Tülin Seski nachgedacht in Almancı-Mädchen. Erschienen bei DTV. Ganz herzlichen Dank.
1: Vielen Dank.

0: Wie geht's Ihnen?
1: Danke, es geht mir sehr gut. Ich bin wirklich sehr erschöpft, weil es wahnsinnig viele Gespräche heute waren und wahnsinnig viele Begegnungen. Und das eigentlich die Uhrzeit ist, zu der ich sonst schlafen gehe.
0: Aber ich bin Ihnen dankbar, dass Sie noch einen Moment versuchen, wach zu bleiben.
1: Dankeschön.
0: Die Lücken heißt Ihr Roman. Das weiß, glaube ich, mittlerweile jeder, der hier im Raum sitzt, für den Sie ausgezeichnet wurden. Er spielt in einem Dorf im Hunsrück, in einem Dorf, das den fiktiven Namen Heimesbach trägt. Es ist aber stark angelehnt an Ihren Geburtsort Hermeskeil. Wann sind Sie auf den Gedanken oder zu der Überzeugung gekommen, dass dieser Ort ein literarischer Ort werden sollte oder müsste?
1: Also ich war dabei, meinen zweiten Roman zu schreiben, Drei Kameraden, und habe sehr viel angefangen, über die Nachbarschaft nachzudenken, in der ich aufgewachsen bin, und habe dann so Hermeskeil so ein bisschen gegoogelt, was ich sonst nicht mache. Also Hermeskeil war nichts, was mich interessiert hat von mir aus. Und dann habe ich festgestellt, dass 2018 ein Buch erschienen ist mit dem Namen Juden im Gau Musterdorf von Heinz Ganz Ohlig. Und dann habe ich gesehen, dass das von einer jüdischen Gemeinde handelt, die es in Hermeskeil gab. Das wusste ich nicht. Ich habe gesehen, dass der ehemals jüdische Friedhof, der zu dieser Gemeinde gehört hat, sehr nah an meiner Nachbarschaft, in der ich als Kind gelebt habe, lag. Dass das der Friedhof war, auf dem ich gespielt habe als Kind, auf dem ganz viele Kinder gespielt haben. Und dann habe ich mir dieses Buch sofort gekauft und konnte nicht fassen, dass ich diese Dinge nicht wusste, dass sie so lange nicht aufgearbeitet wurden. Also dieses Gau-Musterdorf, das Hermeskeil war. Das heißt, Hermeskeil war ein Vorbild für andere Dörfer, weil man eben so nationalsozialistisch unterwegs war. Und das Buch hat mich so sehr...
0: Schon sehr früh, nicht wahr?
1: Sehr, genau, sehr früh. Also ich glaube, die NSDAP-Ortsgruppe, wenn ich es richtig auf dem Schirm habe, 1927 haben die sich gegründet. Und das hat in mir sehr, sehr viel ausgelöst. Ich habe einfach anders auf Hermeskeil geschaut danach und war so fassungslos. Also nicht, weil die deutsche Geschichte für mich neu war, das war sie natürlich nicht. Nichts von dem, was ich da erfahren habe, hat mich jetzt auf der reinen Faktenebene überraschen können. Aber ich habe, glaube ich, zum ersten Mal verstanden, dass ich selber immer so ein bisschen gedacht habe, die Nazis waren ja die anderen, nicht die ganz normalen Leute, nicht die ganz normalen Menschen an einem ganz normalen Ort wie Hermeskeil, im Hunsrück, im Hochwald, wo ja sonst nichts Weltbewegendes passiert. Und weil ich davon nicht weggekommen bin, war meine einzige Idee eigentlich, darüber einen Roman zu schreiben, weil das nun mal die Art ist, mit Dingen umzugehen.
0: Das Buch erstreckt sich über einen Zeitraum von 100 Jahren, von den 20er Jahren bis in die Gegenwart. Sie sind 1988 geboren. Sie haben schon erwähnt, es gab einen Anlass, nämlich dieses Buch über das Gau-Musterdorf. Aber Sie mussten wahrscheinlich sehr stark recherchieren auch, um diese Geschichten, diese zum Teil verschwiegenen, zum Teil vergessenen, was ja ineinander übergeht, Geschichten zu recherchieren. Wo haben Sie Quellen gefunden? Haben Sie auch vielleicht noch späte Zeitzeugen, natürlich nicht aus den 20er Jahren, aber aus späterer Zeit befragen können? Wie haben Sie recherchiert?
1: Ja, das habe ich auch gemacht. Also meine Hauptquelle war dieses Buch von Heinz Ganz Ohlig, und ich habe dann auch immer versucht, die Quellen, die er benutzt hat, irgendwie, ohne jetzt selber in die Archive zu gehen, aber trotzdem irgendwie nochmal nachzuempfinden und auch denen nachzugehen. Dabei habe ich wiederum Dinge gefunden, die er noch nicht finden konnte, weil die noch nicht digitalisiert waren. Also es ist auch einfach ein Prozess, der ins Rollen geraten ist. Ich habe den Roman geschrieben, andere haben angefangen, Gedenkarbeit zu initiieren. Also es ist einfach sehr, sehr viel passiert in der Zeit. Und genau, ich habe mir InterviewpartnerInnen in Hermeskeil gesucht, die selber Kinder waren während der NS-Zeit, und ich hatte auch nicht den Plan, mit denen über die NS-Zeit zu sprechen, weil ich wusste, das ist dann eh im Endeffekt die Art, wie man darüber spricht, aber nicht die Art, um an die eigentlichen Fakten ranzukommen. Deswegen waren es eher Zeitzeugeninterviews im Sinne von, ich möchte selber verstehen, wie sich der Ort entwickelt hat, wie ein Aufwachsen in Hermeskeil war oder im Hunsrück war vor so vielen Jahren, und ja, mir so ein Gefühl für die Stimmung eines Ortes auch zu geben. Und Recherche, literarische Recherche ist ja eh was anderes als tatsächliche Recherche. Also die Recherchearbeit hat Heinz Ganz Ohlig in den Archiven gemacht, und ich habe dann mit dem, was er zusammengetragen hat, gesucht, wo ich die Geschichten finde, die ich für den Roman ja irgendwie verwenden kann und erzählen möchte.
0: Es gibt im Roman auch zwei persische Familien, die in Hermeskeil ankommen als Flüchtlinge, die eine ungeheure interessante Perspektive in diesen Roman hineinbringen. Wie schauen, wenn man sie jetzt als Kollektiv begreifen darf, diese persischen

0: Ankömmlinge, Neuankömmlinge auf dieses Dorf?
1: Also beide Familien kommen unabhängig voneinander. Ja. Wir erfahren, dass beide aber politische Verfolgung in Iran erlebt haben. Eine Familie ist eine kurdische Familie. Beide Familien sind links unterwegs gewesen, waren in linken Gruppen und wollten natürlich nicht nach Deutschland und wollten natürlich nicht nach Heimesbach. Aber sie mussten Iran verlassen und dort sind sie nun einmal gelandet, aus welchen Gründen auch immer. Und sie sind beide sehr unterschiedlich in der Art, wie sie damit umgehen. Die eine Familie fängt nach und nach an, Freundschaften zu schließen, fängt an, beispielsweise Weihnachten zu feiern, wegen der Kinder, damit sie das auch erleben können, und fängt an, langfristigere Pläne zu machen, Ausbildung anzufangen, auch wenn das erstmal heißt, weniger Geld zu haben, als um dann aber später nachhaltig Geld zu haben. Und die andere Familie wartet im Grunde immer noch Jahrzehnte später darauf, endlich zurückzukehren, und ist so ein bisschen in ihrer eigenen Illusion, dass das hier nur ein kurzzeitiger Zeitraum wäre. Und was beide Familien natürlich nicht machen, ist, sich mit der deutschen Geschichte und mit der Geschichte dieses Ortes beschäftigen. Das ist überhaupt nicht auf deren Radar. Ja. Also sie haben natürlich irgendwie auch ein historisches Wissen über Deutschlands Geschichte, aber das ist gar nichts, was jetzt für sie relevant ist. Und deswegen sind sie sozusagen auch Teil des Verschweigens, weil sie ja, ohne es zu merken, zu Komplizinnen dieses Schweigens werden, weil sie nicht nachfragen, weil sie ja auch irgendwie dann die Plakette an der Synagoge sehen, aber daran vorbeigehen auf dem Schulweg, und also die Kinder auf dem Schulweg, sodass sie, obwohl sie ja was mit der Geschichte zu tun haben, weil sie bekommen ja Schutz, weil Deutschland aus der Geschichte zu lernen geglaubt hat und das Recht auf politisches Asyl ins Grundgesetz aufgenommen hat. Das heißt, sie stehen natürlich in einem Kontext zur deutschen Geschichte, aber das ist nichts, was diese Figuren thematisieren oder reflektieren würden.
0: Aber sie schauen mit einer sehr interessanten urbanen und internationalen Perspektive eigentlich auf die deutsche Provinz und deren Gewohnheiten. Es gibt eine wunderbare Schilderung eines Kindergeburtstages und der deutschen Gewohnheiten. Das stimmt alles, weil ich erinnere mich auch an die Zeit, und allein schon, dass deutsche Frauen und deutsche Menschen im Haus überall immer Schuhe tragen. Also solche Details finde ich auch sehr, sehr schön. Ich war bei der Preisverleihung am Montag im Römer und ich kann mich nicht erinnern, ich war bei vielen Preisverleihungen, dass es jemals einen so lauten Applaus gegeben hat wie für Sie in diesem Jahr. Und Sie haben bei Ihrer Dankesrede bemerkenswerte Dinge gesagt. Eins davon ist, ich referiere das bitte, sagen Sie mir, wenn es falsch ist, dass Sie gesagt haben, dass Sie erst beim Schreiben dieses Romans und in den Reaktionen darauf und in den Gesprächen, bei den Recherchen zum ersten Mal so etwas wie ein Heimatgefühl in Deutschland hatten. Habe ich das ungefähr richtig gesagt?
1: Ja, es war auf den Verlag bezogen. Also ich habe meinem Verlag gedankt und der Verlag hat mich damals mit dem Debüt unter Vertrag genommen und aber auch in Aussicht gestellt, dass wir schon eine längere Zusammenarbeit anstreben, und hat dann so etwas gesagt wie, wir wollen Ihnen eine literarische Heimat bieten. Und das war das, also das als Seitenhieb sozusagen, und Journalistinnen, die natürlich seit 10 Jahren mit mir über den Heimatbegriff reden wollen, dann zu sagen, das war eigentlich das einzige Mal, dass ich was mit dem Begriff anfangen konnte.
0: Okay. Hat sich das geändert?
1: Dankeschön.
0: Oder nein, anders gefragt, also nicht humorvoll gefragt, sondern es ist ja natürlich eine extrem unangenehme Zeit, gerade in der wir leben, das kann man nicht anders sagen. Sie sind in Deutschland geboren und mich würde natürlich schon interessieren, wie Sie in dieser Zeit jetzt angesichts dessen, was eigentlich tagtäglich passiert, auf das Land blicken, in dem Sie geboren sind.
1: Ja, also ich habe, glaube ich, von klein auf gespürt, dass dieses Land eigentlich, wenn man das mal pauschal machen will, als dieses Land eigentlich von sich aus kein großes Interesse an mir hat oder kein großes Interesse an meinem Dasein hier hat oder an dem Dasein meiner Eltern. Ich glaube, das spüren Kinder schon sehr schnell, dass hier ein Bruch in der Biografie stattgefunden hat, dass sie irgendwo aufwachsen und Dinge ja auch schön laufen. Das war mir auch im Roman total wichtig, dass die Begegnung zwischen den beiden iranischen Familien und diesem Dorf, dass das wohlwollende Begegnungen sind, nicht nur im Sinne von, man hilft jetzt den Flüchtlingen, sondern im Sinne von, man begegnet einander auf Augenhöhe und man findet Freundschaften zueinander. Also das war schon auch Teil meiner Kindheit, aber ich habe mich selber nirgendwo repräsentiert gesehen und ich habe mich an allen Stellen eher, also abgewiesen wäre jetzt auch zu viel gesagt, aber subtil nicht mitgedacht gefühlt. Und das ist ja etwas, was ich mein Leben lang weiß. Und ich weiß auch, deswegen war mir das auch wichtig, Heinz Kahn zu zitieren in der Dankesrede, dass auch wenn Schritte passieren, dass man Preise bekommt, dass man Anerkennung bekommt und Wertschätzung bekommt, es immer auch dazu führen kann, dass es einem wieder weggenommen wird. Also allein, dass jetzt wieder Staatsbürgerschaften aberkannt werden, also das ist etwas, das, also etwas, was wir auch seit Jahren sagen, dass auch ein deutscher Pass immer auch einen kleinen Geschmack hat von, aber es ist kein ganz deutscher Pass, sondern es ist ja so ein deutscher Pass, den man nur bekommen hat. Also diese Blut- und Boden-Ideologie, die ist einfach immer noch in sehr feinen Nuancen da. Und deswegen bin ich, glaube ich, wenn ich jetzt auf Deutschland gucke, am Abwarten, aber die Dinge, die ich wahrnehme, die ja auch an mich adressiert sind, wenn man Geflüchtete nicht hier reinlässt oder mehr oder weniger von Deportationen spricht, dann adressiert das ja auch mich, dann ist es eigentlich die Steigerung von dem, was ich eh immer wahrgenommen habe und was uns alle alarmieren sollte, nicht nur Menschen, die sich davon betroffen fühlen.
0: Frau Matja. Wir müssen das jetzt genau so stehen lassen, unwidersprochen selbstverständlich, aber wir müssen das so stehen lassen. Ich gratuliere Ihnen nochmal sehr herzlich zu dem Preis. Ich wünsche Ihnen alles Gute und viel Schlaf in nächster Zeit, wenn Sie ihn bekommen können.
1: Danke.
0: Herzlichen Dank.
1: Vielen Dank. Danke sehr.

0: Tschechien ist Gastland der Frankfurter Buchmesse 2026, also Ehrengast. Umso mehr freue ich mich jetzt auf den Ehrengast, unseren einzigen tschechischen Autor heute Abend, Jaroslav Rudiš.
1: Vielen Dank.
0: Sein neuer Roman erzählt von drei Menschen, die in einem alten Saab durch Mitteleuropa reisen. Ihre Stationen sind Friedhöfe, Dichtergräber und die Erinnerungen, die in Mitteleuropa bis heute auch so weiterleben. Der Roman heißt »Wo die Toten sprechen«. Und ja, ich freue mich jetzt darüber zu reden. Herr Rudiš, andere Autoren schicken ihre Figuren ans Meer, in die Berge oder nach Italien. Sie schicken drei Menschen auf Friedhöfe. Muss ich mir Sorgen um Sie machen?
1: Nein. Für mich sind Friedhöfe tatsächlich sehr lebendige Orte. Ich aus Böhmen gehe natürlich immer, wo ich bin, gehe ich meistens ins Wirtshaus und danach auf einen Friedhof. Man lernt so die Lebenden im Wirtshaus kennen und auf dem Friedhof die Toten, die manchmal viel lebendiger sind als die Menschen im Wirtshaus. Und ich bin tatsächlich nicht nur ein Biermensch und Eisenbahnmensch, aber auch ein Friedhofsmensch. Ich habe auch Geschichte studiert. Nachdem ich nicht Lokführer geworden bin wegen diesem dicken Brille, musste ich Geschichte und Germanistik studieren in Böhmen. Und jetzt schreibe ich Bücher darüber, über die mitteleuropäische Geschichte. Und Friedhöfe sind tatsächlich Orte, wo man wahnsinnig viel über unser Mitteleuropa lernen kann. Kommt das alles.
0: Haben Sie sowas wie einen Friedhof, einen Lieblingsfriedhof?
1: Mehrere natürlich. Die Toteninsel in Venedig, wo der Roman beginnt auch, wo sich meine Protagonisten kennenlernen, alle verloren, alle ein bisschen einsam in dieser Welt und doch irgendwie gut drauf. Es ist tatsächlich eine sehr schräge, düstere Komödie. Ohne Humor kann ich aus Tschechien natürlich nicht erzählen. Und das ist, wenn wir Tschechien etwas der europäischen Literatur schenken, bringen können, dann ist das, glaube ich, eine Prise Humor. Und in diesem Humor steckt sehr viel Freiheit und auch Hoffnung. Aber auch immer mit Verbindung mit ein bisschen Melancholie, wie wir das von Milan Kundera kennen oder Bohumil Hrabal. Aber ich liebe den Zentralfriedhof in Wien, da bin ich oft, da war ich schon einige Tage unterwegs. Da kann ich immer wieder gehen. Also Wien ist für uns Tschechen die wahre Kulturhauptstadt Europas. Und ja, und es ist kein Zufall, dass man in Wien auch überall gutes böhmisches Bier bekommt.
0: Ich meine, wir haben hier in Frankfurt auch einen ganz schönen Friedhof, den Hauptfriedhof,
1: ja,
0: aber der ist jetzt schon geschlossen, ne? Da können Sie gleich nicht mehr hin.
1: Nein, ich war einmal sogar eingeschlossen, wurde eingeschlossen auf einem Friedhof und da muss man über die Mauern klettern, das ist nicht so angenehm, aber der Zentralfriedhof in Wien ist einfach toll und dann viele Friedhöfe in tschechischen, deutsch-österreichischen Grenzgebiet, also die manchmal auch verlassen sind, weil niemand auf die Gräber kommen kann. Und umso mehr liebe ich diese Orte und spreche da mit den Toten, so wie meine Helden in diesem schrägen Buch.
0: Ja, jetzt gucken wir diese schrägen Helden uns doch mal an. Da ist einmal Miss Detroit, da ist Lorenzo und da ist Kasper. Kasper ist so ein bisschen melancholisch. Miss Detroit spricht mit den Toten und Lorenzo pilgert von Dichtergrab zu Dichtergrab. Das ist so seine Leidenschaft. Die sind ja schon ein bisschen schräg. Sind das Figuren oder sind das Freunde von Ihnen?
1: So und so. Also wenn ich an einem Buch schreibe, ich glaube, das betrifft alle Autoren und Autorinnen, wird man in der Tat zu diesen Figuren und man freut sich auch mit ihnen an. Ich tue mich immer so schwer, wenn das Buch dann ein Buch fertig ist, dass ich die verlassen muss. Ne? Und immer wieder spiele ich mit dem Gedanken, ich muss über Miss Detroit, ich mag diese Frau sehr, also sie ist schwarz gekleidet, sie ist wirklich sehr, sehr verloren in dieser Welt, sehr einsam, bis sie auf diesen zwei irgendwo trifft und sie verlieben sich. Es ist auch eine Liebesgeschichte, eine sehr schräge, düstere Liebesgeschichte, aber auch eine sehr romantische, ja, der Friedhof und der Saab, ich fahre ja diesen Saab.
0: Ich wollte gerade sagen, die erotischen Szenen, die sind in dem weißen Sarg.
1: Sarg,
0: was genau, ja für genau. Saab steht.
1: Genau, das reimt sich so schön im Deutschen. Sarg und Saab und das ist ein tolles Auto, zeitlos. Ich weiß auch nicht, ob meine Helden tot sind oder noch am Leben. Ich weiß vieles nicht. Ja? Und es ist auch ein Böhmen, liegt nicht nur am Meer, an einem böhmischen Biermeer, aber es ist auch ein Meer von vielen Märchen. Und es ist tatsächlich in der Tat auch ein Märchen für vielleicht Erwachsene.
0: Und Miss Detroit, warum hat die so einen komischen Namen? Was ist das?
1: Naja, den Namen habe ich tatsächlich von einem Berliner Friedhof. Ich sitze oft im Zug zwischen Berlin und Prag. Das geht alles im Speisewagen, ein ganz toller Speisewagen. Den gibt es in Frankfurt nicht. Traurig. Aber der fährt ja alle 2 Stunden von Prag nach Berlin. Und in Berlin-Bergmann-Kiez, wo ich wohne, haben wir viele Friedhöfe. Und ich schon vor vielen Jahren, habe ich da dieses Grab, ein verlassenes Grab gesehen von einer Frau Detroit. Wahrscheinlich Detroit gelesen. Und tatsächlich, Detroit ist auch eine Autostadt, auch ein wenig tot. Wer weiß, was mit Friedhof? Wolfsburg oder Mladá Boleslav bei uns in Böhmen demnächst passiert. Das ist auch ein Friedhof in der Tat. Und dann so ist der Name entstanden. Und diese meine Miss Detroit verehrt diese Lily Detroit, Fräulein Detroit, die da begraben liegt. Sie sprechen miteinander und sie erzählen sich auch Geschichten.
0: Nun begegnet man in Ihrem Roman unglaublich viel Toten und könnte denken, das könnte traurig werden, aber nein. Also ich glaube, Sie merken das auch durchaus. Sie haben schon so einen humorvollen Blick auf den Tod. Der Humor ist Ihnen schon wichtig. Warum?
1: Ja, also ich glaube, wie schon gesagt, also Humor ist lebenswichtig. Das ist die einzige Hoffnung, die wir haben, wenn alles verloren geht. Also ich muss dann an die großen tschechischen Literaten wie Jaroslav Hašek denken, ne, und an seinen guten Soldaten Schweig. Ich fühle mich in dieser Tradition auch ein Franz Kafka, der wird in Deutschland oft falsch gelesen, als nur ein trauriger Autor. Für uns Tschechen, wir lachen uns tot, wenn wir Kafka lesen. Ja. Ja, und so die Verwandlung zum Beispiel, ja.
0: Kafka, Sie haben es auch mit Geistern, ne?
1: Ja, genau. Das, genau. Auch meine Helden besuchen natürlich auch sein Grab von Kafka. Ich war mit 17 dort mit einer Hanna, die auch eine Figur heißt in diesem Buch Hanna. Wir sind damals über die Mauer geklettert und waren dann an diesem Grab von dem großen Meister. Und tatsächlich auch allein diese Verwandlung, die viele hier auch im Saal heute gelesen haben, wir Tschechen lesen das völlig anders. Man fragt sich, was ist mit ihm passiert, mit diesem armen Jungen? Wir glauben, der hat einfach ein Bier zu viel getrunken am Abend. Und so hat er sich in ein Ungeziefer verwandelt. Wer kennt das bitte schön in Prag nicht?
0: Also wer Jaroslav Rudisch nicht kennt, Bier ist sein Lieblingsthema.
1: Ja.
0: Bier ist, glaube ich, das eine Thema. Und dann,
1: also Bier, Friedhofswasser, hier war tatsächlich mehr Friedhofswasser als Bier getrunken.
0: Hier schon, das ist richtig. Aber Bier, mit Bier kennen Sie sich auch ganz gut aus. Und Sie sind aber auch ein Bahnfreund. Mhm. Wie kommt es dann, dass Sie jetzt so ein Roadmovie geschrieben haben?
1: Ich habe eine Gebrauchsanweisung fürs Zugreisen und eine Gebrauchsanweisung für Bier auch geschrieben. Aber tatsächlich, ich dachte jetzt, nach einem Eisenbahnroman, Winterbergs letzte Reise, war es vielleicht gut, dass ich meine Helden, es geht ja um Friedhöfe, und ein weißer Sarg passt zu einem Friedhof und der passt wunderbar zu Miss Detroit. Sie liebt dieses Auto, das ist das Einzige, was ihr nach ihrem toten Vater geblieben ist. Sie verkörpert, also verbindet wahnsinnig viel mit diesem Auto. Es sind auch Gefühle, das sind viele Erinnerungen.
0: Und sie öffnet sich in diesem Auto ja auch.
1: Ja, das allerdings, ja. Also die wird wirklich sehr lebendig und in der Tat auch fröhlich. Vielleicht rettet ihr diese Reise auch das Leben. Wie gesagt, sie ist sehr, sehr einsam. Aber für meine Eisenbahnfans und Eisenbahnfreunde, die meine Bücher lesen wegen der Eisenbahn, ich weiß, das sind in Deutschland auch sehr viele, das schätze ich auch sehr. Ich habe unzählige Bücher auch im Speisewagen signiert oder auch dem Bahnpersonal und die meine Bücher in der Tat aus einer Art Hoffnung lesen, dass es einfach irgendwie auch für die Deutsche Bahn mal besser geht und dass die Züge genauso pünktlich sind wie in Tschechien irgendwann mal, ja, oder in Österreich. Es gibt auch eine kleine, fast kitschige, fast eine Traumsequenz, eine wirklich schöne Eisenbahnfahrt durch das böhmische Paradies, so heißt die Gegend, wo ich herkomme. Bekannt für viele tolle Brauereien, also man kann da wunderbar leben und das Leben genießen. Aber wo das Paradies, so sagt mein Vater, dort auch die Hölle, also auch dort, das gehört irgendwie auch dazu, das kann man nicht trennen, so wie man den Humor und eine gewisse Melancholie in Mitteleuropa auch nicht voneinander trennen kann.
0: Signieren Sie heute Abend auf dem Friedhof?
1: Das wäre toll. Ne?
0: Das ist eine super Idee, oder?
1: Aber wir haben heute ausgemacht in Frankfurt, dass wir im Frühjahr eine Friedhofslesung hier machen. Das wird toll. Also da freue ich mich. Also tatsächlich, ich habe jetzt eine neue Leserschaft mit diesem Buch bekommen. Zu der Buchpremiere in Berlin sind zwei junge Bestatterinnen gekommen. Ja. Und jetzt in Hannover war eine Frau dabei, die Urnen, ein Künstler, die Urnen hergestellt. Wunderschöne Urnen, wenn jemand interessiert ist. Ich hab ihre Telefonnummer jetzt.
0: Wo die Toten sprechen, heißt Ihr Roman. Und wenn Sie heute Nacht tatsächlich mit einem Toten sprechen könnten, wer wäre das?
1: Das wäre vielleicht wirklich ein tschechischer Dichter, Bohumil Hrabal, oder vielleicht Franz Kafka. Ich habe an den beiden Gräbern, so macht man das in Tschechien, wenn man die Dichter wirklich ehren möchte. Man bringt eine Flasche Bier, ein Buch vorbei. Man liest aus einem Buch vor, laut vor und trinkt mit einem oder anderen Dichter ein Bier, zumindest einen Schluck. Und ein bisschen in dieser Flasche sollte man auch für Franz Kafka oder Bohumil Hrabal am Grab stehen lassen. Das ist auch wichtig.
0: Jaroslav Rudisch, meine Damen und Herren, wo die Toten sprechen.
1: Vielen Dank, einen schönen Abend noch. Ciao, ciao. Wir sehen uns auf einem Friedhof. Ja?
0: Erschienen bei Luchterhand.
1: Oder im Speisewagen.

0: Herzlichen Dank. Ja, meine Damen und Herren, Sie sind noch da. Das ist sehr schön und das ist auch wichtig, denn zum Abschluss dieses Abends begrüßen wir aus der Schweiz den Büchner-Preisträger des Jahres 2019, Lukas Berfuß. Schön, dass Sie da sind. Herzlich willkommen.
1: Vielen Dank. Danke schön.
0: Ein kurzes Buch über meine Mutter ist der Untertitel Ihres neuen Buchs. Es ist kein Roman, es steht nicht Roman drauf. Und das stimmt, es sind 120 Seiten. Das ist ein kurzes Buch für einen wirklich epischen Stoff, aus dem man wahrscheinlich auch einen 600-Seiten-Roman hätte machen können, wenn man dazu veranlagt ist. Das Buch beginnt mit einer Reise des Sohnes in die Dominikanische Republik. Dort ist die Mutter 5 Tage zuvor gestorben. Er hat sie seit Jahren nicht gesehen. Er kennt seine Mutter nicht. So ist es im Buch niedergelegt. Wie ist es zu dieser Situation gekommen, zu dieser Reise?
1: Das war ein Impuls, ein ganz verrückter. Ich stand in der Küche und ich kriegte den Anruf, dass die Mutter gestorben war und saß im nächsten Augenblick am Computer und habe ein Ticket gebucht, obwohl ich überhaupt nichts zu tun hatte. Ich wollte dort sein. Vielleicht, um etwas abschließen zu können oder etwas beginnen zu können. Aber es war keine Frage. Und dann bin ich hingefahren und das, was ich erlebt habe, steht im ersten Teil dieses Buches. Mhm.
0: Könige der Nacht heißt das Buch und das ist eine Anspielung oder eine Hommage an Mozarts Zauberflöte. Der Hölle Rache kocht in meinem Herzen, heißt die berühmte Arie. Und es gibt tatsächlich Parallelen, würde ich sagen, zum Leben, zum Wesen Ihrer Mutter, zu dieser Opernfigur. Welche Parallelen sind das? Was gibt es da für Überschneidungen?
1: Ich glaube, das Verführerische, das Gefährliche, das Anziehende, das Abgründige und auch das Einnehmende dieser Figur. Ich glaube, das ist in der Oper wie im Leben ist das so. Diese ambivalenten Figuren, die lassen uns nicht mehr los. Und das war bei meiner Mutter ganz eindeutig der Fall. Sie war vollkommen unberechenbar und man wusste eigentlich nie, was im nächsten Augenblick geschieht. Und diese Spannung ist eigentlich sowohl im Leben war das sicher auch ein Opernstoff. Sie hatte etwas Opernhaftes, ja. Mit ihrer Liebe für die großen Auftritte, für die Kostüme, für das Nachtleben, für die Männer, für alles, für das schnelle Leben. Die Kinder hatten keinen Platz in dieser Inszenierung. Ja.
0: Ihre Mutter hatte ja quasi zu der Zeit, als sie noch in der Schweiz gelebt hat, 2 Leben, mindestens 2 Leben. Tagsüber in einem Autohaus, wo sie die Autos gereinigt hat und sie dann mit diesem Turbo-Staubsauger sich manchmal dann blaue Flecken an den Bauch gesaugt haben. Das hat jeder
1: gut gelesen, Herr Schröder, das stimmt, ja.
0: Ja? Ja. Sonst würde ich mich gar nicht trauen, hier mit Ihnen zu sitzen, Herr Berfuß.
1: Nein, das stimmt, ohne Ihr Buch zu lesen zu haben. Es gibt so schöne Blutergüsse wie von Blutegeln.
0: Ich kenne das, ich habe das auch probiert. Das war die Mutter tagsüber und im Nachtleben war sie eine schillernde Figur. Sie war dann in einer Bar, sie hat dort gearbeitet, sie hat schöne Kleider getragen, sie hat Männer bezirzt, auch Frauen. Sie sagen, sie war eine rätselhafte Figur. Was hat Ihre Mutter angetrieben? Welche Sehnsüchte, welche inneren, vielleicht auch inneren Dämonen? Was war das?
1: Also wenn ich das wüsste, hätte ich wahrscheinlich dieses Buch nicht schreiben müssen. Ja. Ich glaube, das sind die großen Fragen. Es bleibt etwas Unergründliches. Und die Frage, was ihr auch diese Kraft gab, auch diese Grausamkeit immer wieder und diese Rücksichtslosigkeit, darauf habe ich nie eine Antwort gefunden. Vielleicht viele Antworten. Ich glaube, ihre sehr prekäre Situation in der Gesellschaft, dass sie eigentlich immer, sie stand immer am Abgrund finanziell. Ja. Sie hatte keinen Status. Sie war gefährdet durch die gesellschaftliche Situation in der Schweiz, weil es ein patriarchales Land war und ist und Frauen die so gelebt haben, wie sie waren bedroht von der Staatsgewalt. Die wurden interniert, die wurden administrativ versorgt, die wurden zur Zwangsarbeit verpflichtet. Und das war nicht in den 40er Jahren, sondern noch in den 70er und 80er Jahren. Und ich glaube, dieser Druck der Gesellschaft hat sie sicher angetrieben. Und der Wille, trotz allem ein Leben zu führen, und zwar ein wildes, ungezügeltes Leben.
0: Hat sie diesen Druck reflektiert oder hat sie den nur gespürt und irgendwie weitergegeben? Es steht im Buch, glaube ich, der Satz, sie hat immer nach unten getreten und sie hat sehr bewundernd auf bestimmte Figuren nach oben geschaut, nämlich auf die, die Erfolg hatten. Also sie hatte sie möglicherweise dieses Gespür für das, was passiert, aber nicht die Reflexion?
1: Es war eine kluge Frau. Sie hatte keine Bildung, aber inwieweit, dass sie über ihre Verhältnisse sich im Klaren war, das weiß ich nicht. Mir gegenüber hat sie sich nie so geäußert. Sie hatte durchaus Intellektuelle in ihrem bekannten Kreis, Künstler, auch Akademiker. Und das hat sie sicher. Sie war schön, sie war anziehend, sie war erotisch. Ich weiß nicht, inwieweit man dort soziologische Themen jetzt diskutiert hätte oder die eigene wirtschaftliche Situation strukturell untersucht hätte. Ich kann das nicht ausschließen. Ich glaube nicht, dass sie sah, wie sie aus ihrer Lebenssituation rausgekommen wäre. Oder vielleicht sah sie es, aber die Anstrengung wäre zu groß gewesen. Also sie hätte sich bilden müssen, sie hätte wahrscheinlich akzeptieren müssen, dass sie ein untergeordnet war, sie hätte sich unterordnen müssen und das wollte sie nicht. Und deshalb gab es auch keine Veränderung in ihrem Leben zum Guten.
0: Dieses kurze Buch ist wahnsinnig beeindruckend, auch deswegen, weil es so viele Wendungen gibt, auch geistige Wendungen, Perspektivwechsel auf diese Geschichte. Sie schreiben, Mutterliebe kannte ich nicht. Ihre Mutter hat sie, das kann man wirklich nicht anders sagen, ihre Mutter hat sie grauenhaft behandelt als Kind, als Jugendlichen. Sie hat sie an einen Bauern als Arbeitskraft verkauft und irgendwann ist sie gegangen. Sie sind auf der Straße gelandet. Es steht im Buch, ein Abgrund aus Hass hat sie zu verschlingen gedroht, also sie zu verschlingen gedroht. Wie haben Sie aus diesem Abgrund wieder rausgefunden?
1: Ich war gar nie drin. Ich habe ihn gesehen, den Abgrund, und ich wusste, ich muss einen großen, weiten Bogen um diese Abgründe aus schlechten Gefühlen machen. Ich habe gesehen, zu was das führt in meiner Familie, und für mich war klar, schon viel früher, dass ich da raus wollte. Also, und ich glaube, die erste Voraussetzung ist, dass man sich distanziert. Und ich habe früh begriffen, dass nur sehr wenig mit mir als Person zu tun hatte. Und mit meinen beschränkten Möglichkeiten, also ich konnte keine Ausbildung machen und das Geld, das ich gekriegt habe für ein Stipendium, hat sie mir gestohlen. Aber mit meinen beschränkten Möglichkeiten habe ich immer versucht, ein gutes Leben zu führen, und zwar Tag für Tag. Und ich hatte immer Spaß und immer Freude am Leben. Und ich hatte eine gute Gesundheit. Ich glaube, das darf man nicht unterschätzen. Ich bin nie krank geworden. Ich habe das alles überlebt und bin sehr dankbar. Warum? Das bleibt unbeantwortbar. Oft war es einfach Glück. Es war manchmal so, dass es einfach die Münze werfen und die Chancen waren einfach 50-50. Und das Zufällige, das ist mir schon sehr geblieben. Und die Dankbarkeit, dass ich so viel Glück hatte. Ja, ich bin ein Glückskind.
0: Ja, diese Dankbarkeit für diesen, ich habe ein Interview mit Ihnen auch gelesen, in dem Sie sagen, Sie sind auch dankbar für diesen Reichtum an Erfahrungen und Geschichten, die Sie gesammelt haben, weil Sie sie zum Schriftsteller gemacht haben. Und vielleicht ist das auch so meine vulgärpsychologische Deutung, wenn man zum Schriftsteller wird und dann die Deutungshoheit und die Macht, seine eigene Geschichte zu erzählen, sich erobert. Vielleicht ist diese ist da die Dankbarkeit gegeben? Sie können aufschreiben, Sie können auch, Sie haben die Macht.
1: Absolut. Bei uns zu Hause gab es keine regelmäßigen Mahlzeiten, es gab keinen Urlaub, keinen Sportunterricht, keinen Musikunterricht, aber es gab Geschichten ohne Ende. Und das ist ein so reicher Fundus, mit dem ich da ausgestattet wurde, dass ich gar kein anderes Gewerbe kenne, bei dem ich das hätte irgendwie kapitalisieren können. Ich glaube schon, irgendwann mal muss man annehmen, was das Leben einem vor die Füße wirft. Und natürlich hätte ich mir immer gewünscht, ich hätte Kernphysiker werden können, meinetwegen. Das hätte mich sehr interessiert, oder Astrophysiker. Und Schriftsteller ist ziemlich nahe dran an diesen Berufen, finde ich. Und es war halt einfach die einzige Möglichkeit, die ich hatte, und die habe ich ergriffen. Ja. Also das, auch dieses Glück am Schopfe zu packen, wenn es dann da ist, das habe ich früh gelernt.
0: Ich bin sehr froh, dass Sie diesen Beruf ergriffen haben. Vielleicht eine abschließende Frage noch. Wenn Sie heute sagen würden, haben Sie etwas von Ihrer Mutter gelernt im Positiven?
1: Gelernt?
0: Ja.
1: Ja. Unendlich viel. Also jeden Tag fallen mir ihre Sentenzen ein, wie zum Beispiel, und ich, das geht eigentlich fast nur auf Berndeutsch, aber ich werde versuchen, es zu übersetzen. Hätti und wetti si brüetsche gsi, und beide hei si nü gha. Hätti und wetti si brüetsche gsi, und beide hei si nü gha. Hätte und möchte waren Brüder, und beide hatten nix.
0: Wir beenden diesen Abend genau damit, Herr Berfuß. Königin der Nacht, erschienen im Rowohlt Verlag. Herzlichen Dank. Dankeschön. Danke.
1: Merci vraiment.

0: Schlüter-Quartett. Und das war die ARD Radio Kulturnacht der Bücher live aus dem Sendesaal des Hessischen Rundfunks. 15 Autorinnen und Autoren haben mit uns über ihre Neuerscheinungen gesprochen.
1: Mit dabei waren auch die Hörerinnen und Hörer von HR2 Kultur, SWR Kultur, MDR Kultur, NDR Kultur, RBB Radio 3, SR Kultur, Bremen 2, Bayern 2 und alle, die uns in ARD Sounds zugehört haben.
0: Musikalisch begleitet hat sie das Tom Schlüter Quartett. Das sind Tom Schlüter Piano, Steffen Weber Saxophon, Hans Klawischnik Bass und Valerie Brosikowski.
1: Und was wäre so ein Abend ohne das Team hinter den Kulissen? Für den Ton waren zuständig Axel Gutzler, Arthur Büschel, Christian Schroth, David Gumper, Francisco Hitzel. Fürs Licht sorgten Thomas Horneck, André Pietrowski und Olaf Otto. Medientechnik Fabian Sänger, Stefanie Ditscher, Ron Kedem und Michael Hoffmann. Aufnahmeleitung Eberhard Netzel und Stefan Hoffmann. Regie und Produktionsleitung Nicole Wunderlich. Redaktion Julika Tillmanns und Maja Pohl.
0: Und dann sind da noch wir am Mikrofon. Das war Christoph Schröder
1: und
0: Katrin Mund. Dankeschön.
1: Guten Abend, Ihnen. Kommt gut nach Hause.

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1: 0 Uhr mit Mike Oeske. Russland wird nach Angaben von US-Präsident Trump hunderttausende Tonnen Diesel auf den Weltmarkt bringen und auch die USA beliefern. Trump schrieb auf seiner Internetplattform, das habe ihm der russische Präsident Putin zugesagt. Aus Washington ARD-Korrespondentin Anne Schneider.
2: Trump begründete den Schritt mit den stark gestiegenen Kraftstoffpreisen vor den wichtigen US-Zwischenwahlen. Allerdings dürfte der Effekt begrenzt sein. Die zunächst angekündigten 300.000 Tonnen entsprechen nur gut 14 Stunden des aktuellen Dieselverbrauchs in den USA. Trump hatte erst vor wenigen Wochen ein Gesetz mit schärferen Russland-Sanktionen unterzeichnet. Kritiker sehen deshalb einen Kurswechsel, der Moskau wirtschaftlich entgegenkommt, während Russland seinen Krieg gegen die Ukraine fortsetzt.
1: Knapp 3 Wochen nach der Landtagswahl in Mecklenburg-Vorpommern steuern SPD, Linke und Grüne auf eine gemeinsame Regierung zu. Am Abend haben der Landesvorstand der Linken und die SPD-Gremien für rot-rot-grüne Koalitionsverhandlungen gestimmt. Bei den Grünen wird heute auf einem kleinen Parteitag in Rostock darüber abgestimmt. Ein starkes Erdbeben hat die Region vor der Südküste Panamas erschüttert. Laut der US-Erdbebenwarte hat es die Stärke 7,7. Das Zentrum habe in fast 13 Kilometern Tiefe gelegen. Das Ausmaß der Schäden ist noch nicht genau bekannt. Eine Tsunami-Warnung für die Pazifikküsten wurde inzwischen aufgehoben. Der frühere ZDF-Chefredakteur und heute Journalmoderator Klaus Bresser ist tot. Nach Angaben des Senders starb er im Alter von 90 Jahren in Berlin. ZDF-Intendant Himmler sagte, Bresser habe als Journalist immer für Unabhängigkeit und einen fairen Umgang gestanden. Die deutschen Fußballerinnen sind mit einem Sieg in die WM-Saison gestartet. Das Team von Bundestrainer Christian Wück gewann am Abend mit 4:2 gegen Australien. Aus Karlsruhe an Katrin Rose.
3: Die deutschen Fußballerinnen taten sich gegen die Matildas zunächst schwer. Der Doppelpack von Melissa Kössler aber brachte mehr Sicherheit. Küver und Nüsken erhöhten in der Schlussphase. Die beiden Treffer der Australierinnen änderten nichts mehr am Sieg des deutschen Teams im ersten Test. Der zweite dann am Dienstag in Bremen. Gegner dann Japan.
1: Nach 4 Siegen in der Fußball-Bundesliga hat Tabellenführer Borussia Dortmund unentschieden gespielt. Gegen Werder Bremen stand es am Ende 2:2. In der zweiten Eishockeyliga DEL2 haben die Kassel Huskies gegen Memmingen mit 3:2 gewonnen. Der EC Bad Nauheim verlor in Bietigheim mit 2:4. Das waren die Nachrichten. Das Wetter in der Nacht zeitweise Regen, 11 bis 8 Grad. Tagsüber mal dicht bewölkt, mal sonnig und meist trocken, 12 bis 18 Grad. Die weiteren Aussichten, am Sonntag mal Sonne, mal Wolken und windig, am Montag erst Nebel, dann Sonne und Wolken. Die Zeit, es wird jetzt 0:03 Uhr.
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5: Mit Constanze Fennel in dieser Nacht. Freut mich, dass Sie noch wach sind und zuhören. In den ersten beiden Stunden lauschen wir heute Aufnahmen aus den Archiven des SWR. Und da haben wir was für jeden Geschmack mit dabei. Klaviermusik von Bach, Vokalmusik von Brahms und es geht nach Italien mit einer großen sinfonischen Fantasie von Richard Strauss. Das und vieles mehr hier für Sie im ARD-Nachtkonzert. Und das wird jetzt eröffnet vom Orfeo Barockorchester und Musik von Christoph Willibald Gluck. Herzlich willkommen.

Mit einer Sinfonie für zwei Hörner und Streicher in F-Dur von Christoph Willibald Gluck hat hier gerade das Orfeo Barockorchester unser Nachtkonzert eröffnet. Die Leitung hatte Michi Geig. Das klanggewaltige Orgelwerk Johann Sebastian Bachs auf die 88 Tasten eines Klaviers übertragen. Nichts Geringeres hatte sich der Komponist Ferruccio Busoni vorgenommen und das hat er auch getan. Seine Transkription von Präludium und Fuge in D-Dur, Bachwerkeverzeichnis 532, gehört zu den bekanntesten Bach-Bearbeitungen und erfordert einen virtuosen Pianisten, der auf dem Klavier einmal alle Register ziehen will, wie hier Akos Hernádi.

Musik von Johann Sebastian Bach für den virtuosen Auftritt zum Konzertvortrage hat der Komponistenkollege Ferruccio Busoni Präludium und Fuge in D-Dur, Bachwerkeverzeichnis 532, fürs Klavier bearbeitet. Und mit dieser Transkription haben wir hier gerade den Pianisten Akos Hernadi gehört. 12:30 ist es und hier im ARD-Nachtkonzert geht's weiter mit Vokalmusik von Johannes Brahms. Inspiriert vom venezianischen Doppelchörigkeitsstil setzt er 8 Stimmen mächtig und klangprächtig einander gegenüber in seinen Fest- und Gedenksprüchen Opus 109. Hier ist damit der Südfunkchor Stuttgart unter Rupert Huber.

A cappella, Chormusik von Johannes Brahms, uraufgeführt beim Hamburger Musikfest und für uns hier interpretiert vom Südfunkchor Stuttgart, die drei Fest- und Gedenksprüche Opus 109. Rupert Huber hatte die Leitung. 20 Minuten vor 1 Uhr war es gerade und weiter durch die Nacht geht's jetzt mit Kammermusik von Josef Joachim Raff. Sein Klaviertrio Nummer 4 in D-Dur, Opus 158, hören wir hier in einer Aufnahme mit dem Trio Opus 8.

Das Trio Opus 8 hat hier für uns Kammermusik von Joseph Joachim Raff interpretiert. Das war sein Klaviertrio Nummer 4 in D-Dur, Opus 158. Sie hören das ARD-Nachtkonzert, präsentiert von BR Klassik, hier in unserem Münchner Studio. München, das war ja schon immer Italiens nördlichste Stadt. Das lässt sich architektonisch belegen, aber auch musikalisch. 1886 ist der junge Richard Strauss nach Italien gereist und schon während dieser Reise hat er angefangen, seine Eindrücke musikalisch festzuhalten. In seiner sinfonischen Fantasie aus Italien. Strauss nimmt uns darin mit in die Campagna, zu Roms Ruinen, an den Strand von Sorrent und nach Neapel mit dem Volkslied Funiculi Funicula. Hier kommt sie, ihre kleine Italienreise für die Ohren mit dem SWR-Sinfonieorchester Baden-Baden und Freiburg unter François-Xavier Roth.

Das SWR-Sinfonieorchester Baden-Baden und Freiburg hat hier die sinfonische Fantasie aus Italien gespielt. Ein musikalisches Reiseandenken von Richard Strauss. Dirigiert hat François-Xavier Roth. Kurz vor 2 Uhr ist es, und passend dazu müssen wir jetzt natürlich zum Ausklang dieser Stunde unseres Nachtkonzerts noch das neapolitanische Volkslied Funiculi Funicula hören, hier mit Solisten der Opera Lyon.

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1: Um 2 Uhr mit Ronald Lessig. Die Entscheidung von US-Präsident Trump, Diesel in Russland einzukaufen, stößt beim ukrainischen Präsidenten Zelensky auf Kritik. Trump hatte sich in einem Gespräch mit dem russischen Präsidenten Putin auf Lieferungen für die USA und den Weltmarkt verständigt. Aus Kiew Nils Bula.
2: Jede Lockerung der Sanktionen gegen Russland ohne klare Deeskalationsvereinbarung sei ein offenkundiges Zeichen von Schwäche, so der ukrainische Präsident Volodymyr Zelensky in einem schriftlichen Statement. Dass die USA russischen Diesel einkaufen wollen, spiele Russland in die Hände und ermögliche dem Land, seinen Krieg in der Ukraine fortzusetzen und noch mehr Menschen zu töten. Der ukrainische Präsident erneuerte seine Bereitschaft, die Angriffe auf russische Energieanlagen einzustellen, wenn Russland keine ukrainische Energieinfrastruktur mehr zerstöre, so Zelensky.
1: Der vereitelte Absturz einer Fly-Dubai-Maschine war nach Angaben der Vereinigten Arabischen Emirate als Selbstmordanschlag geplant. Der Co-Pilot soll vorgehabt haben, das Flugzeug in ein Terminal am Flughafen von Tel Aviv zu steuern. Laut Generalstaatsanwaltschaft nahm er